Alexander Markov, Violine und das Rundfunksinfonieorchester Stuttgart unter Marcello Viotti mit dem Violinkonzert La Campanella, dem zweiten in H-Moll von Niccolò Paganini. Mit seiner weltlichen Kantate Figure humaine hat Francis Poulenc ein Plädoyer für die Freiheit komponiert, mitten im Zweiten Weltkrieg und während der Besetzung Frankreichs durch die deutsche Wehrmacht. 8 Sätze nach 8 Gedichten von Paul Éluard. Uraufgeführt wurde die Kantate nach dem Krieg 1945 in London, und zwar in englischer Sprache. Die französische Erstaufführung fand dann ein Jahr später in Brüssel statt. Geschrieben in dunkler Zeit, von einem bedrohlichen roten Himmel ist darin die Rede, von einem Tag, der einen verwundert zurücklässt, und von einer Nacht, die Angst macht. Und am Schluss steht die Hymne auf die Freiheit, Liberté. Hier ist der Chor des Bayerischen Rundfunks unter Gustav Schöquist.

Liberté, der achte und letzte Satz von Figure humaine, der Kantate für gemischten Doppelchor a cappella von Francis Poulenc, geschrieben während des Zweiten Weltkriegs, uraufgeführt 1945 in London, ein Plädoyer für die Freiheit. Gustav Schöquist dirigierte hier den Chor des Bayerischen Rundfunks bei uns hier im ARD-Nachtkonzert, in dem jetzt die Flötistin Irena Grafenauer im Mittelpunkt steht. Sie spielt das Flötenkonzert Nummer 2 in E-Moll von Saverio Mercadante zusammen mit der Academy of St. Martin in the Fields.

Sehr kantabel mit einigen kühnen Koloraturen zum Ende dieses Flötenkonzert. Nummer 2 in E-Moll von Saverio Mercadante. Irina Grafenauer musizierte mit der Academy of St. Martin in the Fields unter Neville Mariner. Und kantabel, das kann ein Cello auch. Hier Quirine Viersen, begleitet von Silke Avenhaus. Sie spielen die Cellosonate in A-Dur von Johann Nepomuk Hummel.

Quirine Viersen am Cello und Silke Avenhaus am Klavier. Das war die Sonate in A-Dur von Johann Nepomuk Hummel hier im ARD-Nachtkonzert aus München. Und das hier klingt wie ein Streichquartett. Das ist auch die Besetzung eines Streichquartetts. Es sind aber vier Einzelsätze, die Felix Mendelssohn Bartholdy hinterlassen hat und die man erst nach seinem Tod gefunden und herausgegeben hat. Bonustracks, könnte man sagen, eines zwar kurzen, aber reichen Musikerlebens. Die vier Einzelsätze Opus 81, die im Abstand von ungefähr 20 Jahren entstanden sind und die sich hier zum Ensemble fügen. Es spielt das Henschel-Quartett.

Und ein Capriccio zum Schluss. Das waren vier Sätze für Streichquartettbesetzung von Felix Mendelssohn Bartholdy, die eigentlich gar nicht zusammengehören. Lauter Einzelsätze, die man nach seinem Tod gefunden und herausgegeben hat und die das Henschel-Quartett hier gespielt hat. Bis zu den 4 Uhr Nachrichten hören wir jetzt noch George Gershwin. Musik aus seinem Musical Lady Be Good in einer Klavierfassung mit Andre Watts.

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1: Um 4 Uhr mit Ronald Lessig. Zum ersten Mal seit rund 4,5 Jahren haben sich ein deutscher und ein russischer Regierungsvertreter zu einem Zweiergespräch getroffen. Am Rande der UN-Generaldebatte kam Außenminister Wadefuhl und sein russischer Amtskollege Lavrov für etwa 20 Minuten zusammen. Aus New York, Ute Scheins.
2: Wadefuhl sprach von einem intensiven Gespräch, räumte im Interview mit den Tagesthemen aber ein, dass man sich in wesentlichen Punkten nicht einig gewesen sei. Der deutsche Außenminister begründete den Schritt damit, dass ihn viele Amtskollegen aus anderen Ländern gebeten hätten, mit Russland zu sprechen, auch weil der Krieg die Getreideexporte in ärmere Länder gefährde. Zudem habe er Lavrov erklärt, dass Deutschland die Ukraine auch weiter unterstützen werde. Der russische Außenminister erklärte nach dem Treffen mit Wadefuhl vor Journalisten, der Austausch habe nichts Neues gebracht. Sinngemäß sagte er, das Gespräch sei überflüssig gewesen.
1: Heute tritt in Deutschland eine EU-Richtlinie zum Kampf gegen das sogenannte Greenwashing in Kraft. Unternehmen, die mit Nachhaltigkeit und Umweltfreundlichkeit ihrer Produkte werben, müssen dies künftig auch nachweisen. Verbraucher sollen auch verlässlichere Informationen darüber bekommen, wie haltbar ein Produkt ist und wie man es reparieren kann. Die Berliner SPD will mit der Linken über eine mögliche Regierung im Abgeordnetenhaus sprechen. Der SPD-Landesvorstand hat entschieden, die Einladung zu Sondierungsgesprächen anzunehmen. Bei diesen Treffen soll erst einmal geprüft werden, ob Koalitionsverhandlungen realistisch sind. Die Linke hatte die Berlin-Wahl vor einer Woche gewonnen. Möglich ist jetzt ein rot-grün-rotes Bündnis. Die SPD spricht von hohen Hürden für eine solche Koalition. Gegen die Berliner Linke gibt es immer wieder Antisemitismus-Vorwürfe. Bundeskanzler Merz hat München zur Olympiakandidatur gratuliert. Der Deutsche Olympische Sportbund hatte gestern entschieden, mit München ins internationale Rennen um Sommerspiele zu gehen. Die endgültige Entscheidung fällt dann in etwa 3 Jahren. Aus Baden-Baden, Julius Richter.
3: Jubel im bayerischen Lager und fairer Applaus aus Nordrhein-Westfalen. Mit 91-50 Stimmen setzte sich München deutlich gegen Köln-Rhein-Ruhr durch. Bayerns Ministerpräsident Markus Söder sprach von einem historischen Moment. München setzt bei seinem Konzept auf kurze Wege und vor allem auf Wettkampfstätten rund um den Olympiapark. Dazu kommt Augsburg für die Kanu-Wettbewerbe und Kiel als Segelrevier. Für München heißt es jetzt ab ins internationale Olympiarennen, für die Sommerspiele und Paralympics 2036, 2040 oder 2044.
1: Das waren die Nachrichten. Das Wetter in Deutschland. Am Tage im Süden und in der Mitte sonnig, im Norden bewölkt, bei 18 Grad an der Ostsee und bis 29 Grad im Südwesten. Am Montag im Nordwesten Schauer, im Südosten heiter, 18 bis 31 Grad. Es ist 4:03 Uhr.
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4: Und dazu begrüßt Sie Christian Schuler am Mikrofon. Einen schönen Sonntagmorgen. Eine Stunde, 3 Werke, Musik von Berwald, von Haydn und zu Beginn von Paul Wranitzky. Von ihm hören wir eine Sinfonie in C-Moll, die London Mozart Players spielen unter Matthias Barmert.

Auch das ist Wiener Klassik. Paul Wranitzky hat diese Sinfonie in C-Moll geschrieben. Ein Mann, der im selben Jahr geboren wurde wie Wolfgang Amadeus Mozart. Er hat allerdings ein paar Jahre länger gelebt. Die London Mozart Players spielten unter Matthias Barmert Musik von ihm. Und auch das ist europäische Romantik. Franz Berwald schrieb dieses Klaviertrio in C-Dur und wir hören das Seraphin-Trio.

Seit über 40 Jahren gibt es dieses Ensemble, das Serafin-Trio, 1984 gegründet von dem Geiger Wilhelm F. Walz. Und in dieser Anfangsformation mit dabei waren auch der Cellist Jörg Metzger und der Pianist Arne Torger. Und die drei haben wir hier gehört in einer Aufnahme von 1988 mit dem Klaviertrio Nummer 4 in C-Dur von Franz Berwald. Und hier hören wir jetzt ein Originalklang-Ensemble, das wir eher mit Vivaldi gewohnt sind, Il Giardino Armonico unter Giovanni Antonini. Aber sie haben sich hier den Sinfonien von Joseph Haydn gewidmet. Hier ist die Sinfonie Nummer 70 in D-Dur.

Il Giardino Armonico unter Giovanni Antonini. Sie können auch Haydn, das war die Sinfonie Nummer 70 in D-Dur. Und Originalklang jetzt auch zum Schluss dieser Stunde bis zu den 5 Uhr Nachrichten. Hier kommt ein Satz aus der Violinsonate in D-Moll von Elisabeth Jacquet de la Guerre, gespielt von The Spirit of Music.

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1: Um 5 Uhr mit Ronald Lessig. Zum ersten Mal seit rund 4,5 Jahren hat es ein Treffen zwischen Vertretern der Bundesregierung und der russischen Führung gegeben. Am Rande der UN-Generaldebatte kam Bundesaußenminister Wadephul mit seinem russischen Amtskollegen Lavrov zusammen. Aus der Nachrichtenredaktion Jonas Valentin Weber.
2: Zwar habe das Treffen keine Fortschritte gebracht, wichtig sei es aber dennoch gewesen, sagte Wadephul später an den ARD-Tagesthemen. Immer wieder würde gesagt, Deutschland müsse mal mit Russland reden. Das tun wir, so Wadephul wörtlich. Auch habe er Lavrov in dem 20-minütigen Gespräch noch einmal aufgefordert, sofort an den Verhandlungstisch zu kommen, um über ein Ende des Ukraine-Kriegs zu sprechen. Russland zeige aber weiter keine Bereitschaft. Lavrov stellte nach dem Treffen dessen Nutzen offen in Frage. Er habe von Wadephul nichts gehört, was über die öffentlichen Äußerungen der Bundesregierung hinausgegangen wäre.
1: Ab heute müssen Unternehmen in Deutschland die Vorgaben einer EU-Richtlinie zum sogenannten Greenwashing umsetzen. Sie soll verhindern, dass Produkte nachhaltiger dargestellt werden, als sie tatsächlich sind. Aus Brüssel, Sarah Lopez.
3: Die Vorgaben, wie Unternehmen ihre Produkte als nachhaltig bewerben dürfen, sind jetzt deutlich strenger. Aussagen wie umweltfreundlich und grün sind auf der Verpackung und in der Werbung nur noch erlaubt, wenn sie klar begründet und nachgewiesen werden können. Unternehmen dürfen ihre Produkte auch nicht mehr als klimaneutral bewerben, wenn sie sich dabei auf eine CO2-Kompensation außerhalb der eigentlichen Wertschöpfungskette beziehen, also zum Beispiel für das Pflanzen von Bäumen bezahlt haben. Außerdem gibt es strengere Regeln für Nachhaltigkeitssiegel.
1: Die Berliner SPD will mit der Linken über eine mögliche Regierung im Abgeordnetenhaus sprechen. Der SPD-Landesvorstand hat entschieden, die Einladung zu Sondierungsgesprächen anzunehmen. Bei diesen Treffen soll erst einmal geprüft werden, ob Koalitionsverhandlungen realistisch sind. Die Linke hatte die Berlin-Wahl vor einer Woche gewonnen. Möglich ist jetzt ein rot-grün-rotes Bündnis. Die SPD spricht von hohen Hürden für eine solche Koalition. Gegen die Berliner Linke gibt es immer wieder Antisemitismusvorwürfe. Die Bundesregierung hat München zur Olympiakandidatur gratuliert. Kanzler Merz erklärte, Deutschland gehe jetzt gemeinsam die internationale Kandidatur an. Vizekanzler Klingbeil sprach in seiner Funktion als Finanzminister davon, dass sich Deutschland Olympische Spiele leisten könne. Dafür gebe er seine Garantie. Der Deutsche Olympische Sportbund hatte entschieden, mit München ins internationale Rennen um Sommerspiele zu gehen, 2036, 40 oder 44. Das waren die Nachrichten. Das Wetter in Deutschland. Am Tage im Süden und in der Mitte sonnig, sonst bewölkt, bei 18 bis 29 Grad, am Montag heiter bis 31 Grad. Es ist 5.03 Uhr.
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4: Und wir geben nochmal alles in dieser letzten Stunde an diesem Sonntagmorgen. Musik von früher Barockzeit bis zum späten 19. Jahrhundert. Beginnen wollen wir mit Bach, mit der Partita Nummer 4 in D-Dur. So beginnt sie mit dieser Ouvertüre, die uns Igor Levit spielt.

Mit dieser Ouvertüre beginnt sie, die Partita für Klavier Nummer 4 in D-Dur von Johann Sebastian Bach. Diesen ersten Satz spielte uns Igor Levit. Und jetzt ein Fest für alle Freunde der Holzbläser, Flöte, Klarinette, Horn und Fagott. Hier sind sie alle vertreten in dieser Sinfonia Concertante Nummer 5 in F-Dur von Ignaz Josef Pleyel. Sie musizieren mit dem Württembergischen Kammerorchester Heilbronn unter Jörg Färber.

Unterhaltungsmusik der besten Art. Dreimal Holzbläser, einmal Blechbläser, Dagmar Becker Flöte, Wolfgang Mayer Klarinette, Bruno Schneider Horn und Rainer Schottstedt Fagott spielten hier mit dem Württembergischen Kammerorchester Heilbronn die Sinfonia Concertante Nummer 5 in F-Dur von Ignaz Josef Pleyel. Und jetzt träumen Sie doch ein bisschen. Venedig am frühen Sonntagmorgen, Sonnenaufgang über der Lagune. Johann Strauss hat die passende Musik dazu geschrieben.

Der Lagunenwalzer von Johann Strauss mit den Wiener Philharmonikern unter Maris Jansons, eine Aufnahme vom Neujahrskonzert 2006 im Wiener Musikverein. Und apropos Wien, Mariana von Martinez, auch wenn der Name gar nicht so klingt, war eine waschechte Wienerin, eine Österreicherin, die alles konnte. Sie konnte Cembalo spielen, sie konnte fantastisch singen und sie war eine herausragende Komponistin, vielfach begabt also. Und Josef Haydn war es eine Ehre, ihr Lehrer zu sein. Hier ist Mariana von Martinez Sinfonie in C-Dur gespielt vom Oxford Philharmonic Orchestra.

Das Oxford Philharmonic Orchestra unter der Leitung der Dirigentin Kayenna Poncione Bailey mit einer Sinfonie in C-Dur von Mariana von Martinez. Im 17. und im 18. Jahrhundert hat man recht hemmungslos voneinander abgeschrieben. Man hat einander kopiert und bearbeitet und das galt nicht einmal als anrüchig. Ganz im Gegenteil, wenn Bach Vivaldi übernommen hat und ein wenig bearbeitet hat, so war das Ausdruck seiner Wertschätzung und das wurde auch verstanden. Hier verläuft der Weg anders herum. Ein Konzert von Bach ist hier die Grundlage für dieses Oboenkonzert von Alessandro Marcello.

Ein Oboen-Konzert in D-Moll von Alessandro Marcello auf der Grundlage eines Cembalo-Konzerts von Bach. Das war Li Incogniti unter der Leitung von Amandine Barrière. Und der hier so hinreißend Oboe d'Amore gespielt hat, das war Emmanuel Laporte. Das ARD-Nachtkonzert am Sonntagmorgen, jetzt mit Wagner.

Ein früher Wagner am frühen Sonntagmorgen, das war der dritte Satz aus seiner C-Dur-Sinfonie mit dem norwegischen Rundfunkorchester unter Ari Rassilainen. Es ist zwar früh am Morgen, aber für ein Nachtkonzert ist es schon reichlich spät und deshalb lassen wir es jetzt ausklingen und zwar sehr romantisch. Und hier steht nicht nur Romantik drauf, da ist auch Romantik drin. Hier ist das erste der sogenannten romantischen Stücke von Antonín Dvořák für Violine und Klavier. Mein Name ist Christian Schuler. Ich habe Sie durch diese Nacht begleitet und wünsche Ihnen jetzt einen angenehmen Sonntag.

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1: um 6 Uhr mit Martin Wilhelmi. Zum ersten Mal seit rund 4,5 Jahren hat es ein Treffen zwischen Vertretern der Bundesregierung und der russischen Führung gegeben. Am Rande der UN-Generaldebatte kamen Außenminister Wadefuhl und sein russischer Amtskollege Lavrov für etwa 20 Minuten zusammen. Aus New York, Ute Scheinz.
2: Wadefuhl sprach von einem intensiven Gespräch, räumte im Interview mit den Tagesthemen aber ein, dass man sich in wesentlichen Punkten nicht einig gewesen sei. Der deutsche Außenminister begründete den Schritt damit, dass ihn viele Amtskollegen aus anderen Ländern gebeten hätten, mit Russland zu sprechen, auch weil der Krieg die Getreideexporte in ärmere Länder gefährde. Außerdem habe er deutlich gemacht, dass Deutschland Dinge wie den Drohnenangriff am Leipziger Flughafen nicht akzeptiere. Die Bundesregierung macht Moskau dafür verantwortlich. Zudem habe er Lavrov erklärt, dass Deutschland die Ukraine auch weiter unterstützen werde. Der russische Außenminister erklärte nach dem Treffen mit Wadefuhl vor Journalisten, der Austausch habe nichts Neues gebracht. Sinngemäß sagte er, das Gespräch sei überflüssig gewesen.
1: Bundesinnenminister Dobrindt fordert mehr Befugnisse für die europäische Grenzschutzagentur Frontex. Bei einem Treffen mit anderen europäischen Innenministern in München plädierte Dobrindt unter anderem dafür, Frontex bei sogenannten Rückführungen von Migranten stärker einzusetzen, und zwar bevor die Menschen die EU bereits erreicht haben. Das sei notwendig, um auf plötzlich steigende Zahlen von Migranten reagieren zu können, ohne in reguläre Asylverfahren einsteigen zu müssen, sagte Dobrindt dem BR. Derzeit ist Frontex vor allem für den Schutz der EU-Außengrenzen zuständig. Ein schwerer Sturm fegt derzeit über die Ostküste der USA hinweg. Besonders betroffen sind New York und Boston. Aus New York Martin Ganselmeier.
3: Die Gouverneurin des Bundesstaates New York, Kathy Hochul, rief vorsorglich den Notstand aus. Am späten Samstagabend waren bereits mehr als 100.000 Haushalte ohne Strom. Im New Yorker Stadtteil Brooklyn kam ein Mann durch einen umgestürzten Baum ums Leben. Allein am Flughafen in Boston wurden mehr als 250 Flüge gestrichen. Freiluftkonzerte und Sportveranstaltungen fielen aus. Viele Straßen in Küstennähe waren überschwemmt. Teilweise bewegten sich die Anwohner in Kanus durch die Straßen.
1: In Spanien sind erneut Zehntausende Menschen für bezahlbaren Wohnraum und mehr Mieterschutz auf die Straße gegangen. Auslöser war die Zwangsräumung einer 87-jährigen Frau in Madrid. Die Demonstranten forderten unter anderem grundsätzliche Änderungen im Mietrecht. Die Regierung hat bereits Reformen versprochen. In vielen Regionen Spaniens haben sich die Mieten in den vergangenen 10 Jahren verdoppelt. Laut der Zentralbank fehlen landesweit etwa 700.000 Wohnungen. Die Bundesregierung hat München zur Olympiakandidatur gratuliert. Kanzler Merz erklärte, Deutschland gehe jetzt gemeinsam die internationale Kandidatur an. Vizekanzler Klingbeil sprach in seiner Funktion als Finanzminister davon, dass sich Deutschland Olympische Spiele leisten könne. Dafür gebe er eine Garantie ab. Der Deutsche Olympische Sportbund hatte entschieden, mit München ins internationale Rennen um Sommerspiele zu gehen, 2036, 40 oder 44. Die Segelwettbewerbe sollen in Kiel ausgetragen werden. Das waren die Nachrichten. Das Wetter in Norddeutschland. Heute zunächst örtlich noch neblig trüb, sonst trockener Wechsel von Sonne und Wolken. Höchsttemperaturen 18 Grad auf Rügen, 22 in Emden bis 26 Grad in Hannover. Morgen teils Sonne, teils auch Wolken, im Nordwesten vereinzelt Schauer. Die Höchstwerte dann 18 bis 27 Grad. Am Dienstag bei Sonne und Wolken häufig trocken, 19 bis 28 und am Mittwoch oft freundlich, bei dann 20 bis 27 Grad. Es ist 6.04 Uhr.
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4: Mit Markus Stäbler und dem zweiten Teil unserer Sendung zu Edward Elgars The Dream of Gerontius. Auf NDR Kultur zu hören in einer Aufnahme der BBC unter Leitung von Edward Gardner.

Edward Elgar vertont in seinem Stück Ausschnitte aus dem Gedicht »The Dream of Gerontius« von Kardinal John Henry Newman. Es erzählt zu Beginn von den letzten Momenten im Leben eines alten Mannes und begleitet dessen Seele dann nach dem Tod auf ihrer Reise durchs Jenseits. Hier nehmen wir den Faden aus dem ersten Teil der Sendung wieder auf. Die Seele des verstorbenen Gerontius fühlt sich im Jenseits wie erfrischt nach einem erholsamen Schlaf. Sie findet ihren

Der Schutzengel und die Seele des verstorbenen Gerontius, in der Aufnahme gesungen von der Mezzosopranistin Jamie Barton und dem Tenor Alan Clayton, treffen auf finstere Dämonen, die menschliche Seelen für die Hölle sammeln wollen. Edward Elgar hat diesen Chor der Dämonen effektvoll in Szene gesetzt. Mit dramatischen Akzenten von Blechbläsern und Pauke, mit schrillen Einwürfen der Piccolo-Flöte und mit unheilvoll rauschenden Figuren der Streicher. Den schaurigen Charakter der Musik belebt der Dirigent Edward Gardner virtuos und farbsatt. Mit dem London Philharmonic Orchestra and Choir und dem Halley Choir.

Beim Auftritt der Dämonen wirkt die Musik von Elga fast schon opernhaft. Das klingt eher nach einer Begegnung mit der Unterwelt als nach dem friedlichen Jenseits. Der Schutzengel vergleicht die Dämonen mit Raubtieren, eingesperrt hinter Gittern, die sich in grässlichem Fauchen verzehren.

Die Dämonen verlachen die Seele des verstorbenen Gerontius und seinen Wunsch, in den Himmel zu kommen. Aber sie haben keine Macht über ihn. Das deutet Elgar mit einem Farbwechsel im Orchester an, das sich von düsteren Klängen löst und wieder in die sanfte Helligkeit des Jenseits zurückkehrt. Ich sehe die falschen Geister nicht, singt die Seele des Gerontius und fragt ihren Schutzengel, ob sie Gott sehen wird. Ja, lautet die Antwort des Engels, aber der Anblick des höchsten Schönen wird dich nicht nur erfreuen, sondern auch durchbohren.

NDR Kultur mit Musik von Edward Elgar. Das waren der Tenor Alan Clayton und die Mezzosopranistin Jamie Barton als Seele des verstorbenen Gerontius und Schutzengel im zweiten Teil von Elgars The Dream of Gerontius. Bei ihrer Reise durchs Jenseits treffen die beiden jetzt ein Choir of Angelicals, also etwa Chor der engelsgleichen Wesen. Sie seien die kleinsten und kindlichsten der Söhne Gottes, sagt der Schutzengel. Edward Elgar zeichnet dieses Bild zunächst mit den Stimmen des Frauenchores, die er auf sanfte Klänge von Streichern und Harfe bettet.

Die Seele und der Engel haben jetzt das Haus des höchsten Gerichts erreicht. Aber das macht der Seele keine Angst. Sie fühlt einen Klang wie das Rauschen des Windes. Edward Elgar schreibt dazu eine Musik von schwärmerischer Süße und führt den Dialog von Seele, Schutzengel und Chor der engelgleichen Wesen allmählich in eine hymnische Steigerung.

Ein strahlender religiöser Jubel, komponiert von Edward Elgar. Gelobt sei der Heiligste in der Höhe, und in der Tiefe sei Lobpreis in all seinen Worten wunderbar. So lautet die deutsche Übersetzung des Textes in diesem Chor der engelgleichen Wesen im Stück »The Dream of Gerontius« von Edward Elgar. Auf NDR Kultur zu hören in einer Aufnahme mit dem London Philharmonic Orchestra and Choir, dem Herley Choir, sowie dem Tenor Alan Clayton und der Mezzosopranistin Jamie Barton unter Leitung von Edward Gardner. Nach der Strahlkraft des eben gehörten Lobpreischores wandelt sich der Ton. Elgar schreibt ein kurzes Zwischenspiel des Orchesters. Anstelle der religiösen Ekstase tritt ein eher gedeckter Charakter.

Die Seele des verstorbenen Gerontius befindet sich schon in Reichweite von Gottes Thron. Jetzt ist das Gericht ganz nah, singt der Schutzengel. Wir treten vor das verhüllte Antlitz unseres Herrn. Die Seele hört noch einmal Stimmen, die sie auf der Erde zurückgelassen hat. Es sind die Stimmen der Freunde des Gerontius, die zusammen mit dem Priester an seinem Sterbebett gebetet haben.

Eine ausdrucksvolle Schmerzensgeste im Orchester. Sie kündigt den Engel der Todesangst an. Er wendet sich an Jesus, erinnert an dessen Schwäche, an dessen entsetzlichen Schauder und die Herzensnot, die ihn durchbohrte. Der Bassbariton James Platt singt das sehr eindringlich.

Jesus, verschone die Seelen, die dir so teuer sind. Kürze ab ihre Leidenszeit und lasse sie zu dir gelangen, ins Haus der Glorie, wo sie ewig dich schauen werden. So die Bitte vom Engel der Todesangst, Angel of the Agony, hier gesungen vom britischen Bassbariton James Platt. NDR Kultur mit Edward Elgars The Dream of Gerontius. Die Seele des Gerontius ist jetzt bereit, vor ihren Richter zu treten. Stimmen von der Erde bitten Gott, barmherzig zu sein und Gerontius zu retten.

Der Engel preist noch einmal den Namen des Herrn. Dann tritt die Seele von Gerontius endlich vor ihren Richter. Angekündigt durch ein majestätisches Motiv, mehrfach wiederholt in den Bläsern.

nimm mich hinweg, damit ich früher aufstehe und hinaufgehe und ihn in der Wahrheit des ewigen Tages sehe. Mit diesen Worten bittet die Seele den Engel, sie an den Ort der Läuterung zu begleiten, ins Fegefeuer. Als sie dieses Ziel erreicht, den Endpunkt ihrer Reise, wird sie von den Stimmen der Seelen im Fegefeuer empfangen. Der Engel kann die Seele in seine Arme schließen und Abschied nehmen. Gerontius tritt selbst ins Fegefeuer ein. Das Stück endet mit sanften Klängen. Die Seele hat ihren Frieden gefunden.

Amen. Das Schlusswort in Edward Elgars The Dream of Gerontius. Das war eine Aufnahme der BBC unter Leitung von Edward Gardner mit dem London Philharmonic Orchestra and Choir, dem Herley Choir, sowie den Solisten Alan Clayton, Jamie Barton und James Platt. Auf NDR Kultur hören wir jetzt noch zwei Werke von Elgar für Chor a Cappella. Das Stück Owls und davor There is Sweet Music. Es beschwört eine idyllische Szenerie, in der die Schönheit der Natur so überwältigend ist und die Musik in der Luft so süß, dass wir entspannen und sanft in den Schlaf fallen. Elgar spürt dem Klima des Textes mit einer weichen Klangsprache nach, in der Männer- und Frauenstimmen jeweils in einer anderen Tonart geschrieben sind. Paul McCreesh leitet das Gabrielli-Konsort.

Das waren die Stücke Owls und davor There is Sweet Music von Edward Elgar, gesungen vom Gabrielli Consort unter Leitung von Paul McCreesh. Diese Musik und die ganze Sendung können Sie auch in der Audiothek bei ARD Sounds hören. Ich verabschiede mich, Markus Stäbler.

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1: Um 7 Uhr mit Martin Wilhelmi. Zum ersten Mal seit rund 4,5 Jahren hat es ein Treffen zwischen Vertretern der Bundesregierung und der russischen Führung gegeben. Am Rande der UN-Generaldebatte kam Bundesaußenminister Wadefuhl mit seinem russischen Amtskollegen Lavrov zusammen. Aus der NDR-Nachrichtenredaktion Jonas Valentin Weber.
2: Zwar habe das Treffen keine Fortschritte gebracht, wichtig sei es aber dennoch gewesen, sagte Wadefuhl später an den ARD-Tagesthemen. Immer wieder würde gesagt, Deutschland müsse mal mit Russland reden. Das tun wir, so Wadefuhl wörtlich. Auch habe er Lavrov in dem 20-minütigen Gespräch noch einmal aufgefordert, sofort an den Verhandlungstisch zu kommen, um über ein Ende des Ukraine-Kriegs zu sprechen. Russland zeige aber weiter keine Bereitschaft. Lavrov stellte nach dem Treffen dessen Nutzen offen in Frage. Er habe von Wadefuhl nichts gehört, was über die öffentlichen Äußerungen der Bundesregierung hinausgegangen wäre.
1: Bundesinnenminister Dobrindt fordert mehr Befugnisse für die europäische Grenzschutzagentur Frontex. Bei einem Treffen mit anderen europäischen Innenministern in München plädierte Dobrindt unter anderem dafür, Frontex bei sogenannten Rückführungen von Migranten stärker einzusetzen, und zwar bevor die Menschen die EU bereits erreicht haben. Derzeit ist Frontex vor allem für den Schutz der EU-Außengrenzen zuständig. Nach Abschluss der Bundeswehrübung Red Storm Charlie in Hamburg ziehen die Verantwortlichen eine positive Bilanz. 3 Tage lang hatten Soldaten mit Polizei, Feuerwehr, Hilfsorganisationen und Unternehmen einen möglichen Ernstfall geprobt. Mehr dazu von Sebastian Vesper.
3: Der Kommandeur Kurt Leonards hat Red Storm Charlie geleitet und sagte, die Bundeswehr sei bei der Zusammenarbeit von Soldaten mit zivilen Kräften einen Riesenschritt vorangekommen. Die Zahl der zivilen Partner war im Vergleich zum Vorjahr von 12 auf 60 gestiegen. Das Deutsche Rote Kreuz war dabei, das Technische Hilfswerk, aber auch Unternehmen wie zum Beispiel Edeka. Hamburgs zweite Bürgermeisterin Katharina Fegebank sagte, mit der Militärübung sollte keine Angst verbreitet werden. Es gehe darum, sich gemeinsam auf eine veränderte Lage vorzubereiten.
1: Die Schweizer entscheiden heute in einer Volksabstimmung, ob die Neutralität des Landes strikter angewendet werden soll. Eingebracht wurde die Initiative von dem Verein Pro Schweiz, der der rechtskonservativen SVP nahesteht. Sie sieht vor, dass sich das Land künftig nicht nur aus bewaffneten Konflikten heraushält, es soll der Regierung auch verboten werden, Sanktionen gegen Länder wie Russland zu verhängen, die einen Krieg begonnen haben. Bundeskanzler Merz hat München zur Olympiakandidatur gratuliert. Der Deutsche Olympische Sportbund hatte gestern entschieden, mit München ins internationale Rennen um Sommerspiele zu gehen. Die Segelwettbewerbe sollen in Kiel stattfinden. Marc Kramhöft berichtet, wie es jetzt weitergeht.
4: Jetzt geht es in den internationalen Vergleich und die Konkurrenz ist groß. Indien, Katar, vielleicht Spanien, Italien. Die endgültige Entscheidung für die Spiele 2036 will das IOC Mitte 2029 verkünden. Und bis dahin gibt es aber mehrere Zwischenstufen. Die erste davon im März kommenden Jahres. Da sind wir dann schon wieder ein Stück schlauer, ob München und Kiel weiter im Rennen bleiben oder schon aussortiert werden. Also der Wettbewerb auf der ganz großen Bühne geht jetzt aber eigentlich erst los.
1: Das waren die Nachrichten. Das Wetter in Norddeutschland. Heute zunächst örtlich noch neblig trüb, später ein Wechsel aus Sonne und Wolken. Höchsttemperaturen 18 Grad auf Rügen und bis 26 Grad im Raum Hannover. Morgen teils Sonne, teils Wolken. Im Nordwesten vereinzelt Schauer bei Höchstwerten von 18 bis 27 Grad. Am Dienstag bei Sonne und Wolken häufig trocken, 19 bis 28 Grad. Und am Mittwoch häufig freundlich bei 20 bis 27 Grad. Und ein Blick zur Uhr, es ist 7.04 Uhr.
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6: Mit mir, Marja Herzbach. Hallo. Und hört ihr? Irgendwas klingt doch so ganz anders. Denn heute bin ich nicht im Studio und ich bin auch nicht alleine. Und hört mal, ich kann sogar trampeln und ihr hört es, denn ich bin auf einer Bühne und zwar in Lüneburg. Wir sind tatsächlich zum ersten Mal mit dem NDR Bücherwurm live. Und damit ihr hört, dass ich hier nicht alleine bin, nochmal Hallo zum Bücherwurm live.
7: Hallo.
6: Oh, habt ihr gehört? Es waren mindestens 5 Kinder. Richtig, nein, es sind deutlich mehr, die hier um mich rum sind. Wir sind im Jungen Literaturbüro in Lüneburg im Heinrich-Heine-Haus und ihr könnt euch nicht vorstellen, wie schön das hier ist. Über mir sehe ich so die Decken, das ist alles aus Holz und darauf sehe ich ganz viele Zeichnungen. Da sind so, kennt ihr das, wenn man so Blumenranken selber malen möchte? So sieht das aus und kleine nackte Engel sind auch dazwischen. Ist doch manchmal interessant, was Menschen malen. Das ist über mir und um mich rum sind eben ganz viele Kinder, die habt ihr ja gerade schon gehört. Wir sind in einem ganz schön rot gemauerten Haus. Wenn ihr mal in Lüneburg seid, fahrt mal dran vorbei und schaut es euch an und schaut auch gerne mal rein. In jedem Fall wollen wir euch heute in diesem Podcast ein ganz besonderes Buch vorstellen. Normalerweise kennt ihr das im Bücherwurm-Podcast. Da haben wir immer mehrere Bücher, die wir vorstellen. Oder wir stellen ein Buch explizit vor und dann wird es von einem Hörbuchprofi gelesen. Und heute ist alles anders, denn heute liest kein Schauspieler vor, sondern wir haben tatsächlich die richtig echten Autoren da. AutorInnen, muss ich sagen, denn heute ist es eben ein Autorenpaar und die werden also das Buch hier genauso vorstellen und auch ein bisschen draus lesen, wie es eigentlich auch sein soll, dieses Buch. Und es ist ein ganz besonderes und natürlich dürfen wir auch alle Fragen heute stellen, deswegen sind die Kinder natürlich auch da, die heute die Fragen stellen dürfen, zu einem besonderen Buch. Ich spiele mit meinen Kindern immer gerne »Wer bin ich?« Deswegen umschreiben wir vielleicht mal für die Kinder, um was es in diesem Buch geht, was wir heute vorstellen. Wer bin ich? Ich bin ein Tier. Ich habe keine Beine. Ich habe unterschiedliche Phasen in meinem Leben und kann mich da immer anpassen und verwandeln. Ich bin ehrlicherweise ein bisschen glitschig. Und ich sehe ein bisschen aus wie eine Schlange. Und die Kinder, die hier sind, die konnten das Buch ja schon sehen. Ich gebe noch mal ein Zeichen, das steht hier unten neben mir. Was bin ich für ein Tier? Ein
7: Aal.
6: Ein Aal, genau. Denn heute stellen wir das schöne Buch vor, Ali muss los. Und was euch darin alles erwartet, das hören wir jetzt von den beiden, die das Buch geschrieben haben. Deswegen sage ich herzlich willkommen beim Bücherwurm, Dieter Zipfel und Finn-Ole Heinrich. Kommt gerne zu mir, noch mal einmal genießen, dass gerade für euch schön applaudiert wurde.
8: Ja.
6: Wir setzen uns jetzt auf unsere schönen, bunten

0: Wahnsinn mir die Welt erklärte.
1: Genau.
0: Und Finn für Frag, du Zwerg. Schon der Titel, schon lustig. Ihr habt zusammen dann Schlafen wie die Rüben geschrieben oder auch Bosco Rübe rast durchs Jahr. Also falls ihr so ein paar Bücher davon kennt, jetzt seht ihr mal, wer sich die Geschichten ausgedacht hat. Das ist ja mal ganz spannend. Und jetzt das schöne Buch Ali muss los. Und das Erste, was man sich fragt, ist, von allen Tieren, die ihr euch hättet aussuchen können, kuschelig, gigantisch, mächtig, vielleicht auch kräftig, habt ihr gedacht, nee, ein Aal, das ist unser Haupttier, darum schreiben wir. Warum ein Aal?
2: Ja, du hast schon recht, es ist so, Einhörner und Pandas und so, die bringen schon von sich aus so ein bisschen was mit, wo man irgendwie gleich drauf reagiert, die sind irgendwie süß und bunt und toll. Aale sind sehr zurückhaltend, das muss man sagen. Sie sind nicht also besonders ansprechend, vielleicht sogar optisch, aber sie tragen ein riesiges Geheimnis mit sich rum und das schon seit Urzeiten. Und das alles, was man Aalen nicht ansieht, was man aber erfährt, wenn man sich mit ihnen beschäftigt, das war für uns super interessant, super überraschend. Da sind, gibt es Geheimnisse, Mysterien und so weiter, die da lauern. Und das wollten wir einfach, das mussten wir einfach in ein Buch bringen.
0: Also der Aal, das heimliche Einhorn
2: genau.
0: der Meere. Wir
2: genau.
0: wussten es nie, er wurde Absolut. Verkannt. Und was passiert genau bei Ali muss los? Worum geht's?
3: Naja, genau, das hat ja Dieter gerade schon so ein bisschen anklingen lassen. Wir sind halt Geschichtenerzähler, ne? Und so ein Aal, der bringt mit seinem Leben, das er lebt, einfach eine der absolut fantastischsten, besten Geschichten im ganzen Tierreich mit. Ich weiß nicht, wie viel wir da jetzt erzählen sollen, weil wir wollen jetzt gleich ja auch noch ein bisschen in die Geschichte eintauchen, aber wir begleiten Ali in nur einer Phase seines Lebens und die ist schon unglaublich spannend und turbulent und fast so, dass man denkt, hä, wirklich? Das ist das Leben von einem Fisch und das ist nur ein kleiner Ausschnitt aus seinem Leben. Weiß ich nicht. Soll ich da noch?
0: Nee. Alis Abenteuer. Genau, das erleben wir jetzt mit. Und die Abenteuer, die Ali da erlebt, die haben vor allem mit sehr unterschiedlichen Begegnungen ja auch zu tun.
3: Ja.
0: Aber wie beginnt diese besondere Reise von Ali? Da wollen wir jetzt mal reinhören, oder? Das machen wir. Dieter und Finn, wir tauchen mit euch gemeinsam ab in den Anfang vom Buch Ali muss los.
2: Die Nordsee. Und dahinter Schleswig-Holstein. Ein Kanal durchschneidet das Land, der Nord-Ostsee-Kanal. Und ausgerechnet hier, an diesem unscheinbaren Ort, an einem niesligen Morgen im Frühherbst, beginnt eine der unglaublichsten Geschichten unseres Planeten. Das Wasser ist kalt und trüb. Im Flachwasser zwischen Schilf und Flatterbinse schwimmen zwei Fische ihre Morgenrunde. Ali, ein europäischer Aal, lebt seit fast 20 Jahren in diesem Kanal. Ein schlanker, gelbbrauner Süßwasseraal mit einem Faible für mockige Schlammkuhlen und knackig-würzige Posthornschnecken. Und sein bester Freund, Frank. Genannt Frankie, eine loyale Brasse, die ihn seit Jahren auf jeder morgendlichen Runde begleitet. Sie sind Freunde fürs Leben. Es geht damit los, dass Frank seinem Kumpel aus nächster Nähe mustert und sagt,
4: Alter, du guckst ja wie eine Salami. Wie wär's denn mit lecker Frühstück? Ich da hinten bei den Schilfstängeln habe ich gestern Abend einen ganzen Haufen Wasserasseln entdeckt. Da war richtig pralle Oschis sind das, du.
2: Ali verschluckt sich fast. Frühstück? Der Gedanke allein macht ihm irgendwie so Wurks. Der Kanal, Franks gute Laune, all das fühlt sich heute Morgen eng an, bedrängt ihn. Er hat ein Ziehen in der Brust, ein Kribbeln, das durch seinen ganzen Körper läuft. Das hat er noch nie. Er kennt das Gefühl nicht, er kann es nicht mal beschreiben. Er weiß nicht, was es will, nur dass es etwas will. Er muss, was eigentlich?
4: Können wir vielleicht erst mal schwimmen so?
2: Murmelt Ali.
4: Einfach erstmal so Runde schwimmen?
2: Was weder Ali noch Frank in diesem Moment wissen, Ali steckt mitten in einer großen Verwandlung. Nämlich der zum Blankaal. Verwandlung?

0: denkst du jetzt vielleicht, so zauberstabmäßig wie in einem alten Märchen, ping, und aus Aschenputtel wird eine Prinzessin? Nicht ganz, aber dafür in echt und deshalb noch beeindruckender. Und zack, schon ist Ali davongeschossen. Als Frank und Ali sich bei den Wasserassel-Oschis treffen, kaut Frank sich gemütlich eine nach der anderen rein und wundert sich, warum schnappt sein Kumpel nicht zu? Und da sind wir gleich beim nächsten Punkt. Es ist nämlich so, Ali hat keinen Hunger mehr. Aber er ist nicht einfach satt, er hat den Hunger komplett abgelegt. Wie eine Schlange ihre alte Haut. Das ist auch Teil seiner Verwandlung. Nie wieder Hunger. Das muss man sich mal vorstellen. Und wirklich wahr, von diesem Tag an wird Ali nie wieder fressen.
1: Ey, was ist denn los?
0: Fragt Frank.
1: Warum bist du denn so komisch ernst?
0: Und ja, Ali fühlt sich komisch. Es geht ihm gut und gleichzeitig schlecht.
1: Alter Ali, sag mal, bist du vielleicht krank?
0: Aber das ist es nicht. Ali hat dieses unbekannte, irritierende Gefühl in sich. Es umgibt ihn und füllt ihn gleichzeitig aus. Es ist merkwürdig. Ali spürt es, das wird ihm jetzt klar, schon seit Tagen. Zuerst wie einen noch fernen Traum. Ein sanftes, beständiges Ziehen in seinem Innersten. Wie ein Flüstern im Wasser. Als hätte jemand einen seidenen Faden an sein Herz geknüpft und würde nun unendlich behutsam daran zupfen. Dieses Ziehen wurde mit jedem Tag stärker, verwandelte sich von einer Ahnung in eine Gewissheit, von einem Flüstern in einen Ruf. Was Ali aber spürt, so doll, dass man es Wissen nennen könnte, ist, dass er diesem Ruf folgen muss. Und zwar jetzt, sofort.
2: Ich weiß auch nicht, Frank. Ich habe irgendwie wie so ein komisches Ziehen in der Brust. Es war erst so ganz klein und zart. Und ich dachte, geht vielleicht wieder von alleine weg.
1: Ziehen? Meinst du, wie wenn man zu dicht an die Schleuse schwimmt?
2: Ja, so,
0: sagt Ali.
2: Ungefähr. Nur halt immer so, überall.
0: Frank nickt, obwohl er nicht so aussieht, als ob er verstehen würde, was Ali meint.
1: Und wann geht das wieder weg?
0: Selten, aber manchmal gibt es auf bestimmte Fragen keine Antworten. Ali will nicht sagen, dass er das Gefühl hat, dass es überhaupt nicht mehr weggehen wird. Und dass er dem Ziehen folgen muss. Dass es keine andere Möglichkeit gibt. Der Moment ist klein, der Effekt riesig. Es trennen sich zwei uralte Freunde. Einfach so. Aua. Und los.
3: Da tauchen wir wieder auf. Vielen Dank an Finn-Ole Heinrich und Dieter Zipfel aus ihrem Buch Ali muss los.
4: Danke.
3: Der NDR Bücherwurm-Podcast heute aus dem Heinrich-Heine-Haus in Lüneburg. Und das ist ein altes Haus. Das heißt, wenn ihr mal zwischendurch ein Knatschen hört oder so, dann liegt das einfach daran, dass sich hier jemand bewegt, was man machen darf. Und deswegen knatscht denn der Boden so ein bisschen. Also darüber schon mal nicht wundern. Ja, da tauchen wir jetzt eben aus dem Anfang nochmal auf. Der Ali, der hat ja so einen richtigen Drang gefühlt. Der hat irgendwie gedacht, okay, ich fühle was im Körper und ich kann da gar nicht gegen angehen. Ich muss das machen. Und ich könnte mir vorstellen, dass es vielleicht ein bisschen ist, wie wenn wir so unseren Lieblingssport finden. Wenn man so denkt, oh, ich weiß auch nicht, aber ich muss Fußball spielen. Ich muss jetzt raus, ich will jetzt Fußball spielen. Und der Nächste sagt, nee, Tennis. Tennis ist genau mein Ding. Oder Basketball oder was auch immer. Also der Körper reagiert auf etwas, was man unbedingt machen muss. Und so ein besonderes Gefühl und so ein Ziehen, was man sich nicht erklären kann, das ähnlich, stelle ich es mir zumindest für Ali vor, das fühlt er. Aber ihr könnt es ja viel besser erklären. Was ist denn dieses Ziehen bei Ali?
4: Also ich glaube, bei Ali müsste man sich noch vorstellen, dass dieser von dir jetzt gerade angesprochene Tennisplatz dann einfach ein paar tausend Kilometer weg ist und er sich trotzdem denkt, egal, da muss ich jetzt hin und los. Also, weil das ist ein Ziehen, was so stark ist, das bestimmt sein ganzes Leben in dem Moment und übertüncht jedes andere Gefühl. Und er weiß einfach, dass ich weiß vielleicht gar nicht, was da jetzt los ist in mir und was da auf mich wartet, aber ich muss los und ich überwinde jedes Hindernis. Und davon gibt es eine Menge in so einer Welt, Hindernisse. Und die Aale nehmen das aber auf sich. Oft zu einer bestimmten Jahreszeit, in besonders dunklen Nächten, gerne wenn es regnet. Wir haben eine Freundin, die ist Biologin, die hat uns erklärt, dass man das tatsächlich so ein bisschen Aalwetter nennt, die sich dann sammeln und sich auf den Weg machen.
3: Sag uns doch mal genau, woran man das Aalwetter erkennt. Weißt du das noch?
4: Oh, ist ziemlich klassisch norddeutsch, würde ich sagen. So viel Regen. Und
0: es ist im Herbst.
4: Es ist im Herbst.
0: Gerne mit Sturm verbunden, ein bisschen. Genau.
3: Ja. Ich finde, das sollten wir jetzt alle benutzen, jetzt wo wir es wissen. Ne? Ja. Wenn es richtig übel draußen aussieht und alle sagen, oh, das ist heute so herbstlich und nordisch, und sagt ihr, nein, das ist Aalwetter. Und wenn dann Leute nachfragen, dann haben wir hier so einen kleinen Insider, das wissen dann nur wir. Aber es sind ja sehr viele Aale, die dann gleichzeitig los sind, ne?
4: Ja, also es gibt ja leider nicht mehr so viele Aale, wie es sie mal gab, aber es betrifft dann viele und die gehen dann, glaube ich, die spüren das irgendwie alle in so einem bestimmten Moment, wenn der Wasserstand steigt, wenn der Wind weht, wenn der Monat besonders dunkel ist, mondmäßig, dann spüren die diesen Drang alle zusammen und brechen auf. Allerdings nicht in Gruppen.
0: Genau, das wollte ich sagen. Es ist nicht ein Rudel, was dann gemeinsam diesen Drang verspürt und losschwimmt, sondern die Aale sind einzeln an unterschiedlichen Stellen, in unterschiedlichsten Gewässern. Und jeder Einzelne spürt dieses Ziehen, hört diesen Ruf und schwimmt zur gleichen Zeit los mit einem zu dem Zeitpunkt unbekannten Ziel. Aber ja, sie spüren diesen Schub alle an unterschiedlichen Stellen.
3: Wir haben gerade noch den Ruf von der Feuerwehr gehört, von der Polizei im Hintergrund. Also wir sind gerade wirklich hier so mittendrin in Lüneburg. Aber es ist wirklich spannend und ihr habt mir von Millionen von Aalen berichtet. Also dass man mal so ein bisschen eine Vorstellung hat, von was für einer Summe wir hier reden, wenn wir sagen ganz viel. Ganz viel kann ja auch 100 sein, ist ja schon ganz viel. Aber es sind wirklich Millionen, die da unterwegs sind. Und ich habe ja anfangs schon gesagt, als ich so ein bisschen Wer bin ich mit euch gespielt habe, dass der Aal sich tatsächlich verwandelt. Das weiß ich von so kleinen Infoboxen, die ihr teilweise habt im Buch, wo eben drin steht, wirklich, was der Hintergrund ist von dem, was Ali erlebt. Da warte ich mal kurz, oder? Es ist auch irgendwie einfach immer ein Geräusch da. Das gibt's ja nicht. Es wird immer mehr. So, ich habe das Gefühl, dass Ali jetzt gerade die Hundertschaft bei sich hat. Es liegt daran, dass hier eine Hochzeit stattgefunden hat. Und die Hochzeit war anscheinend im Polizei- oder im Feuerwehrbereich. Und deswegen wird hier groß gefeiert. Also es ist nichts Negatives, was draußen passiert, sondern positiv. Aber erzähl doch mal, in was sich Aale so alles verwandeln. Also was passiert da alles?
4: Puh, es ist verrückt. Also wirklich, wir alle kennen ja den Schmetterling, ja, und die Raupe Nimmersatt habt ihr wahrscheinlich alle schon mal in der Hand gehabt. Und also nichts gegen Schmetterlinge und Raupen und so. Aber Aale verwandeln sich dreimal in ihrem Leben, nicht einmal. Die leben eigentlich vier verschiedene Leben und machen dann noch andere verrückte Sachen in jeder Lebensphase mit ihrem Körper. Also die werden, wenn sie geboren werden, sind sie so kleine Weidenblattlarven, heißen die, und werden von der Meeresströmung durch den Ozean getrieben. Man hat, soweit ich weiß, ganz lange gar nicht verstanden, dass das jüngste Stadium des Aales ist, sondern hat es für eine eigenständige Fischart gehalten, bis man irgendwann darauf gekommen ist, ach so, das sind die gleichen. Die treiben dann jahrelang über den offenen Ozean und werden dann irgendwann gegen die Küsten, also beim europäischen Aal, an die europäischen Küsten gespült, sind dann Glasaale, sind sie auch noch so durchsichtig, ein bisschen größer und steigen dann hoch die Gewässer und suchen sich den Platz, wo sie leben und verbringen dann eigentlich den größten Teil ihres Lebens als Gelbaale. Also wenn wir hier Aale sehen, dann sind das Gelbaale. Da haben sie noch kein Geschlecht. Sie sind weder Mann noch Frau und leben da so 15 bis 30 Jahre in diesen Gewässern. So wie Ali hier mit Frank hat da schön, weiß ich nicht sagen, wenn man 25 Jahre verbracht, hat die schöne kleine Fettschicht angefuttert und dann irgendwann hört er diesen Ruf. Und das hat Dieter ja eben auch vorgelesen, das ist diese Zeit, wo sie sich zum Blankaal verwandeln, die letzte Phase ihres Lebens. Da schafft er zum Beispiel er hört nicht einfach nur auf zu essen, er schafft seinen kompletten Verdauungstrakt ab, braucht er nicht mehr. Reist dann einfach eine ganze Weile, tausende Kilometer durch die Gegend und isst dabei nicht mehr. Und entscheidet in der Phase dann auch, ob er Männchen oder Weibchen wird.
3: Auch spannend, ne? Ja. Kann man sich selber aussuchen als Aal. Ob man sagt, ach, ich bin Junge, ich bin Mädchen, entscheide ich auf der Reise, ich düse erstmal los. Und jetzt ist er ja unterwegs auf seiner Reise. Und da gibt es natürlich noch Besonderheiten. Was wir wissen, ne? Er lebt eben, beziehungsweise er ernährt sich sozusagen von sich selber, also das, was irgendwie noch da ist. Und woher weiß Ali, dass er ein Er ist? Er entscheidet es eben auf der Reise. Jetzt lasst uns mal gemeinsam überlegen, wem könnte er denn auf seiner Reise begegnen? Ali ist ja bei uns unterwegs. Ihr habt ja auch bestimmt ein paar Tiere, die ihr auch kennt, bei uns aus dem Meer, die bei uns im Norden wohnen. Was glaubt ihr denn, wem könnte er begegnen? Guck mal, da hinten haben wir doch ein paar Ideen. Hallo.
5: Fische.
3: Fische, eine gute Idee. Fischen könnte er begegnen. Kleine und große, ne, zum Beispiel. Was noch?
5: Wal.
3: Ein Wal? Ja, da müsste er noch ein bisschen weiter schwimmen. Ne? Aber dann könnte, er hat ja eine lange Reise vor sich, könnte er den auch begegnen.
5: Quallen?
3: Quallen, weißt du was, an die musste ich auch zuerst denken. Wäre eine Qualle bei dir was Gutes oder was eher Schlechtes?
5: Also kommt drauf an, was für eine Qualle.
3: Welche Qualle wäre nicht gut?
5: Würfelqualle.
3: Die Würfelqualle, da bist du gleich. Oder die Feuerqualle, ne?
5: Ja.
3: Das wäre nicht so gut. Auch für Ali vielleicht nicht, ne?
5: Aber die Ohrenqualle wäre zum Beispiel okay, weil die tut halt nichts.
3: Guck mal, du bist ja ein richtiger Quallenexperte, sag mal. Super, voll gut. Woran erkennt man die denn, die Ohrenqualle?
5: Also die hat so lilane, so gesagt, Buckel halt ganz oben so.
3: Super, genau. Und die macht gar nichts. Die ist einfach nur glitschig, ne? Und die fühlt man dann kurz mal am Bein, wenn man schwimmt. Und dann geht's weiter. Toll, vielen Dank. Du hast auch noch eine Idee.
5: Vielleicht ein Krebs oder eine Robbe.
3: Auch gut. Oder eine Krabbe zum Beispiel. Oder auch einfach nur irgendwelchen Pflanzen. Wer hat noch eine Idee? Was könnte Ali noch erleben? Oder wen könnte er treffen?
5: Vielleicht ein Frosch, aber Frösche sind halt nicht wirklich im tiefen Meer. Die sind dann halt eher ein bisschen weiter am Ufer.
3: Genau, aber und wer
5: leben
3: weiß.
5: Ja auch im Wasser.
3: Genau, und wer weiß, ob Ali nicht vielleicht sogar auch an solche Stellen kommt. Ne? Wir haben ja schon gehört, was ein Aal alles so Besonderes kann. Und was glaubt ihr denn? Sind alle gut drauf im Wasser oder braucht ein gutes Buch vielleicht auch noch was anderes als nur fröhlich? Hast du eine Idee?
6: Ich wollte eigentlich was zu den Tieren sagen.
3: Sag mal.
6: Vielleicht trifft auch ein Hai.
3: Ein Hai wäre auch gut, ne? Warum wäre ein Hai besonders gut für ein Buch?
6: Weil er ziemlich aufregend ist, vielleicht.
3: Genau. Und auch ein bisschen gefährlich, ne?
6: Ja.
3: Und das braucht ein Buch eben auch. Wenn wir nur da alles happy haben, dann ist es ja so ein bisschen langweilig. Dann träumst du dich schon weg und sagst, ach, was habe ich morgen, erste Stunde, ne? Also nur happy wollen wir gar nicht. Sondern es soll eben auch mal spannend sein. Und da kommen wir jetzt, glaube ich, an eine ziemlich gute Stelle. Denn Spannung braucht es natürlich auch in eurem Buch. Alles sollte nicht friedlich ablaufen. Und Ali ist ja auch zum ersten Mal so richtig unterwegs. Und deswegen lesen wir jetzt rein und tauchen in eine besondere Stelle von Ali muss los mit Finn und Dieter.
0: Als die mächtigen Schleusentore sich öffnen, nutzt Ali seine Chance. Er schlängelt sich blitzschnell durch den schmalen Spalt. Knapp entgeht er den tödlichen Quetschkanten der Tore, die sich hinter ihm wieder schließen. Das Eiderwasser fließt und schmeckt wilder, älter irgendwie. Und das fühlt sich gut an. Und in diesem Moment, er schwimmt gerade neugierig in das fremde Gewässer, erhebt sich plötzlich vor Ali etwas Großes, Dunkles aus dem Grund. Ein gigantischer Fisch mit einem enormen Maul. Dieser riesige Fisch ist ein uralter Wels. Und Ali sagt einfach erstmal:
2: Hi.
0: Eine grollende, rumpelnde, brummende, bollernde und von ganz weit unten hochsteigende Stimme hat der Wels. Und sie erhebt sich in diesem Moment. Es dröhnt und das Wasser vibriert.
7: Bin der König, hier im Fluss,
0: donnert der Wels.
2: Oh, angenehm. Das ist ja toll, das, Ja, König, klar.
7: Ein Wels, stark wie ein Fels und älter als du denken kannst.
0: Ali würde sich gerne irgendwo festhalten. Die ganze Eider ist in Unruhe geraten. Alles Wasser strömt auf das Welsmaul zu, wenn der alte König spricht.
4: Ich hätte da mal eine kleine Frage, Herr König Wels. Sie sehen ja irgendwie aus, als würden Sie sich auskennen.
7: So ist es,
0: donnert er und nickt. Und die Wellen, die dadurch entstehen, streichen Ali über die Haut. Ali erzählt vom Ziehen, dem Nichtwissen wohin, aber dass da etwas ist, was ihn ruft. Dass er sein Zuhause verlassen hat, weil er musste, aber nicht weiß, warum eigentlich. Da sei etwas Unsichtbares. Wie ein Flüstern, das weit weg seinen Namen murmelt. Ob der Wels sowas schon mal gehört habe?
7: Alles habe ich schon gehört. Gib kein Gefühl, das ich nicht kenne. Und ich weiß genau, was du für einer bist.
0: Ali fällt ein Stein vom Herzen. Was für ein Glück. Gleich also wird er erfahren, was mit ihm los ist.
7: Das ist es, was du suchst.
0: Der Wels reißt sein Maul mit dermaßen viel Schwung auf, dass es den Fluss wie ein Beben durchfährt. Und dann ist es, als hätte jemand den Stöpsel gezogen. Ein Strudel reißt Ali an sich heran und zerrt ihn in die Tiefe, in die Dunkelheit des Welsschlundes, ins Schwarz des Verderbens. Aber er schwimmt mit aller Kraft gegen den Sog an, kämpft und rackert und pumpt. Und im allerletzten Moment glitscht er davon. Alis Herz pocht wie wild. Ich glaube, das ist bei Fischen nicht anders als bei uns Menschen. Blind vor Panik schießt Ali durch das braune Eiderwasser, weg vom Welsmaul, nur weg, bis, rums, sein Kopf gegen die Böschung knallt. Und dann passiert etwas, das selbst ich nicht glauben kann. Ali durchbricht die Wasseroberfläche und flutscht einfach an Land, hinein in regenfeuchtes Gras.
2: Hallo?
0: Sagt Ali in die Nacht hinein. Seine Stimme klingt dünn in der fremden Luft. Die Wiese ist nass vom Regen der letzten Tage, ein Netz aus verbundenen Pfützen. Ali gleitet von einer zur nächsten. Sein Körper findet einen Weg durch das feuchte Gras. Es ist gefährlich für einen Fisch hier auf der Wiese. Eulen könnten nach ihm greifen, Füchse, Wölfe oder Waschbären im Unterholz lauern. Er könnte sich verlaufen oder verwutschen, denn er wutscht mehr über die feuchten Wiesen, als dass er läuft. Er ist ein Aal, er bleibt ein Aal. Auch wenn sein Körper sich dem Leben anpassen kann, dem Leben hier draußen, wachsen ihm jetzt keine Beine, nur weil er mal eine halbe Stunde an Land unterwegs ist. Ali hat Glück. Er wird nicht geschnappt. Er verwutscht sich nicht. Er findet Wasser, ein Ufer. Er hält kurz inne in dem Moment, als er spürt, dass das Land endet und dahinter Wasser beginnt. Liegt da für einen kurzen Moment, sieht hoch zum Mond, nimmt Abschied vom Land für immer. Und als er zurück ins Wasser schlüpft, ist er außer Atem und seine glitschige Hülle spannt. Er nimmt einen tiefen Zug Wasser, füllt seine Kiemen. In ihm ist eine Mischung aus Erleichterung und frischem Sauerstoff. Und da ist noch etwas anderes. Das Ziehen. Ja. Ali schwimmt und schwimmt. Sein Körper weiß genau, welche Richtung er nehmen muss. Tag und Nacht. Immer in Richtung Westen.
3: Wow, das war jetzt ganz schön spannend und gruselig. Und ich glaube auch aufregend. Das waren wieder Dieter und Finn aus dem Buch Ali muss los. Ich habe ganz viele unterschiedliche Gesichtsausdrücke gesehen. Einige waren so ganz gespannt, andere haben sich, glaube ich, so ein bisschen versucht, so in diese Welt zu beamen. Wie fandet ihr es denn? War das zu spannend, zu gruselig oder wie ging es euch gerade mit dem Wels und mit Ali?
6: Ich fand die Geschichte relativ aufregend, die war schon sehr cool.
3: Und war das zu gruselig von Finn gelesen oder ging's?
6: Ich fand das schon cool. Ich fand es nicht zu gruselig, nein.
3: Und dann, wie ging's euch damit mit dem Wels?
6: Also ich fand's sehr spannend und sehr gut.
3: Wann wird's dir denn zu spannend? Wann hast du das Gefühl, jetzt wird's zu doll?
6: Also als der Wels kam, fand ich schon sehr spannend. Und ich habe nicht so richtig verstanden, wie der dann am Land atmen kann im Gras.
3: Das ist ein guter Punkt, denn das wundert man sich ja wirklich, warum ein Aal, der eigentlich im Meer zu Hause ist und im Wasser zu Hause ist, warum der auf einmal dann an Land sein kann. Darauf gehen wir gleich nochmal ein, denn das ist ja sowieso bei eurem Buch besonders, dass so viel Wissen da sein muss. Aber erzähl du nochmal, wie fandst du es denn?
8: Also ich fand es sehr spannend, aber ich fand es auch nicht zu spannend.
3: Sehr gut. Und man muss ja auch immer so einen Grad finden im Kinderbuch, ne? Dass es noch spannend ist, aber dass man danach vielleicht doch einigermaßen schlafen kann und nicht drei Lichter braucht, um einzuschlafen. Wann wisst ihr, wann der fiese Möb zu fies ist und wann es gerade noch geht? Wie testet ihr das?
0: Wir haben jemanden, der uns da ein guter Kompass ist, glaube ich. Unser Kind. Aber auch, naja, auch wir selbst. Ich kann mich gut daran erinnern, was für mich als Kind vielleicht zu viel, zu doll, zu arg gewesen wäre oder so. Aber es ist auch ein bisschen so, wir wussten, okay, Ali trifft den Wels und der Wels bringt natürlich auch was mit. Wir können natürlich nicht so tun, als wäre das irgendwie so ein flauschiges, zartes Ding, auf den Ali da trifft, sondern der bringt halt diese Wucht mit, also müssen wir sie auch erzählen. Das ist nicht nur, es liegt nicht alles in unserer Hand, sondern die Figuren, die da sind, bringen ihren eigenen, ihre Stimmung, ihren Vibe und das, was die halt wollen, mit. Genau, den Hunger oder so.
4: Und das genau richtige Buch für alle kann man ja eh nie schreiben. Also wenn man sagt immer so Kinder, aber Kinder, das ist ja wie Erwachsene, eine riesige Gruppe, da ist jemand 4 und jemand ist 14. Jemand hat mit 4 gar keine Angst mehr. Jemand ist mit 14 noch sehr schreckhaft oder so. Deshalb, man weiß es nicht. Man muss die Geschichte so erzählen, wie die Geschichte erzählt werden muss. Und ich finde, das Buch hat ja die Schönheit, man kann es zuklappen, wenn man es nicht erträgt.
3: Kann man eine Pause machen.
4: Oder man kann sich ankuscheln. Das ist ja beim Lesen auch sehr schön.
3: Ich finde halt immer, dass es so, ich finde, wenn es zu detailliert wird, ne, also das große Maul vom Wels noch okay, wenn ich jetzt noch was zu den Zähnen wüsste und, ne, okay, und Ali ständig irgendwie immer wieder da in die Richtung getrieben worden wäre und er schafft es nicht und schafft es nicht. Wenn das zu lang ist, dann ist mir zu viel. Kennt ihr das? Wenn man so denkt, jetzt muss er es aber auch mal schaffen, sonst wird es mir zu doll. Aber wir haben ja gerade schon eine total wichtige Nachfrage gehört, denn das ist ja wirklich besonders an eurem Buch, dass es eben ganz viel auch um das Wissen geht, um Ali, der eben ein wirklich besonderes Tier ist. Das darf ja nicht falsch sein, worüber ihr da schreibt. Wie teilt ihr euch denn bei der Arbeit zu dem Buch auf? Also sagt ihr, der eine macht das Grundgerüst der Geschichte und der andere sammelt die Infos oder wie seid ihr da rangegangen?
0: Also in dem Fall ist es so, dass wir eher zufällig so einen tatsächlichen Podcast gehört haben über Aale und über die Reise, die Aale machen. Da waren schon so Informationen drin, von denen wir nichts wussten. Und wir haben sofort gemerkt, okay, wow, das ist eine krasse Geschichte, die die Aale in ihrem Leben erleben. Und wir wollen diese Geschichte aufschreiben und erzählen. Und dann reden wir ganz viel darüber und merken dabei, beim Reden, beim Erzählen, was sind denn die wirklich wichtigen Punkte für uns gemeinsam? Und dann haben wir das Glück, dass wir diese große Geschichte, die wir gemeinsam irgendwie aus dem, was wir gehört haben und aus dem, was uns interessiert, gesponnen haben, dass wir die einfach aufteilen können und sagen, okay, du fängst mit dem Anfang an, ich mache die zweite Hälfte und wir schreiben erstmal drauf los, bleiben dabei die ganze Zeit im Gespräch miteinander, entwickeln das weiter, schreiben bei dem, was der andere geschrieben hat, so ein bisschen was rein, streichen was weg und so weiter. Und dann, worum, was jetzt speziell in dieser Geschichte war, brauchen wir auch jemanden, mit dem wir sprechen können, der nicht wie wir Geschichtenerzählerin ist, sondern wir haben das Glück, dass wir eine Biologin kennen, die sich mit den harten Fakten, was Aale angeht und überhaupt die Natur, einfach super gut auskennt. Und die, Christine heißt die, die war unsere Außenstelle sozusagen, unsere Beratung, die die ganze Geschichte sich nochmal anguckt und sagt, also seid ihr sicher, dass Frank ein Karpfen ist oder soll es vielleicht doch lieber der und der Fisch sein, weil an der Stelle leben keine Karpfen oder sowas. Oder
4: mit der Posthornschnecke zum Beispiel.
0: Genau.
4: Irgendwie hattest du, glaube ich, in der Szene erst ein anderes Essen und dann hat sie gesagt, nee, eigentlich normalerweise ein Aal in der Gegend, der steht sehr auf Posthornschnecken.
0: Ja.
4: So, okay, danke Christine nochmal. Ja.
0: Genau, also das war ganz speziell, dass wir da jemanden brauchten, der natürlich überprüft, ob das alles auch so stimmt, was wir da verstanden haben und was wir aufgeschrieben haben.
4: Und wirklich an der Stelle war das auch, dass wir das Jaro im Urlaub nochmal erzählt haben, die Geschichte. Und dann war unser erster Lektor sozusagen, hat dann gesagt, und was ist mit Frank? Weiß ich noch, dass er irgendwie gedacht hat, irgendwie wird dieser Kumpel da so zurückgelassen. Also es gehören zu einem Buch immer viele dazu, mit denen man an der Geschichte arbeitet oder die an manchen Stellen einfach super wichtig sind.
3: Aber schön auch, dass ihr da als Autor auch wirklich hinhört. Ne? Also so, dass man da nicht nur eintaucht und sagt, doch, ich will das aber so, sondern dass man eben auch so ein paar Informationen von außen nimmt, vor allem eben von Kindern auch, ja, um zu hören, was ist. Weil tatsächlich, ne, die erste Nachfrage, die kommt, würde ich euch auch stellen. Also, dass ein Aal auch irgendwie an Land sein kann, das war mir komplett neu, muss ich sagen. Woher wusstet ihr das? Du hast es, glaube ich, schon mal richtig so ein bisschen gesehen, ne?
4: Ja, ich habe es tatsächlich erlebt. Mein Vater hatte einen kleinen Hof am Rande des Moors in Norddeutschland und da waren, also so zwischen dem Hof und dem Moor, waren halt so Feuchtwiesen und kleine Weiher oder so. Und da sind die Aale bei feuchtem Wetter so zwischen den Gewässern hin und her durchs feuchte Gras gewutscht, wie man fachsprachlich sagt. Und genau, das habe ich tatsächlich in Erinnerung, dass ich da manchmal im hohen Gras so schlangenartige Fische gesehen habe. Ich fand das damals ein bisschen gruselig. Daher wusste ich das schon und dann haben wir es natürlich in dem Podcast gehört, wir haben mit Christine darüber gesprochen und auch gelesen, dass der Aal zu den ganz wenigen Fischarten gehört, die aus dem Wasser raus können und sich an Land fortbewegen und eine Weile überleben können, weil sie nicht nur Kiemenatmung haben, sondern die können über die Haut dann auch atmen.
3: Aha, das war ja die Frage, ne? Genau. Also über die Haut können sie auch atmen, aber ich glaube, er kommt nicht ganz in die Lüneburger Innenstadt rein. Nee. Also es fühlt sich so an, als ob er wirklich nur so einen kurzen Moment und so ein bisschen, es muss auch ein bisschen Wasser in der Nähe sein, wenn du sagst Moor, dann auch Feuchtigkeit und so, die braucht er dann doch, oder?
4: Der joggt nicht durch die Wüste, der braucht schon eine feuchte Wiese und ist so eine halbe Stunde, vielleicht auch mal ein bisschen länger, wenn die Umstände ideal sind, aber der kann jetzt nicht tagelang außerhalb des Wassers leben, das ist schon sein Habitat.
3: Sehr gut. Sein Habitat ist auch ein schönes Wort. Ich glaube, das musst du erklären.
4: Der Lebensraum, der normale Lebensraum, wo sich ein Tier aufhält.
3: Und ob Aal denn, oder Ali, ob Ali dann für sich noch die passende Freundin findet, vielleicht eine Aliheit oder eine Aliara, das weiß man auch nicht so wirklich, denn da kommt ja noch so ein bisschen Zauber in die Geschichte von Aalen. Vielleicht könnt ihr da noch mal dieses Mysterium von Aalen ein bisschen beschreiben. Was weiß man nicht über Aale?
0: Oh, ich glaube, es gibt vieles, was man nicht über Aale weiß. Und ein Riesengeheimnis ist, wie und wo sich Aale eigentlich fortpflanzen. Also, das ist ja fast der Kern eines jeden Lebens, die Geburt und die Fortpflanzung. Und genau diesen Kern, den können wir Menschen einfach bei Aalen nicht erfassen. Wir wissen es nicht, wir forschen, wir haben alle möglichen Techniken, um alle möglichen Fische und alle möglichen Tiere zu verfolgen bis zu ihrem Ursprung. Und gerade Aale, die wirklich lange, lange vor uns schon auf der Erde waren, die mit den Dinosauriern die Erde geteilt haben und seitdem den gleichen Kreislauf des Lebens durchlaufen, gerade bei denen können wir es einfach nicht rausfinden. Wir wissen es nicht. Wir wissen nicht, niemand hat je gesehen, wo Aale laichen und wie sie sich genau fortpflanzen.
3: Also wenn ihr eine Kamera an einen Aal machen könnt, irgendwie, dann könntet ihr die Wissenschaftler sein, ne? Die das irgendwie rausfinden, kann man ja vermutlich
0: vielleicht
3: nicht machen.
0: Ja.
3: Aber, und bei Aalen ist ja auch, besonders denen geht es ja jetzt aktuell nicht so gut, es gibt nicht mehr so viele. Und worüber ich ganz überrascht war, dass es Schmuggler gibt, die tatsächlich, also das finde ich, wisst ihr, was Schmuggler sind? Was ist ein Schmuggler?
8: Die Sachen transportieren, aber es nicht dürfen.
3: Sehr gut erklärt. Also die klauen im Grunde genommen ja schon mal von jemandem, aber vor allem bringen sie das an einen Ort und über eine Grenze rüber, zum Beispiel von einem Land ins andere, wo es gar nicht sein darf, und machen das heimlich. Ne? Also das machen sie nicht angemeldet mit 1000 Formularen, sondern sie bringen es einfach an einen anderen Ort. Und warum schmuggelt man Aale?
4: Es geht um Geld, wie immer beim Schmuggel. Ne? Und also so, das ist der lukrativste Tierschmuggel, den es gibt. Man denkt ja vielleicht erstmal so an Elfenbein von den Elefanten oder keine Ahnung, irgendwelche,
3: egal. Ein besonderer Affe, da würde ich eher dran denken als ein Aal.
4: Genau, aber der Aal ist leider in vielen oder in einigen Regionen der Erde eine Delikatesse und gerade die Babys, die Glasaale werden auch, ja, dann frisst man sehr viele gleich, wenn man so einen Löffel voll Glasaale isst.
0: Und man kann Aale nicht züchten. Ja. Also das ist auch was Besonderes, dass man Aale eben, dass wir Menschen, wir können kein Aquarium bauen, in dem Aale sich dann eben fortpflanzen. Also das ist unmöglich. Aale in einem Aquarium pflanzen sich nicht fort, sondern sie müssen eben diese große, große Reise machen, die Aale hier auch macht, um sich überhaupt fortzupflanzen. Und wenn wir sie davon abhalten, gibt es keine Nachkommen. Und dadurch haben Aale eben so einen ganz besonderen Wert. Und deswegen gibt es Menschen, die Aale, Babyaale, Glasaale fangen, fischen und verkaufen, obwohl es verboten ist.
3: Und den Rest natürlich allgemein zu Aalis Geschichte lest ihr dann selber in dem Buch Aali muss los. Aber wir haben ja heute eine Gelegenheit, die wir sonst so selten haben. Und das ist, dass wir heute eben im NDR Bücherwurm-Podcast live die Buchautorin und den Buchautor hier haben. Das heißt, ihr dürft jetzt total gerne mal eure Fragen stellen. Habt ihr irgendwas, was ihr schon immer mal einen Autor oder eine Autorin fragen wolltet oder vielleicht auch zu dem Buch eine Frage? Fällt euch da was ein? Ja.
8: Wie lange braucht es so, bis so ein Buch fertiggestellt ist mit alles zusammen?
0: Gute Frage.
4: Das kommt natürlich voll aufs Buch an, muss man ehrlich sagen. Also wir schreiben ja sehr unterschiedliche Bücher. Wir schreiben manchmal Bilderbücher mit eher wenig Text, dann so Sachbücher sozusagen mit schon mehr Text. Wir schreiben auch Bücher für Erwachsene. Das letzte Buch war zum Beispiel ein Roman für Erwachsene. Man arbeitet da sehr unterschiedlich dran. Und Aali ist nochmal ganz speziell, weil also es ist so, dass wir diese Geschichte vor jetzt ungefähr 11 Jahren oder so das erste Mal besprochen haben.
3: Das war lange für ein Buch. Also das würde ich sagen, das ist ja on the top.
4: Da haben wir sehr lange hin und her überlegt, wie können wir diese Geschichte erzählen und haben es auf unterschiedlichen Wegen probiert. Wir haben erst ein Gedicht geschrieben, das, glaube ich, 60 Seiten lang war oder so. Und da hat dann einer unserer Lektoren gesagt, so, mein Gott, ob das jetzt so eine gute Idee ist. Haben wir dann auch gedacht irgendwann. Dann haben wir erst mal ein Theaterstück daraus gemacht. Das wurde also auf der Bühne gespielt, die Geschichte von Aali. Und dann haben wir daraus ein Buch gemacht. Und insgesamt hat das also, könnte man sagen, 11 Jahre gedauert, ein Buch zu schreiben. Wirklich an dem Buch geschrieben haben wir dann vielleicht eher 4-5 Monate oder so. Mhm. Und dann dauert es aber ja auch noch mal, dann hat man den fertigen Text. Dann gibt man das an die Frau, die wir heute auch nicht unerwähnt lassen wollen, die Bilder gemalt hat, Nele Brönner. Ihr könnt ja, wenn ihr euch das Buch nachher in die Hand mal angucken, das sind wirklich fantastische Bilder, das ist eine ganz tolle Illustratorin. Die hat dann auch nochmal, ich weiß gar nicht mehr, 3 Monate vielleicht gebraucht, um die Bilder zu malen. Dann geht es zum Verlag, die stellen das Buch her, dann muss es gedruckt werden. Na, und irgendwann liegt es hier vorne auf dem Tisch. Aber das dauert nochmal.
3: Ich bin jetzt bei 11,5 Jahren.
4: Ja, so ungefähr, es kommt hin. Danke für die Zusammenfassung.
3: 11,5 Jahre für ein Buch. Okay, wir müssen das auf jeden Fall zu würdigen jetzt. Und hier vorne ist nochmal eine Frage.
8: Also, warum wolltet ihr halt Bücher schreiben? So?
0: Ich habe schon immer, mein ganzes Leben lang Geschichten geliebt. Ich habe es geliebt zu lesen, ich habe es immer schon geliebt, Filme zu gucken. Ich habe das große Glück gehabt, dass mein Opa ein Kino hatte und ich habe mir...
3: Sofort Geräusche. Ja. Sofort bitte. Also Süßigkeitenladen oder Kino. Das ist ja wohl der Traum überhaupt.
0: Na, und das Beste ist ja, in diesem Kino, weil es ein richtig gutes Kino ist, ist vorne sozusagen ein Miniatur-Süßigkeitenladen drin. Das heißt, man geht erstmal zu Opa, sucht sich was aus dem großen Regal und nimmt es dann mit ins Kino, in den Saal. Und das macht man 5-mal am Tag. Und
4: dann ist man eine perfekte Geschichtenerzählerin.
3: Das ist die perfekte Geschichte, das will ich als nächstes Buch nehmen, ehrlich gesagt.
0: Das war auf jeden Fall, jetzt so rückblickend, könnte man sagen, das war die Ausbildung für mich zur Geschichtenerzählerin, dass ich viel ins Kino gegangen bin. Und trotzdem, also ist dazwischen, zwischen diesen ganzen Kinobesuchen und dem Bücherschreiben, war eine lange Phase, in der ich einfach nur dachte, wow. Leute, die Geschichten schreiben, die haben irgendwelche übermenschlichen Fähigkeiten. Also ich kann es auf jeden Fall, auf keinen Fall jemals schaffen, eine richtig gute Geschichte zu schreiben. Sowas Tolles, das kriege ich nicht hin. Und dann habe ich aber jemanden kennengelernt, der hat Geschichten geschrieben. Wirklich so aus der Nähe habe ich den kennengelernt. Und dann habe ich gesehen, aha, okay, so funktioniert das. Man setzt sich also hin und schreibt einfach. Und dann redet man auch noch drüber, obwohl es noch gar nicht fertig ist. Und dann fragt man, wie findest du das so? Und dann sagt jemand, noch nicht so gut an der Stelle, noch vielleicht nicht Gedicht, sondern in eine andere Richtung denken. Und dann arbeitet man weiter und am Ende steht da eine Geschichte, die vielleicht gut ist. Und das so aus der Nähe zu erleben, das war für mich eigentlich dann die Tür, die sich geöffnet hat und wo ich gedacht habe, okay, dann versuche ich das auch mal. Also erst steht da die große Liebe zu Geschichten, dann lange so ein Gefühl von, oh Gott, ich kann es nicht, und dann einfach versuchen und spüren, okay, geht. Geht doch, wenn man Leute drumherum hat, die einem ein bisschen helfen.
3: Ich glaube, nächste Frage.
6: Macht es eigentlich Spaß, Bücher zu schreiben?
4: Ja und nein. Also kannst du dir ja vielleicht vorstellen, wenn du so eine Aufgabe, wenn du willst irgendwas machen, aber also du möchtest zum Beispiel gerne ein sehr guter, sagen wir jetzt mal, Fußballer sein. Und Fußball macht so Spaß. Aber so richtig in der Mannschaft so immer trainieren zu müssen, auch wenn es draußen, wenn draußen Aalwetter ist oder so, macht dann vielleicht nicht so viel Spaß. Und so ist beim Geschichtenschreiben für mich zumindest auch. Ich liebe Geschichtenschreiben. Ich liebe es, mit Dieter spazieren zu gehen und Ideen hin und her zu werfen und mir Quatsch auszudenken. Und manchmal ist ja auch wirklich so, dass du lustige Sachen schreibst und dann sitzt man da so und freut sich schon darauf, das irgendjemandem später zeigen zu können. Aber man ist auch viel alleine. Und manchmal sitzt man so da und denkt so, oh, mir fällt gar nichts ein. Warum ist mein Kopf so leer? Bin ich dumm? Und dann kann einem keiner so richtig helfen. Also in unserem Fall, schönerweise, können wir uns dann sogar doch ein bisschen helfen. Aber alle Probleme können auch, also kann der jeweils andere dann auch nicht lösen. Aber es ist schon ein extrem schöner Beruf. Ich muss auch sagen, ich habe zum Beispiel, einer meiner besten Freunde ist Gärtner. Und der arbeitet richtig hart. Der muss jeden Tag, im Moment in der Saison, 10 Stunden am Tag arbeiten. Und ich meine, ich komme hierher, ne? Ich laufe da nur durch die Tür und ihr klatscht. Also wenn mein Kumpel Fusti seine Möhren auf dem Acker da aus der Erde zieht, da hat noch nie einer geklatscht. Obwohl das genauso wichtig und schön ist und die einfach fantastisch schmecken, hat noch nie einer geklatscht. Muss ich eigentlich mal machen.
8: Wie wurde früher ein Buch geschrieben?
0: Ich glaube, das Buchschreiben hat sich gar nicht so verändert bisher. Also Bücher schreiben war schon immer irgendwie nachdenken, Ideen zusammensammeln, mit jemandem drüber reden und dann per Hand wahrscheinlich früher mit einem Bleistift, mit einer Feder vielleicht sogar, mit Tinte und Füller in ein Buch schreiben. Und jetzt ist es eher so am Computer tippen. Das ist auf jeden Fall was sich verändert hat. Aber sonst hat sich, glaube ich, noch nicht so, also ist das relativ gleich geblieben über eine sehr lange Zeit. Aber vielleicht habe ich deine Frage auch falsch verstanden. Habe ich die beantwortet, deine Frage, oder? Ja? Okay.
3: Noch eine Frage.
8: War früher ein Buch auf einen Stein geschrieben?
3: Da müssen wir vielleicht auch mal im Literaturbüro fragen, oder?
4: Stimmt.
3: Also, wofür haben wir denn Marie-Louise hier? Wurde früher auf einen Stein geschrieben?
9: Stimmt, es gibt ja auch die Höhlengeschichten und so weiter. Also da kann man ganz weit nach hinten gehen. Und ja, Geschichten auch in Höhlenmalereien, das sind ja schon Geschichten. Ne? Das sind gezeichnete Geschichten. Und ich bin sicher, dass es auch auf Steinen Geschichten gab. Und das hat sich dann mit der Erfindung des Papiers, Gutenberg und so weiter, dann nochmal verändert. Also es ist eine Entwicklung im Fluss.
3: Super, dann machen wir die letzte Frage. Hi.
8: Ihr seid ja auch 2 Autoren. Das ist ja auch nicht so häufig, dass es 2 Autoren für ein Buch gibt. Warum habt ihr euch denn entschieden, dass ihr unbedingt zusammenschreiben wollt?
4: Das hat, glaube ich, damit zu tun, dass wir uns auch sonst so ganz gut verstehen. Und wir gerne Sachen zusammen machen. Es ist auch nicht so, dass wir alles zusammenschreiben. Also wie gesagt, ich hatte zum Beispiel gerade einen Roman rausgebracht. Und dann gibt es manchmal irgendwie so Projekte, da denkt man so, ey, das könnten wir echt cool zusammen machen. Und wir haben gerade beide Lust auf das Thema. Und dann das Schöne, was ich eben schon gesagt habe, ist so, dass wir dann die Ideen so hin und her werfen können. Ich habe das Gefühl, so, du hast so ein Gehirn und damit, das ist vielleicht dann auch, weil du das schon seit 20 Jahren machst, ist es schon auf Geschichten erzählen so ein bisschen programmiert und es funktioniert so ganz gut. Aber wenn du davon 2 hast, dann ist es also irgendwie mehr als einfach 2 einfache Gehirne. Es ist so ein, oft so ein Ideenfeuerwerk zwischen uns und wir können es unglaublich gut helfen. Das macht mir persönlich so viel Spaß. Ich habe ja schon geschrieben, bevor ich Dieter kennengelernt habe und fand das immer am schwierigsten und traurigsten, dass ich so oft mit mir alleine bin. Und das ist für mich auf jeden Fall die größte, tollste Veränderung in meinem Beruf, dass ich jetzt so eine Partnerin habe, mit der ich zusammen Geschichten mir ausdenken kann.
3: Und wir sind total happy, dass wir heute sogar mehr als eine Partnerin hier haben. Nämlich so viele Kinder, die jetzt schon mal so ein bisschen was gehört haben aus Ali muss los. Im NDR Bücherwurm ist es auch immer so, dass wir Buchchecker haben. Das heißt, die testen vorher die Bücher und sagen dann, wie sie es fanden und für wen sie das empfehlen würden, das Buch. Und deswegen würde ich von euch total gerne wissen, weil wir jetzt ja so viele hier haben, für wen würdet ihr das Buch denn empfehlen? Wer glaubt ihr, würde das Buch gerne lesen? Da haben wir eine Idee. Magst du mal deinen Namen verraten?
6: Vigo.
3: Buchchecker Vigo, also heute hier in Lüneburg. Sag mir mal, wem würdest du das Buch empfehlen?
6: Ich glaube, jemanden, der schon gerne Abenteuer mag und sowas, ja.
3: Und vielleicht auch Tiere, oder?
6: Ja.
3: Das glaube ich auch.
6: Unbedingt
3: Tiere.
6: Eine
3: gute Idee. Sehr gut. Und hier haben wir nochmal.
8: Jemanden, der auch gerne Abenteuer mag, aber auch gerne im Wasser ist.
3: Ja. Sehr gut. Und wie heißt du?
8: Lisalotte.
3: Lisalotte, unsere Buchcheckerin heute auch gewesen. Und was sagt ihr denn, ab welchem Alter wäre das was? Kann man das schon lesen, wenn man gerade angefangen hat zu lesen? Oder muss man da schon größer für sein?
6: 5 oder 6 Jahre so.
3: Würdest du sagen, kann man schon mal vorlesen, ne? Und vielleicht danach auch noch mal so alleine lesen? Super. Und hat euch das Buch gefallen?
10: Ja. Sehr schön.
3: Super. Dann sage ich jetzt erstmal vor allem ganz herzlichen Dank an alle, die hier in Lüneburg dabei waren bei unserem allerersten Bücherwurm-Live-Podcast. Wir sind noch in Lübeck, Rostock und Hamburg. Das folgt noch und da sind wir auch mit ganz tollen Büchern und mit ganz tollen Autorinnen. Es sind dann tatsächlich nur noch Frauen. Alle Infos findet ihr unter www.ndr.de/mikado. Und ich will vor allem Danke sagen an unsere beiden AutorInnen, die wir heute hier hatten, nämlich... Machen wir mal hier in Zeiten der Emanzipation den Mann zuerst. Finn Ole Heinrich und Dieter Zipfel.
4: Danke.
3: Lieben Dank auch an das Junge Literaturbüro in Lüneburg, hier im Heinrich-Heine-Haus. Und danke, dass wir überhaupt hier starten durften. Ich danke auch ganz doll meinem Team heute, die beim heutigen Live-Podcast mitgeholfen haben. Das waren Sabine Korbmann, Jessica Schlage und Sandra Tormehlen und unsere beiden Techniker, Mike und Andreas. Die will ich nicht unerwähnt lassen. Wir danken natürlich Ali, aber vor allem danken wir den ganzen Kindern, die heute so toll hier mitgemacht haben. Lieben Dank, jetzt klatscht einmal für euch selbst. Das war ein ganz toller erster Live-Podcast vom NDR Bücherwurm. Vielen, vielen Dank.

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1: Um 8 Uhr mit Martin Wilhelmi. Zum ersten Mal seit rund 4,5 Jahren hat es ein Treffen zwischen Vertretern der Bundesregierung und der russischen Führung gegeben. Am Rande der UN-Generaldebatte kamen Außenminister Wardefuhl und sein russischer Amtskollege Lavrov für etwa 20 Minuten zusammen. Aus New York, Ute Scheins.
2: Wardefuhl sprach von einem intensiven Gespräch, räumte im Interview mit den Tagesthemen aber ein, dass man sich in wesentlichen Punkten nicht einig gewesen sei. Der deutsche Außenminister begründete den Schritt damit, dass ihn viele Amtskollegen aus anderen Ländern gebeten hätten, mit Russland zu sprechen, auch weil der Krieg die Getreideexporte in ärmere Länder gefährde. Außerdem habe er deutlich gemacht, dass Deutschland Dinge wie den Drohnenangriff am Leipziger Flughafen nicht akzeptiere. Die Bundesregierung macht Moskau dafür verantwortlich. Zudem habe er Lavrov erklärt, dass Deutschland die Ukraine auch weiter unterstützen werde. Der russische Außenminister erklärte nach dem Treffen mit Wardefuhl vor Journalisten, der Austausch habe nichts Neues gebracht. Sinngemäß sagte er, das Gespräch sei überflüssig gewesen.
1: Bundesinnenminister Dobrindt fordert die EU-Grenzschutzagentur Frontex als schnelle Eingreiftruppe in der Migrationspolitik einzusetzen. Der CSU-Politiker hatte sich gestern mit 17 Amtskollegen aus der Europäischen Union sowie EU-Migrationskommissar Brunner in München getroffen. Danach sagte Dobrindt dem BR, es gehe darum, Migranten schnell zurückzuführen.
3: Wir sind uns da sehr einig darüber, dass wir Frontex mehr Aufgaben geben müssen. Wir wollen nicht nur, dass es an unseren Außengrenzen für Schutz sorgt, sondern dass es auch für Rückführungen zur Verfügung steht und übrigens auch in Transitländern. Und da schon dann dafür zu sorgen, dass Menschen, die illegal sich auf dem Weg nach Europa machen, in die Europäische Union, dort schon aufgegriffen werden, dort schon zur Rückkehr bewegt werden, die Organisation auch der Rückfuhr dort schon übernommen werden kann. Da sind wir uns einig. Nicht, dass wir das wollen, zumindest in dem Rahmen, wie wir auch hier in München zusammen saßen.
1: Bundesinnenminister Dobrindt. Ein schwerer Herbststurm zieht derzeit über den Nordosten der USA hinweg. Zehntausende Haushalte von Washington bis in den Bundesstaat Maine sind ohne Strom. Die Behörden warnen zudem vor Überschwemmungen. Der Sturm sorgt auch für Behinderungen im Flugverkehr. Mehrere hundert Flüge wurden gestrichen. Vorsorglich wurden zudem mehrere Großveranstaltungen wie Musikfestivals und Konzerte abgesagt. In der spanischen Hauptstadt Madrid sind Zehntausende Menschen für einen besseren Schutz von Mietern auf die Straße gegangen. Ausgelöst wurden die Proteste durch eine Zwangsräumung einer 87-Jährigen. Aus Madrid Hans-Günther Kellner.
4: Bilder, die zeigen, wie die 87-Jährige von Sanitätern auf einer Bahre aus dem Haus getragen wurde, lösten im ganzen Land Empörung aus. Investoren hatten die Wohnung vor 8 Jahren gekauft und haben die Miete von 500 Euro auf zuletzt 2.650 Euro erhöht. Mietverträge sollten nicht wie bislang auf 5 Jahre begrenzt, sondern entfristet werden. Die Mieten sollten eingefroren oder an die Lohnentwicklung gekoppelt werden, so die Forderungen. Spaniens Ministerpräsident Pedro Sanchez von den Sozialisten hat inzwischen angekündigt, das Kabinett werde noch am Dienstag ein Dekret verabschieden, das Zwangsräumungen bei sozialen Notlagen verhindern soll.
1: Das waren die Nachrichten. Das Wetter in Norddeutschland. Heute zunächst örtlich noch neblig trüb, danach trocken und ein Wechsel von Sonne und Wolken. Bei Höchsttemperaturen von 18 Grad auf Rügen, 22 in Ostfriesland bis 26 Grad in der Region Hannover. Morgen teils Sonne, teils Wolken, nur vereinzelt Schauer. Höchsttemperaturen 18 bis 27 Grad. Am Dienstag bei Sonne und Wolken häufig trocken, dann 19 bis 28 Grad und ein Blick auf Mittwoch überwiegend heiter bei 20 bis 28 Grad. Und die Zeit, es ist 8.04 Uhr.
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5: Einen frohen Sonntag wünscht Ihnen Friederike Westerhaus. Guten Morgen. Der heutige Sonntag, der 17. Sonntag nach Trinitatis, lädt ein, nach innen zu schauen. Unser Glaube ist der Sieg, der die Welt überwunden hat. Das ist der Wochenspruch aus dem 1. Johannesbrief. Und wir hören zu Beginn ein in Musik gefasstes Glaubensbekenntnis, 1922 geschrieben von dem Schweizer Franck Martin. das Credo aus seiner Messe für zwei Chöre a cappella. Die Messe hatte er ursprünglich gar nicht für die Aufführung vorgesehen, wie er selbst schreibt. Ich wollte keinesfalls eine Aufführung der Messe, da ich befürchtete, dass man sie nach rein ästhetischen Gesichtspunkten beurteilen würde. Damals war diese Messe für mich nur eine Angelegenheit zwischen Gott und mir. Das Stück blieb lange in der Schublade. Erst in den 60er Jahren war die Uraufführung. Das Credo und das anschließende Sanctus mit der Académie Vocale de Suisse Romande unter Dominique Thiel.

Das Credo und das Sanctus aus der Messe für zwei Chöre a cappella von Franck Martin mit der Académie Vocale des Suisses Romandes unter Dominique Thiel. 1724 hat Johann Sebastian Bach für den heutigen Sonntag im Kirchenjahr die Kantate Werkverzeichnis 114 geschrieben. Ach, lieben Christen, seid getrost. Der Zufluchtsort im irdischen Leiden wird ganz deutlich in der Tenorarie benannt. Wo wird in diesem Jammertale vor meinem Geist die Zuflucht sein? Allein zu Jesu Vaterhänden will ich mich in der Schwachheit wenden, sonst weiß ich weder aus noch ein. Mitgebracht habe ich die Aufnahme der Johann Sebastian Bach Stiftung St. Gallen.

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Die Kantate »Ach lieben Christen, seid getrost«, Werkverzeichnis 114 von Johann Sebastian Bach, mit David Erler Countertenor, Georg Poplutz Tenor, Wolf Matthias Friedrich Bass, dem Chor und Orchester der Johann Sebastian Bach Stiftung St. Gallen. Die Leitung hatte Rudolf Lutz. Und das war die Kantate auf NDR Kultur. Noch einen schönen Sonntag wünscht Ihnen Friederike Westerhaus.

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2: Das 12-jährige Mädchen nahm einen Stift in die Hand und malte. Einen schwarzen Vogel auf einem schwarzen Baum. Keine Blätter, keine Wolken, keine Sonne, kein Regen, keine Landschaft, keine Bewegung, kein Klang. Nur der Baum und der Vogel, reglos in der Schwärze der Abwesenheit. »Was ist das?«, fragte die Lehrerin, und das Mädchen antwortete, »das ist Einsamkeit.«
3: »Einsam ist jeder Busch und Stein. Kein Baum sieht den anderen«, schreibt Hermann Hesse in seinem Gedicht »Im Nebel«.
2: Wie schön ist es in der Natur, wie beruhigend ihre majestätische Einsamkeit. Der Baum, der nichts braucht außer sich selbst, die Steine, die ihren Ort für immer gefunden haben. Die Natur ist weise, sie sucht nichts, sie entbehrt nichts, ihre Einsamkeit ist vollkommen.
3: Aber wir Menschen, wir kommen mit einem Schrei zur Welt. Die Einsamkeit wird zur Melodie unseres Herzens, zärtlich und leise, laut und verzweifelt. Einsam werden wir geboren und einsam werden wir sterben. Machen wir also die Einsamkeit zu unserem Weggefährten.
2: Doch seltsam ist es, mit ihr im Nebel zu wandern. Wenn sich die Welt vorübergehend, für kurz oder lang, in uns und um uns herum entleert. Wenn kein Freund, keine Freundin unsere Hand nimmt, keine Mutter und kein Vater uns mehr tröstet, keine Stimme zu uns spricht, alles still. Drinnen und draußen niemand da. Wir stehen in der Welt und keiner ruft herein. Welch ein Schmerz. So allein.
3: Einsamkeit ist ein Kernproblem der heutigen Zeit. Laut einer von der Bundesregierung in Auftrag gegebenen Untersuchung klagt fast jede dritte Person in Deutschland über erhebliche Einsamkeitsbelastung. Und das betrifft vor allem sehr junge und sehr alte Menschen. Die Ursachen für die zunehmende Verbreitung von Einsamkeit sind vielschichtig. Urbanisierung, Digitalisierung, Arbeitsplätze zunehmend im Homeoffice, das gesplittete Familienleben an verschiedenen Wohnorten, der Verlust traditioneller Zusammenkünfte in Kirchengemeinden und Vereinen, die rasante Zunahme von Single-Haushalten schaffen Lebensbedingungen, unter denen echte soziale Beziehungen von Mensch zu Mensch immer seltener möglich sind. Und schließlich führen Arbeitslosigkeit und Erwerbsunfähigkeit, begleitet von Armut, Scham und dem Verlust des Selbstwertgefühls, immer tiefer in die Isolation.
4: Es gibt Tage, da stelle ich nachmittags fest, dass ich überhaupt noch kein Wort geredet habe. Da denke ich, was ist das für ein Leben? Meine Wohnung ist eigentlich sehr schön, eine Mansarde. Das Haus liegt im Grünen. Aber es gibt einen Haken. Ich lebe allein. Ich gehöre zu der Generation von Frauen, die erst mal Kinder bekommen, den Haushalt gemacht und für die Männer gesorgt hat. Jetzt bin ich in Rente. Die Kinder leben ihr eigenes Leben. Von meinem Mann bin ich seit langem getrennt. Es fällt mir ungeheuer schwer, so ohne jeden Familienbezug zu sein, ohne Aufgabe, keine Ansprache mehr zu haben.
3: Kein Gegenüber, dem man erzählen kann, dass man angespannt, ärgerlich, ausgelaugt, besorgt, betrübt, entrüstet, enttäuscht, ruhelos, müde, einfach unglücklich ist. Das bedrückende Gefühl von Einsamkeit wird zum Leid, wenn durch Trennung und Tod enge Bezugspersonen verloren gehen. Wenn die Sehnsucht nach einer guten Freundin, einem verlässlichen Freund, nach einer Liebesbeziehung, einer Umarmung, einem Händedruck unerfüllt bleibt. Wenn keine Kinder mehr da sind, die das Haus mit Lärm erfüllen.
4: Am schlimmsten ist es, wenn ich Kinder und Familien sehe, dann fühle ich mich sehr elend und richtig einsam. Auch wenn mir beim Spazierengehen ältere Paare begegnen, einer legt den Arm um den anderen, da denke ich, ja, mein Gott, muss das schön sein. Niemanden zu haben, mit dem man diese ganzen Alltäglichkeiten teilen kann, das ist schon furchtbar. Es fragt ja niemand, wie hast du geschlafen, was hast du heute gekocht? Und es sagt auch niemand, toll siehst du in diesem Kleid oder jenem Pullover aus. Nichts, du bist eben allein.
3: Frauen zwischen 45 und 60 Jahren erleben eine Verdichtung von Einsamkeitsrisiken, schreibt die Psychotherapeutin und Einsamkeitsforscherin Lena Weber in dem Lehrbuch Psychologie. Auszug der Kinder, hormonelle Veränderungen in den Wechseljahren, häufigere Scheidungen in dieser Phase und der Verlust der Mutterrolle als zentrales Identitätsmerkmal treffen gleichzeitig auf eine Gesellschaft, die ältere Frauen strukturell unsichtbar macht.
2: Hinzu kommt, dass Frauen in dieser Lebensphase häufig jahrelang in die sozialen Netzwerke anderer, Kinder, Partner, alternde Eltern, Zeit und Gefühle investiert haben, ohne eigene Freundschaften und Netzwerke zu pflegen. Die British Loneliness Survey 2022 bestätigte, Frauen zwischen 50 und 59 Jahren bilden neben hochbetagten Menschen die einsamste Bevölkerungsgruppe in Westeuropa.
3: Einsamkeit kann, da ist sich die Forschung sicher, zu körperlichen Erkrankungen, schlechterem Schlafverhalten, ungesunden Ernährungsgewohnheiten, ausgeprägten Angststörungen, Anfälligkeit für Depressionen und erhöhter Selbstmordneigung führen. Einsame Menschen erleiden viel häufiger Herzinfarkte, Schlaganfälle und Krebserkrankungen. Schließlich führt Einsamkeit zu Stress und damit zu einem schlechteren Immunsystem. So steigt unsere Überlebenswahrscheinlichkeit um schätzungsweise 50%, wenn wir soziale Kontakte pflegen. Diese Einsicht hat in England 2018 dazu geführt, dass dort ein eigener Ministerposten für das Thema Einsamkeit geschaffen wurde.
4: Ich erinnere mich noch sehr gut an den Tag, an dem ich mit allem abschließen wollte. Ich verließ meine Wohnung mit dem festen Vorsatz, nicht mehr zurückzukehren. Stundenlang bin ich in der Stadt und im Wald herumgeirrt. Ich habe mich dann zum Weiterleben entschieden. Wieder in der Wohnung, ein neuer Schock. Niemand hatte mich vermisst. Ich hätte wahrscheinlich Tage oder Wochen lang unterwegs sein können, ohne dass mich jemand gesucht hätte. Das war ein total schlimmes Gefühl.
3: Leben ist einsam sein. Kein Mensch kennt den anderen, schreibt Hermann Hesse weiter in seinem Gedicht Im Nebel.
2: Aber wir Menschen wollen einander sehen und gesehen werden. Wir brauchen einander. Wir wollen dazugehören.
3: Empathie, Mitgefühl, Solidarität. Solche Werte gehen verloren in einer Gesellschaft, in der immer mehr Menschen ums soziale Überleben kämpfen. Beherrscht von der Angst, den Arbeitsplatz zu verlieren, krank zu werden, den Anschluss zu verpassen. Arbeitslose, Kranke, Alleinerziehende, alte Menschen, Pflegebedürftige, Emigranten, sie alle gehören zur Masse der Einsamen in einer Gesellschaft, in der Politik vielerorts die Demontage der Sozialleistungen betreibt und die Schwachen und Hilfsbedürftigen stigmatisiert. Nach dem Motto, selber schuld, jeder ist seines Glückes Schmied.
4: Die Einsamkeit bestimmt meinen gesamten Alltag. Ich bin arbeitslos, deshalb nehmen die Tage zu, an denen ich gar nicht aufstehe. Ich trinke um 12 eine Tasse Tee und gehe wieder ins Bett. Ich gehe tagelang nicht raus, nichts einkaufen. Wozu denn? Ich bleibe wochenlang auf meiner Couch. Manchmal steige ich in einen Bus und fahre durch die Stadt. Einfach so. Dann geht es mir besser. Ich lebe von ganz wenig Geld. Ich schäme mich, weil ich so arm bin. Ich kann nicht ins Kino, ins Theater, mal eben essen gehen, mit Freunden in die Kneipe. Wenn das ginge, wäre meine Einsamkeit vielleicht ein bisschen leichter zu ertragen.
3: Anruf bei der Telefonseelsorge 0800 111 0111 oder 0800 111 0222. Es geht auch per Mail oder Chat. Mehr als 1,2 Millionen Menschen haben sich im vergangenen Jahr bundesweit an die Telefonseelsorge gewandt. Rund 80% aller Hilfesuchenden klagen über Einsamkeit. Die Telefonseelsorge ist für sie oft die einzige Instanz, wo eine Stimme mit ihnen spricht. Von den Anruferinnen und Anrufern, die dieses kirchliche Angebot in Anspruch nehmen, sind etwa 70% Frauen und 30% Männer. Davon wiederum sind 60% Alleinlebende.
2: Eine Mitarbeiterin einer Telefonseelsorge in Norddeutschland berichtet über die Nöte der Anruferinnen und Anrufer.
4: Viele befinden sich in einem Kreislauf, aus dem sie keinen Ausweg sehen. Arbeitslos, arm, isoliert, psychisch und körperlich krank, erschöpft, antriebslos. Sie haben keine Kraft mehr, aus eigener Initiative aus diesem Tal herauszufinden.
3: Ein anderer Telefonseelsorger erzählt von den Anrufen der Männer mittleren Alters, die sich in der Rush-Hour ihres Lebens befinden, die mit Hochgeschwindigkeit auf der Überholspur fahren. Tagsüber funktionieren sie perfekt in ihren Jobs. Spät abends kommen sie nach Hause in ihre menschenleere Wohnung und fühlen sich allein und verlassen. Verzweifelt suchen sie in der Nacht Hilfe bei der Telefonseelsorge.
2: Und dann die große Gruppe der über 80-Jährigen. Sie beklagen den Verlust ihrer Freunde und Ehepartner, sind oft körperlich gebrechlich und auf Hilfe anderer Menschen angewiesen. Sie sind die unsichtbaren Einsamen in diesem Land, die vielleicht erst wahrgenommen werden, weil sie wochenlang niemand mehr gesehen hat, weil der Postbote feststellt, dass der Briefkasten überquillt.
3: Schließlich die erschreckende Zunahme junger einsamer Menschen. Kinder und Jugendliche. Mobbing in der Schule, Mobbing in den sozialen Netzwerken. Hochgefährlich, wenn niemand da ist, mit dem die Mädchen und Jungen dann reden können. Auch sie bemühen jedoch eher selten die Telefonseelsorge. Auffallend, so berichtet eine Mitarbeiterin einer norddeutschen Telefonseelsorge, sei eine bedrückende gesellschaftliche Gefühlslage. Die Angst vor einem Krieg, die Aufrüstung, die Rentendebatten, die Kürzungen im Sozialbereich führten gerade bei jungen Menschen zu Resignation. Lohnt sich das alles noch? Wer weiß, ob wir das noch erleben? Ob wir überhaupt alt werden? Wir benötigen sowieso keine Rente mehr.
2: LSBTIQ ist die Abkürzung für Lesben, Schwule, Bisexuelle, Trans-, Intergeschlechtliche sowie andere queere Menschen. Sie gelten als eine besonders vulnerable Gruppe, die einem erhöhten Risiko für Einsamkeit ausgesetzt ist. Trotz wachsender gesellschaftlicher Akzeptanz und rechtlicher Fortschritte erleben viele von ihnen weiterhin soziale Isolation, Diskriminierung und ein Gefühl gesellschaftlicher Entfremdung. Ebenfalls weisen Menschen mit Behinderungen deutlich höhere Einsamkeitsbelastungen auf als Menschen ohne Behinderungen. In beiden Bevölkerungsgruppen sind vor allem 18- bis 40-Jährige sowie Personen ab 75 Jahren besonders betroffen.
3: Deutschland leidet an einer Epidemie der Einsamkeit. Einsamkeit ist keine Schwäche und kein Randphänomen. Sie ist eine der meistverbreiteten psychischen Belastungen des 21. Jahrhunderts, die nach aktuellen Studien rund 16 Millionen Erwachsene betrifft. Die Politik sollte dieses Massenleiden sehr ernst nehmen. Denn Einsamkeit kann Menschen auf Dauer verändern. Das Gefühl, ungeliebt, ausgegrenzt zu sein, am Leben nicht teilhaben zu dürfen, kann depressiv und passiv machen, aber auch aggressiv, verzweifelt und verbittert. Es tut weh und macht krank. Es kann Wut gegenüber jenen auslösen, die gesellschaftliche Teilhabe erleben dürfen, weil man ihnen den sozialen Austausch und emotionale Nähe neidet. Menschen, die sich ausgestoßen fühlen, sind eine willkommene Beute für populistische Rattenfänger und andere Verführer. Einsamkeitsstudien weisen darauf hin, dass die Anfälligkeit für Sekten, autoritäre Führer und Personen, die manipulieren und Missbrauch mit der Psyche anderer treiben, umso größer ist, je geringer der eigene Spielraum ist, sich mit sich selbst und den eigenen Gefühlen zu beschäftigen. Ein Mensch, der bei sich ist, hat Kontrolle über sich, ist mit sich eins. Ein Mensch, der außer sich ist, ist trostlos, gar untröstlich und benötigt Trost durch die anderen. Er ist einsam.
2: Doch niemand ist dazu verurteilt, einsam zu bleiben. Es gibt Wege aus der Einsamkeit. Sie sind wirksam und sogar wissenschaftlich belegt. Sie beginnen mit dem ersten und für viele auch dem schwersten Schritt: Anerkennen. Ohne Scham und Selbstverurteilung.
3: Ja, ich fühle mich einsam. Ja, ich bin einsam. Ich verstehe, dass Einsamkeit ein universelles menschliches Erleben ist. Kein persönliches Versagen.
2: Was tun gegen Einsamkeit? Unter dieser Überschrift geben Krankenkassen oder medizinische Hilfsdienste wertvolle Tipps. Und so ähnlich spricht auch die Telefonseelsorge.
3: Nutzen Sie Ihr Telefon und rufen Sie entfernte Freunde und Verwandte an. Wenn sich niemand meldet, ist die Telefonseelsorge für Sie da.
2: Ein Haustier ist ein guter Trost gegen Einsamkeit. Der Hund, der Sie freudig zu Hause begrüßt, die Katze, die sich schnurrend ihren Kummer anhört. Einen Hund ausführen ermöglicht zudem, Kontakt zu anderen Hundebesitzern aufzunehmen.
3: In einen Verein gehen. Etwas mit Gleichgesinnten unternehmen. Es gibt rund 600.000 Vereine zu allen erdenklichen Hobbys und Interessen in Deutschland. Durch regelmäßige Treffen können neue Freundschaften entstehen.
2: Zusammen in Bewegung kommen. Sport und regelmäßige körperliche Aktivitäten, zum Beispiel in Sportvereinen, bauen Stress und Anspannung ab und beeinflussen die seelische Gesundheit.
3: Nachbarschaft. Oft liegt das Gute so nah. In Gemeinde- oder Stadtteilzentren sind Menschen von nebenan direkt vernetzt.
2: Das Ehrenamt stärkt Verbindung zu anderen Personen und gibt dem Leben mehr Sinn. Kindern vorlesen, Lebensmittel ausgeben bei der Tafel, Jugendliche im Sportverein trainieren – mit Geflüchteten Deutsch üben.
3: Miteinander kochen und essen, stärkt Leib und Seele.
2: Singen im Chor. Musik ist gesund, schenkt Frohsinn, Glücksgefühle, gemeinsame Freude ist doppelte Freude.
3: Eine Selbsthilfegruppe zum Thema Einsamkeit ermöglicht es, offen über die traurigen Gefühle zu sprechen, ohne sich zu schämen und wieder Selbstvertrauen zu finden.
2: Auch die Politik ist gefragt, etwa bei der Gestaltung des öffentlichen Raumes. Orte und Gebäude müssten so konzipiert sein, dass sie allen Menschen verschiedener Generationen zugänglich sind. Letztlich geht es immer um Teilhabe.
3: Wir alle sind gefragt. Das Herz braucht Bildungsorte, schrieb einst der Gießener Psychoanalytiker Horst Eberhard Richter. Und die sind dort, wo Menschen sind, wo Armut, Schmerz, Krankheit, Trauer und Einsamkeit fühlbar sind.
2: Wir leben wirklich in einer Gesellschaft, die sich vom Leiden losgesagt hat. Es ist alles darauf bedacht, dass der Mensch perfekt ist und alles, was stört, wird rausgeschmissen. Die angeborene Fähigkeit zum sozialen Fühlen kann sich zurückbilden, wenn das Mitgefühl keine Gelegenheit bekommt, in die Einfühlung hineinzuwachsen. Damit der andere sich in mich einfühlen kann und ich mich in ihn, müssen die Gefühle von beiden Seiten wahrhaftig und eindeutig offenbart werden. Es geht darum, den einfühlenden Dialog von Antlitz zu Antlitz, von Herz zu Herz zu üben. Die Einfühlung dient der Konfrontation der Gefühle. Sinn des emotionalen Konflikts ist nicht der Kampf, den die Menschen miteinander austragen, sondern die Versöhnung und Erneuerung der Liebe.
3: Schreibt die Psychotherapeutin Irina Prekop in ihrem Buch Einfühlung oder die Intelligenz des Herzens.
2: Und dazu eine schöne Geschichte.
3: Seit mehreren Wochen ruft der 27-jährige Kiama Manuel in Videos auf seinen Instagram- und TikTok-Accounts Bremen spaziert zu gemeinsamen Spaziergängen auf. Man ergreift kaum Gelegenheit, neue Menschen kennenzulernen. Das hat nun ein Ende, sagt Kiama Manuel und gründete den Spazierclub gegen Einsamkeit. Einfach spazieren gehen und gute Menschen treffen. Schließ dich gerne an.
2: Ähnliche Spazierclubs, zu denen teilweise Hunderte zusammenkommen, gibt es auch in anderen Städten, zum Beispiel Berlin. Kiama Manuel glaubt, dass die Spaziergänge eine echte Welle auslösen, dass die Menschen sich öffnen können. Wer einmal mitgelaufen ist und mit 15 verschiedenen Menschen geredet hat, dem wird es in Zukunft nicht mehr so schwer fallen. Sein Appell an alle jungen Leute: Seid mutig. Tut was gegen eure Einsamkeit.
3: Und noch eine schöne Geschichte.
2: Seit März dieses Jahres betreibt der 83-jährige Christian Lange seine eigene Paketannahmestelle in Wiesenbach, einem Ort mit rund 3.200 Einwohnern im Rhein-Neckar-Kreis. Wenige Monate zuvor hatte dort die Postfiliale geschlossen. Im Ort gab es keine Möglichkeit mehr, Pakete abzuholen oder abzugeben. Christian Lange fühlte sich zu jener Zeit sehr einsam. Er hatte seine kranke Frau gepflegt und dadurch seine Kontakte mit der Außenwelt verloren. Im Januar hat er sich dann entschlossen, seinen eigenen Paketshop aufzumachen. Und die Gemeinde und der Bürgermeister freuen sich darüber. Finanziell lohnt sich das Geschäft nicht. Er bekommt pro Paket 1 Cent. Aber Christian Lange hat seine Rente und seine Freude an dem neuen Job. Die Leute haben heute alle keine Zeit, sagt er. Trotzdem suche er das Gespräch mit ihnen. Und sie bleiben und antworten. Seine Frau ist nach 61 Jahren Ehe verstorben. Ich bin heilfroh, sagt Christian Lange, dass ich den Paketshop aufgemacht habe. Denn die Einsamkeit ist jetzt nicht mehr da.
4: Wie ich mir meine Zukunft vorstelle, ich denke nicht so viel darüber nach. Manchmal tue ich mir selbst leid. Das ist eine Art Warnsignal. Du musst was ändern in deinem Leben. Margarete, sage ich mir dann. Sport könnte ich mal wieder machen oder Musik. In der Natur arbeiten. Vor kurzem rief mich eine alte Freundin an und stellte mich zur Rede. Warum meldest du dich denn nicht mehr? Fragte sie. Und ich? Ja, warum eigentlich nicht? Ich beschloss, das zu ändern.
1: Und niemand ruft herein über die Einsamkeit in unserer Gesellschaft. 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
5: Um 9 Uhr mit Martin Wilhelmi. Zum ersten Mal seit rund 4,5 Jahren hat es ein Treffen zwischen Vertretern der Bundesregierung und der russischen Führung gegeben. Am Rande der UN-Generaldebatte kam Bundesaußenminister Wadefuhl mit seinem russischen Amtskollegen Lavrov zusammen. Aus der NDR-Nachrichtenredaktion Jonas Valentin Weber.
6: Zwar habe das Treffen keine Fortschritte gebracht, wichtig sei es aber dennoch gewesen, sagte Wadefuhl später an den ARD-Tagesthemen. Immer wieder würde gesagt, Deutschland müsse mal mit Russland reden. Das tun wir, so Wadefuhl wörtlich. Auch habe er Lavrov in dem 20-minütigen Gespräch noch einmal aufgefordert, sofort an den Verhandlungstisch zu kommen, um über ein Ende des Ukraine-Kriegs zu sprechen. Russland zeige aber weiter keine Bereitschaft. Lavrov stellte nach dem Treffen dessen Nutzen offen in Frage. Er habe von Wadefuhl nichts gehört, was über die öffentlichen Äußerungen der Bundesregierung hinausgegangen wäre.
5: Bundesinnenminister Dobrindt fordert mehr Befugnisse für die europäische Grenzschutzagentur Frontex. Bei einem Treffen mit anderen europäischen Innenministern in München plädierte Dobrindt unter anderem dafür, Frontex bei sogenannten Rückführungen von Migranten stärker einzusetzen. Und zwar bevor die Menschen die EU bereits erreicht hätten. Derzeit ist Frontex vor allem für den Schutz der EU-Außengrenzen zuständig. In der EU treten heute neue Regeln gegen das sogenannte Greenwashing in Kraft. Unternehmen dürfen Produktaufkleber wie grün oder klimafreundlich nur noch verwenden, wenn sie nachweisen können, dass diese gerechtfertigt sind. So will es die neue EMPCO-Richtlinie. Aus der ARD-Klimaredaktion Sabine Stöhr.
7: EMPCO steht für Empowering Consumers for the Green Transition. Auf Deutsch sowas wie Verbraucher für den grünen Wandel fit machen. Die EU-Richtlinie soll dafür sorgen, dass wir verlässlichere Informationen bekommen. Zum Beispiel darüber, wie langlebig oder wie reparierbar ein Produkt ist. Gleichzeitig soll die Richtlinie Greenwashing erschweren. Also Werbung, die ein Produkt grüner erscheinen lässt, als es tatsächlich ist. Manchmal funktioniert es ja schon, indem ein grünes Blatt oder eine Sonnenblume mit drauf gedruckt ist. Dahinter steckt die Idee, wenn wir bessere Informationen haben, treffen wir vielleicht andere Kaufentscheidungen.
5: In vielen niedersächsischen Kommunen haben heute erneut die Wahllokale geöffnet. Insgesamt 123 Stichwahlen entscheiden über Bürgermeister und Landräte. Zu wählen sind unter anderem noch die Oberbürgermeister von Hannover, Braunschweig und Osnabrück sowie die Präsidentschaft der Region Hannover. Stichwahlen gibt es dort, wo bei den Kommunalwahlen kein Kandidat mehr als 50% der Stimmen erhalten hatte. Der ChatGPT-Entwickler OpenAI hat das Training seiner leistungsstärksten KI-Modelle ausgesetzt. Grund ist eine Sicherheitslücke, die geschlossen werden muss. Aus der Nachrichtenredaktion Sarah Möller.
8: In dem Test schaffte es die künstliche Intelligenz, Antworten von einem externen Chatbot zu bekommen. Und das, obwohl sie gar keinen Internetzugang haben sollte. Nach Unternehmensangaben habe die Software eine Lücke in den Netzwerkeinstellungen gefunden und ausgenutzt. Es soll sich um das leistungsstärkste KI-Modell des Tech-Unternehmens OpenAI handeln, dessen Training so lange ausgesetzt werden soll, bis die Sicherheitslücke geschlossen ist, hieß es. Demnach sei der Vorfall weniger gravierend als frühere gewesen. Aber es sei der erste, seit Sicherheitsvorkehrungen verschärft worden waren, nach einer Hacking-Attacke auf die KI-Firma Hugging Face.
5: Das waren die Nachrichten. Das Wetter in Norddeutschland, heute zunächst örtlich noch neblig trüb, danach trocken und ein Wechsel von Sonne und Wolken. Bei Höchsttemperaturen von 18 Grad auf Rügen, 22 in Ostfriesland und bis 26 Grad in der Region Hannover. Morgen teils Sonne, teils Wolken, nur vereinzelt Schauer, Höchstwerte dann 18 bis 27 Grad. Ein Blick auf Dienstag, bei Sonne und Wolken häufig trocken, 19 bis 28 Grad. Die Zeit 9.04 Uhr.
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9: Da wird es ja nochmal richtig schön spät, sommerlich, herbstlich, warm in den kommenden Tagen. Auch heute beste Aussichten für blauen Himmel und schöne Herbstspaziergänge. Und was haben wir denn da? Sie gehört zur Familie der Apidae. Zwei Flügelpaare, kräftiger Thorax und mit den Flügeln schlägt sie ungefähr 130 Mal pro Sekunde. Aerodynamisch natürlich etwas aufwendiger, als es beim plüschigen Körperbau aussieht. Musikalisch die Rennstrecke dafür von Nikolai Rimski-Korsakow mit dem Hummelflug. Kommen wir in diesen Sonntagvormittag. Guten Morgen.

Gaetano Pugnani, ein italienischer Barockgeiger, der zu seiner Zeit vor allem in London und Paris große Erfolge gefeiert hat, im 20. Jahrhundert verehrt von Fritz Kreisler, der dieses Präludium und Allegro im Stile von Pugnani geschrieben hat. Das war der Geiger Sebastian Bohren mit dem Stringendo. Zürich um 12 nach 9 auf NR Kultur. Die Zahl 3 spielt jetzt eine wichtige Rolle in Mozarts Zauberflöte allgemein. Hat natürlich wie mit der Freimaurerei zu tun. Mozart selbst war Freimaurer. Wie ein geheimes Erkennungszeichen zieht sich die 3 durch die ganze Oper. 3 Damen, 3 Knaben, 3 Prüfungen, 3 Tempeltore und zu Beginn der Ouvertüre gleich 3 mächtige Akkorde. Ouvertüre zur Zauberflöte in S-Dur mit 3 Vorzeichen. 3b.

0: wirklich fast ein bisschen zum Fürchten in dieser Aufnahme mit dem Philharmonischen Orchester Helsinki unter Leif Segerstam in der Halle des Bergkönigs aus Peer Gynt von Edvard Grieg auf NR Kultur. Antropolis, Ungeheuer Stadt Theben. Das war der erste Antikenmarathon am Hamburger Schauspielhaus. Bislang der größte Erfolg von Intendantin Karin Bayer, die das auch inszeniert hat. Jetzt gibt's eine zweite Antikenserie, Fremde Sonne. Und wieder stammt der Text von Roland Schimmelpfennig. Wieder führt Bayer selbst Regie. Im Zentrum die Argonautensage und die Geschichte von Medea und Jason. Uraufführung von Teil 1 war gestern. Katja Weise war dabei.
1: Ein Schlag, dann gebannte Stille. Fast alle im Saal haben den ersten Marathon gesehen, wissen, was auf sie zukommt.
2: Ich mag es, wenn man in so einen Sog gerät, dass man da so richtig reingesaugt wird in die Geschichte und dann auch ganz andere Zusammenhänge erkennt.
1: An diesem Abend fehlt der Mann, der zu Beginn in Zusammenhänge einführen soll. Der Schauspieler Michael Wittenborn ist bei einer Probe zusammengebrochen. Der Autor Roland Schimmelpfennig springt ein. Dann die Kollegen, die seinen Text virtuos mit übernehmen. Es geht um das sagenumwobene goldene Vlies, das den Menschen Heil bringen soll und Licht in die graue, große Hafenstadt, in der die Sonne schon lange nicht mehr scheint.
3: Was wäre, wenn wir sein goldenes Fell wieder in den Händen hielten?
4: Wären wir dann nicht
5: unsterblich?
4: Unsterblich.
5: Unsterblich.
1: Und es taucht tatsächlich einer auf, der Erlösung verspricht. Jason, hier mit breiter Brust gespielt von David Striesow. Jahre hat er versteckt in einer Höhle gelebt, der Sohn eines gefallenen Königs.
6: Wir fahren nicht dort hinaus, um allein einen Vlies zu finden, ein geraubtes Fell, die geraubte Haut eines Gottes. Nein, wir fahren dort hinaus, um die Welt zu ändern. Nein.
1: Noch übt er das Anführen. Die Fahrt quälend lang. Hunger, Langeweile, Lebensgefahr. Karin Bayer inszeniert das in großen Bildern. Die Bühne ist mit Wasser geflutet, auf Leinwänden brechen sich die Wellen. Ruderer bringen das Schiff immer wieder mit langen, rhythmischen Schlägen voran.
7: Da hatte ich einfach ein großes Gefühl der Länge, aber das passte inhaltlich ja auch zum Text. Insofern war es vielleicht richtig.
8: Aber es verlangt dem Zuschauer schon viel ab, man leidet auch so mit.
1: Zuvor hat Bayer gezeigt, wie Jason aufgewachsen ist in der Höhle des Zentauren Chiron. Mirko Kreibich in dieser Rolle ist ein Ereignis. Virtuos stolziert er wie auf Hufen. In jeder Faser seines durchtrainierten Körpers steckt der Pferdemensch. Alles ist Ausdruck. Ein Wesen ebenso klug wie grausam, das den Jungen lustvoll erniedrigt und missbraucht.
9: Du bist nichts. Aber genau das macht dich so besonders. Weil du nichts bist. Dann sehen die Leute in dir alles, was sie sehen wollen.
7: Wahnsinn, da kam ja viel zusammen. Grausamkeit, Klugheit, Wissen und auch eine richtige Niedertracht. Und das alles in einem eigentlich schönen, tänzerischen Menschen.
1: Drei Teile hat dieser erste Abend und er ist eigentlich eine einzige Überforderung. Auch wenn Roland Schimmelpfennig und Karin Bayer die komplexen Themen immer wieder gekonnt runterbrechen. Die heutiger kaum sein könnten. Imperialistisches Streben, der Umgang mit dem Fremden, mit Freiheit. Ein Käfig, sagt der Zentaur, biete doch einen willkommenen Rahmen. Der Koch an Bord philosophiert über Dosen und deren Inhalt.
10: Oder ja, die Dose ist eine Dose und gleichzeitig ist sie aber auch keine Dose, denn sie ist viel, viel mehr.
1: Bjarne Mädel hat anfangs die Lacher noch auf seiner Seite. Am Ende bleiben sie im Halse stecken. Für befreites Lachen sorgt Lina Beckmann. Im ersten Marathon improvisierte sie eine Weinprobe. Hier überbrückt sie während einer Umbaupause.
11: Es ist keine Pause. Bleiben Sie bitte rasch sitzen. Nicht rasch sitzen, bleiben Sie einfach sitzen.
1: Mühsam rollt sie unter dem Vorhang hindurch. Dann gibt es Eiskonfekt. Ein toll gespielter Abend. Klug komponiert von Karin Bayer, vielfältig in der Form. Mit Tanz, Gesang, viel Nebel und Wasser. Das macht Lust auf mehr. Heute geht es weiter mit Jason und Medea.
0: Lust auf mehr, sagt Katja Weise. Sie finden vieles dazu auch online bei uns. ndr.de/kultur. Fremde Sonne, Marathon, ein Wochenende, ein Platz, ein Ticket. Eine Serie in 6 Folgen von Roland Schimmelpfennig in der Regie von Karin Bayer am Schauspielhaus in Hamburg. Empfohlen übrigens ab 16 Jahren. Nächste Termine, das Wochenende nach dem 10.10., nach dem 24.10. Noch einmal am Wochenende im Februar und noch einmal an einem Wochenende im

Edith Mescholam-Kormann war das mit dem Allegro, dem ersten Satz der Klaviersonate in G-Dur von Marianna von Martinez, um kurz nach 9:30 am Sonntag auf NR Kultur. Dänemark hat 2 offizielle Landeshymnen, die unterschiedliche Aufgaben haben. Das eine ist die allgemeine Nationalhymne, steht für das Land, für die Bevölkerung, klingt zum Beispiel bei Sportveranstaltungen, bei internationalen Begegnungen und vielen staatlichen Anlässen. Die sogenannte Landeshymne, die gilt seit 1844. Das andere ist die Königshymne, die ist enger mit der Monarchie, mit dem Königshaus, mit dem Militär verbunden, wird vor allem dann gespielt, wenn der König oder das Königshaus offiziell im Mittelpunkt stehen. Diese Königshymne gilt seit 1780.

Vielleicht ist sie sogar ein bisschen bekannter, zumindest bei uns hierzulande, die Königshymne, also die eine für die Nation, die andere für die Krone, und beide können nebeneinander bestehen. Tschaikowski hat eine Festouvertüre über die dänische Nationalhymne geschrieben, und zwar über die Königshymne. 1866 Tschaikowski den Auftrag bekommen, Anlass war die Hochzeit des russischen Thronfolgers Alexander, späterer Zar Alexander III., mit der dänischen Prinzessin Dagmar, die war später Zarin. Und Tschaikowski hat die dänische Königshymne da mit der damaligen russischen Zarenhymne verbunden, also sozusagen auch eine musikalische Hochzeit der beiden Themen. Die NDR Radiophilharmonie spielt jetzt diese Festouvertüre D-Dur, hört man selten, von Peter Tschaikowski über die dänische Hymne Opus 15.

Die chinesische Dirigentin Xian Zhang hat hier die NDR Radiophilharmonie dirigiert, die Festouvertüre D-Dur auf die dänische Hymne von Peter Tschaikowski hier auf NDR Kultur. Ab 17 Uhr heute Nachmittag begrüßt sie Petra Ries zur Sendung Chormusik und sie begrüßt einen Gast, genau genommen sind es zwei, nämlich Paul Verneve, belgischer Dirigent, Gründer und langjähriger Leiter des Uelgas Ensemble, gerade 80 geworden, und im Frühjahr war das Ensemble in der Elbphilharmonie zu Gast, deinem Programm Memento Mori, bedenke, dass du sterblich bist. Darum geht's. Und es geht um den Nachfolger, den designierten Nachfolger von Paul Verneve, Achim Schulz, derzeit Tenor im Ensemble. Er wird in Zukunft das Ensemble leiten, aus den Händen von Paul Nevel das übernehmen. Und was da geplant ist, unter anderem auch über den Übergang, geht es auch heute in dieser Sendung Chormusik. Natürlich mit Musik aus diesem Programm Memento Mori, bedenke, dass du sterblich bist. Heute 17 Uhr, erster Teil von zwei Teilen Chormusik heute. Und wir hören jetzt das Offertorium Domine Jesu Christi aus der Missa pro Defunctis von Blasius Amon, ein österreichischer Komponist und Franziskanermönch, als Chorknabe in Österreich gesungen. Später ging er dann nach Venedig und hat dort an San Marco unter anderem die Doppelchörigkeit kennengelernt, damals neu für den deutschsprachigen Raum, hat er mitgebracht nach Österreich und dort viele Musiken und Messen noch geschrieben für österreichische Klöster und Stifte. Ist früh gestorben mit 32 Jahren, Blasius Amon. Hier das Uelgas Ensemble, es dirigiert Paul Verneve.

Offertorium Domine Jesu Christi aus der Missa pro Defunctis, der Totenmesse des Requiems von Blasius Amon, hier mit dem Huelgas-Ensemble unter Paul van Nevel auf NDR Kultur.

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0: einen der großen berühmten Filmmusiken von Hans Zimmer, Cornfield Chase aus Interstellar. Hier mit dem Organisten Cameron Carpenter und der NDR Radiophilharmonie.
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2: Um 10 Uhr mit Martin Wilhelmi. Zum ersten Mal seit rund 4,5 Jahren haben sich ein deutscher und ein russischer Regierungsvertreter zu einem Zweiergespräch getroffen. Am Rande der UN-Generaldebatte kam Außenminister Wadefuhl und sein russischer Amtskollege Lavrov für etwa 20 Minuten zusammen. Aus New York, Ute Scheins.
3: Wadefuhl sprach von einem intensiven Gespräch, räumte im Interview mit den Tagesthemen aber ein, dass man sich in wesentlichen Punkten nicht einig gewesen sei. Der deutsche Außenminister begründete den Schritt damit, dass ihn viele Amtskollegen aus anderen Ländern gebeten hätten, mit Russland zu sprechen, auch weil der Krieg die Getreideexporte in ärmere Länder gefährde. Zudem habe er Lavrov erklärt, dass Deutschland die Ukraine auch weiter unterstützen werde. Der russische Außenminister erklärte nach dem Treffen mit Wadefuhl vor Journalisten, der Austausch habe nichts Neues gebracht. Sinngemäß sagte er, das Gespräch sei überflüssig gewesen.
2: Ab heute müssten Unternehmen in Deutschland die Vorgaben einer EU-Richtlinie zum sogenannten Greenwashing umsetzen. Sie soll verhindern, dass Produkte nachhaltiger dargestellt werden, als sie tatsächlich sind. Sarah Lopez in Brüssel fasst die Änderungen zusammen.
4: Die Vorgaben, wie Unternehmen ihre Produkte als nachhaltig oder klimafreundlich bewerben dürfen, die sind jetzt deutlich strenger. Also gerade ist es ja noch relativ verbreitet, dass zum Beispiel auf Cremes oder auf Schokolade Aussagen wie umweltfreundlich oder grün stehen. Solche allgemeinen Aussagen sind jetzt nur noch erlaubt, wenn Unternehmen das entsprechend nachweisen können. Und klimaneutral darf nicht mehr auf Produkten stehen, wenn die Unternehmen sich dabei auf eine CO2-Kompensation beziehen. Also wenn die zum Beispiel dafür bezahlt haben, dass Bäume gepflanzt werden. Außerdem ändert sich noch was bei Nachhaltigkeitssiegeln. Da sind nur noch solche erlaubt, die auf unabhängigen Zertifizierungssystemen beruhen oder von staatlichen Stellen kommen. Die EU, die will so Verbraucher vor irreführenden Aussagen schützen.
2: Die Europäische Union stellt mehr als 700 Millionen Euro für Menschen bereit, die weltweit von Krisen betroffen sind. Das hat EU-Kommissionspräsidentin von der Leyen angekündigt. Sie verwies unter anderem darauf, dass in vielen Teilen der Welt Konflikte und Extremwetterereignisse das Leben der Menschen aus dem Gleichgewicht brächten. Ein Großteil des Geldes fließt demnach in afrikanische Länder südlich der Sahara. Ein schwerer Sturm fegt über die Ostküste der USA hinweg. Das Unwetter mit Windböen von mehr als 80 km/h und starken Regenfällen soll noch bis Montag andauern. Besonders betroffen sind Boston und New York City. Aus New York, Martin Ganselmeier.
5: Die Gouverneurin des Bundesstaates New York, Kathy Hochul, rief vorsorglich den Notstand aus. Am späten Samstagabend waren bereits mehr als 100.000 Haushalte ohne Strom. Im New Yorker Stadtteil Brooklyn kam ein Mann durch einen umgestürzten Baum ums Leben. Allein am Flughafen in Boston wurden mehr als 250 Flüge gestrichen. Freiluftkonzerte und Sportveranstaltungen fielen aus. Viele Straßen in Küstennähe waren überschwemmt. Teilweise bewegten sich die Anwohner in Kanus durch die Straßen.
2: Das waren die Nachrichten. Das Wetter in Norddeutschland. Heute zunächst örtlich noch neblig trüb, ansonsten ein Wechsel von Sonne und Wolken und trocken. Die Höchsttemperaturen 18 Grad auf Rügen, 22 in Ostfriesland und bis 26 Grad in der Region Hannover. Morgen teils Sonne, teils Wolken, nur vereinzelt Schauer bei Höchsttemperaturen von 18 bis 27 Grad. Am Dienstag bei Sonne und Wolken häufig trocken, 19 bis 28 Grad. Und noch ein Blick auf Mittwoch, überwiegend heiter bei 20 bis 28 Grad. Und die Zeit, es ist 10.04 Uhr.
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0: Und ein Sonntag ohne Bach, möglich, aber sinnlos. Und auch Burkhard Glätzner tut was dagegen. Schönen Sonntag.

0: Burkhard Glätzner und der Mitteldeutsche Bach-Konvent. Das war der dritte Satz aus dem Konzert für Oboe d'Amore, A-Dur von Johann Sebastian Bach auf NDR Kultur. 52.000 Menschen, ausverkauftes Volksparkstadion in Hamburg gestern bei der Abschiedsvorstellung, beim Abschiedskonzert der Hamburger Goldkehlchen. Männerchor bestehend aus 70 Männern, die laut und kräftig mit Leidenschaft singen. Und das überträgt sich auch auf die Menschen selbst in einem Fußballstadion.
1: Ich glaube, es ist einfach faszinierend, wenn Menschen nicht singen können und trotzdem singen und es einfach mit Spaß machen.
2: Dass es eine lustige Truppe ist, die einfach machen, wo sie Lust drauf haben, ohne Konzert einfach machen. Das ist witzig dabei einfach.
0: Und es war definitiv das letzte Konzert.

0: Riesenstimmung und das war der erste Song. Viele weitere sollten noch folgen und die Hamburger Goldkehlchen haben gestern auch einen Weltrekord aufgestellt. Mehr Menschen sind noch nie gekommen, um einen Chor singen zu hören, nämlich 52.000 insgesamt. Letztes Konzert und das ist definitiv, sagt auch der Gründer der Goldkehlchen, einer der Gründer, Max Michel.
1: Wir haben schon gesagt, wir werden dann erstmal Gruppentherapie machen und wir werden auf jeden Fall weiter proben und füreinander da sein. Es ist das letzte Konzert, hiernach ist Schluss, aber die Freundschaften und die Gemeinschaft bleibt bestehen.
0: Max Michel zusammen mit Fleming Pink hat er die Hamburger Goldkehlchen gegründet und dafür wurden die beiden gestern von der Kongregation der Alster Schleusenwärter zu neuen Ehrenschleusenwärtern ernannt. Große Ehre der Freien und Hansestadt Hamburg direkt vor der Ehrenbürgerschaft.

0: Das war das Ganze. Der dritte Satz der Orchestersuite Nummer 1 von Cécile Chaminade mit dem BBC Concert Orchestra.
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0: Der britische Kammerchor Tenebrae gilt als einer der besten der Welt. Jetzt wird das Ensemble 25 Jahre alt und zum Jubiläum hat die Gruppe ein neues Album aufgenommen. The Journey, die Reise, A Cappella-Werke von Komponistinnen und Komponisten, vor allem der Gegenwart. Höreindrücke dazu von Markus Stäbler.

0: eine schlichte Melodie, gesummt im Unisono. Die Sängerin und kurz darauf auch die Sänger von Ténébré verschmelzen zu einer Einheit. Schon hier, in den ersten Takten, ist die Ausnahmequalität zu erahnen. So einheitlich und homogen klingen nicht viele Chöre auf der Welt. The Journey, also die Reise, so heißt das Titelstück von Jason Max Ferdinand. Damit beginnt das Album. Es ist eins der Auftragswerke, die zum 25-jährigen Jubiläum von Ténébré entstanden sind. Und es unternimmt selbst eine Reise. Aus der einstimmigen Melodie erwächst allmählich eine Art Hymne. Und diese Hymne fächert sich immer weiter auf, bis sie von einer strahlenden Sopranstimme gekrönt wird. Es ist schon ein Luxusklangkörper, dieser Kammerchor. Stark, welchen Sound das Ensemble in allen Registern entfacht und wie lupenrein es jeden Ton auf den Punkt bringt. Um diese Qualitäten wissen die Komponistinnen und Komponisten natürlich, die für Ténébré schreiben. Das merkt man den Stücken an. Auch in The Wanderer von Sarah Henderson, in dem sie luftige Rhythmen der Frauenstimmen mit rauen Akkordflächen der Männer kontrastiert. Da passt einfach alles. Das kann man kaum besser singen. Und das gilt für viele Werke auf dem Album. Ténébré demonstriert sein Top-Niveau. Ob in der Einleitung des Stücks The Gallant Weaver von James Macmillan mit seinen ätherischen Sopranklängen oder beim faszinierenden Media Vita von Carenza Briggs, das über die Vergänglichkeit des Lebens reflektiert. Dort leuchten der Dirigent Nigel Short und sein Ensemble mit glasklarem Klang die geheimnisvollen Akkorde aus. Von solchen herberen Momenten hätte ich mir persönlich noch etwas mehr gewünscht. Viele Stücke auf dem Album sind sehr eingängig. Das beliebte On the Nature of Daylight von Max Richter gleitet für meine Ohren in der Chorfassung sogar ziemlich nahe an die Kitschgrenze heran. Deshalb wären ein paar richtig widerständige Sounds und moderne Farben sicher eine gute Ergänzung gewesen. Aber das ist natürlich Geschmackssache. Der Einwand ändert nichts am Gesamteindruck. Das Album präsentiert viele schöne, teilweise großartige Stücke aus der zeitgenössischen Chormusik in Großbritannien und den USA. Und das Ensemble Ténébré bekräftigt unter Nigel Short seinen hervorragenden Ruf. Es ist für mich einer der besten Kammerchöre der Gegenwart.
1: Das neue Album, unser Album der Woche, The Journey vom Kammerchor Ténébré, dirigiert von Nigel Short, ehemaliges Mitglied der King's Singers. Markus Stäbler hat es uns vorgestellt bei Signum Classics. Ist das Album erschienen. Angaben dazu finden Sie auch online bei uns, ndr.de/kultur. Und wir hören Media Vita, also mitten wir im Leben sind, vom Tod umfangen. Moderne Komposition der britischen Komponistin Carenza Briggs, geboren 1991.

Media Vita, ein Stück von Carranza Briggs aus dem neuen Album, unser Album der Woche von Tenebrae unter Nigel Short. The Journey heißt dieses Album und damit sind sie auf Tour, auch mit anderen Programmen zum 25-jährigen Bestehen. Wer sie in nächster Zeit sehen muss, der müsste in die Schweiz. Da sind sie nämlich erst in Ascona und dann in Locarno, dann auf Niederlande-Tournee, schließlich in den USA. Deutschland und Schweiz sind sie dann wieder im Winter. Ein einziges Konzert geben sie in Deutschland, nämlich in Wiesbaden am 10. Dezember. Da heißt es dann Weihnachten mit Tenebrae. Frédéric Chopin jetzt bei uns, der polnische Pianist Rafał Blechacz, spielt zusammen mit dem Konzertgebau Orchestra Amsterdam. Erster Satz, Maestoso, aus dem Klavierkonzert Nummer 2.

0: Das war Rafał Blechacz zusammen mit dem Konzertgebau Orchester Amsterdam. Erster Satz Maestoso des Klavierkonzerts Nummer 2 F-Moll von Frédéric Chopin.
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0: Jetzt ein Gedicht der Österreicherin Friederike Mayröcker. Corinna Kirchhoff liest Falsche Bewegung.
2: Gestern beim Auseinandergehen haben wir uns beide Hände gegeben, aber nicht die Lippen zum Kuss. Eine plötzlich erstarrte Umarmung, frage ich mich ruhelos und in Tränen. Du blickst ohne Lächeln über die Schulter zurück.
0: Falsche Bewegung von Friederike Mayröcker.

John Playford, vermutlich mehr Verleger als wirklicher Feldforscher, der nicht durch die Lande gereist ist und Tänze gesammelt hat, sondern sie einfach geschickt an Menschen gebracht hat. Boatman war das aus seiner Sammlung The English Dancing Master, hier mit der Lautenkompanie und Wolfgang Katschner auf NDR Kultur. Håkan Hardenberger, jetzt der Solist im Finale aus dem Trompetenkonzert in Estor von Joseph Haydn.

Merry-Go-Round, das Karussell aus dem Film Das wandelnde Schloss, eine Filmmusik von Joe Hisaishi, hier selbst am Klavier zusammen mit dem London Symphony Orchestra auf NR Kultur. Gustav Holst hat Bläsermusik sehr geliebt, nicht nur die Brassbands, die in Großbritannien durch die Bergbautradition große Tradition haben, sondern einfach, weil es ihn mit den einfachen Menschen in Kontakt gebracht hat. Menuett hören wir jetzt aus dem Bläserquintett in Astor von Gustav Holst. Bis zu den Nachrichten mit dem Monet Bläserquintett.

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1: Um 11 Uhr mit Martin Wilhelmi. Bundesaußenminister Wadefuhl hat sich am Rande der UN-Vollversammlung in New York mit seinem russischen Amtskollegen Lavrov getroffen. Es war das erste direkte Gespräch zwischen Außenministern beider Länder seit mehr als 4,5 Jahren. In den ARD-Tagesthemen sagte Wadefuhl, es sei wichtig, miteinander zu sprechen.
2: Ich wollte klar machen, nach dem Vorfall in Leipzig, der ja sehr gefährlich war, eine Drohne, die wirklich hätte Flugzeuge zum Absturz bringen können, ist durch russische Hände dort in den Einsatz gebracht worden. Nur durch glückliche Zufälle ist das verhindert worden. Ich wollte Russland sagen, dass damit eine Grenze überschritten wurde. Und ich habe unsere Unterstützung für die Ukraine deutlich gemacht, die völlig ungebrochen ist. Und Russland aufgefordert, jetzt an den Verhandlungstisch zu kommen.
1: Bundesaußenminister Wadefuhl. Bundesinnenminister Dobrindt fordert mehr Befugnisse für die europäische Grenzschutzagentur Frontex. Bei einem Treffen mit anderen europäischen Innenministern in München plädierte Dobrindt unter anderem dafür, Frontex bei sogenannten Rückführungen von Migranten stärker einzusetzen. Und zwar bevor die Menschen die EU bereits erreicht haben. Derzeit ist Frontex vor allem für den Schutz der EU-Außengrenzen zuständig. Ab heute müssen Unternehmen in Deutschland die Vorgaben einer EU-Richtlinie zum sogenannten Greenwashing umsetzen. Sie soll verhindern, dass Produkte nachhaltiger dargestellt werden, als sie tatsächlich sind. Aus Brüssel Sarah Lopez.
3: Die Vorgaben, wie Unternehmen ihre Produkte als nachhaltig bewerben dürfen, sind jetzt deutlich strenger. Aussagen wie umweltfreundlich und grün sind auf der Verpackung und in der Werbung nur noch erlaubt, wenn sie klar begründet und nachgewiesen werden können. Unternehmen dürfen ihre Produkte auch nicht mehr als klimaneutral bewerben, wenn sie sich dabei auf eine CO2-Kompensation außerhalb der eigentlichen Wertschöpfungskette beziehen, also zum Beispiel für das Pflanzen von Bäumen bezahlt haben. Außerdem gibt es strengere Regeln für Nachhaltigkeitssiegel.
1: In vielen niedersächsischen Kommunen haben erneut die Wahllokale geöffnet. Insgesamt 123 Stichwahlen entscheiden über Bürgermeister und Landräte. Zu wählen sind unter anderem noch die Oberbürgermeister von Hannover, Braunschweig und Osnabrück sowie die Präsidentschaft der Region Hannover. Stichwahlen gibt es dort, wo bei den Kommunalwahlen kein Kandidat mehr als 50% der Stimmen erhalten hatte. Bei einer Schießerei westlich von Johannesburg in Südafrika sind 17 Menschen getötet worden, 15 wurden verletzt. Wie die Polizei mitteilte, hatten die bewaffneten Täter gestern Abend eine Bar gestürmt und das Feuer eröffnet. Es handelt sich um einen der schwersten Vorfälle der vergangenen Jahre mit tödlichen Schüssen in Südafrika. Aus Johannesburg, Stefan Überbach.
4: Die Täter konnten unerkannt entkommen. Sie sollen die Mobiltelefone der Opfer gestohlen und vor dem Lokal mehrere Autos angezündet haben. Die Polizei hat Sonderermittler eingesetzt. Die Fahndung läuft auf Hochtouren. Festnahmen gibt es bisher allerdings nicht. Die Behörden sprechen von einem gezielten Angriff. Es werde in alle Richtungen ermittelt. Vermutet wird, dass der Hintergrund für das Blutbad eine Auseinandersetzung im kriminellen Milieu gewesen sein könnte. Allerdings warnen die Ermittler ausdrücklich vor voreiligen Schlüssen. Südafrika hat eine der höchsten Mordraten der Welt.
1: Das waren die Nachrichten. Das Wetter in Norddeutschland. Heute zunächst örtlich noch neblig trüb, dann trocken und ein Wechsel von Sonne und Wolken. Die Höchstwerte 18 Grad auf Rügen, 22 in Ostfriesland und bis 26 Grad in der Region Hannover. Morgen teils Sonne, teils Wolken, vereinzelt Schauer möglich bei Höchstwerten von 18 bis 27, am Dienstag 19 bis 28 Grad. Die Zeit, es ist 11.04 Uhr.
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5: Einen schönen Sonntag.

Das war die NDR Radiophilharmonie, dirigiert von Frank Beermann mit Friedrich Ernst Fesca, die Ouvertüre in C-Dur. Erinnert so ein bisschen an Beethoven, vielleicht auch noch an Mendelssohn. Und die beiden, jetzt hören wir Franz Schubert, hätten sich treffen können, waren Zeitgenossen. Fesca noch 8 Jahre jünger als Franz, 8 Jahre älter als Franz Schubert. Und beide sind ungefähr gleichzeitig gestorben. Friedrich Ernst Fesca wurde auch nicht alt, 37, Schubert 31. Sein Konzertstück für Violine und Orchester, eigentlich ein Frühwerk mit 19 geschrieben, dauert ungefähr 8 Minuten, in diesem Fall ein bisschen über 9, und zeigt eigentlich den ganz großen Bogen von einem Adagio in ein bewegtes Allegro. Und nicht akrobatisch oder zirkusartig tritt hier die Violine auf, sondern sehr gesanglich. Aber da darf sie alles zeigen. Schubert schon als Liedkomponist, in diesem Fall das Konzertstück für Violine und Orchester. Wir hören Andreas Janke, Violine, zusammen mit dem Tonhalle-Orchester Zürich unter David Sinnmann.

0: Andreas Jahnke zusammen mit dem Tonhalle-Orchester Zürich unter David Sinnmann das Konzertstück für Violine und Orchester D-Dur von Franz Schubert auf NDR Kultur. Gestern wurde im englischen Middlesbrough eine der wichtigsten Ausstellungen für zeitgenössische Kunst in Großbritannien eröffnet. 4 Künstlerinnen und Künstler, die für den Turner-Preis nominiert sind, zeigen ihre Werke und treffen da auf eine Stadt im Nordosten Englands, die vor allem von Industrie geprägt ist. Was passiert also, wenn jetzt die internationale Kunstszene für ein halbes Jahr nach Middlesbrough kommt, kann der Turner Prize ein Impuls sein für eine Region, die sich kulturell neu erfinden möchte.
1: Nur mit Schuhüberziehern darf einer der Räume betreten werden, in dem die 40-jährige Marguerite Humeau ihre Skulpturen aufgestellt hat. Auf dem Boden ist schneeweißer Teppich ausgelegt, Wespensummen ist aus den Lautsprechern zu hören und es riecht nach Bienenwachs. Der Duft geht von einem wabenartigen, psychedelischen Gebilde in der Mitte des Raumes aus. Es geht um die Frage, wie wir das Verhalten anderer Lebensweisen verstehen können. Nebenan das Werk von Tanoa Sasraku. Die 31-Jährige hat Briefbeschwerer mit kleinen Tropfen Rohöl darin gesammelt, Werbegeschenke der Mineralölbranche und sie fast wie auf einem Schachbrett angeordnet. Ein Einblick in eine Welt, in der schwarzes Gold über Macht und Geopolitik bestimmt. So unterschiedlich die Kunst der diesjährigen Turner Prize Nominierten auch ist, sagt Tate Britain Leiter Alex Verquarsen, so gibt es doch Gemeinsamkeiten.
2: Every artist is represented by
1: Jeder Künstler wird durch etwas wie ein Szenario oder eine Installation dargestellt, sodass man einen Raum betritt und sich in einer Umgebung wiederfindet. Es sind keine einzelnen Bilder oder Objekte, sondern man befindet sich in einer Welt. Vor allem in dem Raum von Simeon Barclay, gedrängt in das rote Licht von Warnleuchten. Barclay hat eine Art dystopische Baustelle geschaffen mit großem Bildschirm, über die Erinnerungen an seine Kindheit im nordenglischen Huddersfield flackern. Es geht um britische Identität, Männlichkeit, soziale Herkunft.
3: We parade up and down.
1: Vor den Ausstellungsräumen helle Aufregung. Zum ersten Mal werden die für den Turner Prize nominierten Künstlerinnen und Künstler hier in Middlesbrough ausgestellt, einer ehemaligen Industriestadt im Nordosten Englands, deren deutsche Partnerstadt Oberhausen ist. Und im Middlesbrough Institute of Modern Art, das Laura Sillers leitet. Für einen winzigen Moment stehen wir im Mittelpunkt der kreativen Welt. Der Turner-Preis ist der berühmteste Kunstpreis der Welt. Die Künstler sind unglaublich und die Ausstellung selbst ist einfach großartig.
4: Mit mehr als
1: 135.000 Besuchern rechnet sie hier. Zahlreiche Schulklassen haben sich schon angekündigt. Flankiert wird der Ausstellungsbeginn außerdem von einem Kunstfestival. Und es sollen Bilder von Maler William Turner selbst in der Stadt ausgestellt werden. Dabei gehe es um mehr als bloß um Aufschwung, sagt Sillers. Wir können uns nicht einfach darauf verlassen, dass es große globale Zentren gibt und die Welt durch eine Brille betrachten, in der die Wirtschaft floriert und gedeiht. Wir müssen Gespräche führen, die ein breiteres Spektrum an Stimmen und Perspektiven einbeziehen. Denn wir stehen derzeit vor wirklich kniffligen Problemen, deren Lösung unsere ganze Vorstellungskraft erfordert.
4: Takes all of our creativity and imagination.
1: Wie als Mahnung wirken da die 33 Metallskulpturen der 4. Nominierten, der 41-jährigen Kira Fragi. Lediglich menschliche Gesichter, Hände und Füße sind ihnen geblieben. Die ansonsten leeren Körper sind ineinander verknotet oder gefallen. Nicht eine, sondern viele Geschichten über Beziehungen. Bis Ende März können Besucher selbst entscheiden, wer ihr Favorit ist. Und sich die Stadt anschauen, hofft Geoff Field von der Stadtverwaltung Middlesbrough. Sie würden warm empfangen werden und eine gute Zeit haben.
5: Come to Middlesbrough. You'll have a really good time. You'll really enjoy yourself. You'll be warmly welcomed. And yeah, enjoy the town.
1: Verliehen wird der mit umgerechnet etwa 29.000 Euro dotierte Turner Prize an den oder die Glückliche am 10. Dezember.
0: Franziska Hoppen hat berichtet über die Turner Prize Ausstellung, diesmal nicht in London, sondern im Norden Englands, im MIMA. Das steht für Middlesbrough Institute of Modern Art.

0: Der Organist Nicholas Dunby. Seine Stammkirche war eigentlich die Jesuitenkirche Farm Street Mayfair in London. Aber dieses Album 1991 hat er in Frankreich aufgenommen. César Franck war das, Cantabile H-Dur, aufgenommen an der Kathedrale Notre-Dame in Saint-Omer im Norden Frankreichs. Im Sommer waren wir von NR Kultur natürlich im Norden unterwegs, um bei Klassikfestivals einiges aufzunehmen mit unserem Ü-Wagen, mit den Tontechnikerinnen, Tontechnikern, Autorinnen, Autoren. Heute Abend hören Sie zwei Konzerte von Xenia Sidorova, diesjährige Porträtkünstlerin des Schleswig-Holstein Musikfestivals. Wir haben ja viel über sie berichtet. Heute Abend erleben wir sie am Akkordeon in ganz verschiedenen Facetten.
1: Ich denke, das Akkordeon ist ein super Instrument für Gesang. Und es geht ganz natürlich mit Soprano, mit Bariton, mit alle All Voices. Und ich denke, dass dieses Programm ist super interessant, denn wir haben auch Volksmusik da, auch Popmusik da und genau klassische Musik. Und dieses Mal mit Benjamin ist ein neues Programm. Es ist eine neue Reise für uns. Und ich warte für diesen Abend so schon lange Zeit.
0: Mit dem Bariton Benjamin Appel hat Xenia Sidorova einen Liederabend gestaltet. Auch einen zusammen mit dem Goldmund-Quartett. Das also heute Abend und schon heute Mittag sind wir beim Schleswig-Holstein Musikfestival. Auch die Verleihung des Leonard Bernstein Awards war besonders mit Lucien Renaudin-Vary. Seit 25 Jahren wird der Nachwuchspreis vergeben. Inzwischen oft an junge Musikerinnen und Musiker, die schon ein paar Erfolge mitbringen und die auch für einen neuen Klassikbegriff stehen, weil sie Dinge eben anders machen, die Karriere nicht so ganz gerade verläuft oder weil sie ungewöhnliche Instrumente spielen.
2: I started both styles when I studied the trumpet.
3: Ich habe von Anfang an Jazz und Klassik gespielt und könnte weder ohne das eine noch ohne das andere. Ich brauche beide Stile. Dem Publikum geht es vielleicht ähnlich wie mir. Erst etwas Klassisches hören und dann etwas Überraschendes. Das ist einfach erfrischend. Nach Klassik, also etwas Jazz und umgekehrt.
2: Some jazz after classical and vice versa.
0: Und das passt natürlich wunderbar zum Leonard Bernstein Award. 27 ist Lucien Renaudin-Vary und auch die Töchter von Leonard Bernstein waren in Lübeck bei der Preisverleihung dabei und Sie können das miterleben. Aufnahmen vom 21. August mit dem Ensemble Reflektor mit Haydn, Beethoven und Bernstein ab 13 Uhr bei uns im Programm. Und hier hören wir sie mit Richard Rodgers, My Funny Valentine.

0: My Funny Valentine mit Lucien Renaud-Davary und dem Orchestre National de Lille.
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0: Was geht im Innersten eines Menschen wohl vor? Was verbirgt sich hinter der Fassade eines Gesichts? Das hat sich in diesen Tagen in Bezug auf Friedrich Merz Claudia Christoffersen gefragt.
2: Der Kopf ist voll, zu voll. To-Do-Listen sind überladen mit Terminen, Zwingendem, Unaufschiebbarem, auch weniger Wichtigem, Banalem, aber dringend zu Erledigendem. Es schwirrt und brodelt im Hirnkasten. Mental Load heißt das Phänomen in der Fachsprache. Das Gehirn ist belastet, überlastet mit all dem, was Tag für Tag auf uns einströmt, durch Mails, Teams, Nachrichten, Handy, Chat. Der Knopf steht auf grün, wir sind anwesend, wir sind da, also erreichbar, also verfügbar für Informationen, für alles, was wieder und wieder unterbricht. Weniger hörbar und sichtbar ist das, was immerwährend, ohne Pause, stumm vor sich hin schlummert. Die unsichtbare Last aus organisatorischer Denkarbeit. Sind Termine im Büro alle richtig eingefädelt? Was fehlt noch? Alles bedacht? Oder zu Hause? Ist der Kühlschrank voll? Sind Kinder, Eltern? Ist die Familie versorgt? Wer hat Geburtstag? Wer braucht welche Geschenke? Was, wie, wo? Die Liste ließe sich ins Unendliche fortsetzen. Tatsache ist, das Hamsterrad dreht sich immer schneller im Beruf, zu Hause, eben überall. Kürzlich ging ein Bild mit einem Kopf durch eine Wochenzeitung. Ein Kopf, der Schlimmes ahnen musste. Unverkennbar, es war der Kopf des Kanzlers, eigentlich nur die Hälfte seines Kopfes. Zu dem Zeitpunkt standen ihm die Landtagswahlen am vergangenen Sonntag gerade noch bevor. Hoffnungsfroh, zufrieden sah diese Kopfhälfte keinesfalls aus. Eher hilflos, mutlos, von allen und allem enttäuscht. Keine Frage. Natürlich trägt dieser Kopf viel, sehr viel Last. Die Weltbaustellen sind nicht mit zwei Händen zu zählen. Im eigenen Land herrscht Krisenstimmung. Was ist los mit dem forschen Mann, der die Kanzlerschaft unbedingt wollte? Das Ergebnis am Sonntagabend, kurz nach 18 Uhr, auch er wollte es nicht schönreden. Desaster für seine Partei. Erstmals in der Geschichte ist die CDU rausgeflogen aus einem Landtag, erstmals nicht mehr im Parlament eines Bundeslandes, darf nicht mehr mitmachen, nicht mehr streiten, hadern, opponieren. Die Gründe für das desaströse Wahlergebnis sind vielfältig. Sie werden täglich rauf und runter buchstabiert. Merz ist angezählt, das spürt er und das macht ihn unsicher, auch unvorsichtig. So passieren Pannen. Eine vorschnelle, sprunghafte, unbedachte Äußerung, wie zuletzt zum Krankenkassensystem, zack, und die Diskussionen laufen blitzschnell heiß. Ein Riesenthema, das Herr Merz so nonchalant in die Öffentlichkeit schmettert. Und jetzt? Jetzt sind die einen dabei, alles Kanzlergemeinte und Gesagte umzudeuten. Die anderen lachen sich ins Fäustchen und können ihre Vorfreude auf eine solche Mega-Reform nicht fassen. Friedrich Merz, ja, natürlich hat er den Kopf voll mit Problemen. Was soll man ihm raten? Aufräumen sollte er, sich sortieren, Ordnung schaffen, vor allem in seiner inneren Verfasstheit. Stichwort Mental Load. Überlastete Köpfe brauchen Struktur, einen inneren Kompass, um das leisten zu können, was zu tun ist und was erwartet wird. Das ist nicht nur private Küchenpsychologie.
0: Die Nachgedacht-Kolumne von Claudia Christoffersen.

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1: Um 12 Uhr mit Felix Sprung. Die Kommunalwahlen in Niedersachsen gehen heute in die zweite Runde. In Stichwahlen muss über Bürgermeister und Landräte entschieden werden. Die Wahllokale sind bis 18 Uhr geöffnet. Petra Mittermeier aus der NDR Nachrichtenredaktion gibt einen Überblick.
2: In Hannover geht als großer Favorit Oberbürgermeister Onay in die Stichwahl. Der Grünen-Politiker hat vor 2 Wochen mehr als 45% der Stimmen erhalten und tritt gegen den zweitplatzierten SPD-Kandidaten von der Ohr an. Auch in Braunschweig geht OB Kornblum von der SPD mit einem deutlichen Vorsprung bei der Wahl vor 2 Wochen ins Rennen vor dem CDU-Kandidaten Pohler. Dagegen gab es in Oldenburg vor 2 Wochen ein Kopf-an-Kopf-Rennen. Ulf Prange von der SPD und der parteilose Jascha Rohr lagen dicht bei. Stichwahlen gibt es auch um die Präsidentschaft der Region Hannover und um die Landratsämter in vielen Kreisen. In insgesamt 123 Kommunen in Niedersachsen wird heute gewählt.
1: In Deutschland treten heute neue EU-Regeln gegen sogenanntes Greenwashing in Kraft. Unternehmen dürfen Produkthinweise wie grün oder klimafreundlich nur noch verwenden, wenn sie nachweisen können, dass diese gerechtfertigt sind. Aus der ARD-Klimaredaktion Sabine Stöhr.
3: EMPCO steht für Empowering Consumers for the Green Transition. Auf Deutsch sowas wie Verbraucher für den grünen Wandel fit machen. Die EU-Richtlinie soll dafür sorgen, dass wir verlässlichere Informationen bekommen. Zum Beispiel darüber, wie langlebig oder wie reparierbar ein Produkt ist. Gleichzeitig soll die Richtlinie Greenwashing erschweren. Also Werbung, die ein Produkt grüner erscheinen lässt, als es tatsächlich ist. Manchmal funktioniert das ja schon, indem ein grünes Blatt oder eine Sonnenblume mit drauf gedruckt ist. Dahinter steckt die Idee, wenn wir bessere Informationen haben, treffen wir vielleicht andere Kaufentscheidungen.
1: In einem Windpark in der Lausitz gehen heute die letzten Montagearbeiten an einem besonders hohen Windrad zu Ende. Die Konstruktion ist nach Angaben des Unternehmens 365 Meter hoch. In dieser Höhe weht der Wind stärker und regelmäßiger. Daher rechnen Ingenieure mit einer höheren Leistung. Der aus einem Gittergerüst bestehende Turm soll Strom für bis zu 7.500 Haushalte liefern. Der Bundesverband Windenergie schätzt, dass es sich bei dem Pilotprojekt in Brandenburg sogar um das größte Windrad der Welt handelt. In Spanien sind wieder Zehntausende Menschen für bezahlbaren Wohnraum und mehr Mieterschutz auf die Straße gegangen. Auslöser war die Zwangsräumung einer 87-jährigen Frau in Madrid. Laut Innenministerium versammelten sich in der Innenstadt etwa 25.000 Demonstranten. In vielen Regionen Spaniens haben sich die Mieten in den vergangenen 10 Jahren verdoppelt. Laut der Zentralbank fehlen landesweit etwa 700.000 Wohnungen. Vor der Insel Greifswalder Oi hat es auf einem Fahrgastschiff auf der Ostsee gebrannt. Die Besatzung verhinderte jedoch laut Polizei, dass sich das Feuer ausbreitete. 2 Besatzungsmitglieder hatten gestern Mittag Flammen an der Brücke und weißen Qualm aus dem Maschinenraum bemerkt. Die 47 Passagiere wurden auf der Greifswalder Oi von einem anderen Schiff abgeholt. Ein Mitglied der Besatzung erlitt eine leichte Rauchvergiftung. Das waren die Nachrichten. Das Wetter in Norddeutschland. Wechsel von Sonne und Wolken und trocken bei 18 bis 26 Grad. Morgen teils Sonne, teils dichtere Wolken, im Nordwesten vereinzelt Schauer, 18 bis 27 Grad. Am Dienstag bei Sonne und Wolken meist trocken, 19 bis 28 Grad. Und am Mittwoch oft freundlich bei 20 bis 27 Grad. Es ist gleich 12.04 Uhr.
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4: Bach, Beethoven, Brahms, wir fangen fast vorne an im Musiklexikon, arbeiten uns aber auch durch im Lauf dieser Stunde auch zu Dvorak, Mozart, Telemann oder Rachel Portman. Einen schönen Sonntag.

Das waren die Wiener Philharmoniker, dirigiert von Claudio Abbado, der ungarische Tanz Nummer 1 von Johannes Brahms. Beethoven jetzt, eine der ganz gefragten Geigerinnen zur Zeit, Maria Dueñas, zusammen mit den Wiener Symphonikern unter Manfred Honeck, hören das Rondo aus Beethovens Violinkonzert.

0: Maria Dueñas zusammen mit den Wiener Symphonikern unter Manfred Hornig, Rondo aus dem Violinkonzert von Ludwig van Beethoven. 12.20 Uhr.
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0: Heute sogar ein märchenhaft schönes. Was wäre eine Kindheit ohne Märchen? Ich erinnere mich, dass meine Frau und ich, wenn wir Märchen vorgelesen haben, manchmal ganz brutale oder schlimme, nicht kindgerechte Sätze weggelassen haben. Als dann einmal eine Oma gelesen hat und die hat alles gelesen, waren die Kinder ganz erschrocken, dass auf einmal Augen ausgestochen werden. Viele aus heutiger Sicht nicht mehr zeitgemäß sagen und die kindgerechten Märchen, aber trotzdem werden sie natürlich immer noch erzählt, gelesen und es gibt immer aufwendig illustrierte Ausgaben. Eine amerikanische Künstlerin hat jetzt in einem Bildband Märchenillustrationen gesammelt von Mitte des 19. Jahrhunderts bis heute. Und Katja Weise hat sich das angeschaut.
2: Knusper, knusper, Knäuschen, wer knuspert an mein Häuschen? Der wiegt das himmlische Kind.
3: Die alte, gebückte Frau mit dem Stock in der Hand sieht beinahe freundlich aus. Hänsel streckt ihr vorsichtig die Hand entgegen. Gretel versteckt ihre sorgsam hinter dem Rücken. Und tatsächlich, das Hexenhäuschen sieht auf diesem Bild eher aus wie ein Giftpilz als ein aus Lebkuchen gebautes Versprechen. Joanna Ebenstein hat es in einer der ersten illustrierten Ausgaben der Grimmschen Märchen gefunden, herausgekommen um 1880. Eine Frau wie eine Mensch ärgere dich nicht, Figur. Schwarzes, langes, weit ausgestelltes Kleid, kleiner Kopf, darauf ein gewaltiger Hut, an dem an Fäden Süßigkeiten baumeln. So sieht die spanische Künstlerin Ana Juan die Hexe rund 130 Jahre später. Die Metropolitan Opera in New York warb mit dieser Illustration für Engelbert Humperdings Oper Hänsel und Gretel. Hexen und gefährliche Frauen ist dieses Kapitel überschrieben. Ebenstein sortiert nicht historisch, sondern absolut einleuchtend thematisch, versammelt Illustrationen zu Helden und Bösewichten, Drachen, Dämonen und Bestien, Feen, Prinzessinnen und Heldinnen.
4: Um die Welt zu betreten, muss man bereit sein, das Rationale loszulassen.
3: Zitiert sie die Mary Poppins-Autorin Pamela L. Travers.
5: Was gibst du mir, wenn ich dir deine Kugel vom Grund hole?
6: Oh, lieber Frosch, ich gebe dir alles, was du willst. Meine Perlen, meine Edelsteine und auch den goldenen Haarreif.
3: So klingt es heute. Auf dem Bild von Franz Stuck, deutlich geprägt durch den Jugendstil der Jahrhundertwende, beugt sich die Prinzessin vor goldenem Himmel mit arrogant geschürzten Mundwinkeln über den Frosch. Auch er trägt eine kleine, funkelnde Krone. Das Märchen geht gut aus, aber was folgt eigentlich danach? Was erleben Prinzessin und Prinz, wenn sie über Jahre zusammenleben? Folgt man der kanadischen Künstlerin Dinah Goldstein, hängt er mit einer Dose Bier vor dem Fernseher, während sie sich um die Kinder kümmert. Eine junge Frau mit schwarzen Haaren, weißem Teint und roten Lippen. Schneewittchen im Jahr 2008.
7: Alice, du kommst viel zu spät. Unartiges Ding.
6: Das ist unmöglich.
3: 2009 kam die Verfilmung von Alice im Wunderland mit Johnny Depp als verrücktem Hutmacher in die Kinos. Der australische Künstler Charles Blackman tuschte in den 1950er Jahren Alice als blondes Mädchen mit geschlossenen Augen inmitten eines Blütenmeers. Daneben das weiße Kaninchen. Die Reise, eine Fantasie im Kopf. Auch der Schönen und dem Biest sind viele Illustrationen gewidmet. Das Biest erscheint mit Wildschweinkopf oder als gigantischer Maulwurf mit Säbelzähnen.
8: Die ganze Welt ist eine Abfolge von Wundern. Aber wir sind so an sie gewöhnt, dass wir sie Normalität nennen.
3: Schreibt Hans-Christian Andersen, dessen Figuren ebenfalls viele Illustratorinnen und Zeichner inspiriert haben. Allen voran die kleine Meerjungfrau. Edvard Munch zeigt auf seinem Ölgemälde, wie sie sich aus dem Wasser zieht, während sich der Fischschwanz in die heiß begehrten Beine verwandelt. Die Melancholie in ihrem Gesicht weist weit voraus. Unendlich viel lässt sich entdecken in diesem Band. Die einzelnen Kapitel leitet Joanna Ebenstein jeweils kurz ein, allgemein verständlich, niedrigschwellig einordnend. Dass die Grenzen manchmal fließend sind zwischen dem Genre Märchen und anderen, geschenkt. Was zählt, sind die Figuren. Und da zeigt sie eine beeindruckende Bandbreite, die spiegelt, wie sich die Rezeption über die Jahrzehnte verändert hat. Gleichzeitig wird deutlich, dass es auch bei den Gebrüdern Grimm schon Frauenpower gab.
0: Die Kunst der Märchenillustrationen, vorgestellt von Katja Weise. Erschienen ist dieser Bildband im Lawrence King Verlag. 240 Seiten hat das Buch, kostet 42 Euro. Und einige Zeichnungen aus dem Buch finden Sie auch online bei uns. ndr.de/kultur.

Simone Kermes war das mit einer Arie aus einer Kantate von Georg Philipp Telemann. Tönt in meinen Lobgesang aus der dramatischen Kantate Ino mit der NDR Radiophilharmonie unter Reinhard Göbel auf NDR Kultur. Ganz neues Album vom Pianisten Rafał Blechacz. Da spielt er Mozart zusammen mit den Dresdner Symphonikern, dirigiert von Kent Nagano. Wir hören den zweiten Satz, Larghetto, aus dem Klavierkonzert Nummer 24.

0: Larghetto. Und alles, was Larghetto heißt, ist einfach einmal ein wunderschöner Satz. Ich glaube, es gibt keine Ausnahme. Der zweite Satz des Klavierkonzerts Nummer 24 von Mozart. Neues Album von Rafał Blechacz zusammen mit der Dresdner Philharmonie unter Kent Nagano. Heute Abend im Sonntagsstudio geht es um Michaela Kohlhaas, den neuen Roman von Heike Geißler. Sie sagt, es ist der Versuch, Heinrich von Kleists Novelle Michael Kohlhaas in die Gegenwart zu übersetzen. Michaela Kohlhaas bricht aus ihrem Alltag aus, aus Beruf und gesellschaftlicher Anpassung, also in gewisser Weise Widerstand gegen die Ungerechtigkeit der Welt.
1: Was sie macht, ist, sich selber zu extrahieren, also sich zu entziehen und sich einer Veränderung auszusetzen. Ich habe immer den Eindruck, dass sie alles abschält oder auch sich von allein abwerfen lässt. Also es ist eine Entwicklung, der sie sich überlässt. Alles, was pflegeleicht macht oder alles, was Alltag ist, das kann man sicherlich als einen Widerstand lesen. Nur ist ihr Ziel eben nicht Widerstand, sondern genau dieser Prozess des Unlearning, sagt man ja auch manchmal. Ja, also loswerden, was erlernt wurde.
0: Heike Geißler bei unserer Reihe Der Norden liest über ihre Michaela Kohlhaas heute im Sonntagsstudio ab 20 Uhr.

das Hauptthema aus dem Film Chocolat, Musik von Rachel Portman. Gleich nach 13 Uhr Aufzeichnung des Preisträgerkonzerts vom Leonard Bernstein Award in diesem Jahr. Ich bin Philipp Schmid, freue mich ab jetzt auf morgen früh. Einen glücklichen Sonntag.

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1: Um 13 Uhr mit Felix Sprung. In vielen niedersächsischen Kommunen laufen Stichwahlen über Bürgermeister und Landräte. Dort, wo sich bei den Kommunalwahlen vor 2 Wochen kein Kandidat direkt durchsetzen konnte, treten die beiden stimmenstärksten Bewerber erneut gegeneinander an. Aus Hannover Claudia Wohlsperger.
2: 123 Stichwahlen stehen heute nochmal auf dem Programm. In Hannover und Braunschweig hatten bei der Kommunalwahl die bisherigen Oberbürgermeister und Osnabrücks Oberbürgermeisterin schon Ergebnisse über 40%. Aber in den Direktwahlen reicht das nicht. Es müssen eben mindestens 50% aller Stimmen sein. Auch in Oldenburg wird es spannend. Da waren die beiden Bürgermeisterfavoriten vor 2 Wochen fast gleich auf. Ganz ähnlich wie in Stade. Da zeichnet sich ein knappes Rennen zwischen SPD und CDU ab. Und in Salzgitter ist erstmals eine Kandidatin der AfD in die Stichwahl gekommen.
1: Die Bürger in der Schweiz haben dagegen gestimmt, die politische Neutralität des Landes auszuweiten. Wie der Schweizer Rundfunk berichtet, zeigt die Hochrechnung eine deutliche Mehrheit für das Nein-Lager von etwa 70%. Die Initiative wollte die Schweizer Neutralität verbindlicher in die Verfassung schreiben. Das hätte zur Folge gehabt, dass sich das Land zum Beispiel nicht mehr an den meisten internationalen Sanktionen beteiligt wie gegen Russland. In Südafrika sind bei 2 bewaffneten Überfällen 27 Menschen getötet worden. In der Nähe von Kapstadt wurde ein Grillrestaurant in einem Township angegriffen. 10 Menschen wurden dabei getötet, 11 weitere verletzt. Außerdem wurde südwestlich von Johannesburg auf Gäste einer Kneipe geschossen. 17 Menschen starben, 15 weitere erlitten Schussverletzungen. Das Motiv für beide Taten ist laut Polizei bislang unklar. In Südafrika gibt es seit Jahren eine hohe Zahl von Gewaltverbrechen und eine hohe Mordrate. Der Milchindustrieverband rechnet damit, dass Milch, Joghurt und Quark bald teurer werden. Der Verband sprach von erheblichen Preissteigerungen, die dringend notwendig seien. Der Verband vertritt Molkereien, Zulieferer und milchverarbeitende Betriebe. Aktuell liege der Milchpreis auf einem 5-Jahrestief. Für ein Preisplus sprechen mehrere Gründe, heißt es. Wegen Dürre gebe es regional weniger Milchanlieferung und ein starker Effekt des Klimaphänomens El Niño werde die weltweiten Lieferungen vermutlich schwächen. Jürgen Klopp steht heute vor seinem ersten Heimspiel als Fußball-Bundestrainer. In Augsburg trifft die deutsche Nationalmannschaft auf Griechenland. Aus Augsburg Thomas Kunze.
3: Es sind dann doch ein paar mehr Veränderungen, die Bundestrainer Jürgen Klopp da vornehmen wird bei seinem Heimdebüt in Augsburg. Der Wechsel im Tor zwischen Marc-André Ter Stegen und Alexander Nübel war geplant und hat keine Leistungsgründe. Genauso wie der Umstand, dass Nico Schlotterbeck in der Innenverteidigung eine Pause bekommt und nicht im Kader steht. Für den Dortmunder wird sehr wahrscheinlich Jan-Aurel Bissek auflaufen. Der 26-Jährige von Inter Mailand ist seit Wochen in Topform und ein extrem interessanter Spieler. Im Sturm dürfte zudem Younes Etnutaleb beginnen, der beim 1:1 in Amsterdam Kai Havertz nach dessen Verletzung ganz gut vertreten hat. Das Augsburger Stadion ist selbstverständlich ausverkauft. Nach 25 Jahren sind bei dieser Partie mal wieder Stehplätze erlaubt.
1: Das waren die Nachrichten. Das Wetter in Norddeutschland. Sonne und Wolken im Wechsel und trocken bei 18 bis 26 Grad. Morgen teils Sonne, teils dichtere Wolken. Im Nordwesten vereinzelt Schauer, 18 bis 27 Grad. Am Dienstag bei Sonne und Wolken meist trocken, 19 bis 28 Grad. Und am Mittwoch oft freundlich bei 20 bis 27 Grad. Es wird 13.04 Uhr.
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4: Die junge französische Trompeterin Lucienne Renaudin-Wary hat schon einige Preise gewonnen mit ihren 27 Jahren. Trotzdem ist jede neue Auszeichnung für sie etwas ganz Besonderes.
5: I mean, yeah, of course. It's really definitely something huge. And I'm really grateful.
4: Es sei wunderbar, gesehen zu werden mit dem, wer man ist und was man tut, sagt Lucienne Renaudin-Wary. Den Leonard Bernstein Award, den kannte sie natürlich früher schon und wusste, wer ihn bekommen hat. Lauter berühmte Kolleginnen und Kollegen. Und sie konnte kaum glauben, dass sie jetzt dazu gehört.
5: Of course I knew this Leonard Bernstein Prize before getting it. And I know all the big names that had it. And I felt like, wow. It's too much.
4: Am 21. August ist Lucienne Renaudin-Wary mit dem Leonard Bernstein Award ausgezeichnet worden, mit dem Nachwuchspreis des Schleswig-Holstein Musikfestivals. Der ist zum 25. Mal vergeben worden in diesem Jahr und sie hat bei der Gelegenheit ein tolles Konzert gegeben, gemeinsam mit dem Ensemble Reflektor aus Lüneburg und dem Dirigenten Wimbay Kasiboni in der Musik- und Kongresshalle Lübeck. Das können Sie heute bei uns hören. Ich heiße Franziska von Busse, herzlich willkommen. Klassische Musik oder Jazz? Die Entscheidung fällt häufig spätestens mit Beginn des Musikstudiums. Bei Lucienne Renaudin-Wary ist sie bis heute nicht gefallen. Sie liebt und lebt beides. Und auch beim Preisträgerkonzert in Lübeck konnte sie beides zeigen. Mit einer Suite aus der Musik zu Ein Amerikaner in Paris von George Gershwin, arrangiert für Trompete und Orchester. Und gleich zu Beginn mit einem der Trompetenkonzerte aus dem klassischen Repertoire, dem Es-Dur-Konzert von Joseph Haydn. Nicht umsonst wird das Werk gern beim Vorspiel verlangt für eine feste Stelle im Orchester. Es gilt als Prüfstein für Technik und Musikalität gleichermaßen. Und im besten Fall klingt das dann so, als wäre es eine leichte Übung und vor allem ein großer Spaß. Lucienne Renaudin-Wary hatte sich also etwas vorgenommen. Eine kleine, zierliche Person im langen Kleid und wie meistens barfuß. Hier ist sie zusammen mit dem Ensemble Reflektor, geleitet von Wimbay Kasiboni.

0: Das Trompetenkonzert von Joseph Haydn mit Lucienne Renaudin-Wary als Solistin und mit dem Ensemble Reflektor aus Lüneburg, dirigiert von Wimbay Kasiboni beim Preisträgerkonzert zum Leonard Bernstein Award 2026. NDR Kultur hier, wir waren für Sie vor Ort am 21. August in der Musik- und Kongresshalle Lübeck. Der Leonard Bernstein Award ist der Nachwuchspreis des Schleswig-Holstein Musikfestivals. Vor allem in den letzten Jahren war es nicht der blutjunge Nachwuchs, der da ausgezeichnet wurde. Eher junge Musiker und Musikerinnen, die schon ein paar Erfolge mitbringen und die vor allem für einen neuen Klassikbegriff stehen, weil sie Dinge anders machen, weil ihre Karriere nicht stromlinienförmig verläuft oder weil sie ungewöhnliche Instrumente spielen. Lucienne Renaudin-Wary etwa, heute 27 Jahre alt, hat sich als junges Mädchen entschieden, sowohl klassische Trompete als auch Jazz zu studieren. Seitdem ist sie in beiden Welten unterwegs und sucht vor allem auch immer gern die Verbindung. Und da ist ihr ein Musiker wie Leonard Bernstein natürlich besonders nah, der gleichzeitig mit den großen Sinfonieorchestern der Welt gearbeitet, jungen Menschen Klassik erklärt und Musicals komponiert hat. Eine wichtige Persönlichkeit, sagt Lucienne Renaudin-Wary, eine große Ehre für sie, einen Preis zu bekommen, der in seinem Namen vergeben wird.
1: Yeah, important figure because he did so much, like teaching, composing, conducting. Such a wonderful, wonderful person, and I'm so honored that I have the prize on his name. I mean, that's impressive for me.
0: Im Übrigen hatten sich auch die Töchter von Leonard Bernstein, Jamie Bernstein und Nina Bernstein-Simon, als Mitglieder der Jury sehr für die junge Trompeterin als Preisträgerin ausgesprochen. Beide waren auch beim Konzert in Lübeck mit dabei. Klassische Musik und Jazz miteinander zu kombinieren oder zu verknüpfen, das ist für Lucienne Renaudin-Wary ganz normal. Von Anfang an hat sie das so gemacht. Es ist, wie man heute so schön sagt, Teil ihrer DNA. Auch fürs Publikum könne das überraschend und erfrischend sein, findet sie.
1: I started both styles when I studied the trumpet. So it's in my DNA and I could not live without jazz and without classical. And both styles bring me so much. And also for the audience, I think it's nice to hear some classical and then something surprising. And yeah, it's just refreshing to hear some jazz after classical and vice versa.
0: Fürs Haydn-Konzert hätte sich Lucienne Renaudin-Wary auch vorstellen können, eine Jazzkadenz zu improvisieren. Tatsächlich bekam sie dann aber noch mehr Raum für Jazziges und auch für Improvisation. Mit einer Fantasie über Themen aus der Filmmusik zu Ein Amerikaner in Paris von George Gershwin für Trompete und Streicher. Mit bekannten Melodien, die auch im Film vorkommen. I Got Rhythm, Love Is Here to Stay oder gleich zu Beginn It's Wonderful.

0: Die Trompeterin Lucienne Renaudin-Wary wird hier gefeiert beim Preisträgerkonzert zum Leonard Bernstein Award 2026. Mit ihr auf der Bühne in der Musik- und Kongresshalle Lübeck am 21. August das Ensemble Reflektor und Dirigent Wimbay Kasiboni. Das war eine Fantasie über Melodien aus der Filmmusik zu Ein Amerikaner in Paris von George Gershwin. 6 Oscars hat der Film 1952 gewonnen, darunter den für die beste Filmmusik. Der ging aber gar nicht an George Gershwin selbst, er war damals schon tot, sondern an das Team, das nach seiner Musik den Soundtrack erstellt hatte. Das Arrangement für Trompete und Streicher, das wir gerade gehört haben, stammt vom Komponisten Sergei Drabkin. Er hat es extra für Lucienne Renaudin-Wary geschrieben. Sie selbst kennt den Film natürlich und ihr gefällt besonders, dass Tanz darin eine so wichtige Rolle spielt. Sie liebe Musicals, sagt sie. Für sie seien Musik und Bewegung untrennbar miteinander verbunden, auch in der Klassik. Und vor allem Schauspieler und Tänzer Gene Kelly findet sie sehr inspirierend.
1: I saw the movie, of course, and I love musicals. And Gene Kelly is a genius. It's so inspiring. And it's also very important for me, this movement, dance and music, because for me it has to be together, otherwise it doesn't work. Even for classical music, even for all the music, it has to be music and movement.
0: Auch deshalb spielt Lucienne Renaudin-Wary so gerne barfuß, weil sie sich dann freier und selbstverständlicher bewegen kann auf der Bühne. Es fühlt sich dann für sie so an, als wäre sie zu Hause. Und im Übrigen, sagt sie, verstehe sie überhaupt nicht, warum dieses Barfußspielen für so viele Menschen ein solches Thema sei.
1: It's funny because for the people, they are always like, oh wow, you play without shoes, why? And they make a big thing with it. And for me, it's like, I do it because I feel grounded and I feel connected to my body and the movement and the dance. So it's really important for me to feel comfortable as I am in my bedroom when I practice. It's just simple. It's just because it's comfortable.
0: Barfuß nahm Lucienne Renaudin-Wary auch den Leonard Bernstein Award entgegen, denn sie wollte ja im Anschluss noch ihre Zugabe geben. Ebenfalls Musik aus einem berühmten Musical, Somewhere Over the Rainbow von Harold Arlen aus Der Zauberer von Oz in einer Fassung für Trompete Solo.

Sie tanzt auf der Bühne, wenn sie spielt. Sie wiegt sich, sie dirigiert sich selbst mit einer Hand. Die Trompeterin Lucienne Renaudin-Vary hier mit Somewhere Over the Rainbow von Harold Arlen. Das Publikum in Lübeck verabschiedete sie mit großem Applaus und ging dann erst einmal in die Pause. Hier auf NDR Kultur hören wir natürlich auch noch den zweiten Teil des Abends, Ludwig van Beethovens Sinfonie Nummer 7 mit dem Kammerorchester-Ensemble Reflektor. Das ist ein junges Orchester, das auch gerne mal in Clubs auftritt, dem es wichtig ist, klassische Musik als etwas Nahbares zu präsentieren. Zu Hause in Lüneburg gestalten die Musikerinnen und Musiker auch Workshops, gehen in Schulen und haben 2019 ein eigenes Festival gegründet, Ultra Bach. Da geht es ihnen darum, die Musik von Johann Sebastian Bach ins Heute zu holen, sagen sie, und für alle erlebbar zu machen, wenn möglich aktiv. Und aktiv ist auch ein Stichwort, das zum Gastdirigenten des Abends ganz gut passt, zu Wimbai Kasiboni. Ein großgewachsener Mensch mit schwarzer Haut und einer beeindruckenden Bühnenpräsenz. In Lübeck trat er in einem auffällig gemusterten schwarz-weißen Jackett auf. Wimbai Kasiboni ist in Simbabwe geboren, studiert hat er in den USA und in Deutschland. Vor allem zeitgenössische Musik ist sein Spezialgebiet. Er arbeitet eng mit renommierten Ensembles wie dem Klangforum Wien, dem Ensemble Modern oder dem Ensemble Intercontemporain zusammen. An der Musik von Ludwig van Beethoven reizen ihn vor allem die Extreme, hatte es den Anschein. Und da gibt es ja auch einiges, das sich effektvoll inszenieren lässt. Den berühmten langsamen Trauermarsch etwa mit dem stürmischen Scherzo gleich hinten dran und einem noch rasanteren Schlusssatz. Und natürlich gleich zu Beginn den langsamen Vorspann, der sich in einer Steigerung zu immer größeren Gesten aufschwingt, bevor das eigentliche Thema wie mit einem Jubel beginnt. Ludwig van Beethoven, Sinfonie Nummer 7, Wimbai Kasiboni dirigiert das Ensemble Reflektor.

Ludwig van Beethovens Sinfonie Nummer 7, gespielt vom Ensemble Reflektor unter Leitung von Wimbay Kasiboni und begeistert, beklatscht und bejubelt, Sie hören es, in Lübeck in der Musik- und Kongresshalle beim Preisträgerkonzert zum Leonard Bernstein Award des Schleswig-Holstein Musikfestival am 21. August. In Lübeck war das der Schlussapplaus. Nach dieser Beethoven-Sause gab es auch keine Zugabe mehr. Die können Sie jetzt aber hier bei uns bekommen, bei NDR Kultur. Bis 15 Uhr widmen wir uns noch zwei weiteren Leonard Bernstein-Preisträgerinnen aus den vergangenen Jahren. Die erste ist die britische Pianistin Isatta Kenney Mason. 2021 war ihr Jahr, der zweite Corona-Sommer. Das Konzert konnte stattfinden in Lübeck mit den damals üblichen Vorsichtsmaßnahmen. Und Isatta Kenney Mason durfte Schumann spielen. Clara Schumann, eine Komponistin, die ihr immer sehr imponiert hat. Clara Schumanns Klavierkonzert in A-Moll hören wir jetzt mit Isatta Kenney Mason als Solistin und mit dem Schleswig-Holstein-Festival-Orchester, dirigiert von Christoph Eschenbach.

Die Pianistin Aysata Kanay Mason und das Schleswig-Holstein-Festival-Orchester unter der Leitung von Christoph Eschenbach mit dem Klavierkonzert in A-Moll von Clara Schumann. Und der Applaus, den Sie hören im Hintergrund, der war damals gar nicht so selbstverständlich. Im August 2021, während der Corona-Pandemie, hat das Konzert stattgefunden in der Musik- und Kongresshalle in Lübeck. Aysata Kanay Mason ist damals mit dem Leonard Bernstein Award ausgezeichnet worden, dem Nachwuchspreis des Festivals. Bedankt hat sie sich mit dieser Zugabe, einem Prälude für Klavier von George Gershwin.

Musik von George Gershwin als Zugabe beim Leonard Bernstein Award 2021 in der Musik- und Kongresshalle Lübeck. Die damalige Preisträgerin Aysata Caney Mason haben wir gehört mit diesem Stück aus Gershwins Prälude für Klavier. Hier ist NDR Kultur, das Konzert. Den Leonard Bernstein Award vergibt das Schleswig-Holstein Musikfestival jedes Jahr an einen besonders vielversprechenden Nachwuchskünstler oder eine Künstlerin. Die französische Trompeterin Lucienne Renaudin-Vary in diesem Jahr ist schon die 25. Preisträgerin. Vor 3 Jahren, 2023, stand mit der Schlagzeugerin Vivi Vasileva auch deren besonderes künstlerisches Fach mit im Fokus. Ein beeindruckendes zeitgenössisches Schlagzeugkonzert hat sie gespielt zur Preisverleihung in Lübeck, Inferno vom isländischen Komponisten Daniel Bjarnason. Ein Jahr später haben wir sie aufgenommen beim Überschlagfestival in Hannover, zusammen mit dem Gitarristen Lukas Campara. Astor Piazzolla, Primavera Porteña.

Primavera Porteña aus den vier Jahreszeiten von Astor Piazzolla in einer Fassung für Vibraphon und Gitarre. Vivi Vasileva und Lukas Campara beim Schlagzeugfestival Überschlag in Hannover im August 2024. Das war das Konzert. Heute mit drei Musikerinnen, die alle in den vergangenen Jahren mit dem Leonard Bernstein Award des Schleswig-Holstein Musikfestivals ausgezeichnet worden sind. Mein Name ist Franziska von Busse. Ich wünsche Ihnen einen ausgezeichneten restlichen Sonntagnachmittag. Gerne weiter mit NDR Kultur. Tschüss und danke fürs Zuhören bis hierher.

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1: Um 15 Uhr mit Felix Sprung. In vielen niedersächsischen Kommunen laufen Stichwahlen über Bürgermeister und Landräte. Dort, wo sich bei den Kommunalwahlen vor 2 Wochen kein Kandidat direkt durchsetzen konnte, treten die beiden stimmenstärksten Bewerber erneut gegeneinander an. Aus Hannover Claudia Wohlsperger.
2: 123 Stichwahlen stehen heute nochmal auf dem Programm. In Hannover und Braunschweig hatten bei der Kommunalwahl die bisherigen Oberbürgermeister und Osnabrücks Oberbürgermeisterin schon Ergebnisse über 40%. Aber in den Direktwahlen reicht das nicht. Es müssen eben mindestens 50% aller Stimmen sein. Auch in Oldenburg wird es spannend. Da waren die beiden Bürgermeisterfavoriten vor 2 Wochen fast gleich auf. Ganz ähnlich wie in Stade. Da zeichnet sich ein knappes Rennen zwischen SPD und CDU ab. Und in Salzgitter ist erstmals eine Kandidatin der AfD in die Stichwahl gekommen.
1: Franziska Brandner und Felix Banaschak wollen Vorsitzende der Grünen bleiben. Beide haben mitgeteilt, dass sie auf dem Parteitag Anfang Dezember für eine 2. Amtszeit kandidieren. Brandner und Banaschak führen die Grünen seit fast 2 Jahren. In Südafrika sind bei 2 bewaffneten Überfällen 27 Menschen getötet worden. In der Nähe von Kapstadt wurde ein Grillrestaurant angegriffen. 10 Menschen wurden dabei getötet. Außerdem haben Täter südwestlich von Johannesburg eine Bar gestürmt und um sich geschossen. 17 Menschen kamen ums Leben. Aus Johannesburg Stefan Überbach.
3: Die Täter konnten unerkannt entkommen. Sie sollen die Mobiltelefone der Opfer gestohlen und vor dem Lokal mehrere Autos angezündet haben. Die Polizei hat Sonderermittler eingesetzt. Die Fahndung läuft auf Hochtouren. Festnahmen gibt es bisher allerdings nicht. Die Behörden sprechen von einem gezielten Angriff. Es werde in alle Richtungen ermittelt. Vermutet wird, dass der Hintergrund für das Blutbad eine Auseinandersetzung im kriminellen Milieu gewesen sein könnte. Allerdings warnen die Ermittler ausdrücklich vor voreiligen Schlüssen. Südafrika hat eine der höchsten Mordraten der Welt.
1: Der Milchindustrieverband rechnet damit, dass Milch, Joghurt und Quark bald teurer werden. Der Verband sprach von erheblichen Preissteigerungen, die dringend notwendig seien. Der Verband vertritt Molkereien, Zulieferer und milchverarbeitende Betriebe. Aktuell liege der Milchpreis auf einem 5-Jahrestief. Für ein Preisplus sprechen mehrere Gründe, heißt es. Wegen Dürre gäbe es regional weniger Milchanlieferung und ein starker Effekt des Klimaphänomens El Niño werde die weltweiten Lieferungen vermutlich schwächen. Zollfahnder haben in Schleswig-Holstein mehrere Nagelstudios und Barbershops durchsucht. Die Razzien fanden gestern in Kiel, Lübeck, Eutin und anderen Orten statt und wurden heute bekannt gegeben. 7 Personen wurden festgenommen, weil sie sich ohne Aufenthaltstitel in Deutschland aufgehalten haben. Auch gegen die betroffenen Arbeitgeber wird jetzt ermittelt. Die Razzien waren Teil von bundesweiten Kontrollen im Friseur- und Kosmetikgewerbe. Dabei waren mehr als 2000 Beschäftigte der Finanzkontrolle Schwarzarbeit im Einsatz. Das waren die Nachrichten. Das Wetter in Norddeutschland. Sonne und Wolken im Wechsel und trocken bei 18 bis 26 Grad. In der Nacht wolkig, vereinzelt Regen, 16 bis 9 Grad. Morgen teils Sonne, teils dichtere Wolken, im Nordwesten vereinzelt Schauer, 18 bis 27 Grad. Am Dienstag bei Sonne und Wolken meist trocken, 19 bis 28 Grad. Und am Mittwoch oft freundlich bei 20 bis 27 Grad. Es wird 15.04 Uhr.
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4: Mit Britta Schmeiß. Sie wird als eine der versiertesten und lustigsten Satirikerinnen Deutschlands gefeiert, ist die erste und einzige bislang Herausgeberin in dem sonstigen Männertrupp des Satiremagazins Titanic, hat sich den Unmut von Heinz Strunk schon eingehandelt, ist Diary-Slam-Veranstalterin, hat verschiedene Lesebühnen gegründet, lebt mit Mann und Kindern in einer Reihenhaussiedlung in Hamburg-Wilhelmsburg und schreibt Bücher mit Titeln wie »Man kann auch ohne Kinder keine Karriere machen«, »Der Untergang des Abendkleides«, »Der Hahn erläutert unentwegt der Henne, wie man Eier legt«, »Feministische Tiergedichte«. Und gerade ist ihr aktueller Episodenroman »Menopause Turbosause« erschienen. Und sie ist heute bei uns zu Gast, die Hamburger Autorin und Satirikerin Ella Carina Werner. Herzlich willkommen.
5: Hallo, ich freue mich.
4: Ich verfolge Ellas Karriere schon seit vielen Jahren. Wir kennen uns daher schon eine Weile und deshalb duzen wir uns auch in diesem Gespräch. Ella, noch vor ein paar Jahren wurdest du als Kind aus Ostwestfalen, also ein Synonym für Provinz schlechthin, angepriesen, als Tochter einer Bauchtänzerin und eines Psychotherapeuten angepriesen, was du teilweise auch in deinen Büchern schon thematisiert hast. Braucht man so eine exotische, ausgefallene Biografie, ein einzigartiges Framing, um sich im Satirebetrieb herauszuheben, zu etablieren, überhaupt wahrgenommen zu werden?
5: Also ich merke, dass ich das mehr und mehr nicht mehr nutze und einfach jetzt so für mich stehe. Aber am Anfang war es schon ziemlich gut, dass meine Mutter als Bauchtänzerin, eben 20 Jahre Bauchtänzerin, sowas Exotisches gemacht hat. Das konnte man sich sofort gut merken. Ich habe ja auch darüber geschrieben. Und ich merke jetzt, ich bin ja quasi auch Kleinkünstlerin, tingel durch die Welt und habe ganz viel von meiner Mutter übernommen und auch von meinem Vater in der Gesprächsführung als Psychotherapeut. Also ich bin, glaube ich, tatsächlich ein bisschen eine Mischung aus beidem und das erzähle ich dann doch auch gern, ja.
4: Deine Texte sind in erster Linie so Alltagsbetrachtungen vom Spielplatz mit deinen Kindern, vom Elternabend, von S-Bahn-Fahrten, Taxifahrten, von skurrilen Gesprächen, von rotweingeschwängerten Abenden mit deinen Freundinnen. Worin besteht für dich der Reiz dieses Absurdens oder im Alltag? Warum schöpfst du da deine Geschichten her?
5: Weil ich finde, dass damit die spannendsten Sachen passieren. Also ich komme ja aus der Lesebühnenszene, wo man traditionell sich einmal im Monat oder einmal in der Woche auf einer Bühne trifft und erzählt, was man so gemacht hat, ne? Also es kommt sehr daher. Und die interessantesten Gespräche habe ich einfach im Alltag. Ich werde sehr oft angesprochen. Ich antworte sofort. Also wer mit mir reden will, kommt ins Gespräch. Das kann ein Obdachloser sein. Das kann nachts eine betrunkene Ärztin sein. Total unterschiedlich. Und es sind auch im Buch etliche Gespräche von meinen Lesungen. Das ist ja auch total spannend. Zum Beispiel so radikale Feministinnen der 68er-Generation, aber auch so junge Studentinnen, die komplett anders drauf sind als ich. Und gerade wenn es total anders ist und man so ein bisschen aufeinander clasht oder auch aneinander vorbeiredet, dann finde ich, wird es spannend.
4: Das sind ja Situationen, die vielen von uns passieren. Also man reagiert dann vielleicht nicht so offen oder nicht alle reagieren so offen wie du. Aber wie erkennst du denn dann eigentlich den Witz? Ich denke, dass viele solche Situationen haben, wie du sie manchmal aus der U-Bahn oder wo auch immer Alltagsbegebenheiten hat. Aber warum glaubst du, siehst du dann auch das Absurde darin?
5: Ich glaube, das ist bei mir echt ein bisschen angeboren. Ich habe schon als Kind mich wahnsinnig dafür interessiert, was ist absurd, was ist seltsam, was passt nicht zusammen. Eine Beispielsituation ist, glaube ich, gleich schon in der dritten Geschichte oder drittes Kapitel im Buch, wo die Ella, sie ist ja schon Mitte 40 und wird in der Kita von einer anderen Mutter angequatscht und die andere Mutter sagt zu ihr, ach, Sie sind also die Oma. Und Ella erschrickt und findet das natürlich sehr furchtbar. Und es ist etwas, was vielen älteren Frauen schon passiert ist, älteren Müttern. Und ich glaube, die meisten finden es einfach traurig, deprimierend und ich finde es gleichzeitig immer auch komisch. Und ich habe tatsächlich dann auch gesagt, ja, ich bin die Oma. Und dann hat das Gespräch sich so weitergesponnen. Im Buch mache ich es dann natürlich auch, dass ich mal das dann noch weiter treibe, weil es mir Spaß macht. Also ich finde, man muss sich nicht immer an die Realität halten. Ich gehe da recht frei damit um. Aber ja, das sind so kleine Situationen, die sich einhaken. Ich habe immer ein Notizbuch dabei, wird alles erfasst.
4: Ein bisschen kokettierst du in deinen Texten auch mit deinem Leben, so als Mutter dreier Kinder, die scheitert, manchmal auch unsicher ist, blöde dann dasteht, sich nicht wirklich durchsetzt. Ich habe da in Erinnerung die fiktive Ella natürlich in deinen Büchern, die dem Verleger bei deinem neuen Buchprojekt von 10.000 auf 1.500 Euro lässt du dich da runterhandeln oder die Ich-Erzählerin lässt sich runterhandeln. Warum diese Charakterisierung deiner Figur? Ist das die weibliche Form von Humor, über sich selbst in der Form zu lachen? Ich habe manchmal den Eindruck, dass Männer eher die geilen Typen sind. Und wenn sie scheitern, haben sie irgendwie was Knuffiges, was Liebeswertes. Hast du das bewusst gewählt, dieses Ich als Erzählerin?
5: Ja, ich finde aber, das entwickelt sich im Buch auch ein bisschen, dadurch, dass sie Ella gründet ja dann auch eine Punkband, ist in Wechseljahren, merkt so, oh, irgendwie bin ich ein bisschen aufruhr, irgendwie bin ich ein bisschen mehr, ich könnte auch ein bisschen mutiger sein. Und dann gibt es später auch, finde ich, mehr und mehr Geschichten, wo sie so ein bisschen die Oberhand hat, wo sie die Gespräche so ein bisschen gewinnt. Also es gibt zum Beispiel am Anfang einen Kabarettist, der sehr auf sie einlabert und sie lässt sich da so ein bisschen ja voll labern. Und später finde ich, dass sie mehr versucht, da einen draufzusetzen. Das war für mich eine ganz schöne Dramaturgie. Und ich mag das auch ganz gern. Also erstens bin ich auch tatsächlich so eine, die in Gesprächen ruhig bleibt und sich dann auch mal über den Mund fahren lässt. Und ich finde, dass man aber auch gerade diese männlichen Gegenüber, auch wenn die sehr niedlich wirken, aber in ihrer Niedlichkeit auch oft bloßstellt. Also ich habe schon das Gefühl, dass ich diese Figuren dabei auch kriegen kann und die ein bisschen demontieren kann. Gerade auf diese ruhige Art. Wenn ich die sehr hart und sehr aggressiv und unsympathisch machen würde, habe ich das Gefühl, dass man vielleicht nicht so sehr, ja, diese Figur wirklich demontiert, ist so meine Herangehensweise.
4: Ja, ich habe mal in einer Kritik über dich oder eines deiner Bücher gelesen, du bist eine Feministin ohne Schaum vorm Mund. Ich finde, das trifft es ganz gut, dass du mit einer recht sanften, vermeintlich zurückhaltender Art die Menschen entlarvst. Das merkt man in deinen Texten oder den Texten auch sehr an. Glaubst du denn, dass es einen Unterschied zwischen, also du hast ihn gerade angesprochen, dieser Komiker, der dir hinter der Bühne sagt, wie du zu sein hast und dass er alles voll versteht. Glaubst du, es gibt einen Unterschied zwischen weiblichem und männlichem Humor in der Öffentlichkeit? Also privat mag es das auch geben, aber vor allen Dingen auf der Bühne oder in Büchern?
5: Also ich habe das Gefühl, das ändert sich gerade sehr, das gleicht sich sehr an. Ich glaube nicht, dass wir per se mit einem weiblichen oder männlichen Humor geboren werden, aber ich habe das selber auch sehr erlebt, dass man das sehr von außen mitkriegt, wie man sein soll. Also ich habe vor vielen Jahren zum Beispiel mal an die Brigitte, finde ich, sehr aggressiv lustige Kolumnen geschickt und die schrieben so, ja, ist mega lustig, aber wir bevorzugen hier so ein bisschen mehr den selbstironischen, etwas wohlwollend sanften Humor. Und das ist so eine typische Rückmeldung und wenn du das als weibliche Humoristin immer bekommst, diese Rückmeldung, dann gehst du auch so ein bisschen diese Schiene. Also ich versuche das schon, wie du jetzt sagtest, so die Ich-Erzählerin ist sehr selbstironisch, macht sich selber vielleicht ein bisschen klein. Da muss man ein bisschen aufpassen. Und ich finde, es muss immer beides sein, dass man über sich oder über die eigene Figur lachen kann und aber auch über die anderen, also auch hart schießt.
4: Du hast das Wort gerade selber verwendet. Ich habe das auch im Kopf gehabt bei meiner Vorbereitung. Humoristin, das ist ein schönes, ein bisschen altmodisches Wort. Was ist denn für dich eigentlich eine Humoristin?
5: Oh, gute Frage. Bei Satirikerin könnte ich es jetzt eher sagen, wobei ich glaube, Humoristin trifft mich auch mehr. Ich glaube, der Hauptunterschied ist, dass bei Humoristen oder Humoristinnen auch sehr auch über die eigene Figur lachen, sich selber auch zum Gegenstand des Gelächters nehmen und nicht immer nur nach außen austeilen. Und Satiriker und Satirikerinnen

0: erschien eine Dokumentation über den Humor von vor 40 Jahren, wo die Frauen wirklich extrem sexualisiert wurden. Aber es gibt ja auch andere jüngere Kolleginnen. Inwieweit hat es sich denn geändert? Du hast es gerade schon kurz angesprochen, aber ist das ein neues Selbstbewusstsein? Oder sagen Frauen einfach, ich kann das jetzt und ich mache, was ich will? So wie Männer.
1: Also bei diesen jungen Mädels wollte ich jetzt schon auch so herablassen sagen. Bei diesen jungen Frauen, diesen mit 20er, 30-Jährigen, habe ich das Gefühl, dass sie oft mit einer sehr großen Selbstverständlichkeit rangehen. Die machen dann viel Stand-up-Comedy, also die wenigsten leider gehen wirklich in die schriftliche Satire. Bei Titanic zum Beispiel haben wir jetzt nicht so irre viel Nachwuchs. Und die machen das mit so einer Selbstverständlichkeit. Die kennen nicht mehr so sehr dieses so, ja, Frauen können keine Selbstironie oder Frauen sind per se nicht lustig. Und wenn du damit gar nicht so sehr konfrontiert wurdest, dann gehst du da unbefangener ran. Also Anna Lucia zum Beispiel ist so eine Comedian, wo ich das Gefühl habe, die geht einfach raus und macht das. Und jemand wie ich in meiner Generation und die älteren Frauen vor allem, die arbeiten sich da schon noch mehr an dem ab, was sie da immer gesagt bekommen haben.
0: Du warst erst Autorin und dann, ich hatte das in der Einleitung gesagt, inzwischen bist du Mitherausgeberin des Satire-Magazins Titanic und du hast vor einigen Jahren die Kolumne des Magazins von Heinz Strunk übernommen. Da haben wir auch schon mal drüber gesprochen, was ihn, so heißt es, nicht gerade erfreut hat, um es milder auszudrücken. Wie behauptet man sich denn, du bist Mitte 40 in dieser Männerdomäne Satire oder wie hast du es bislang geschafft? Du schreibst ja seit 20, 25 Jahren.
1: Ich glaube, mir kam zugute, dass ich zum Beispiel mit zwei Brüdern aufgewachsen bin, eine wilde Garagenband hatte, nur mit älteren Jungs. Und also irgendwie war ich immer in diesen Jungsclubs und konnte mich dann, habe dann früh gelernt, so ein bisschen deren Sprache zu sprechen, mich durchzusetzen. Aber ich glaube, es ist auch tatsächlich ein bisschen so eine recht große Gelassenheit. So, ich weiß nicht, bei den Tiergedichten, das sind ja feministische Tiergedichte, die teilweise eben auch recht hart gegen Männer austeilen, hatte ich auch sehr erboste, viele Zuschriften von männlichen Autoren oder von Männern. Ich sitze zwischen, ach, es ist mir eigentlich egal, ob Karl-Heinz das jetzt gut findet oder nicht. Das ist, ja. Aber natürlich, also gerade so in den Anfangsjahren, auch bei Titanic, ne, dann sind da diese gestandenen Satiriker, die du bewunderst und so, ne, dann fühlt man sich auch mal klein und schüchtern. Das hat schon auch lange bei mir gebraucht, bis ich da das Selbstbewusstsein hatte, auch zu sagen, das ist mein Job. Ich bin Vollblut-Satirikerin und ich muss nicht immer noch 1000 Brotjobs haben. Ich mache das und ich kann das auch. Das hat schon gedauert, ja.
0: Ich habe einen, der Titel der, also des Buches von den feministischen Tiergedichten ist ja schon eins. Hast du ein lieblingsfeministisches Tiergedicht?
1: Och, viele.
0: Welches eins? Ja.
1: Machen wir mal ein ganz kurzes. Zum Erpel sagt die Ente, ich kriege keine Rente, sagt er im Plauderton, ich schon. Das war's schon.
0: Ja, sie sind sehr passend, manchmal sehr derbe, was man ja bei Frauen auch nicht so kennt, ne? Sehr offen. Hast du Humor auch ein wenig gelernt? Kann man das? Man verfeinert ihn ja wahrscheinlich, wie jeder und jede ihre oder seine Fähigkeiten im Idealfall verbessert, weiterentwickelt. Aber kann man ja Humor, lustig sein, lernen?
1: Wenn man es jetzt als Job betreiben will oder überhaupt, um es durchs Leben
0: ja.
1: zu gehen. Ich glaube, das Wichtigste ist, dass man ganz viel liest, also wenn man sich dafür interessiert. Also komische Lyrik, eben, weiß ich nicht, Robert Gernhardt, Heinrich Heine, Wilhelm Busch, habe ich alles einfach tausendfach gelesen. Wenn es einen interessiert, dann verschlingt man das halt, ne? Oder Max Gold oder auch Heinz Strunk. Und da lernt man am meisten. Ich habe auch so ein paar tatsächlich Humortheorie-Bücher, das ist ganz spannend. Ich wende das nicht aktiv an, aber wenn ich zum Beispiel merke, ein Text funktioniert nicht, dann kann ich meine Handwerk abrufen. Es ist ja schon ein Handwerk. Dann kann ich sehen, ah, die Fallhöhe stimmt nicht oder so, ne? Oder das Timing. Aber ich glaube, man kann auch im Alltag für sich selber dann eine Menge lernen. Also mir hilft es zum Beispiel immer, dass ich versuche, mich in andere reinzuversetzen, was die jetzt über mich denken. Also zum Beispiel, wenn ich bei einer Lesung bin und ich lese so einen Jammertext, oh, ich werde jetzt 40 und dann sitzen da ganz viele 80-jährige Frauen, was ja oft der Fall ist und dann weiß ich schon genau, dass in deren Kopf ist, oh, ist das niedlich, dass sie da jetzt so drüber jammert und dann nimmt man das selber auch oft dann nicht mehr ganz so ernst, die eigenen Sorgen und das ist ganz schön, finde ich, immer die Perspektive zu versuchen zu wechseln. Also da gibt es eigentlich eine Menge Sachen, wo man versuchen kann, so ein bisschen spielerischer auch ans Leben ranzugehen.
0: Hast du mehr weibliche oder mehr männliche Fans? Du schreibst viel von Frauen. Sind es mehr Frauen als Männer?
1: Ja, das ist ganz spannend, weil ich ja eben sehr von Titanic komme und auf Facebook zum Beispiel habe ich viel, viel mehr männliche Kollegen und Fans im Austausch. Aber zu den Veranstaltungen gehen zu 95% Frauen. Manchmal schleppen die ihre Männer mit und gekauft werden die Bücher auch viel mehr von Frauen. Wurde ich neulich wieder angesprochen von

0: einem Mann, der sagte, Ella, ich liebe deinen Humor. Das trifft so genau meinen, eben vielleicht auch gerade, weil er so ein bisschen derber ist. Das dockt ja bei vielen Männern gut an. Aber deine Buchtitel sind so, dass ich die nicht kaufen kann. Menopause. Und das finde ich immer so schade, weil ich lese auch irgendwie Philip Ross, der über seine Prostata-Probleme schwadroniert. Ich nehme das alles mit. Und dann kann man doch mit mir auch mal einmal zum Frauenarzt gehen, finde ich.
1: Absolut. Buch. Das ist ja auch ein Thema natürlich in deinem Buch. Und ja, die Offenheit, die fehlt ja. Nochmal kurz ein wenig zurückblickend, als ich dich vor 10 bis 15 Jahren so auf dich aufmerksam wurde, hast du vor allem von Kita-Elternabenden und so weiter gesprochen, weil deine Kinder noch kleiner waren. Jetzt hast du nochmal ein kleines Kind. In deinem aktuellen Buch geht es jetzt aus einer anderen Perspektive. Du wirst inzwischen teilweise für die Oma gehalten. Es ist aber die Perspektive der mittelalten Frau in der Menopause. Warum diese Art manchmal auch der Nabelschau so hat, kann man als Lesende den Eindruck kriegen?
0: Ja, ich finde überhaupt, je konkreter, desto interessanter auch. Und das zum Beispiel, was ich eingangs sagte mit der Situation, dass du für die Oma des eigenen Kindes gehalten wirst, ich glaube, das kann man sich gar nicht so gut selber ausdenken. Ich glaube, das ist einfach immer schön, wenn man aus dem eigenen schöpft, was auch ganz viele Romanautoren machen. Aber da ich jetzt gerade explizit ja meinen Namen auch verwende, wirkt es vielleicht besonders wie eine Nabelschau. Aber ich finde, das Buch ist auch gerade, oder wie ich schreibe, auch sehr... ja, eher so soziologisch. Also ich habe das Gefühl, das sind so Gesellschaftsstudien. Ich beobachte ja sehr die Leute, also mit denen ich spreche, die haben ja oft viel mehr Raum im Reden auch, ne? Die Ella ist ja manchmal für mich nur so eine, wie sagt man, so ein zwei Augen, die so durch die Welt gehen und gucken, was so passiert. Und sie ist auch ein bisschen prototypisch für mich, ja, eben so eine mittelalte, bürgerliche Frau. Also ich versuche das schon auch sehr, die Lebenswelten anderer, meiner Freundinnen und was mir andere Frauen erzählen, mit einzubeziehen. Also das ist sozusagen eigentlich nicht nur individuell ich bin, sondern vielleicht auch so ein bisschen so ein Prototyp, der da durch die Welt geht.
1: Du erzählst teilweise sehr offen, also deine Ich-Erzählerin, was so passiert in deinem Leben. Auch von dir zu Hause, du redest über hängende Brüste, über ausgeleierte Gebärmütter. Was sagt denn deine Familie, dein Mann, vor allen Dingen deine Teenagerkinder, was sagen die dazu? Ist denn das peinlich und sagen, ey Ella, ey Mama, red mal nicht so viel von uns?
0: Ja, also die Kinder nehmen ja gar nicht so einen großen Raum ein im Buch. Die werden eher so ein bisschen gestreift. Und ich habe da, finde ich, ganz gut den Kniff gefunden, dass ich zwei Teenager habe und dann von den Teenagern die Rede ist oder einem Teenager. Also man kann die nicht so zuordnen, das akzeptieren die auch. Also ich habe da schon mit denen geredet, für die ist das okay. Und mein Mann hat großen Spaß dran.
1: Und ja. Ist es nicht so, also es sind auch Situationen, wenn ich mir das vorstelle, manche Sachen möchte ich von meiner Mutter gar nicht wissen, aber damit haben dann deine Teenagerkinder kein Problem?
0: Eigentlich nicht. Aber ich würde auch sagen, dass ich ja gar nicht so, man erfährt zum Beispiel jetzt gar nicht so Sorgen oder so Ängste von Ella, ne? Also ich finde, dass ich gar nicht so dicht rangehe an die Figur, wie es man vielleicht denkt, wenn man von hängenden Brüsten spricht. Aber ich habe nicht das Gefühl, dass sie so viel eigentlich so von ihrem tiefsten Inneren verrät oder so. Deswegen habe ich gar nicht das Gefühl, dass da ganz viele Intimitäten ausgeplaudert werden, sondern eben mich interessiert immer diese Interaktion und was entsteht daraus.
1: Dein aktuelles Buch heißt, wie gesagt, Menopause Turbosause. Es mag ein subjektiver Eindruck von mir sein, aber das Thema ist zumindest in gewissen Kreisen, in auch meiner Bubble, Riesenthema. Sheila DeLis, Woman on Fire, ist längst ein Bestseller, gerade fiel mir ein Sachbuch in die Hände. Woman Out of Service von Nicole Engel und Tina Epking, wo es auch ums seelische Ungleichgewicht wird, wo die Menopause einfach auch als biologischen Zustand einfach ernst genommen wird und natürlich enttabuisiert. Warum glaubst du, außer dass du in dem potenziellen Alter bist, warum plötzlich dieser gesellschaftliche Fokus?
0: Na, weil es ihn halt vorher nicht gab, ne? Wenn etwas so lange tabuisiert wird und der extrem viele Frauen betrifft, denn Deutschland, glaube ich, 9 Millionen, die aktuell irgendwie in den Wechseljahren sind, das ist ja ein Zeitraum von vielleicht 10 Jahren. Und natürlich noch viel mehr Frauen, die schon durch sind, also die das kennen. Also wenn ein Thema eigentlich so viele betrifft, aber so lange irgendwie nicht drüber geredet wurde oder eher nur so negativ belegt wurde, so als Frau, als Mangelwesen, es mangelt einem bestimmte Hormone und man soll doch möglichst schnell Hormone dann zu sich nehmen, dann ist das, glaube ich, total befreiend und schön, wenn man drüber reden kann. Und bei mir ist es ja auch einfach, dass ich auch viel Witze drüber mache. Also ich nehme es gar nicht so ganz ernst. Es gibt dann später das Gespräch mit der Frauenärztin. Dann streiten die darum, ob die Ella jetzt wirklich in Wechseljahren ist oder nicht und so. Also ich, und das finde ich ganz schön, wenn das Thema erstmal so ein bisschen größer ist, dann da auch so, ja, sehr spielerisch mit umzugehen. Und ich finde, ein Thema ist dann erst für mich geadelt, wenn man sich auch drüber lustig machen kann. Insofern versuche ich so ein bisschen das Komische auch rauszuholen.
1: Ja, ohne dich so richtig lustig zu machen, weil die Männer in ihrer Midlife-Crisis, die kaufen sich ein großes Auto oder haben plötzlich eine jüngere Frau an ihrer Seite. Aber bei den Frauen ist es sehr lange belächelt worden, ne, finde ich. Also jetzt hat sie Schweißausbrüche und da kann kein Mensch was für. Also es wurde ja lange belächelt. Kannst du dich erinnern, wann du überhaupt zum ersten Mal was von Menopause gehört hast?
0: Ich kannte das schon immer, dass so die Generation meiner Mütter, dass die dann teilweise so harte Hormonpräparate bekamen. Aber es hatte so eine Schwere, das Thema, ah, sie sind jetzt in Wechseljahren, jetzt müssen sie sowas nehmen, denn sonst sind sie traurig und verwelken. So war halt so ein bisschen der Tenor. Und in meinem Buch ist es ja, oder auch wie ich das bei ein paar Kolleginnen mitkriege, ja auch irgendwie so ein schöner Aufbruch, irgendwie Zeit für was Neues, so eine Unruhe, die auch total produktiv sein kann.
1: Das ist nämlich genau das nächste Thema, was ja daraus entspringt. Es ist ja ein Umbruch für die Frauen oft körperlich. Kinder sind, wenn man welche hat, aus dem Haus. Man wird nicht mehr komplett sein Leben umkrempeln oder gerade. Und in einem Kapitel in dem Buch geht es so um dieses Unsichtbarwerden, auch ein bisschen so das Image der Harmlosigkeit, was dann bei Frauen auftritt. Und du beschreibst es sehr lustig bei deinem Versuch, dass du schwarz fahren willst, aber dir keiner glaubt, dass du schwarz fährst, weil, also nicht mal die Kontrolleurinnen und die Kontrolleure, weil du eine weiße, mittelalte Frau bist, gut angezogen. Dieses Unsichtbar werden, auch das schreibst du, schafft ja gewisse Freiräume und die Gelegenheit, Grenzen auszutesten. Nicht nur beim Schwarzfahren, auch um andere verrückte Dinge zu machen. Aber ist das nicht auch genau das die Chance, dass wir, die Frauen, das nochmal nutzen, um sich neu zu positionieren? Also ein feministischer Ansatz?
0: Ja, also ich mache es ja gern so ein bisschen im Alltag, dann irgendwie so oben ohne im Freibad rumlaufen, obwohl man es nicht darf und es juckt einfach keinen. Ne? Ob wir das so gesellschaftlich nutzen können, ja, wäre natürlich toll, wenn man sowas wie so eine Untergrundarmee gründet oder so als Spionin auftaucht. Und ich meine, die Omas gegen rechts sind auch ein bisschen so, ne? Die werden ja auch unterschätzt und sind ja eigentlich eine ganz tolle, landesweit vernetzte Organisation. Ne? Ja, wäre schon toll, wenn man das noch mehr nutzt. Ja, so ganz konkret kann ich es noch nicht sagen. Bisher ist es bei mir noch was sehr Privates, Spielerisches so im Alltag.
1: Und gleichzeitig habe ich oft den Eindruck, wir Frauen sind schon weiter. Wir sehen nicht mehr aus wie unsere Mütter mit 45, 50. Auch wenn wir dann, oder deine Ella wird mal für die Oma gehalten. Also wir sind ja, wir haben ein anderes Verhältnis zu unseren Kindern, sind da näher dran an der jüngeren Generation. Also meiner Meinung, meiner Wahrnehmung nach ist da schon ein Schritt in die richtige oder ein paar Schritte in die Richtung gegangen, dass man nicht abgeschrieben wird als Frau.
0: Also was ich so toll finde und so beobachte gerade, ist diese Vernetzung. Immer wenn es so eine gewisse kritische Masse gibt, zum Beispiel relativ viele oder also sagen wir mal vielleicht mal 10-20% Frauen im Comedy-Bereich, dass die sich sehr stark untereinander vernetzen, sich gegenseitig supporten. Und das gibt es ja auch in anderen Organisationen. Zum Beispiel gibt es Palais Flux für so ein bundesweites Netzwerk für Frauen, auch ab den Wechseljahren, die ganz viele Veranstaltungen machen, ganz viele Stammtische und so. Und das ist, glaube ich, schon ganz wichtig, dass man dann eben nicht nur die Hausfrau von irgendwem ist, der Karriere macht und man sitzt zu Hause und ist vielleicht unglücklich, sondern ja, dass man rausgeht, sich vernetzt, sich gegenseitig unterstützt. Ja, also ich bin da, glaube ich, selber in so voll dem guten Support-System drin inzwischen und genieße das auch.
1: Also da ist es dieser kleine Stutenbissigkeit zwischen den Frauen, dass die eine die bessere Satirikerin ist oder...
0: Ich habe das nur selber noch nie gekannt. Also da bin ich aber auch ein bisschen stofflich, glaube ich. Ich bin vielleicht ein bisschen zu naiv, um solche Gefühle zu haben. Ich hatte noch nie so ein Konkurrenzding irgendwie und finde das einfach nur, ich habe auch so eine weibliche Auftrittsgruppe, die Textbomben, das ist auch total schön, nur mit Frauen aufzutreten und ich genieße das einfach nur gegenseitig zu versuchen, sich mehr sichtbar zu machen.
1: Ist dann dein Buch auch sowas wie ein Plädoyer für die Wechseljahre, sie mit all ihren Tücken anzuerkennen, nur wissenschaftlich, aber auch humoristisch?
0: Also wissenschaftlich ist, glaube ich, nichts in meinem Buch. Und Plädoyer bin ich auch immer so ein bisschen vorsichtig, weil eben als Satirikerin, Humoristin habe ich das Gefühl, ich will einfach darstellen. Ich will einfach zeigen, was ist oder was ich cool finde und gar nicht so sehr eine große Message verbreiten. Aber es ist doch bestimmt so eine Message drin, hey, ist ein super Lebensabschnitt und man kann ganz viel draus machen. Und klar sind Sachen, die blöd sind, das kommt auch vor, die Ella schläft schlecht und die Freundinnen haben da auch ihre Baustellen. Aber ja, es ist eine super Zeit für neue Projekte eben. Also ich habe für mich Punkrock nochmal total entdeckt. Ich höre es massiv. Es ist für mich so der Sound dieser Zeit. Und ich spiele auch Bass. Die Ella im Buch ist ein bisschen weiter als ich real, aber ich spiele tatsächlich auch Bassgitarre und treffe dafür meine Freundinnen. Und ich habe zum Beispiel eine ganz tolle Doku gesehen über Frauen in Leicester. Das ist eine Stadt in England, wo eine mal so eine Punkband gegründet hat und dann so gesagt hat, hey, ihr könnt alle meinen Proberaum benutzen. Hat, glaube ich, eine Annonce in die Zeitung gesetzt. Und auf einmal gab es so 40 Frauenbands in einer Kleinstadt namens Leicester. Also ich glaube, manchmal muss sowas nur beginnen. Und dann ist das so ein großes Ding. Und ob es jetzt Punkrock ist oder Samba tanzen oder Wrestlen oder Heavy Metal, ist vielleicht dann auch gar nicht so entscheidend.
1: Ja. Sehr schön. Wie glaubst du denn, hoffst du jetzt aus dieser Flut von Menopausen, Wechseljahr, Büchern herauszustechen?
0: Gute Frage. Also ich finde, es ist was komplett anderes. Ich finde, es ist einfach ein sehr humoristisch lustiges Buch, wo es auch um die Wechseljahre geht. Oder was so für mich vor allem den ganzen Spirit der Wechseljahre hat, ohne dass es jetzt ständig sich drauf bezieht. Aber ich kriege das schon natürlich mit, dass gesagt wird, ey, es gibt so viele Sachbücher zum Thema Wechseljahre. Gab auch schon Leute aus der Verlagsbranche, die gesagt haben, mach auf keinen Fall das Wort da drauf, das Wort ist schon durch. Was ich aber ein bisschen seltsam finde, dass das jetzt einfach schon durch sein soll. Ich finde, es ist einfach ein satirischer, sehr lustiger und belletristischer Umgang mit dem Thema und eben kein Sachbuch.
1: Das war Ella Carina Werner, die Hamburger Autorin und Satirikerin. Ihr aktuelles Buch heißt, wie wir jetzt mehrfach schon erwähnt, Menopause Turbosause, ist bei Kunstmann erschienen. Am 30. September stellst du es in der Fabrik in Hamburg vor. Da ist Buchpremiere. Wenn Sie das Gespräch nochmal nachhören möchten oder später eingeschaltet haben, können Sie das bei ndr.de Kultur oder bei ARD Sounds nachhören. Mein Name ist Britta Schmeiß. Vielen Dank fürs Zuhören und vielen Dank Ella Carina Werner.
0: Ich danke.
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3: Es gibt einen winzigen Moment, den wir meistens überhören. Die kleine Pause zwischen Einatmen und Ausatmen. Der Körper macht weiter, aber für einen Augenblick drängelt nichts. Willkommen bei Philipps Playlist. Heute heißt es Zwischen zwei Atemzügen. José González, Carolyn Shaw, Aruj Aftab, Frédéric Mompou und Nick Drake nehmen uns mit. Drei Stimmen, ein Cello, ein Klavier und viel Platz dazwischen. Was passiert zwischen den Stücken? Am Klavier greife ich einzelne Töne und Bewegungen auf und führe sie weiter, bis aus fünf Stücken eine ruhige Gedankenreise wird. Du musst nichts festhalten und nichts zu Ende denken. Vielleicht reicht es heute einmal zu hören, wie viel Musik in einer Pause stecken kann.

Manchmal ist eine Pause kein Stillstand. Sie ist der Moment, in dem der nächste Gedanke noch nicht begonnen hat. Bei Carolyn Shaw wird das Cello zur Stimme. Ein Bogen, ein Atem, ein Ton, der nicht drängelt.

Manchmal braucht Musik nicht viel Platz. Nur diesen kleinen Moment zwischen Ausatmen und Einatmen, in dem alles kurz stillsteht. Und genau dort darf der nächste Ton beginnen.

Das war Philipps Playlist, die Folge heute zwischen zwei Atemzügen. 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Ich bin Philipp Schmid, einen glücklichen Sonntag.

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1: Um 16 Uhr mit Felix Sprung. Zollfahnder haben bundesweit Friseur- und Kosmetikgeschäfte durchsucht. Beteiligt waren mehr als 2000 Beschäftigte der Finanzkontrolle Schwarzarbeit. Aus der NDR-Nachrichtenredaktion Jan Busche.
2: Ein Schwerpunkt waren wohl Barbershops und Nagelstudios. In zahlreichen Geschäften gab es gestern Razzien. Geprüft wurde, inwieweit die Mitarbeiter sozialversichert sind. Es ging aber zum Beispiel auch um illegale Beschäftigung und Scheinselbstständigkeit. Was die Kontrollen gebracht haben, dazu gibt es heute am Sonntag aus den meisten Bundesländern noch keine Angaben. Aber in Schleswig-Holstein, da haben die Behörden schon Ergebnisse veröffentlicht. Es gab Razzien zum Beispiel in Lübeck, Eutin, Ratzeburg und Trittau. 7 Personen wurden festgenommen, weil sie ohne Aufenthaltstitel in Deutschland sind. Auch gegen ihre Arbeitgeber wird jetzt ermittelt.
1: In Niedersachsen sind die Wahllokale für die kommunalen Stichwahlen noch 2 Stunden geöffnet. Es geht um künftige Bürgermeister, Landräte oder Regionspräsidenten. In mehreren Großstädten werden zudem Oberbürgermeister gesucht, etwa in Hannover, Braunschweig, Osnabrück und Oldenburg. In Salzgitter ist erstmals eine OB-Kandidatin der AfD in die Stichwahl gekommen. In Großbritannien ist möglicherweise ein Angriff auf den Luftwaffenstützpunkt Fairford verhindert worden. In Welford in Südwestengland nahm die Polizei mehrere Männer fest. Die Antiterrorpolizei leitet die Ermittlungen. Aus London Franziska Hoppen.
3: In der Nacht zu Sonntag, kurz vor 1 Uhr morgens, war bei der Polizei ein Anruf über 3 verdächtige Fahrzeuge eingegangen, die offenbar in Richtung des Luftwaffenstützpunktes RAF Fairford fuhren. Daraufhin wurden 5 Männer festgenommen wegen des Verdachts auf Verstöße gegen das Sprengstoffgesetz und wegen des Verdachts der Vorbereitung einer terroristischen Handlung. Welford befindet sich nur wenige Minuten vom Luftwaffenstützpunkt RAF Fairford entfernt. Dieser wird von den USA genutzt, um Angriffe auf iranische Raketenstellungen zu fliegen. Ob ein Zusammenhang besteht, ist derzeit nicht bestätigt.
1: Die Bürger in der Schweiz haben dagegen gestimmt, die politische Neutralität des Landes auszuweiten. Für das Nein-Lager stimmten fast 70%. Inzwischen sind fast alle Stimmen ausgezählt. Die Initiative wollte die Schweizer Neutralität verbindlicher in die Verfassung schreiben. Das hätte zur Folge gehabt, dass sich das Land zum Beispiel nicht mehr an den meisten internationalen Sanktionen beteiligt, wie gegen Russland. Auch ein Beitritt zu Militärbündnissen wie der NATO wäre dann ausgeschlossen gewesen. In Südafrika sind bei 2 bewaffneten Überfällen 27 Menschen getötet worden. In der Nähe von Kapstadt wurde ein Grillrestaurant in einem Township angegriffen. 10 Menschen wurden dabei getötet, 11 weitere verletzt. Außerdem ist südwestlich von Johannesburg auf Gäste einer Kneipe geschossen worden. 17 Menschen starben, 15 erlitten Schussverletzungen. Das Motiv für beide Taten ist laut Polizei bislang unklar. In Südafrika gibt es seit Jahren eine hohe Zahl von Gewaltverbrechen und eine hohe Mordrate. Das waren die Nachrichten. Das Wetter in Norddeutschland. Sonne und Wolken im Wechsel und trocken bei 18 bis 26 Grad. In der Nacht wolkig, vereinzelt Regen, 16 bis 9 Grad. Morgen teils Sonne, teils dichtere Wolken, im Nordwesten vereinzelt Schauer, 18 bis 27 Grad. Am Dienstag bei Sonne und Wolken meist trocken, 19 bis 28 Grad und am Mittwoch oft freundlich bei 20 bis 27 Grad. Es wird 16.04 Uhr.
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4: Es besteht ja oft so ein Wunsch zu sterben und der Wunsch zu leben gleichzeitig. Und das auszuhalten ist auch ein Stück weit unsere Aufgabe. Also das heißt, unser Ziel ist es, Menschen wirklich zu begleiten bis zum Tod und mit ihnen in Beziehung zu sein, während beim assistierten Suizid das Ziel ist, dass jemand stirbt. Also das Ziel ist der Tod.
5: Das ist tatsächlich ganz neu, dass seit 6 Jahren die Menschen von sich aus das Thema Suizid thematisieren, weil es zu einem gesellschaftlichen Thema geworden ist. und auf diese Weise etwa bei onkologischen Grunderkrankungen, bei neurodegenerativen Erkrankungen sehr viel häufiger und vielleicht auch sehr viel früher darüber nachdenken, ist es denn für mich eine Option, freiwillig aus dem Leben zu scheiden.
6: Sterben als letzte Aufgabe des Lebens verstehen oder mit Hilfe Dritter selbstbestimmt das Leben beenden. In einer breiteren Öffentlichkeit wird darüber seit 6,5 Jahren diskutiert, nämlich seit im Februar 2020 das Bundesverfassungsgericht in einem Urteil bekräftigte, es gibt ein Recht auf selbstbestimmtes Sterben und dieses Recht schließt die Freiheit ein, sich das Leben zu nehmen. Dafür darf man Dritte um Unterstützung bitten, vorausgesetzt, man ist urteilsfähig und handelt frei verantwortlich.
7: Das Gericht hat gleichzeitig aber auch bekräftigt, niemand kann verpflichtet werden, Suizidhilfe zu leisten. Nach dem Karlsruher Richterspruch wollte der Deutsche Bundestag die Suizidhilfe neu regeln. Aber kein Gesetzentwurf fand bisher die notwendige Mehrheit. Was nichts daran ändert, dass die Diskussion über selbstbestimmtes Sterben immer offener geführt wird.
6: Uns interessiert heute besonders die Frage, wie wirkt sich die Möglichkeit zum assistierten Suizid auf die Sterbebegleitung aus? Also auf Einrichtungen und Menschen, die sich der Aufgabe verschrieben haben, Schwerstkranken und Sterbenden in ihrer letzten Lebensphase beizustehen. Zu dieser Ausgabe von Vertikal Horizontal, dem Podcast aus der NDR-Redaktion Religion und Gesellschaft, begrüßen Sie und euch heute Florian Breitmeier
7: und Brigitte Lehnhoff.
6: Um Antworten auf unsere Frage zu bekommen, hast du, Brigitte, das Hospiz Luise in Hannover besucht. Das ist ein Haus in katholischer Trägerschaft und grundsätzlich gilt ja, Hospize sind Orte, an denen es gerade nicht darum geht, den Tod herbeizuführen, sondern schwerkranken Menschen ein möglichst schmerzfreies Leben bis zuletzt zu ermöglichen. Spielt denn dort Suizid oder assistierter Suizid überhaupt eine Rolle?
7: Also in gewisser Weise schon immer. Das ist jedenfalls die Erfahrung von Gerda Becker. Sie ist Krankenschwester und im Hospiz Luise mitverantwortlich für das Aufnahmemanagement.
8: Also das ist nichts Neues, dass es immer wieder Menschen gibt, die sagen, Schwester, machen Sie doch was, machen Sie denn. Also diese Notsituationen, die gibt es schon immer. Und damit umgehen zu müssen, ist auch was, was wir schon immer tun. Nämlich uns nicht entziehen, sondern begleiten. Und es gibt auch im Hospiz Möglichkeiten, die Not zu nehmen und die Angst zu nehmen und die Situation zu entschärfen. Das hat nichts mit Sterbehilfe zu tun, sondern mit Palliativbegleitung.
7: Ganz kurz zum Begriff Palliativbegleitung. Das lateinische Wort palliare heißt mit einem Mantel umhüllen. Palliative Begleitung will Patientinnen einen Schutzmantel umlegen, in dem sie Schmerzen lindert und Lebensqualität erhält.
6: Nun wird öffentlich deutlich mehr über den assistierten Suizid diskutiert, als das noch vor ein paar Jahren der Fall war. Es gibt ja auch prominente Beispiele, wie zuletzt die Kessler-Zwillinge, die selbst den Zeitpunkt ihres Todes bestimmt haben. Wie wirkt sich denn diese offenere Diskussion auf die Arbeit im Hospiz aus?
8: Ich kann sagen, dass es bei der Aufnahme fürs stationäre Hospiz tatsächlich nicht so wirklich eine große Rolle spielt. Es gibt schon Menschen, die bei uns anrufen und sich danach erkundigen, ob wir das anbieten. Aber dadurch, dass wir als Einrichtung dafür nicht zur Verfügung stehen, kann ich eben sehr deutlich sagen, wenn Sie tatsächlich konkret Sterbehilfe wollen, gibt es die und die und die Einrichtung. Wenden Sie sich bitte daran.
7: Das sind die Erfahrungen im stationären Hospiz. Anders sind die Erfahrungen in den beiden ambulanten Diensten vom Hospiz Luise. Es gibt die spezialisierte ambulante Palliativversorgung. Da geht es um ärztliche und pflegerische Versorgung zu Hause oder auch in einem Pflegeheim. Und es gibt den ambulanten Hospizdienst, der hauptsächlich zuständig ist für die psychosoziale Begleitung. Und in diesen beiden Diensten erleben Mitarbeitende immer wieder Fragen und Wünsche nach assistiertem Suizid.
4: Also ich erlebe für mich selber, dass ich in der letzten Zeit zu so einer Art Geheimnisträgerin geworden bin von den Patienten und Patientinnen, die wir begleiten, die sich durchaus über so einen assistierten Suizid Gedanken machen, aber eben halt nicht möchten, dass das jemand anderes erfährt.
7: Das sagt Amelie Schöntaler vom ambulanten Hospizdienst und Anja Bohlen-Bruchmann vom ambulanten Palliativdienst beschreibt ihre Erfahrungen so.
9: Das ist schon auch ein Thema. Und wir stellen fest, dass Patientinnen durchaus auch offener darüber sprechen und auch offen sagen, wir haben uns an sie gewandt und wünschen ambulante palliative Unterstützung und Begleitung. Und wir haben uns auch gleichzeitig mit dem Thema assistierter Suizid befasst und wir haben uns beispielsweise auch schon bei einem Verein angemeldet. Es wird offener darüber gesprochen, als es noch vor Jahren der Fall war.
6: Jetzt ist es ja auch eine wichtige und auch spannungsreiche Frage. Was geschieht denn, wenn ein Patient in ambulanter Palliativ- oder Hospizbegleitung sich dann tatsächlich zum assistierten Suizid entschließt?
4: Also wir haben ja dazu für uns als Einrichtung eine Haltung gefunden. Also wir begleiten die Menschen, wir begleiten sie auch bis zum Schluss. Aber wir sind nicht dabei, wenn jemand sich assistiert suizidiert. Und wir beraten auch nicht zu Sterbehilfevereinen oder sonst was. Das müssen die Leute selber machen. Aber wir bleiben trotzdem an ihrer Seite.
7: Begleitet werden auch An- und Zugehörige, auch nachdem Patienten gestorben sind. Einen dieser Angehörigen habe ich kennengelernt, Jörg Niemeyer, 65, von Beruf Busfahrer. Seine Tante war unheilbar an Krebs erkrankt, hatte Kontakt zum Hospiz Luise aufgenommen, aber auch zu einem Sterbehilfeverein. Am Ende entschied sie sich selbstbestimmt aus dem Leben zu gehen. Anfang März dieses Jahres starb sie mit 84 Jahren durch assistierten Suizid. Jörg Niemeyer hatte seiner Tante versprochen, bis zum Schluss bei ihr zu bleiben, bis sie das Ventil der vom Arzt gelegten tödlichen Infusion geöffnet hat.
10: Sie war der Meinung, dass ich stark genug dazu bin. Aber mein Kopf konnte das nicht verarbeiten, dass ein Mensch selbstentscheidend, der so lebensfroh vorher war, aus dem Leben scheiden will und selber dabei noch so klar zu sein, zu sagen, ja, tschüss, mein Junge, und wir sehen uns oben. Das war für mich, beim Boxer würde man sagen, in der ersten Runde.
6: Die Tante von Jörg Niemeyer hat sich also sozusagen die Option offen gehalten und sich ganz am Ende dann doch für den assistierten Suizid entschieden. Und das, obwohl sie sich sicher sein konnte, im Hospiz gut versorgt zu werden. Aber genau das wollte sie ja offensichtlich nicht.
10: Nein, das wäre nur eine Alternative gewesen, wenn sie durch einen Schlaganfall, durch einen Herzinfarkt nicht mehr selber das hätte koordinieren können. Sie wollte selbst bestimmen, wo, wann und wie. Das war immer ihre Aussage. Solange ich meinem Kopf noch klar bin und selber entscheiden kann, entscheide ich über mein Ableben.
7: Ja, diese Entschiedenheit hat offenbar auch mit biografischen Erfahrungen zu tun. Jörg Niemeyer zitiert seine Tante jedenfalls so.
10: Ich habe mein Leben gelebt. Ich will nicht leiden. Und das, was ich miterlebt habe durch meine Männer, die ich in den Tod begleitet habe, durch den Krebs, das gebe ich mir nicht. Das mache ich nicht.
7: Das, was wir eben gehört haben,

0: Mit einer Ehrenamtlichen hatte sie eine Frau besucht, ein langes Gespräch geführt und vereinbart, dass die Ehrenamtliche sich bald wieder meldet, um einen nächsten Besuchstermin zu verabreden. Die Patientin war dann aber nicht mehr erreichbar. Sie hatte sich mit ärztlicher Hilfe das Leben genommen, ohne diese Möglichkeit überhaupt angedeutet zu haben.
1: In mir persönlich gab es so zwei Gefühle. Erst habe ich so gedacht, das ist ja irgendwie unglaublich, dass die Frau das ja irgendwie schon gewusst haben muss, dass sie dann bei diesem nächsten Termin gar nicht mehr auf dieser Welt ist. Und gleichzeitig habe ich aber gedacht, wir haben unsere Aufgabe erfüllt, weil wir haben einfach nochmal uns das Leben dieser Frau angehört. Und die durfte nochmal ihr ganzes Leben Revue passieren lassen, ohne dass da irgendjemand reingeredet hat, so ganz aus ihrer Sicht. Und hat das offensichtlich, ja, wenn ich jetzt so sage, ausgekostet, das hört sich irgendwie so negativ an, aber ich glaube, das hat sie so genutzt. Ja.

0: Wir haben von Erfahrungen im hannoverschen Hospiz Luise gehört und Träger dieser Einrichtung ist ja, wir haben das vorhin schon erwähnt, eine katholische Stiftung. Und wir sollten an dieser Stelle einmal auf die beiden großen christlichen Kirchen schauen, nämlich welche Haltung zum assistierten Suizid nehmen die eigentlich ein? Also die katholische und die evangelische Kirche mit ihren großen Wohlfahrtsverbänden, der Caritas und auch der Diakonie, sind ja wichtige Akteure im Gesundheits- und Sozialwesen. Und sie betreiben unter anderem Altenhilfe oder Pflegeeinrichtungen, Krankenhäuser und eben auch Hospize. Also Einrichtungen, für die das Thema assistierter Suizid relevant ist.
1: Absolut. Beide Kirchen und ihre Wohlfahrtsverbände haben sich nach dem Urteil des Bundesverfassungsgerichts auch klar positioniert zum assistierten Suizid und zu ihrem Umgang damit. Sie wollen ihre Einrichtung als Orte des Lebens verstehen und eben nicht als Orte der Sterbehilfe. Die katholischen Leitlinien schlussfolgern daraus zum Beispiel, dass Pflegeheimbewohnerinnen mit einer Klausel im Heimvertrag akzeptieren sollen, dass assistierter Suizid in diesen Häusern untersagt ist, durch Mitarbeitende ebenso wie durch externe Sterbehelfer. Hausordnungen sollen vorsehen, dass explizite Werbung für Sterbehilfe verboten ist. Und Sterbehelfern soll ein Hausverbot erteilt werden können.
0: Aber wie soll das durchgesetzt werden? Also wer in einem Heim lebt, der muss doch selbst darüber entscheiden können, wen er als Besuch empfängt, auch wenn es die Vertreterin oder der Vertreter eines Sterbehilfevereins ist.
1: Genau diese Frage habe ich mir auch gestellt und ich habe darüber mit Martin Splett gesprochen. Im Seelsorgeamt des Bistums Osnabrück ist er Referent für diakonische Pastoral. Dazu gehören alle Themenfelder um Sterben, Tod, Trauer und Hospizarbeit. Und der Theologe leitet im Bistum auch die Arbeitsgemeinschaft Bioethik.
2: Bezogen auf die Besuche, die Bewohnerinnen und Bewohner empfangen, gehört schon auch ein Respekt vor Privatsphäre dazu, sodass sozusagen unsere Möglichkeiten und unser Bestreben begrenzt ist, jetzt eine Totalkontrolle vorzunehmen.
1: Ich finde, da hört man schon so ein bisschen ein Zögern, denn Martin Splett sieht durchaus rechtlich unsicheres Terrain, wie übrigens auch die Verfasser der katholischen Leitlinien. Ich gebe ein Beispiel. Das gemietete Zimmer in einem Altenheim ist quasi die Wohnung des Patienten, der Patientin. Er oder sie könnte sich auf Artikel 13 Grundgesetz berufen, die Unverletzlichkeit der Wohnung. Das heißt, er oder sie kann bestimmen, wer zu Besuch kommt und wer nicht. Die Kirchen rechtfertigen die Einschränkungen mit ihrem grundgesetzlich garantierten Selbstbestimmungsrecht. Ob das aber in diesem Zusammenhang trägt, ist eben nicht sicher.
2: Das heißt, es gibt auch eine Rechtsunsicherheit bei Personen und bei Institutionen, auch bei katholischen Einrichtungen. Und auch wir wissen als kirchliche Einrichtung eben nicht genau um unsere Spielräume. Da ist eben manches strittig und umstritten. Manches steht eben nochmal unter dem Vorbehalt gesetzlicher Regelungen und vielleicht auch gerichtlicher Urteile. Das ändert jetzt erstmal nichts an unserer Haltung und Einstellung.
1: Und dies ist ganz klar. Schutzräume schaffen, die das Leben stärken, für Suizidprävention eintreten, Wünsche nach Suizidhilfe zwar ernst nehmen,

0: nicht tabuisieren, aber nach anderen Wegen suchen, Menschen im Leben und beim Sterben bis zuletzt zu begleiten. Sterben ist eben nach christlichem Verständnis Teil des Lebens, sozusagen die letzte Lebensaufgabe.
1: Ja, und trotzdem bleiben ja Fragen, denn auch christliche Pflegeheime haben in der Regel ja einen vom Staat erteilten Versorgungsauftrag, der sich an die gesamte Bevölkerung richtet, also auch an Menschen ohne religiöse Überzeugung. Was folgt daraus in Regionen, in denen konfessionelle Anbieter mehr oder weniger eine Monopolstellung haben? Also das Bundesverfassungsgericht hat ja auch gesagt, dass die Umsetzung eines Suizidwunsches nicht unmöglich gemacht werden darf. Oder nehmen wir mal den Fall an, der Bewohner eines katholischen Pflegeheims will am Ende eines langen Krankheits- und Leidenswegs doch selbstbestimmt sterben. Also was ist dann? Muss dieser Mensch, so gebrechlich er auch ist, das Heim verlassen, um woanders sein Leben beenden zu können, wie er sich das vorgestellt hat?
0: Der Fall, den du jetzt eben beschrieben hast, ist ja wirklich nicht unwahrscheinlich und wird auch von Kritikern vorgebracht. Der katholische Theologe Martin Splett sagt dazu Folgendes.
2: Das kann ich nachvollziehen. Und nachdem wir auch Recht und Gesetzgebung respektieren, wissen wir um die Möglichkeiten von Selbstbestimmung. Und die Leitlinien lassen tatsächlich offen, dass es Einzelfälle geben kann, in denen man nicht klar nach Schema F irgendwie vorgehen könnte. Ja, wir wollen was nicht. Wir wollen dem keinen Raum geben. Stimmt. Und zugleich sind Situationen denkbar, wo es eine Unzumutbarkeit wäre, wo es umgekehrt vielleicht eine Zumutbarkeit für die Mitbetroffenen in der Einrichtung gibt. Da sind wir beim Einzelfall, der angeguckt werden muss.
1: Welche Position nimmt denn da die evangelische Kirche ein?
0: Die Argumentation ist ähnlich. Der Wunsch nach assistiertem Suizid wird akzeptiert, aber nicht unterstützt im Sinne eines Leistungsangebots. So sagt es mir Ralf Charbonnier, theologischer Vizepräsident im Landeskirchenamt der Hannoverschen Landeskirche.
3: Allerdings, und das hat EKD und Diakonie immer wieder gesagt, beim Sterben, da geht es um Grenzsituationen des Lebens. Und Grenzsituationen des Lebens zeichnen sich dadurch aus, dass man sie nicht zu 100% standardisieren und regeln kann. Und deswegen die Rede auch von Ausnahmen in ganz besonderen Einzelfällen, in dem beispielsweise palliativmedizinische Maßnahmen nicht hinreichend greifen. Das sind Situationen, wo man dann ganz individuell entscheiden muss. Das hat was mit Barmherzigkeit zu tun und mit wirklich dem Nachvollziehen können von einem Wunsch eines Patienten oder einer Patientin. Das ist aber ein Unterschied zu einem anderen Fall, dass ich als diakonischer Träger oder als Altenheimträger ein Leistungsangebot zum assistierten Suizid mache.
0: Beide Kirchen kritisieren übrigens auch zu eng geführte Diskussionen, nur fokussiert auf die Person, die sterben möchte und die Person, die helfen will. Ausgeblendet wird nach Meinung der Kirchen die Wirkung assistierter Suizide auf Angehörige, Mitbewohner, aber auch auf Mitarbeitende.
3: Die Mitarbeitenden der Diakonie, die haben ja ein eigenes Ethos ausgebildet. Die sagen, es ist ein Unterschied, ob ein Mensch stirbt oder ob er sich selbst tötet. Und schon in dieser sprachlichen Formulierung wird deutlich, Sterben, das hat immer auch etwas Passives. Es geschieht an mir, dass ich sterbe. Und das ist ethisch wichtig. Was darin passiert, ist bei jedem Einzelnen. Und das werden wir erst erleben, wenn wir selber in der Situation sind. Aber dieses Passive muss einen Ort haben, einen Raum haben. Das ist sozusagen Teil des Ethos einer christlichen Vorstellung des Sterbens. Und deswegen ist da eine Grenze einer systematischen, aktiven Unterstützung zum Suizid.
1: Jetzt haben wir Argumente der beiden großen christlichen Kirchen gegen den assistierten Suizid gehört. Es bleibt doch aber eine ganz wichtige Frage: Was wollen die Kirchen tun, um Sterbebegleitung zu stärken, also das gemeinsame Aushalten bis zuletzt?
0: Medizinisch gesehen wollen sie Palliativ- und Hospizarbeit stärken. Ansonsten wollen sie alles dafür tun, dass Menschen nicht auf die Idee kommen, Suizid sei ein Ausweg. Es gibt ja zum Beispiel das Angebot der Telefonseelsorge zur Suizidprävention mit der Nummer 0800 111 0111.
2: Vieles hat mit Zuwendung zu tun, mich Menschen zuzuwenden, sie zu erfragen, mit ihnen zu erkunden, was ist mit ihrem Leben, was ist mit ihren Gedanken, Sorgen, also zu signalisieren. Man darf denken, fühlen rund um Tod und Sterben und sich ausdrücken, ohne Sorge zu haben, jetzt belächelt oder moralisch bestraft zu werden. Räume schaffen, über solche Themen zu sprechen, aber auch Strukturen zu schaffen, in denen Menschen sich nicht als Last empfinden. Ein Thema ist ja, dass gerade ältere Menschen häufig sagen, also was soll ich jetzt noch und was will ich hier, bin ja eh zu nichts mehr nutze. Also das ist eine gesellschaftliche Aufgabe, zu der Kirche einen Beitrag leisten kann. Wie gehen wir mit Gebrechlichkeit um? Wie gehen wir damit um, dass wir von Geburt an bis zum Tod angewiesen sind auf andere?
1: Also es geht, das wird deutlich, auch um eine Haltungsfrage, wobei man da auch immer berücksichtigen muss, der Ausbau von Hospizarbeit und auch der Palliativversorgung, der geht ja nicht ohne Kosten. Und das Gesundheitssystem, das Sozialsystem ist aber schon maximal strapaziert. Also wie realistisch sind da die hochgesteckten Ziele, Ausbau der Hospizarbeit?
2: Ich kenne die Frage, ich stelle sie auch. Wenn wir nicht den assistierten Suizid als eine kostengünstige Möglichkeit etablieren wollen, ne, und so eine Gefahr besteht natürlich angesichts dieser fragilen Rahmenbedingungen, dann müssen wir uns wirklich Mühe geben. Ja, und dafür eintreten, dass es auch etwas kostet, Menschen zu begleiten, fachlich wie menschlich, wie vielleicht auch seelsorglich, aber eben nicht nur seelsorglich.
1: Könnte denn ein Gesetz zum assistierten Suizid in dieser Situation weiterhelfen?
0: Also in den kircheninternen Diskussionen gab es wohl Stimmen für und gegen eine gesetzliche Regelung, weil jedes Gesetz letztlich eine Normalität schaffe.
2: Zugleich braucht es wohl eine gesetzliche Regelung, um die zu schützen, die ambivalent und schwankend sind, um auch die zu kontrollieren, die bereitwillig assistieren wollen. Und wir brauchen dann entsprechende Mechanismen, die zusehen, dass hier niemand unter Druck gerät, dass Menschen wissen, worauf sie sich einlassen, dass halbwegs sichergestellt ist, hier ist eine Freiverantwortlichkeit gegeben, die ja Bedingung ist. All dies hat dann mit Beratung, mit Prüfung, mit Fristen, Wartefristen auch zu tun, damit eben Menschen geschützt werden. Und zugleich respektiert wird, was das Verfassungsgericht vorgibt, dass es Menschen nicht unmöglich gemacht werden darf, mit freiwilliger Hilfe aus dem Leben zu scheiden.
0: Jetzt ist es so, dass natürlich auch im außerkirchlichen Bereich darüber diskutiert wird, ob es notwendig ist, den assistierten Suizid gesetzlich zu regeln. Und ich habe darüber mit Gerald Neitzke gesprochen. Er ist Vorsitzender des Klinischen Ethikkomitees der MHH, der Medizinischen Hochschule Hannover.
4: Ja, das ist eine schwierige Frage. Ich persönlich habe da eine starke Meinung zu. Ich glaube, dass es kein Gesetz geben wird, das alle unterschiedlichen Situationen, in denen ein Mensch einen freiverantwortlichen Suizid wünschen kann, quasi über einen Kamm scheren. Also lassen Sie mich stichpunktartig nur so etwas wie eine Wartezeit herausgreifen. Es ist sicher sinnvoll, dass einem Suizidwunsch nicht zu früh nachgegeben wird. Aber die Menschen haben in unterschiedlichen Lebenssituationen unterschiedlich viel Zeit. Und ein Gesetz, das sagt, ihr müsst 2 Monate warten, ist für manche Situationen geeignet und für andere Situationen komplett ungeeignet. Deswegen bin ich nicht sicher, ob ein Gesetz die Situation verbessern würde. Wir gehen im Moment den anderen Weg, dass wir über eine Selbstverpflichtung, eine ärztliche Selbstverpflichtung, also eine Leitlinie der AWMF, dass wir versuchen, den ärztlichen Kolleginnen und Kollegen eine Handreichung zu geben, wie man dieses Thema verantwortungsbewusst umsetzen kann.
0: Kurze Erläuterung. AWMF steht für die Arbeitsgemeinschaft wissenschaftlicher medizinischer Fachgesellschaften, sozusagen der Dachverband aller medizinischen Fachgesellschaften. Was dort erarbeitet wird, ist verbindliche Therapieleitlinie.
1: Die Kirchen haben ja für ihre Einrichtung eine Haltung zum assistierten Suizid entwickelt. Das haben wir ja schon gehört. Gibt es so etwas eigentlich auch an der Medizinischen Hochschule Hannover? Also eine Haltung des Hauses, die für Ärzte und Personal verbindlich wäre.
4: Nein, es gibt keine vorformulierte Haltung. Und ich finde wichtig, dass das Bundesverfassungsgericht ja ganz klar gesagt hat, dass das Thema Suizidhilfe einen Gewissensvorbehalt möglich macht. Das heißt, als Ärztin, als Arzt kann ich sagen, das ist nichts, wo ich mich aktiv beteilige. Dennoch finde ich wichtig, dass die ärztliche Aufgabe zunächst mal darin besteht, Behandlungsmöglichkeiten Vorschläge zu machen. Das heißt, was kann ich gegen die Krankheit tun? Was kann ich für ein längeres Überleben tun? Und vor allem, was kann ich für die Lebensqualität tun? Und das sind palliativmedizinische Angebote und die werden immer gemacht. Und ob jemand im Einzelfall sagt, ich toleriere eine Entscheidung zur Suizidhilfe, ja. Aber das Angebot einer Suizidhilfe ist an der MHH meines Wissens bisher noch nicht gemacht worden.
1: Nun ist ja die Medizinische Hochschule Hannover ein so großes Krankenhaus, dass man davon ausgehen kann, dass dort auch Patienten und Patientinnen zu finden sind, die sich aufgrund ihrer Erkrankung mit dem Gedanken tragen, mit Hilfe aus dem Leben zu gehen. Haben denn da sogenannte Sterbehelfer denn Zugang zu den Patienten?
0: Ganz klar ja. Der Zugang wird nicht unterbunden. Im Vorfeld eines assistierten Suizids sind ja diverse Gespräche zu führen und auch Begutachtungen zu machen.
4: Auch an der MHH sind die Sterbehilfevereine aktiv. Die kommen dann auf Wunsch. Aber aus meiner Sicht ist es nicht sinnvoll, eine Suizidbegleitung in einer Klinik durchzuführen. Denn die Menschen, die so krank sind, dass sie die Klinik nicht verlassen können, die können durch eine Therapiebegrenzung sterben. Und die Menschen, die entlassen werden können, die wünschen sich natürlich einen Suizid in vertrauter Umgebung und nicht ausgerechnet auf einer Intensivstation der MHH. Und dann würde eben auch die Verantwortung für die Suizidbegleitung in den Händen der DGHS, Deutsche Gesellschaft für Humanes Sterben oder ähnlichen Vereinen liegen oder bei den verantwortlichen Hausärztinnen und Hausärzten. Die sind mit dem Thema sehr viel häufiger konfrontiert als wir hier in der Klinik.
0: Einen letzten Aspekt möchte ich noch ansprechen, der dann auch wieder für kirchliche Einrichtungen relevant ist. Ein leitender Palliativmediziner kritisierte kürzlich in einer überregionalen Tageszeitung, zu oft werde eine Entweder-Oder-Debatte geführt. Zitat: Entweder gute Palliativversorgung oder Suizidassistenz. Entweder Fürsorge oder Autonomie. Als ob beides sich ausschlösse. Zitat Ende.
4: Ja, das ist ein Paradigmenwechsel innerhalb der palliativmedizinischen Fachgesellschaft und der Vertreter dieser Fachgesellschaft. Nachdem wir viele Jahre gehört haben von der DGP, dass durch gute Palliativversorgung eben ein Suizidwunsch verschwinden würde, ist heute eigentlich die Gewissheit in den meisten Köpfen verankert, dass es einzelne Fälle gibt, wo der Suizidwunsch nicht weggeht und wo sich vielleicht auch keine Lebensqualität mehr herstellen lässt, die aus Sicht des Patienten wünschenswert ist. Und dann sind das eben Situationen, wo entweder eine Sedierung erwogen werden kann oder wo eben Menschen dann auch sagen, dann ziehe ich den freiverantwortlichen Suizid vor.
0: Dazu sagt der katholische Theologe Martin Splett:
2: Dort, wo es eine Alternative ist, ist es ethisch tatsächlich für uns recht eindeutig, die Sedierung zu wählen, anzubieten, auch durchzuführen. Während von Einrichtungsseite oder in Kliniken Suizidassistenz eben keine Option im Angebot katholischer Einrichtungen ist.
3: Wichtig bei diesem Thema, und das, glaube ich, sehen auch alle ein, dass man solche Fragen nicht allein aus der Theorie und Theologie beantworten kann, sondern aus einem guten Miteinander von Aufnehmen von Praxiserfahrung, von Seelsorgeerfahrung auf der einen Seite und dann wirklich von theologischer Reflexion.
1: So sieht es der evangelische Theologe und Vizepräsident im Hannoverschen Landeskirchenamt, Ralf Charbonnier.

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1: Für Anregungen, Fragen, Lob und Kritik gibt es eine Mailadresse. 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Danke für Ihr und Euer Interesse, sagen Brigitte Lehnhoff
0: und Florian Breitmeier.
1: Tschüss.

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1: Um 17 Uhr mit Felix Sprung. In Niedersachsen enden in einer Stunde die kommunalen Stichwahlen. Gewählt werden neue Bürgermeister, Oberbürgermeister, Landräte oder Regionspräsidenten. Wie unser Reporter Thomas Stahlberg berichtet, dürfte die Auszählung der Stimmen ab 18 Uhr in vielen Kommunen nicht lange dauern.
2: Das wird ziemlich schnell gehen. In den meisten Städten und Gemeinden mussten die Bürgerinnen und Bürger nämlich nur ein Kreuz machen. In Hannover zum Beispiel waren es zwei Kreuze. Hier gibt es ja die Duelle um den Oberbürgermeisterposten und es geht um den Regionspräsidenten oder die Präsidentin. Und weil es in den meisten Wahllokalen heute schneller ging, da keine Räte mehr gewählt werden mussten, gab es auch keine längeren Schlangen im Land. Beobachter gehen davon aus, dass die Beteiligung bei den Stichwahlen geringer ausfallen wird als bei der Kommunalwahl vor zwei Wochen. Da gingen fast 65% der Wahlberechtigten an die Urnen.
1: Alle Infos zu den Stichwahlen in Niedersachsen und Ergebnisse gibt es den ganzen Abend auf ndr.de. Zollfahnder haben bundesweit Friseur- und Kosmetikgeschäfte durchsucht. Beteiligt waren mehr als 2000 Beschäftigte der Finanzkontrolle Schwarzarbeit. Aus der NDR-Nachrichtenredaktion Jan Busche.
3: Ein Schwerpunkt waren wohl Barbershops und Nagelstudios. In zahlreichen Geschäften gab es gestern Razzien. Geprüft wurde, inwieweit die Mitarbeiter sozialversichert sind. Es ging aber zum Beispiel auch um illegale Beschäftigung und Scheinselbstständigkeit. Was die Kontrollen gebracht haben, dazu gibt es heute am Sonntag aus den meisten Bundesländern noch keine Angaben. Aber in Schleswig-Holstein, da haben die Behörden schon Ergebnisse veröffentlicht. Es gab Razzien zum Beispiel in Lübeck, Eutin, Ratzeburg und Trittau. 7 Personen wurden festgenommen, weil sie ohne Aufenthaltstitel in Deutschland sind. Auch gegen ihre Arbeitgeber wird jetzt ermittelt.
1: In der Nähe des Luftwaffenstützpunktes Fairford in Südwestengland hat die Polizei 5 Männer festgenommen. Die Ermittler gehen von einem Terrorhintergrund aus. Die Männer werden verdächtigt, einen Anschlag geplant zu haben. Der Luftwaffenstützpunkt wird von den USA genutzt, um Angriffe auf iranische Raketenstellungen zu fliegen. Weitere Details gibt es noch nicht. Franziska Brandner und Felix Banaschak wollen Vorsitzende der Grünen bleiben. Beide haben mitgeteilt, dass sie auf dem Parteitag Anfang Dezember für eine zweite Amtszeit kandidieren. Brandner und Banaschak führen die Grünen seit fast 2 Jahren. Jürgen Klopp steht heute vor seinem ersten Heimspiel als Fußball-Bundestrainer. In Augsburg trifft die deutsche Nationalmannschaft auf Griechenland. Aus Augsburg Thomas Kunze.
4: Es sind dann doch ein paar mehr Veränderungen, die Bundestrainer Jürgen Klopp da vornehmen wird bei seinem Heimdebüt in Augsburg. Der Wechsel im Tor zwischen Marc-André Ter Stegen und Alexander Nübel war geplant und hat keine Leistungsgründe. Genauso wie der Umstand, dass Nico Schlotterbeck in der Innenverteidigung eine Pause bekommt und nicht im Kader steht. Für den Dortmunder wird sehr wahrscheinlich Jan-Aurel Bissek auflaufen. Der 26-Jährige von Inter Mailand ist seit Wochen in Topform und ein extrem interessanter Spieler. Im Sturm dürfte zudem Younes Etnutaleb beginnen, der beim 1:1 in Amsterdam Kai Havertz nach dessen Verletzung ganz gut vertreten hat. Das Augsburger Stadion ist selbstverständlich ausverkauft. Nach 25 Jahren sind bei dieser Partie mal wieder Stehplätze erlaubt.
1: Das waren die Nachrichten. Das Wetter in Norddeutschland. Sonne und Wolken im Wechsel und trocken bei 17 bis 24 Grad. In der Nacht bewölkt und vereinzelt etwas Regen, 16 bis 9 Grad. Morgen teils Sonne, teils dichtere Wolken, im Nordwesten vereinzelt Schauer, 18 bis 27 Grad. Am Dienstag bei Sonne und Wolken meist trocken, 19 bis 28 Grad. Und am Mittwoch oft freundlich bei 20 bis 27 Grad. Es wird 17.04 Uhr.
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5: Mit Petra Ries. Hallo und willkommen. Der belgische Musikforscher und Dirigent Paul van Nevel und das Huelgas Ensemble waren viel in der Elbphilharmonie zu Gast, im Frühjahr 2026 mit dem Programm Memento Mori, Bedenke, dass du sterblich bist. Wir haben das zum Anlass genommen, noch einmal mit Paul van Nevel zu sprechen, über die Vergangenheit, aber auch über die Zukunft des Huelgas Ensembles, denn mittlerweile gibt es einen designierten Nachfolger, Achim Schulz. Paul van Nevel ist eine Koryphäe in der Chormusik der Renaissance und mittlerweile 80 Jahre alt. Er und das Huelgas Ensemble haben in den vergangenen Jahrzehnten mehr als 120 Alben aufgenommen und darüber hinaus eine einzigartige Kultur des gemeinsamen Singens entwickelt.
6: Huelgas sollte nie langweilig sein. Das ist sehr wichtig. Immer auf die Grenze, was gibt es noch, was ist noch möglich, Welche Erfahrungen müssen wir ändern? Ständiges Nachdenken über was man tut. Und das ist total 100% opposite an diese, wir haben uns das festes Repertoire, wir müssen da nicht mehr über nachdenken. Das vor allem, hoffe ich, bleibt sehr weit wegstehen von Huelgas.
5: Paul van Nevel ist ein Musikforscher, der das, was er in der Vergangenheit entdeckt, auch gleich in der Gegenwart lebendig werden lassen will. Man hat ihn wegen seiner detektivischen Neugier auch schon mal als Hercule Poirot der alten Musik bezeichnet.

0: geistliche Musik aus dem späten 15. Jahrhundert von Antoine Brumel. Er war ein franko-flämischer Komponist, Sänger und Geistlicher, den sein Lebensweg am Ende sogar nach Italien geführt hat, wo er auch gestorben ist. Memento mori, bedenke, dass du sterben wirst. Paul van Nevel hat zu diesem Gedanken Musik der Renaissance ausgesucht. Geistliche, wie hier von Antoine Brumel, aber auch weltliche Stücke, die sich mit dem Schmerz der Vergänglichkeit oder den Freuden des Diesseits beschäftigen. Das Programm sollte zum Internationalen Musikfest der Elbphilharmonie passen, das 2026 das Thema Ende gewählt hatte. Dass unser Leben kurz ist und die Ewigkeit sehr, sehr lang, ist ein Gedanke, bei dem Paul van Nevel schmunzeln muss. Für die Menschen im Mittelalter und der Renaissance war das Thema Vergänglichkeit in jedem Lebensabschnitt präsent, von der Wiege bis zur Bahre. Und das, sagt Paul van Nevel, verbindet die Menschen bis heute.
1: Aber man kann es natürlich viel breiter sehen, dass fast alles in der Gesellschaft hat zu tun mit der Vergänglichkeit von den Dingen. Noch heute, der schönste Moment eigentlich nur noch auf der Welt ist die Tradition von der Fado in Lissabon. Man fragt sich immer, wie ist doch möglich, warum müssen die Leute jeden Abend aufs Neue singen über etwas, wovon die wissen, dass die nie erreichen, nämlich eine Liebe, der natürlich nie erfüllt wird. Warum will man das jeder Tag feiern? Da die Kraft brauchen, um weiterzuleben. Die Hoffnung muss immer da sein. Wenn die Hoffnung nicht mehr da ist, dann ist da kein Leben mehr. Und dafür ist der Fado so wichtig und dafür ist auch alle Material, Chansontexte, aber auch lateinisch-liturgische Texte, die gehen über das Verlassen, die Hoffnung.
0: Wenn die Hoffnung weggeht, die Hoffnung auf eine Liebe, auf ein besseres Leben oder ein bisschen Glück, dann wird es duster in der menschlichen Seele. Dieses Gefühl ist über die Jahrhunderte in unzähligen Formen in der Musik ausgedrückt. Der Komponist Andreas Pevernage stammte aus Flandern, wo er als Kapellmeister und Komponist gelebt hat im 16. Jahrhundert. Und das war damals in seiner Heimatregion eine sehr unruhige Zeit. Die christlichen Konfessionen lieferten sich blutige Auseinandersetzungen. Die katholischen Spanier hatten Antwerpen besetzt. Brügge als Ausweichquartier für Gottesdienste war auch nicht wirklich sicher. Doch Andreas Pevernage hat es geschafft, dennoch zu komponieren, vor allem Chansons. Damals im Spätmittelalter und der Renaissance war Chanson das Wort für jedes gesungene

0: Pleurez, Muse, weint ihr Musen. Ein weltliches Lied von Andreas Pévernage, das war ein flämischer Komponist des 16. Jahrhunderts, der sehr viele sogenannte Chansons hinterlassen hat. Das Huelgas Ensemble hier bei NDR Kultur unter der Leitung von Paul van Nebel, der im Februar 2026 seinen 80. Geburtstag feiern konnte und schon dafür gesorgt hat, dass der Staffelstab weitergegeben wird. Sein Nachfolger steht schon fest. Es ist der Sänger und Organist Achim Schulz, der selbst schon lange beim Huelgas als Tenor singt.
1: Was ich nicht wollte, dass mein Auffolger ein kleinerer van Nebel wird. Das wollte ich nicht. Eine andere Persönlichkeit braucht seine eigene Persönlichkeit und seine eigene Farbe und Repertoire, was er machen will. Aber an der anderen Seite will ich natürlich, dass das Kompass von Huelgas das gleiche bleibt. Und deswegen war er das meist Natürliche, dass man einen Auffolger nimmt, der schon jahrelang der Weg mitgemacht hat, aber trotzdem eine große musikalische Persönlichkeit hat.
0: Es gab zwei oder drei Kandidaten in der Vorauswahl, doch für Paul van Nebel war bzw. ist der familiäre Hintergrund genauso entscheidend. Denn für das Huelgas Ensemble müsse man 24 Stunden am Tag verfügbar sein, sagt van Nebel. Und so fiel die Wahl auf Achim Schulz. Der Tenor singt seit 20 Jahren beim Huelgas Ensemble, ist mit dem Repertoire vertraut und bringt viel Erfahrung als Dirigent mit. Eine offizielle Übergabe hat es im Sommer 2025 gegeben, beim Festival Laus Polyphonia in Antwerpen, wo Schulz das Huelgas Ensemble eine Nacht lang öffentlich dirigieren durfte.
2: Es ist kein Festival von Massenmusik oder so, also Massenevent, sondern wirklich sehr ausgewählt. Ich liebe das wirklich. Und das war für mich natürlich sehr schön, da dann so, sozusagen die Übergabe zu haben. Aber diese Übergabe ist mehr so offiziell und ab jetzt kümmert uns, also jetzt Paul und mich, das nicht mehr so. Wir lassen es jetzt einfach. Das Publikum, die Leute, die involviert sind, brauchen halt eine klare Ansage. Und das war jetzt sozusagen die klare Ansage. Und ab jetzt verschwinden wir wieder in den Wolken. Also wir lassen es jetzt ganz frei langsam laufen, je nach Bedürfnis. Was das Bedürfnis genau ist, glaube ich, wissen wir selbst noch nicht. Wir lassen es einfach laufen. Wir sehen einfach, was kommt. Und ich werde Dinge übernehmen und oder auch in Kooperation mit Paul und jetzt, da alle irgendwie wissen, dass das mal ein Ende gibt, genießen natürlich alle noch einmal doppelt, dass Paul da ist.
0: Achim Schulz und Paul van Nebel machen eine Übergabe der Leitung in ihrem eigenen Tempo. Über 120 CD-Aufnahmen hat dieses ungewöhnliche Vokalensemble bisher veröffentlicht. Manchmal ist Paul van Nebel auch über die Renaissance hinausgegangen, in die Zeit des Frühbarock, und hat Madrigale untersucht. Das Madrigal war die Spielwiese progressiver Komponisten. Dort konnten sie sich richtig ausprobieren und satztechnische Regeln einfach mal brechen. Das hat natürlich auch musikalische Skandale erzeugt, denn die Texte waren nicht immer jugendfrei und die Musik hat auf starke Affekte gebaut. Monteverdi zum Beispiel hat mit seinen Madrigalen regelmäßig konservative Geister gegen sich aufgebracht. Als Michelangelo Rossi in der ersten Hälfte des 17. Jahrhunderts seine Madrigale geschrieben hat, war diese Gattung eigentlich schon out. Aber Rossi hat bewiesen, dass man in puncto Chromatik durchaus noch eine Schippe drauflegen kann. Seine Stücke sind voller unerwarteter Wendungen, verbogenen Melodielinien und weiteren Schockeffekten. Dafür war Rossi bekannt. Paul van Nebel und das Huelgas Ensemble haben ein ganzes Album diesen Madrigalen gewidmet und sind ebenso intonationsrein wie expressiv. Per non mi dir ch'io moia ist ein berühmtes Rossi-Madrigal a cappella für 5 Stimmen. Es gehört zu den Werken der sogenannten Poesia Chromatica. Und hier bei NDR Kultur testen wir jetzt, wie schockierend das auf uns noch wirken kann.

0: Michelangelo Rossi, ein italienischer Komponist aus Genua, gestorben 1656 in Rom. Eine Auswahl seiner sinnlichen und avantgardistischen Madrigale hat das Huelgas Ensemble mit Paul van Nevel im Jahr 2009 veröffentlicht. Paul van Nevel, der Anfang Februar 2026 seinen 80. Geburtstag feiern konnte, hat noch einiges vor, wie er im Interview sagte. Claude Lejeune und Ivo Devento sind Komponisten, deren Musik für Paul van Nevel noch weitere CD-Aufnahmen wert sind. Mit dem Memento Mori-Programm war das Huelgas Ensemble eher in den Anfängen unterwegs.
1: Eigentlich gehe ich mit das Programm zurück nach den Anfang von Huelgas. An die Schola Brasiliensis, die mir alles über Notation und Quellenkunde in Europa mitgeteilt hat.
0: Die Schola Cantorum Brasiliensis ist seit über 90 Jahren ein international beachtetes Zentrum für Forschung und Praxis in der alten Musik, sowohl im Laienbereich wie auch in der Berufsausbildung. Sie ist als Institut Teil der Hochschule für Musik Basel. Auch der Gambist, Ensembleleiter und Dirigent Jordi Savall hat zum Beispiel dort studiert. Dort hat der Belgier Paul van Nevel 1971, vor über 50 Jahren, das Huelgas Ensemble gegründet. Der Name hat mit Paul van Nevels Anfängen zu tun. Als blutjunger Forscher ist er nach Spanien gereist und hat in dem abgelegenen Zisterzienserkloster Santa Maria la Real de las Huelgas bei Burgos eine alte Handschrift gefunden, alte Noten, die als Codex Huelgas Musikgeschichte geschrieben haben. Zu dem Programm Memento Mori gehörte in der Elbphilharmonie auch Musik von Giovanni Gabrieli. Der berühmte Venezianer hat als Kirchenmusiker am Markusdom gearbeitet, wo er 1612 gestorben ist.

Das Huelgas-Ensemble mit geistlicher Musik von Giovanni Gabrieli. Gabrieli war der Grund, warum viele Musiker aus ganz Europa nach Venedig kamen. Sie wollten bei ihm am Markusdom lernen. Sein berühmtester Schüler wurde Heinrich Schütz. Hier bei NDR Kultur sind wir heute mit Paul van Nevel und dem Huelgas-Ensemble unterwegs, mit Teilen des Programms Memento Mori, Bedenke, dass du sterblich bist. Auch der wenig bekannte Cipriano de Rore gehört zu den Schätzen, die Paul van Nevel im 16. Jahrhundert entdeckt hat. Auch de Rore war ein franco-flämischer Komponist, ein Sänger und Kapellmeister der Renaissance, der 1565 in Italien gestorben ist. Seine Musik ist von unseren Ohren, wie viele jenes Jahrhunderts, schon wieder so weit weg, dass wir sie fast als modern empfinden können.

0: Cipriano de Rore, soweit die Quellen sagen, stammte er aus einer reichen frankoflämischen Familie. Er war Komponist, Sänger und Kapellmeister und mit der Familie Strozzi aus Florenz befreundet, für die er viel geschrieben hat. Über 100 Jahre später wurde eine Frau aus dem Strozzi-Clan als Komponistin weltberühmt, Barbara Strozzi. Hier bei NDR Kultur sind wir mit dem Huelgas Ensemble in seiner Übergangsphase unterwegs. Paul Vanevel teilt sich mittlerweile die Arbeit und die Verantwortung mit seinem designierten Nachfolger Achim Schulz. Er singt Tenor im Huelgas Ensemble.
1: Wir sind ein sehr familiäres Ensemble, also wir verstehen uns alle. Wir sind wie Brüder und Schwestern oder vielleicht besser, weil wir keinen Streit haben. Und wir respektieren uns gegenseitig absolut. Und ich glaube, was jeder erwartet, ist einfach die höchste mögliche Leistung, möchte ich nicht sagen. Das klingt einfach eigentlich negativ. Es klingt so, wie es ist nicht eine die höchste mögliche musikalische Ausdrucksmöglichkeit, die jeder Einzelne mitbringen kann. Und jeder Einzelne ist so verschieden. Und das pflegt Paul, die Verschiedenheit von jedem Einzelnen, auch als Persönlichkeit. Und das mit in diese Polyphonie einzubeziehen, dass das nicht nur verschiedene Stimmen sind, die gleichzeitig auf Linien da parallel gehen, sondern auch verschiedene Persönlichkeiten und dieser Klang dann damit drin ist. Und da ist natürlich der Paul, der ist sehr sensibel diesbezüglich auch, dass es ja nicht zu einem Chorklang wird zum Beispiel. Also da wird sehr genau darauf geachtet, dass wir nicht dieses Vermischen von Stimmen ganz genau so. Es ist ein ganz anderer Mischklang. Es muss als Musik sich gut vermischen, aber nicht als die Stimmen untereinander. Die Stimmen müssen polyphon bleiben.
0: Achim Schulz ist in München aufgewachsen. Er hat erfolgreich Kirchenmusik, Orgel, Cembalo und Chorleitung studiert, dann ein Gesangsstudium an der Schola Cantorum Basiliensis mit Lehrdiplom draufgesattelt. Sein Konzertdiplom als Sänger hat er sogar mit Auszeichnung bestanden. 10 Jahre lang hat Schulz in Alicante in Spanien gelebt und unterrichtet, Konzertzyklen organisiert und Kurse für historische Aufführungspraxis gegeben. Dann ist er einige Jahre nach Paris gegangen und mittlerweile lebt er wieder in Spanien, auf einer Finca bei Madrid. Er ist schon lange Mitglied des Huelgas Ensembles sowie des Ensembles Cinquecento Renaissance Vocal in Wien. Noch wird Paul Vanevel weiterhin als Forscher und Dirigent mit dem Huelgas Ensemble arbeiten. Er könne sich einfach noch nicht trennen, sagt er.
2: Ich kann es nun in die beste Umstände vielleicht noch 5 Jahre tun. Aber dann natürlich, dann will ich auch ein bisschen Ruhe in meinem Leben und keine Problematik mit all die Sänger, die eigentlich Kinder sind, ja. Also das will ich dann nicht mehr. Aber solange, aber der Übergang geht auch nicht plötzlich sein. Mein Plan, und Achim weiß das, und er ist auch vorbereitet, dass nächstes Jahr er mehr tut an diesem Jahr. Und ich hoffe, dass wir so weit kommen, dass in 2-3 Jahren er die Hälfte von den Konzerten tut. Und dann kommt dann Zeit, vielleicht in 5 Jahren oder so, dass ich sage, Achim, tu nur alles. Ich muss nur Zuhörer werden, ja.

Auch Nicolas Gombert gehört zu den Komponisten, die das Huelgas-Ensemble mit Paul van Nevel in ihrem Memento Mori-Programm hatte. Es sind alles vertraute Stücke aus den vergangenen Jahrzehnten, teilweise wie hier sogar live aufgenommen. In ihren Konzerten stehen die Sängerinnen und Sänger immer im Kreis. Diese Aufstellung ist vor allem in der Polyphonie, also der Mehrstimmigkeit in alter Musik, wie bei Bach, Palestrina oder eben der Renaissance, ganz wichtig, weil, wie Achim Schulz schon erklärt hat, es nicht um die Verschmelzung eines Klangs geht, sondern darum, die einzelnen Stimmen auch im Ensemble noch gut hören zu können. Das geht in einer Kreisaufstellung einfach am besten. Je nach Programm stellt Paul van Nevel dann aus einem Pool von etwa 16 Stimmen die perfekte Besetzung für den Abend zusammen. Ab und zu macht Paul van Nevel mit den Huelgas-Stimmen auch Ausflüge in die Barockzeit zu Johann Sebastian Bach.

Das Huelgas-Ensemble und Paul van Nevel hier bei NDR Kultur. Der mittlerweile 80-jährige Chorleiter arbeitet bereits mit seinem designierten Nachfolger Achim Schulz zusammen. Mehr dazu und über weitere Projekte der kommenden Jahre erfahren Sie dann in einem zweiten Teil zur Geschichte von Paul van Nevel und dem Huelgas-Ensemble. Diese Sendung gibt es zum Immerwiederhören bei ARD Sounds. Mein Name ist Petra Ries. Danke fürs Zuhören.

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1: um 18 Uhr mit Ronald Lessig. Bundesgesundheitsminister Lindemann lehnt die Vorschläge der SPD für eine Reform der Pflegeversicherung ab. Es geht unter anderem um einen sogenannten Pflegedeckel. Aus Berlin Oliver Neuroth.
2: Der Pflegedeckel sieht vor, dass ein bestimmter Eigenanteil von Pflegebedürftigen im Heim eine Grenze nicht überschreitet. Mittelfristig 1.500 Euro im Monat. Das wären knapp 300 Euro weniger als im Moment. Hier setzt die Kritik von Gesundheitsminister Lindemann an. Nach seinen Worten löst eine Entlastung in dieser Höhe nicht das Grundproblem, nämlich dass die Heimrechnungen pro Monat insgesamt auf 3.000 Euro und mehr betragen. Im ARD-Bericht aus Berlin sagt Lindemann, man dürfe jetzt nicht nur Pflaster aufkleben, sondern müsse erste Hilfe leisten. Der CDU-Minister will im Oktober eine Kommission einrichten, die strukturell die Pflegeversicherung fit machen soll für die 2030er Jahre.
1: In Niedersachsen sind die kommunalen Stichwahlen beendet. Die Wahllokale haben geschlossen. Gewählt wurden heute neue Oberbürgermeister, Bürgermeister, Landräte oder Regionspräsidenten. Wie unser Reporter Thomas Stahlberg berichtet, dürfte die Auszählung der Stimmen in vielen Kommunen nicht lange dauern.
3: Das wird ziemlich schnell gehen. In den meisten Städten und Gemeinden mussten die Bürgerinnen und Bürger nämlich nur ein Kreuz machen. In Hannover zum Beispiel waren es zwei Kreuze. Hier gibt es ja die Duelle um den Oberbürgermeisterposten und es geht um den Regionspräsidenten oder die Präsidentin. Und weil es in den meisten Wahllokalen heute schneller ging, da keine Räte mehr gewählt werden mussten, gab es auch keine längeren Schlangen im Land. Beobachter gehen davon aus, dass die Beteiligung bei den Stichwahlen geringer ausfallen wird als bei der Kommunalwahl vor zwei Wochen. Da gingen fast 65% der Wahlberechtigten an die Urnen.
1: Alle Infos zu den Stichwahlen in Niedersachsen und Ergebnisse gibt es den ganzen Abend auf ndr.de. In der Nähe des Luftwaffenstützpunktes Fairford in Südwestengland hat die Polizei 5 Männer festgenommen. Die Ermittler gehen von einem Terrorhintergrund aus. Die Männer werden verdächtigt, einen Anschlag geplant zu haben. Der Luftwaffenstützpunkt wird von den USA genutzt, um Angriffe auf iranische Raketenstellungen zu fliegen. Weitere Details gibt es noch nicht. Franziska Brandner und Felix Banaschak wollen Vorsitzende der Grünen bleiben. Beide haben mitgeteilt, dass sie auf dem Parteitag Anfang Dezember für eine zweite Amtszeit kandidieren. Brandner und Banaschak führen die Grünen seit fast 2 Jahren. Zollfahnder haben bundesweit Friseur- und Kosmetikgeschäfte durchsucht. Beteiligt waren mehr als 2000 Beschäftigte der Finanzkontrolle Schwarzarbeit. Aus der NDR-Nachrichtenredaktion Jan Busche.
4: Ein Schwerpunkt waren wohl Barbershops und Nagelstudios. In zahlreichen Geschäften gab es gestern Razzien. Geprüft wurde, inwieweit die Mitarbeiter sozialversichert sind. Es ging aber zum Beispiel auch um illegale Beschäftigung und Scheinselbstständigkeit. Was die Kontrollen gebracht haben, dazu gibt es heute am Sonntag aus den meisten Bundesländern noch keine Angaben. Aber in Schleswig-Holstein, da haben die Behörden schon Ergebnisse veröffentlicht. Es gab Razzien zum Beispiel in Lübeck, Eutin, Ratzeburg und Trittau. 7 Personen wurden festgenommen, weil sie ohne Aufenthaltstitel in Deutschland sind. Auch gegen ihre Arbeitgeber wird jetzt ermittelt.
1: Das waren die Nachrichten. Das Wetter in Norddeutschland. Ein Wechsel aus Sonne und Wolken und trocken bei 17 bis 24 Grad. In der Nacht bewölkt und vereinzelt Regen 16 bis 9 Grad. Morgen teils Sonne, teils dichtere Wolken. Im Nordwesten vereinzelt Schauer 18 bis 27 Grad. Am Dienstag bei Sonne und Wolken meist trocken 19 bis 28 Grad und am Mittwoch bis 27 Grad. Es ist 18.03 Uhr.
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0: Während wir schliefen, bombardierten wir Charkiw. Wenig später das Pfeifen des Teekessels. Die Schäfte der Kiefern um die Datsche scheinen auf in der Sonne. Die Fensterläden, Visiere des Sommers, öffnen sich. Zu Liebkosung und Tränen. Das Morgenrot so rot. Und Charkiw ging auf in schwarzem Rauch.
1: 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Zweiter Teil. Kapitel 3. Wir müssen dranbleiben.
2: Ich erinnere mich gerne daran, wie ich damals vor gefühlt 100 Jahren meiner ersten deutschen Freundin bei einer Russischprüfung geholfen habe. Wir hatten uns über das schwarze Brett im Institut für Slawistik kennengelernt. Ich versorgte sie mit Zirniki, also Quarkbällchen, und sie mich mit ersten Kinderbüchern für meinen Sohn. Irgendwann stand ich dann in der Toilette in der 10. Etage des Philosophenturms auf dem Hamburger Unicampus und korrigierte für meine Freundin eine Übung zum Thema vollendeter und unvollendeter Aspekt bei den russischen Verben. Meine Freundin durfte im Russischen nicht mehr als 4 Rechtschreib- oder Grammatikfehler machen. Zusammen haben wir es geschafft.
0: Während wir zu Tisch saßen, bombardierten wir Lviv. Dann folgten wir den Ältesten ins stirnrunzelnde Wasser.
2: Meine Freundin hatte dann in ihrem Berufsleben nie mit Russisch zu tun. Doch was ist mit Menschen, die der russischen Sprache verbunden geblieben sind? Was bedeutet für sie der 24. Februar 2022? Die Literaturwissenschaftlerin und Slawistin Henrike Schmidt hat jahrzehntelang russische Lyrik ins Deutsche übertragen.
0: Im Schaschlikrauch knatterten die Flügel der Libellen. Wir hoben an, im Chor zu singen, wie das Ufer sich bedeckte mit Hunderten erschossener Menschen. So verhallte, als wär's ein Schuss im Wald, ein Morgen im Juli.
2: Seit 2022 übersetzt Henrike nur noch selten aus dem Russischen. Dieses Antikriegsgedicht »Während wir schliefen« von Maria Stepanova ist eher eine Ausnahme.
3: Das ist Klavdia Ivanovna, da sieht man, da drunter ist das, ich traue mich immer nicht so, das rauszunehmen, aber da drunter ist das Bild von ihrer Schwester. Ne?
2: Auf einem großen Arbeitstisch in Hamburg-Altona liegt ein silbernes Medaillon. Es zeigt Klavdia Ivanovna und ihren Mann Konstantin. Als Studentin wohnte Henrike mal ganz in ihrer Nähe in St. Petersburg Anfang der 90er Jahre.
3: Ja, und das war natürlich ein großer Teil meines Lebens. Privat, menschlich, viele Freunde, autobiografisch, die Jugend so, aber natürlich auch beruflich. Ich habe mich viel mit russischer Poesie beschäftigt, Avantgarde-Dichtung, dann aber eben auch Neo-Avantgarde, so Samizdat, die verbotene Literatur der 1970er, 80er Jahre.
2: Im Jahr 2000 geht die Wissenschaftlerin Henrike Schmidt ins russische Internet.
3: Da ist vielleicht auch schon der Beginn einer Entfremdung mit dem Russischen angelegt, weil der Blick ins russische Internet, Runet, wie man es lange genannt hat oder immer noch nennt, das hat schnell ziemlich viele Untiefen gezeigt. Das Internet eben nicht der Ort der neuen Demokratie und der Agora ist, sondern eben auch der Hassrede, der Popularisierung. Das konnte man schon sehr früh sehen, auch der Manipulation und der Fake News. Und wie ich schon sagte, das war auch ein bisschen der Beginn meiner Entfremdung. Und dann habe ich sukzessive angefangen, Stück für Stück mir eben auch noch was anderes aufzubauen, nämlich die bulgarische Kultur und Sprache, die mir jetzt ein bisschen als Fluchtpunkt dient.
2: Die Flucht ins Bulgarische ließ Henrike ihre große Enttäuschung verarbeiten und viele spannende bulgarische Autoren entdecken. Zum Beispiel die 2011 verstorbene Dichterin und Punkerin Maria Virchow, die im bulgarisch-russischen Kulturraum aufwuchs.
0: Mit der Peitsche durch die Scheiße glaubt des Mästes an der Wurzel kein Geschwür. Keiner bricht den Schwur, kein Abszess, keinem löst die Fesseln. Schlag auf Knochen, nicht wird pochen das im Glas geronnene Blut.
2: Wissenschaftlich beschäftigt sich Henrike Schmidt auch mit aktueller Z-Poesie, also mit Dichtung aus pro-putinischen Kreisen, die den Krieg beschwören und befürworten. Aber den Impuls, etwas Russisches für sich zu lesen, selbst ihre geliebte Dichterin Anna Akhmatova, verspürt sie heute nicht.
3: Ist schon so, dass das eben abstrahlt, ne? Das Entsetzen, dass man diese Sprache auch so in sich trägt, die jetzt als die Sprache der Gewalt und der Aggression und des Kriegs daherkommt. Ich glaube, es gibt schon so ein Siegel, was darüber liegt und was ich noch nicht aufgebrochen habe.
4: Ich hatte immer so ein Gesetz für mich. Okay, ich kann in Deutschland leben, aber ich kann das nur, wenn ich einmal im Jahr nach Russland fahren kann, um sozusagen so eine emotionale Dusche zu nehmen. Also in den Gefühlen da so zu schwimmen, zu baden und irgendwie aufzutanken.
2: Friederike Meltendorf ist auch Slawistin. Sie ist Henrikes Freundin und Kollegin im Verein für angewandte Kulturforschung, Postkartell e.V. Sie kommt aus einer Ärzte- und Juristenfamilie in Berlin und sie wusste schon immer, dass einer ihrer Großväter ein richtiger Nazi war. Umso wichtiger war es für sie, bald nach dem Abitur mit einer Jugendaustauschgruppe nach Russland zu fahren. Sie waren in St. Petersburg, in Moskau und in Wolgograd, dem ehemaligen Stalingrad.
4: Da kamen wir nach Wolgograd und haben natürlich mit der Mutter Heimat da die ganze Zweite Weltkriegsgeschichte und alles mitbekommen und haben dann einen Nachmittag in Familien verbracht. Und da kamen wir an, es war eine wundervolle sowjetische Familie, eine Mutter, gut genährt, ein Sohn, und der hatte dann extra eine Lehrerkollegin eingeladen, weil er noch unverheiratet war. Und das war also irgendwie insgesamt schon ein irre niedliches Arrangement da. Und dann kam diese Mutter rein mit einer Sahnetorte, so eine rechteckige Torte, wo sie raufgeschrieben hatte, Willkommen. Und da dachte ich, und jetzt muss ich fast schon wieder heulen, weil mich das immer noch rührt, weil das wie eine Bewohnerin im ehemaligen Stalingrad so und so viel 40 Jahre später junge Menschen so begrüßt. Ehrlich gesagt war das vielleicht der Moment, wo ich gedacht habe, das ist es.
2: Jeden Sommer in den 90er und 2000er Jahren fuhr Friederike nach St. Petersburg. Dort verbrachte sie Tage und Nächte unter jungen Leuten von der damaligen Muchinskaya-Hochschule, der heutigen Stieglitz-Akademie für bildende Kunst und Design.
4: Das war schon ziemlich interessant, weil einfach diese Künstler sowas von unpolitisch waren, wie in Deutschland, glaube ich, kein Mensch unpolitisch ist. Also das ist mir von Anfang an aufgefallen. Aber es hat mich immer gewundert, dass sozusagen so vor Wahlen, ach komm, lass mal, müssen wir nicht dran denken, ist alles, ja, ja, Stalin, ja, ja, Hitler. So, also das war nicht Teil des Lebens dort.
2: Mit ihren Arbeiten war Friederike auf den Buchmessen in Frankfurt, Leipzig und Moskau. Nach der Annexion der Krim wollte sie nicht mehr nach Russland fahren.
4: Das ist für mich der größte Verlust wirklich, dass ich nicht mehr dort sein kann. Und gleichzeitig weiß ich auch, wenn ich jetzt dort wäre, es wäre ja ganz anders und alles kaputt im Grunde. Also schickere Gebäude, größeres Glänzen der Straßen und Stadtbeleuchtung. Aber was ich so höre, sind die Menschen wirklich dort sehr. Also ist dort wirklich was richtig passiert.
2: Seit 2015 arbeitet Friederike als Redakteurin bei Decoder, einem mehrmals preisgekrönten deutschsprachigen Online-Journalismus-Projekt.

0: irgendwelche informationsleeren Hülsen zusteuern würden, müssen wir da eben auch dranbleiben.
1: Ich habe die Beschäftigung mit Russland, mit russischen Menschen, mit der russischen Kultur nie bereut. Also ich betrachte das als einen ganz großen Lebensschatz. Und ich werde mich auch aufgrund der putinschen Politik nicht von meinem Russland abbringen lassen.
2: Mit der Autorin Brigitte van Kahn treffe ich mich im Gemeindehaus der Christuskirche in Hamburg-Ottmarschen. Hier unterrichtet sie Deutsch für ukrainische Geflüchtete. Der Anfang des Krieges hat auch sie fassungslos gemacht.
1: Ich habe das nicht erwartet, aber ich mache mir das zum Vorwurf, dass ich nicht spätestens seit der Krim-Annexion, seit dieser Infiltration in den Donbass mich engagiert habe dafür, dass unser Land und dass überhaupt der Westen dagegen mit Sanktionen und anderen möglichen Maßnahmen angeht.
2: Brigitte van Kahn hat ihr Abitur 1972 gemacht. Ihr Vater war Wehrmachtssoldat und hat auf dem Gebiet der Sowjetunion gekämpft. Später war er dort auch in Gefangenschaft.
1: Dieses Thema wurde, als ich jung war, in unserer Familie sehr laut beschwiegen. Ich bin überzeugt, dass vieles, was er gemacht hat und vieles, was er gesehen und erlebt hat, innerhalb einer Familie und eigentlich auch überhaupt nicht erzählbar ist.
2: Brigitte van Kahn studiert Slawistik und Germanistik. Sie arbeitet seit Jahrzehnten als Autorin und Übersetzerin mit den Schwerpunkten jüdische Literatur, Kunst und Theater. 2022 soll sie einen Katalog über den sowjetischen Avantgarde-Künstler Kasimir Malevich konzipieren. Dieser Auftrag wurde gleich nach Kriegsbeginn zurückgezogen, wie andere Aufträge auch. Sie stürzt sich in die Ukraine-Hilfe. Zunächst sucht sie Wohnmöglichkeiten für die ersten Geflüchteten. Dann beginnt sie, Deutsch für ukrainische Kinder und Jugendliche zu unterrichten, und sie sammelt Spenden. Als freiwillige Helferin und Autorin fährt sie in die Ukraine. Zuerst nach Berditschew, dann mehrmals nach Lviv und im Oktober 2025 nach Odessa.
1: Meine erste Begegnung war mit einem Schulleiter, der mich fragte, was mich nach Odessa führt. Und ich sagte, ja, mich beschäftigt, was ihr hier mit den Denkmälern für russische Schriftsteller macht. Und daraufhin wurde der Mann laut, sehr empört und erklärte mir, er habe ganz andere Sorgen, wie er seine Schule über den Winter bringt. Puschkin sei ihm vollkommen egal. Und er würde Puschkin auch nicht verzeihen, was er in Poltawa über Mazepa, den ukrainischen Hetman, geschrieben hat. Und ich könne ja auf der Straße Jugendliche fragen, die würden auch schon nicht mehr wissen, wer Puschkin sei. Wir sind dann doch friedlich auseinandergegangen, aber das war ein Schock, das Gespräch.
2: Ich höre Brigitte zu und bewundere ihre Haltung. Ich bin auch nicht glücklich damit, dass die Denkmäler russischer Schriftstellerinnen in der Ukraine vom Sockel geholt werden. Aber ich käme nie auf die Idee, mit diesem Thema in die Ukraine zu fahren. Als Besitzerin eines russischen Passes schon gar nicht.
1: Ich habe ein paar Mal Alarm miterlebt, ein paar Stunden in einem Schutzraum nachts gesessen. Und mir ist auch klar geworden durch Gespräche mit Menschen, zum Beispiel mit dem Direktor des Jüdischen Museums, dass ich, die ich wieder abreisen kann, das letztlich gar nicht nachvollziehen kann, wie das ist, diese tägliche und nächtliche Bedrohung seit 4 Jahren.

0: was habe ich dort verstanden? Also, dass ein Mensch, der so etwas aushalten muss, einen Hass hat auf alles Russische, eine Abneigung, das kann ich jetzt besser verstehen. Seitdem ich die Menschen dort erlebt habe, die mir erzählt haben, dass sie aus lauter Verzweiflung und Übermüdung nachts nicht mehr in den Schutzraum rennen, weil sie nicht mehr können.
1: Sie möchte bald wieder in die Ukraine reisen, dieses Mal nach Lviv. Dort würde sie einen Deutsch-Ferienkurs an einer Schule anbieten und abends Ukrainisch-Unterricht nehmen. Sie möchte unbedingt verstehen, wo die Unterschiede zwischen den beiden slawischen Sprachen liegen. Sie behält aber ihren kritischen Blick auch gegenüber den neuen ukrainischen Helden, wie Stepan Bandera oder Bogdan Chmelnitsky.
0: Für mich ist Bogdan Chmelnitsky ein Pogromheld. Man kann sich nicht für ein demokratisches, neues, freies Land Ukraine auf so einen Mann beziehen. Ich finde, dass es nicht geht.
1: Ich weiß, wie schwierig es ist, mit Ukrainern über Chmelnitsky, Bandera, über die UPA, die ukrainische aufständische Armee, und über den ukrainischen Antisemitismus zu sprechen. Man verschiebt das Thema auf später. Irgendwann werden wir darauf zu sprechen kommen. Irgendwann später, wenn alles wieder normal ist, wenn wir uns alle besser fühlen. Aber wann ist dieses Wenn? Wenn der Krieg zu Ende geht? Wenn wir Putin loswerden?
2: Nummer 1. Eine Tür öffnet sich. Der Diktator geht hindurch und ist weg. Nummer 6. Er tritt in eine Pfütze. Sie ist tiefer als gedacht. Ein Diktator weniger.
1: 50 Wege, einen Diktator loszuwerden, heißt die Serie, die die Schriftstellerin Melita Roth am Anfang des Krieges auf ihrem Blog Scherben sammeln veröffentlicht hat.
2: Nummer 30. Er fühlt sich nicht wohl, legt sich hin, seufzt und stirbt. Nummer 37. In der Badewanne, wie Marat. Nummer 20. Menschen verschwinden.
1: Der Impuls für diese Texte kam gleich nach dem 24. Februar 2022. Melita war zu diesem Zeitpunkt in Berlin auf einer Recherchereise für ihr Buchprojekt. Der russische Angriff auf die Ukraine hat in ihr etwas geweckt, das sie bereits durch das Schicksal ihrer Eltern und Großeltern in der Sowjetunion kannte.
2: Diese Härte, dass man Menschen nicht wie Menschen behandelt, also ich kannte das schon. Und es war für mich nichts Neues. Und so sind mit der Zeit wirklich in Wochen und in einigen Monaten die 50 Wege entstanden, ein Diktator loszuwerden.
1: Melita Roth kommt aus Sibirien und lebt seit über 40 Jahren in Deutschland. In vielen Spätaussiedlerfamilien wurde über die Vergangenheit nur wenig gesprochen. In ihrer Familie aber waren Vertreibung und Verbannung ständig im Gespräch.
2: Als meine Schwester 4 war und wir hatten so Besuch zu bekommen und jemand hat gefragt, ja und was macht dein Papa so? Und dann hat sie als 4-Jährige gesagt, mein Papa ist geschleppt, geschleppt, geschleppt. Das heißt, für sie als Kind war das schon Thema. Und mein Vater hat sich bildnerisch damit auseinandergesetzt als Kunstmaler und diese Bilder waren auch immer präsent, die Zeichnungen und seine Erzählungen. Das hat bei mir dazu geführt, dass ich als Teenie oder mit Anfang 20 gar nichts damit zu tun haben wollte.
1: Später hat sich Melita mit der Geschichte ihrer Familie und mit vielen ähnlichen Geschichten von Spätaussiedlerinnen auseinandergesetzt. Sie hat viel darüber geschrieben. Aber ein Hauch Sehnsucht war geblieben. Bis zum 24. Februar 2022. Dann war alles mit einem Schlag vorbei.
2: Die Sehnsucht nach dieser Landschaft, nach dieser Kultur, die spüre ich nicht mehr. Ich erkenne dieses Regime und diese unmenschliche Art des Regimes. Und dieses Bild überdeckt für mich alle diese wunderschönen, zarten, feingeistigen, kulturellen Errungenschaften.
1: Wenn ich an das Wort Frieden denke, habe ich ein sehr zwiespältiges Gefühl. Ich denke an Kiew im September 2022 und an eine ukrainische Freundin, die einen blauen Pullover mit einem weißen Friedenszeichen trägt. Ein schöner Pullover, sage ich ihr. Vielleicht ist es heute unpassend, so einen Pullover zu tragen, antwortet sie. Ich widerspreche ihr nicht. Aber es schmerzt mich, dass es Situationen geben soll, in denen ein Friedenssymbol unangemessen scheint. Meine alte Freundin Jutta Heppighausen aus Berlin, die wie Brigitte van Kahn noch in den 80er Jahren Russisch studiert hat und später in die Bildungsarbeit und ans Theater gegangen ist, schickt mir eine Sprachnachricht.
3: Ein Holocaust-Überlebender aus der Ukraine hat kurz nach Beginn des Krieges schon gesagt, natürlich müssen wir uns verteidigen. Aber genauso stark, wie wir uns verteidigen und mit Waffen kämpfen, müssen wir für Frieden kämpfen. Von weiter außen, aus sicherem Boden, mit etwas Abstand, können wir fragen, wie viel wird gekämpft für Frieden bei uns? Wie viel wird ausgegeben für Friedenserziehung statt Wehrerziehung? Wie viel für Friedensforschung? Diese Gelder werden gekürzt und was alle wissen und wo wir Experten werden, das sind Waffen. Waffen, Waffen, ich kann es nicht mehr hören.
1: Regina Heller arbeitet am Institut für Friedensforschung und Sicherheitspolitik an der Universität Hamburg.
4: Zwei Seelen wohnen in meiner Brust. Auf der einen Seite eben habe ich schon 2014 gesehen, was für ein gewalthaftes Potenzial in der russischen Politik steckt. Gleichzeitig habe ich als Friedensforscherin immer das Bemühen, etwas dagegen zu tun oder in die Richtung zu forschen, wie man dem entgegenwirken kann.
1: Vor der russischen Invasion im Jahr 2022 plante das Team des Instituts ein Forschungsprojekt mit Forschenden aus Russland. Zentrale Frage des Projekts wäre gewesen, welche Vorstellung von Frieden haben die Menschen in Russland? Nach 2022 war das Projekt nicht mehr möglich. Ein krasser Schnitt und eine Enttäuschung. Daraufhin entschied das Team, das Projekt Räume des Friedens in der neuen russisch-ukrainischen Community in Deutschland durchzuführen.
4: Gerade bei den ukrainischen Interviewpartnerinnen, die wir gesprochen haben, ist natürlich das Bewusstsein und das Bedürfnis auch sehr stark, sich gegen diese russische Aggression zur Wehr zu setzen. Und das führt letztlich auch dazu, dass man sich sehr viel stärker mit dem ukrainischen Staat und der ukrainischen Nation identifiziert und das auch immer wieder auch sichtbar machen möchte, weil das sagen ja, von Russland aktiv eben unterdrückt wird oder eben auch versucht wird zu zerstören. Das ist völlig in Ordnung und auch nachvollziehbar.
1: Regina Heller sieht die Gefahr eines Generalverdachts gegen alle Russen in ihren Forschungsergebnissen. Denn viele Russinnen und Russen, die schon lange hier in Deutschland leben, haben in der Umfrage den starken Impuls gezeigt, sich von allem Russischen zu distanzieren.
4: Ich bin zwar Russe und ich habe auch die russische Staatsbürgerschaft, aber ich habe mit diesem russischen Staat und letztlich auch mit diesem Krieg nichts zu tun. Daraus ergibt sich dann, dass es eine große Sorge gibt, dass man hier in Deutschland im Grunde so einem Generalverdacht unterliegt. Ne? Dass jeder, der Russisch spricht, einen russischen Akzent hat, sich sagen, als russischstämmig outet, im Grunde für den Krieg verantwortlich gemacht wird.
1: Es gehört auch viel Mut dazu, trotz des Krieges, trotz der großen Enttäuschung, sich mit dem Frieden immer weiter zu beschäftigen, mit dem, was noch nicht da ist. Es gehört viel Mut dazu, den Frieden zu wagen. Mich interessieren Menschen, die Mut haben, während des Krieges an den Frieden zu denken, ihn herbeizurufen, ihn zu träumen. Mich interessieren Menschen, die Mut haben, Räume des Friedens im Großen und Kleinen, im Privaten und im Öffentlichen zu schaffen.

0: Kapitel 4: Von Menschen an beiden Ufern des Flusses.
1: Etwas reißt mich aus dem Schlaf. Ich weiß nicht, was das ist. Ein Geräusch, ein Bild oder eine Erinnerung. Ich gehe in die Küche und schaue auf mein Handy. Ich sehe Kirchtürme, die in Flammen stehen. Die Kiewa Pecherskaya Lavra, eine der größten Symbole der orthodoxen Kirche. Ich erinnere mich, wie Papa und ich im Juni einen Ausflug zur Lavra machten. Ich war 8 Jahre alt und hatte gerade die 2. Klasse beendet. Dort hörte ich zum ersten Mal das Wort Moschi, Reliquien. Im September schrieb ich dann einen Aufsatz über meine Reise nach Kiew. Moschi, also Reliquien, Perukarnia, also Friseursalon, Polunica, also Erdbeeren, Dnipro, ein Stück Kiewer Torte auf der Kreschatik, roter Aufschlag nach dem Verzehr einer großen Menge Polunica. Ich kenne Florina schon sehr lange. Sie ist ausgebildete Bühnenbildnerin und sie ist Aktivistin des Vereins Feine Ukraine e.V. Wir haben zusammen Theaterprojekte gemacht und immer gerne über Gott und die Welt diskutiert. Von ihr erfahre ich in der Nacht auf den 27. Februar 2015, dass der russische Politiker Boris Nemtsov mitten in Moskau umgebracht wurde.
2: Ich bin in Odessa geboren und habe Russisch gesprochen. Erst in Deutschland habe ich gemerkt, wie viele ukrainische Ausdrücke in meinem Russisch enthalten sind. Ich bin mit russischer Kultur und Musik groß geworden. Ukrainische Musik war mir aber vertraut. Mein Vater ist in einer Pflegefamilie aufgewachsen. Seine ältere Schwester ist dann nach Moskau gezogen. So war ich in den Sommer- und Winterferien bei meiner Tante in Moskau. Ich habe sie heiß geliebt und sie hat eine große Rolle in meiner Entwicklung gespielt. Also war ich häufiger in Moskau als in Kiew.
1: Ich bin Deutsche und habe einen weinroten Pass mit einem nach links schauenden, einköpfigen goldenen Adler darauf. Ich bin Russin und habe einen roten Pass mit einem zweiköpfigen goldenen Adler darauf. Der linke Kopf schaut nach links, der rechte nach rechts. Mein Vater war Ukrainer. Er ist in Donetsk aufgewachsen und hat oft mit seiner Mutter, meiner Großmutter, Ukrainisch gesprochen. Meine Mutter ist in Leningrad geboren. Ihre jüdischen Eltern kommen aus 2 kleinen Städten in der Nähe von Kiew. Ich bin in Moskau aufgewachsen und lebe seit vielen Jahren in Hamburg. Ich möchte wissen, wie wir unser Leben hier gemeinsam gestalten oder gestalten könnten. Wir, das sind Deutsche, Ukrainer und Russen.
2: Das war für mich eine große Tragödie. Ich gehöre zu den Menschen aus dem post-sowjetischen Raum, die sich daran erinnern, dass Russland für eine kurze Zeit ein demokratischer Staat war. Eine Weile lang war die Trikolore, die später als ehrlose Flagge bekannt wurde und von den Ukrainern gehasst wird, nach der roten Flagge der Sowjetunion eine Flagge der Freiheit.
1: Mit der Ermordung Nemtsovs war für sie jede Hoffnung auf ein anderes Russland endgültig dahin. Mit dem Beginn des Krieges am 24. Februar 2022 schwanden auch die engen Beziehungen Florinas zum Moskauer Teil ihrer Verwandtschaft.
2: Seit dem Februar 2022 habe ich keinen Kontakt mehr zu meinem Bruder und seiner Familie. Meine Eltern bleiben noch mit ihm in Verbindung, aber ich habe sie gebeten, mir so wenig wie möglich von ihm zu erzählen. Ich kann ihm seine Haltung in diesem Krieg nicht verzeihen. Für mich ist das eine Frage der Anständigkeit. Er hat doch seine Kindheit in Odessa verbracht.
1: Bereits im Jahr 2014 begann Florina sich stark für die Ukraine einzusetzen. Sie kümmerte sich um in Hamburger Kliniken behandelte ukrainische Soldaten, sammelte Spenden für Geflüchtete und baute gemeinsam mit Gleichgesinnten die erste ukrainische Kirchengemeinde in Hamburg auf. In der ukrainischen Community sprach sich das Motto »Geh mal zu Florina, sie wird dir helfen, schnell herum«. Mit ihrem Sinn für Humor bezeichnet sie diese Entwicklung als irrationalen Ausbruch meines ukrainischen Patriotismus.
2: Ich verstand mich davor als russischsprachige Jüdin aus dem postsowjetischen Raum mit deutscher Staatsangehörigkeit. Nach so einer Ungerechtigkeit wie die Annexion der Krim und wie die Invasion in Donbass habe ich angefangen, meine Energie in eine andere Richtung zu lenken. Jetzt ist das noch aktueller. Die Ukraine unterstützen. Die ukrainische Identität unterstützen und sie vor der Vernichtung schützen.

0: Maria Markina singt Mezzosopran. Mit ihrer Freundin probt sie gerade ein neues Programm mit Frauenduetten in der klassischen Musik. Maria Markina ist in Moskau geboren, hat dort die GITIS, die Theaterakademie, abgeschlossen und mehrere Jahre an der Oper in Houston, USA und in Deutschland, zum Beispiel an der Hamburger Oper, gesungen. Marias Mann ist der Bildhauer, Kunsthistoriker, Aktivist und Radioblogger Alexei Markin. An den Tag der russischen Invasion erinnert sich Maria sehr gut. Ihr Mann besuchte zu diesem Zeitpunkt seine Eltern in Moskau.
1: Ich wusste nicht, ob er überhaupt kommt oder nicht. Und dann habe ich mich entschieden, zum Konsulat zu gehen, zu protestieren.
0: Einige Tage später, also am 1. März 2022, stand Maria schon mit anderen freiwilligen Helfern am Hamburger Hauptbahnhof, um die ersten ukrainischen Flüchtlinge zu empfangen.
1: Danach haben wir uns kennengelernt. Manche waren aus Russland, manche sind Deutsche halt, ne, so mit deutschen Pässe. Manche waren aus Belarus, manche waren aus der Ukraine, manche waren aus Georgien. Da haben wir uns gar keine Gedanken gehabt, wir haben uns gut verstanden. Dann kamen aber Leute, also geflüchtete Leute zu uns. Und erst war das auch nie die Rede über, was ist deine Sprache, was ist deine Nation und so weiter, sondern was ist unser Fokus von Hilfe? Mit wem, was, wie kooperieren wir? Und dann, weil durch diese Arbeit gibt es erst wirklich Respekt. Weil das war auch nicht, okay, wir helfen euch, no, sondern wir arbeiten auch alles zusammen.
0: Aus dieser Gruppe am Hauptbahnhof entstand eine Bürgerinitiative, die sich dann im Verein Nordherz e.V. organisierte. Sie hat bestimmt mit über 5000 Menschen gesprochen, sagt Maria. 5000 Geschichten hat sie gehört. Manche hat sie aufgeschrieben. Es geht für sie nicht nur um die Hilfe, um die Unterstützung. Es geht um den Aufbau von etwas Neuem, etwas Großem. Das hat sie mal bei der Supervision geschrieben.
1: Ich habe da geschrieben, dass erstmal, dass ich fühle, dass wir neue Stadt hier bauen, dass wir durch unsere Leute auch wirklich so neue Stadt in Stadt entwickelt. Und zweitens, wir haben jetzt so eine verbrannte Feld. Und ich kann als Mensch entweder mehr Hass da bringen und mehr Feuer da bringen, oder ich kann ein bisschen Samen da und versuchen, dass wir überhaupt irgendwelche Leben zusammen zu entwickeln.
0: Und die Oper, das ist das Beste, was sie kennt, was sie erlebt hat und was sie noch erleben möchte, sagt sie. Zuletzt hat sie Mascha in den tschechischen Drei Schwestern gesungen, einer modernen Oper vom ungarischen Komponisten Peter Ötvös. Außerdem hat sie viele eigene Projekte und träumt von den großen russischen Opern und bedeutenden Arien, die sie neu interpretieren will. Eine städtische Beratungsstelle für Geflüchtete in Norderstedt bei Hamburg. Bei Jelena Wrede in der Sprechstunde sind gerade zwei Ukrainerinnen, die erst vor kurzem nach Deutschland gekommen sind.
2: Mhm. Nutzungsgebühren.
0: Jelena Wrede ist in der Nähe der sibirischen Stadt Krasnojarsk geboren. Ihr lettischer Großvater war 11 Jahre im sibirischen Gulag gefangen. Jelena hat Germanistik und Anglistik studiert und in der Stadt Omsk als Lehrerin gearbeitet. Dort hat sie ihren zukünftigen Mann kennengelernt, ebenfalls Lehrer, der über das Deutsche Auswärtige Amt in Jelenas Schule als Deutschlehrer tätig war.
2: Den Kriegsanfang habe ich mit großer Erschütterung erlebt. Langsam vergessen wir das, aber wir haben nächtelang nicht schlafen können, also danach. Wir haben gehofft, dass es nur ein paar Tage eventuell dauert. Wir haben die ganze Zeit uns, also die Telefone vor dem Gesicht sozusagen gehalten und gehofft, dass es jetzt aufhört. Das war eine furchtbare Zeit. Und dann in ein paar Tagen danach habe ich schon die ersten Flüchtlinge aus der Ukraine gehabt. Das war natürlich auch noch schwerer. Die ersten Flüchtlinge waren aus den okkupierten Gebieten, aus Mariupol, aus Gebiet Cherson, aus Melitopol. Das waren furchtbare Erzählungen, furchtbare Geschichten. Also das war Anfang März und es war super kalt. Menschen sind gekommen mit angekleideten Sachen, die durchgebrannt waren an manchen Stellen. Sie waren total traumatisiert, haben laut verschiedene Sachen erzählt, also von dem, was sie erlebt haben im Krieg und an den Grenzen, die sie dann überqueren mussten. Also es war alles furchtbar, ehrlich gesagt. Ich fühle mich schuldig für dieses Krieg, weil ich Russin bin. Aber lange Jahre in Deutschland, also geben mir recht, mich nicht als Russin mehr zu empfinden. Also ich bin auch keine Russin, ich habe nur deutschen Pass. Und ich konnte für diesen Krieg mich nicht verantwortlich machen, im Grunde genommen. Aber das Gefühl, dass es doch dein Land macht, das bleibt.

0: Привет, здравствуйте. Wir freuen uns ja immer, dass wir in diesem Kreis zusammenkommen. Es sind einige.
1: Im Herbst 2022 lädt der Hamburger Journalist und Aktivist Rainer Scholz, ein guter Freund Jelenas, sie zu einer Gesprächsgruppe ein, die später Ukraine-Forum heißen wird.
2: Ich bin ja aktiv in der Erwachsenenbildung, politischen Erwachsenenbildung und bin dann auch in einer Stiftung. Und wir hatten jetzt ein Büro in Moskau und vor dem Einmarsch hatten wir hier in Hamburg eine Veranstaltung über das Kulturschaffen in Russland und in der Ukraine. Und da waren etliche Leute hier, etliche Leute waren zugeschaltet. Und ich hatte schon mitgekriegt, dass die gegenseitig jetzt, die Leute, die aus Moskau hier waren, gesagt haben zu den Ukrainern, oh, wir müssen uns, glaube ich, jetzt schon mal entschuldigen, weil das, was passieren kann in den nächsten Tagen, das wird ganz schlimm sein. Wir hatten dann die Situation, dass unsere Moskauer Leute dann raus mussten aus Moskau. Und ich dachte, oh, es gibt eben Opfer auf beiden Seiten. Es gibt eben diejenigen, die vor Putin fliehen müssen. Und es gibt diejenigen, die vor seinem Angriff fliehen. Sie sind also beide Opfer.
3: Ірина Шувалова, коли ти спиш. Мені легше, коли ти спиш. Бо мені здається, що коли ти спиш, ти не можеш померти. Адже в сні ти і так надто близько до того іншого світу, де вже ніхто не стріляє.
1: Rainer Scholz hat die Übersetzerin Henrike Schmidt und Friederike Meltendorf von Verein Postkartell e.V. angesprochen. Rainer hat auch mich angesprochen.
2: Wir haben uns natürlich ganz große Gedanken gemacht, wie das überhaupt laufen kann. Es geht ja dann auch um Kleinigkeiten. Es geht zum Beispiel auch um die Sprache. Uns war klar, dass das Russische nicht übermächtig sein sollte, sondern die Opfersituation war auf der Seite der Ukrainer und Ukrainerinnen. Und wir haben gesagt, Ukrainisch muss eine Rolle spielen. Also das haben wir dann dadurch gelöst, dass wir dann, es wird ein Gedicht vorgetragen am Anfang oder es wird ein ukrainisches Lied gesungen.
3: Ной у маленькому моторному човні пливе розгублено роззираючися. Цього разу не вийде усіх подвоє, тільки ось цю наскрізь вимоклу кицьку, цього пса із підіваним хвостом, а тамто вепра, що пливе, задерши шитини стерила, годі втягнути в човна.
2: Am Beginn haben wir es eigentlich immer so gemacht, wir haben uns einmal alle vier Wochen getroffen und reihum jeder von sich und jede über sich berichtet hat. Es flossen sehr viel Tränen. Es war ganz furchtbar. Es hatte ganz starke Aspekte von einer, sagen wir, von einer Gruppentherapie.
1: Diesmal erzählt eine Ukrainerin von ihrer Reise nach Kiew, von dem schrecklichen Bombardement, von der Erschöpfung der Kiewer. Eine junge Russin, die zum ersten Mal kommt, kämpft mit den Tränen. Eine andere Russin erzählt, dass sie immer noch die Frage beschäftigt, darf sie überhaupt mit den Ukrainern sprechen? Und wenn ja, dann wie? Die dritte Russin, die schon lange beim Gesprächskreis dabei ist, versucht, die Komplexität ihrer Gefühle in Worte zu fassen.
4: Wenn ich von dem Schrecken höre, unter dem die Ukrainer heute leiden, durchlebe ich ein breites Spektrum an Gefühlen. Natürlich spüre ich eine Verletzung, denn es geht hier um den Angriff eines Staates, dessen Staatsangehörige ich bin. Es sind sehr schmerzvolle und widersprüchliche Gefühle. Das hat auch damit zu tun, dass ich mich schäme, mich nicht schuldig zu fühlen. Ich fühle mich nicht schuldig für das, was gerade passiert. Ich bin dafür auch nicht verantwortlich. Es gibt jedoch eine Welle, die einen mit sich reißt und zwingt, sich schuldig zu fühlen. Andererseits weiß ich, dass ich von Menschen im Trauma nicht verlangen kann, mich nicht als Feind zu sehen, der mit Gewalt gegen sie vorgeht. So wird meine komplexe Identität auf eine Enge reduziert, die mir zugeschrieben wird.
1: Eine Wohnsiedlung im Norden Hamburgs, fast am Stadtrand, in der Nähe eines schönen Naturparks. Ola und ihre Tochter Mascha bereiten Blini zu. Dazu gibt es saure Sahne oder Nutella und Obst.
5: Всім привіт. Мене звати Оля.
6: Ich grüße alle.
5: Ich heiße Ola, ich bin aus Kiew und lebe schon seit fast 5 Jahren in Deutschland.
1: Ich kenne Ola aus unserem Ukraine-Forum.
5: Noch bevor ich das Forum besucht habe, habe ich eine Russin getroffen, die mir sehr geholfen hat. Sie hat mir zum Geburtstag gratuliert und gesagt, Slava Ukraini, die Krim gehört euch, den Ukrainern. Das war meine erste Begegnung mit Russen, die gut sein können.
1: Das war in Norderstedt in der Sprechstunde der städtischen Beratungsstelle für Geflüchtete. Und besagte Russin war Jelena Wrede.
5: Es war ein sehr angenehmer Gedanke, dass die Welt noch nicht völlig verdorben ist und dass es unter den 140 Millionen Russen auch gute Menschen gibt.
1: Im Ukraine-Forum hat Ola auch andere Russinnen und Belarusinnen getroffen, die sich jahrelang gegen das Regime in ihren Ländern eingesetzt haben.
5: Ich freue mich, dass ich diese Menschen kenne. Aber mit meinen Freunden in der Ukraine, die unter dem russischen Bombardement leben, deren Verwandte sterben und deren Ehemänner und Brüder im Krieg sind, kann ich nicht darüber sprechen. Da sterben die Kinder. Und ich würde ihnen sagen, es gibt doch gute Russen. Für sie gilt jedoch der Satz, ein guter Russe ist ein toter Russe. Das tut mir weh. Hier habe ich Menschen getroffen, die mich mehr unterstützt haben als meine Freunde zu Hause. Die meiste Hilfe habe ich hier von guten Russen bekommen. Jetzt werde ich weinen. Meine ukrainische Freundin kommt zu Besuch. Und ich kann sie nicht mit meiner russischen Freundin bekannt machen. Diese Gefühle zerreißen mich.
6: Ich lebe jetzt in Deutschland, bekomme Unterstützung von den Nazis.
1: Am frühen Morgen sehe ich schlimme Bilder aus Moskau. Eine Ölraffinerie brennt. Dort leben meine Mutter, meine Schwester mit ihrer Familie und viele andere Verwandte. Gleichzeitig erreicht mich eine Mail von einer russischen Kollegin, die seit Anfang des Krieges im Ausland lebt und mit der ich vor einer Woche gesprochen habe.
7: Ich musste zur Konferenz nach Porto. Ich dachte, da werden Ukrainer sein. Ich hatte Angst vor ihnen und freute mich zugleich auf sie. Und als mir klar wurde, dass niemand aus der Ukraine da war, entstand so eine Leere, eine komische Leere, so eine Art Abgrund. Ich würde mir schon wünschen, dass es eine Möglichkeit zum Dialog gäbe, sei es auch zu einem kleinen, mag er vorerst noch so schwierig sein, so aggressiv sein, aber irgendein Versuch von Gespräch. Weißt du, diese Leere, diese Stille macht mir Angst.
1: Wieder eine schlaflose Nacht in Kiew. Wieder getötete Menschen, zerstörte Häuser. Eine Teilnehmerin aus dem Ukraine-Forum schreibt mir:
8: Jeden Angriff auf meine Heimatstadt erlebe ich besonders intensiv, weil mein älterer Sohn dort geblieben ist. Mehr noch, meine Stadt ist ein Teil von mir geworden. Ich bin in Therapie und nehme Antidepressiva. Doch nichts hilft wirklich. Das Einzige, was meinen Zustand zumindest ein wenig verbessert, ist, alles Russische aus meinem Informationsraum auszublenden. Ich möchte nichts Russisches mehr. Nicht einmal etwas sehr, sehr, sehr Gutes. Das Einzige, dessen ich mir sicher bin, ist, meine russischen Freundinnen sind gute Menschen. Und ich möchte den Kontakt zu ihnen auf keinen Fall verlieren. Unsere Freundschaft gehört zweifellos zu den wichtigsten Errungenschaften meines Lebens seit dem 24. Februar 2022.
1: Wir haben als Kinder gelernt, vermeide die Gefahr. Man weiß ja genau, man darf die heiße Herdplatte nicht anfassen. Oder gibt es Situationen, in denen man es darf oder sogar anfassen möchte oder muss?
7: Die radikalen Positionen sind schrecklich und traurig. Aber es gibt andere Fälle. Wenn Menschen an sich arbeiten und denken, nicht alle sind so. Man kann nicht alle Russen über einen Kamm scheren. In solchen Fällen haben die Menschen den Wunsch, aufeinander zuzugehen. Und für sie ist viel wichtiger, die Beziehung zu erhalten, als die Beziehung zu brechen. Du verstehst, dir gegenüber steht auch ein Mensch, der leidet. Der hat nicht direkt etwas Böses getan. Er ist auch Opfer. Und du hältst Kontakt zu ihm. Also, du legst deine Hand auf die heiße Herdplatte, was wehtut, möchtest aber nicht, dass deine Hand verbrennt. Hier steckt viel bewegendes Gefühl drin. Sehr viel Leben, viele Tränen. Ich möchte jetzt auch weinen. Es tut hier schon sehr weh. Aber es entsteht etwas, was man mit biblischen Geschichten vergleichen kann. So eine Möglichkeit einer Begegnung, trotz all dem, was Menschen trennt.
9: Olga Semenova ist in der Ukraine geboren. All ihre Verwandten und Vorfahren sind Ukrainer. Mit 5 Jahren kam ihre Familie nach Russland. Dort ist sie zur Schule gegangen und hat an der Moskauer Universität studiert.
7: Nach dem Zerfall der Sowjetunion bin ich in Russland geblieben. Ich bin Ukrainerin mit russischer Staatsangehörigkeit und lebe seit 26 Jahren in Deutschland. Ich kenne die ukrainische Lebensweise sehr gut. All meine Verwandten leben dort. Aber ich identifiziere mich mehr mit Russland, weil ich dort studiert habe, all meine Freunde dort leben und mir das Leben der Menschen dort sehr am Herzen liegt. Am 24. Februar 2022 habe ich meine ukrainischen Kolleginnen angerufen und ihnen geraten, nach Deutschland zu kommen. 3 Familien sind nach Hamburg zu mir gezogen. Sie haben 1 Jahr lang in meiner Wohnung gelebt. Und ich habe sie dabei unterstützt, erste Schritte in Deutschland zu machen. Parallel dazu habe ich viel als Freiwillige in Hamburg mitgearbeitet.
9: Ich schaue auf das lustige Holzschweinchen auf der Fensterbank. In den luftigen Räumen des Vereins Trockendock gibt es viele Spielzeuge für Kinder. Holzgiraffen und Löwen, Legosteine und Puzzles, Bücher, Malstifte und Papier. Hierher kommen Familien mit Kindern. Sie wollen aus dem Trauma herauskommen, sie wollen leben, sie wollen weiter. Ich möchte von Olga wissen, wie man aus einem Trauma herauskommt, wie man weitergehen kann.
7: Natürlich kann man diesen Schmerz lange konservieren und mit dieser Unnachgiebigkeit, dieser Ablehnung und diesem Hass leben. Als Psychologin weiß ich aber, dass man sich früher oder später damit auseinandersetzen muss. Wir sollen die Menschen und ihre Seelen beatmen, damit sie wieder atmen können. So können sie weiterleben und sich diesen schmerzvollen Dingen stellen. Sonst kannst du nicht weitergehen.
9: Wir schweigen lange. Wir haben viel gemeinsam, auch mehrere kulturelle Identitäten. Wir können einen Traum wagen.
7: Die Menschen stehen an beiden Ufern eines Flusses. Die Brücke ist nicht mehr da. Sie ist explodiert oder steht in Flammen. Aber die Menschen bleiben auf den beiden Seiten des Flusses und winken sich zu. Sie winken sich immer wieder zu. Trotz all diesem Schmerz sollte man das weiter versuchen, denke ich. Ich hoffe, irgendwann werden wir diese Brücken wieder aufbauen.
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1: Um 19 Uhr mit Ronald Lessig. Bundesgesundheitsminister Linnemann lehnt die Vorschläge der SPD für eine Reform der Pflegeversicherung ab. Es geht unter anderem um einen sogenannten Pflegedeckel. Aus Berlin Oliver Neuroth.
2: Der Pflegedeckel sieht vor, dass ein bestimmter Eigenanteil von Pflegebedürftigen im Heim eine Grenze nicht überschreitet, mittelfristig 1.500 Euro im Monat. Das wären knapp 300 Euro weniger als im Moment. Hier setzt die Kritik von Gesundheitsminister Linnemann an. Nach seinen Worten löst eine Entlastung in dieser Höhe nicht das Grundproblem, nämlich dass die Heimrechnungen pro Monat insgesamt oft 3.000 Euro und mehr betragen. Im ARD-Bericht aus Berlin sagt Linnemann, man dürfe jetzt nicht nur Pflaster aufkleben, sondern müsse erste Hilfe leisten. Der CDU-Minister will im Oktober eine Kommission einrichten, die strukturell die Pflegeversicherung fit machen soll für die 2030er Jahre.
1: In Niedersachsen sind die kommunalen Stichwahlen beendet. Seit 18 Uhr haben die Wahllokale geschlossen, jetzt werden die Stimmen ausgezählt. Es ging um künftige Bürgermeister, Landräte oder Regionspräsidenten. In mehreren Großstädten wurden zudem Oberbürgermeister gesucht, etwa in Hannover, Braunschweig, Osnabrück und Oldenburg. In Salzgitter war erstmals eine OB-Kandidatin der AfD in die Stichwahl gekommen. Erste Ergebnisse aus Städten und Gemeinden werden in Kürze erwartet. Einen Überblick gibt es den ganzen Abend auf ndr.de. In der Nähe des Luftwaffenstützpunktes Fairford in Südwestengland hat die Polizei 5 Männer festgenommen. Die Ermittler gehen von einem Terrorhintergrund aus. Die Männer werden verdächtigt, einen Anschlag geplant zu haben. Der Luftwaffenstützpunkt wird von den USA genutzt, um Angriffe auf iranische Raketenstellungen zu fliegen. Weitere Details gibt es noch nicht. Jürgen Klopp steht heute vor seinem ersten Heimspiel als Fußball-Bundestrainer. In Augsburg trifft die deutsche Nationalmannschaft auf Griechenland. Aus Augsburg Thomas Kunze.
3: Es sind dann doch ein paar mehr Veränderungen, die Bundestrainer Jürgen Klopp da vornehmen wird bei seinem Heimdebüt in Augsburg. Der Wechsel im Tor zwischen Marc-André Ter Stegen und Alexander Nübel war geplant und hat keine Leistungsgründe. Genauso wie der Umstand, dass Nico Schlotterbeck in der Innenverteidigung eine Pause bekommt und nicht im Kader steht. Für den Dortmunder wird sehr wahrscheinlich Jan-Aurel Bissek auflaufen. Der 26-Jährige von Inter Mailand ist seit Wochen in Topform und ein extrem interessanter Spieler. Im Sturm dürfte zudem Younes Etnutaleb beginnen, der beim 1:1 in Amsterdam Kai Havertz nach dessen Verletzung ganz gut vertreten hat. Das Augsburger Stadion ist selbstverständlich ausverkauft. Nach 25 Jahren sind bei dieser Partie mal wieder Stehplätze erlaubt.
1: Das waren die Nachrichten. Das Wetter in Norddeutschland. Bewölkt und trocken bei 17 bis 24 Grad. In der Nacht bewölkt, vereinzelt etwas Regen bei 16 bis 9 Grad. Morgen teils Sonne, teils dichtere Wolken, im Nordwesten Schauer 18 bis 27 Grad, am Dienstag sonnig bis 28 Grad. Es ist 19.03 Uhr.
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5: Haben Sie die Leiche untersucht, in die Taschen geschaut?
6: Nein, das habe ich nicht. Ich habe gleich den Arzt gerufen.
5: Und dieses nasse, rote Tuch, das neben dem Toten lag?
6: Das kam mir komisch vor, deshalb habe ich es nicht angerührt.
5: Das war auch besser so.
6: Wenn Sie es sagen.
5: Wie haben Sie erkannt, dass der Mann im Aufzug tot war, Herr Janke?
6: Habe ich erst, als ich in der Kabine war, Herr Kommissar.
5: Kommissar kommt noch. Und dann?
6: Habe ich ihm die Halsschlagader gefühlt, wie wir es bei unserem Lehrgang gelernt hatten. Einmal eins der Wach- und Schließgesellschaft.
5: Sie sind nicht direkt beim Haus Vaterland angestellt?
6: Nein.
5: Dann haben Sie einen besonderen Einblick in die Vorgänge hier?
6: Wenn Sie das sagen.
5: Sie kannten den Toten?
6: Ja, vom Sehen. Er hatte den Vertrieb für Luisenbrand in Berlin.
5: Kam es oft vor, dass Herr Lamkau selbst den Luisenbrand geliefert hat? Noch dazu, so spät am Abend?
6: Ich denke schon. Luisenbrand wird gern und viel getrunken.
5: Mögen Sie Luisenbrand?
6: Nein.
5: Wieso wissen Sie dann so viel darüber?
6: Tue ich das?
5: Wie ich sagte, besonderer Blick.
6: Sie sagten Einblick.
5: Sie sagen mir nicht, was ich sagte.
7: Kriminalsekretär Gref.
5: Vielen Dank erstmal.
7: Wir konnten die Türen tatsächlich alle schließen und die Leute zusammenhalten. Alle Angestellten, die heute Nacht Dienst hatten, sind noch im Haus.
5: Und wo haben Sie sie versammelt, Lange?
7: Durch diese Tür. In der großen Halle.
5: Und gütiger.
8: Kriminalassistent Lange, wie viele sind das?
7: Wir schätzen 400.
5: Gereon, wirst du die Befragung leiten?
8: Ich bin wegen des roten Tuchs hier, Genner zuliebe. Er hat da so ein Gefühl.
7: Na dann.
5: Ist der Fall ja quasi gelöst.
8: Alles Gute für die Befragung.
5: Da geht er, unser Kommissar von Rat und Tat.
7: Lässt uns tatenlos allein.
5: Mit 400 potenziellen Mördern.
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10: Guten Morgen, Berlin. Du kannst so hässlich sein, so dreckig und grau. Es ist wie vor einem Jahr, als ich gefahren bin. Und doch ist alles anders. Ich bin anders. Betrunkene, die durch Charlottenburg nach Hause stolpern, sich nochmal vollgefressen haben, zugekokst, als könnte die Nacht dadurch ewig dauern. Berlin, deine Nächte fressen dich auf. So manch einer wird unangenehm überrascht erwachen. Die Scheinwerfer an den Wolken über Tiergarten kommen sicher vom Haus Vaterland. Vergnügungspalast mit japanischem Teehaus, Osteria, türkischem Kaffeehaus, Wildvespa, Bremer Kombüse. Remi-Demi auf 4 Etagen. Warum nur haben Gerions Fälle immer mit solchen Etablissements zu tun? Der feiert eh schon genug, wenn er allein ist.
11: Treten Sie bitte zurück an Gleis 7. Der Nordexpress fährt ein.
12: Pardon, c'est le train de Paris.
13: Oui, monsieur.
14: Kiri! Hey! Bei Fuß!
13: Vous avez entendu le chien, la vache, Kiri.
14: Greta, so eine Überraschung. Charlie, ich konnte sie nicht mehr halten. Oh mein Gott, bist du schick.
10: Danke. Aber wo ist denn Gerion?
14: Er hat dich nicht mehr erreicht in Paris. Er musste vor 2 Tagen mit einem Nachtflug nach Königsberg.
10: Was?
14: Und mir hat er den Hund vor die Füße gesetzt. Und viele Entschuldigungen an dich.
10: Gerion ist noch nie geflogen. Bei seiner Höhenangst wird er das kaum überlebt haben.
14: Komm, wir gehen zu mir. Ich erzähl dir alles. Also das bisschen, das ich weiß. Es hat irgendwas mit Schnaps zu tun.
10: Na klar, das interessiert Gerion natürlich.
15: Hella, die Süße bringt uns jetzt noch was Feines, ne?
16: Ich denke, ich krieg nichts mehr runter.
15: Oh, das wird schon rad. Sie dürfen in unserem schönen Städtchen nicht nur die Arbeit sehen. Haben Sie unseren Marktplatz bewundert? 7 Hektar, der größte in ganz Deutschland. Hm?
17: Hat sie denn gemundet, unsere Glumse?
15: Oh, das hat sie. Wie Käsekuchen, nur ohne Kuchen.
17: Was hätten Sie denn noch gerne, Herr Polizeimeister?
15: 2x Pilkala, für mich und den Herrn Kriminalkommissar.
17: Sehr wohl.
15: So lange blonde Zöpfe, das kennt man gar nicht mehr in Berlin. Alle mit Bubikopf.
18: Das wäre nichts für mich. Eine Frau? Ist eine Frau. Dann soll die mal schön Zöpfe tragen, ha? Aber Sie sind ja nicht wegen der Frauen hier. Da haben Sie doch in Berlin genug von.
15: Zöpfe hin oder her. Hin oder her ist gut. Ich habe meine Freundin fast ein Jahr nicht gesehen. Und jetzt musste ich sie versetzen. Wegen roter Tücher.
18: Rote Tücher? Ich spreche von Ihrem Fall. Diese 3 toten Ostpreußen, verstreut im Reich. Wo nochmal? Dortmund.
15: Wittenberge und Berlin. Spirituosenhändler Lamkau, Tatort Haus Vaterland. Ich spreche auch davon. Die Akte Vaterland ist bereits ganz schön dick. Unter anderem wegen roter Tücher.
18: Ihr Berliner sprecht in Rätseln. Ich hoffe, Sie konnten sich in unsere Akten einarbeiten. War doch alles korrekt, nicht?
15: Das schon, aber auch ein bisschen dünn. Die 3 Toten waren alle hier in Treuburg gemeldet, das wussten wir bereits. Und Lamkau hat für Wengler hier gearbeitet, bevor er in Berlin seinen Vertrieb aufgezogen hat. Das einzig Neue ist, alle drei Toten haben im Frühjahr 1924 die Stadt verlassen. Hm. Macht einen Zusammenhang noch zwingender. Nur, warum? Das ist 8 Jahre her. Warum mussten sie jetzt sterben? Auf die gleiche Weise.
18: Ich weiß es. Wer Treuburg so untreu ist, der hat nichts Besseres verdient. Im Ernst, ich bin erst 29 hergekommen. Ich kann Ihnen da überhaupt nicht weiterhelfen.
17: So, Herr Kriminalkommissar. Die Wurst auf die Zunge legen, den Korn drüber gießen und runterschlucken.
19: Das hat nichts Anzügliches, Herr Kommissar. Das kommt Ihnen nur so vor. Hm?
18: Der Dienst ruft. Ich muss rechtzeitig zur Kaffeepause auf der Wache sein. Wir haben hier noch Disziplin im Osten.
15: Man, hier so ein Sack hier sehe ich in Uniform gesehen.
20: Ich kenne das Wort zwar nicht, aber hört sich an, als würde es passen.
15: Entschuldigung? Sie können nicht gehört haben, was ich gesagt habe.
20: Ich lege mein Ohr öfter auf die Schiene der Geschichte. Deswegen höre ich immer mehr als andere. Einen Vertreter der Berliner Polizei und preußischen Demokratie habe ich mir allerdings anders vorgestellt.
15: Sie glauben nicht, wie oft ich das schon gehört habe.
20: Weniger unbedarft und vertrauensselig.
15: Das habe ich wiederum noch nie gehört. Und Sie sind?
20: Maria Kowalka, Leiterin der Bibliothek Treuburg.
15: Ah, da haben Sie Pech, gute Frau. Ich lese nur Akten.
20: Da haben Sie Glück, Herr Kommissar. Ich habe eine, die Sie interessieren muss.
15: Was steht drin?
20: Wahrheiten. Zum Beispiel über Gustav Wengler.
15: Ach, so ein Zufall. Wegen dem bin ich vor Ort. Macht feine Schnäpse, der Herr Wengler.
20: Und er lässt Sie warten und von Angestellten abservieren und ist so gar nicht kooperationsbereit. Aber immer freundlich und er schenkt gerne aus.
15: Haben Sie mich observiert?
20: Es stehen noch andere Wahrheiten darin.
15: Ich beginne mich zu interessieren.
20: Was 1920 vor der Volksabstimmung passiert ist?
15: Die Schiene der Geschichte.
20: Wer Anna von Matte wirklich umgebracht hat?
15: Wen bitte?
20: Und die Mutter von Arthur Radlewski auf dem Gewissen hat.
15: Frau Kowalka, das scheint eine ziemlich dicke Akte mit ziemlich vielen Namen zu sein.
20: Die zeigt, dass der große Gönner des Ortes ein Schwein ist. Die Akte ist in der Tasche, die ich neben Sie gelegt habe. Ich werde sie liegen lassen, wenn ich weggehe, als hätte ich sie vergessen.
15: Und dann?
20: Haben Sie genug Beweise gegen Wengler?
15: Und wenn ich keine suche? Er ist ein angesehener Geschäftsmann, der sogar unser schönes Berlin mit seinem Luisenbrand beliefert. Schon nach dem ersten Glas musste ich sagen, ich verstehe warum.
20: Sie lassen sich leicht um den Finger wickeln. Das sagte ich eingangs.
15: Warum sollte ich mich denn von Ihnen um den Finger wickeln lassen?
20: Schauen Sie sich die Beweise an. Ich habe 12 Jahre lang gesammelt und auf jemanden gewartet, der sie nutzt. Vermasseln Sie es nicht.
15: Ich werfe heute Abend einen Blick drauf. Und bespreche das dann mit den örtlichen Behörden.
20: Der Polizei Treuburg können Sie nicht trauen.
21: Also, was hast du mit deinen Haaren gemacht? Was ist das? Ein Gazon-Schnitt mit Locken?
22: Bien sûr. Bob plus permanent.
21: Permanent?
22: Dauerwelle auf Französisch.
10: Weltbürgerliches Geplänkel. Das hat sie nicht verdient, die liebe Greta. Aber was soll ich machen? Am liebsten würde ich einfach schlafen gehen.
21: Aber jetzt ist unsere Charlie die.
10: Ich kann schon ohne ihn leben. Aber trotzdem hatte ich heute mit ihm gerechnet.
21: Mit dem neuesten Pariser Schick.
22: Du, ich habe einen Hollywood-Film gesehen. Arsène Lupin.
10: Aber wer weiß, wahrscheinlich wäre eh alles wieder in gereizten Konflikten geendet. Über die Zukunft, die politische Situation.
22: Demnächst ein Gangsterfilm. Scarface. Muss ich unbedingt sehen.
21: Wir machen erstmal eine Flasche auf.
10: Womöglich stimmt, was sein bester und einziger Freund Paul aus Köln ausgeplaudert hat.
21: Dom Perignon.
10: Dass er mir noch auf dem Bahnsteig einen Antrag machen wollte. Den Ring hat er schon Ewigkeiten in der Tasche.
22: Fantastisch, Greta.
10: Ich weiß nicht, ob ich einen Antrag will. Aber keinen zu kriegen ist dann doch ein bisschen ernüchternd.
21: Ich will alles wissen. Alle Männergeschichten.
10: Wir werden es beim Weltbürgerlichen belassen. Von meiner Abtreibung werde ich dir nicht erzählen.
21: Alles, was du gesehen und was du getrieben hast.
10: Und Gerion darf es auch nie erfahren.
21: Du sagst ja gar nichts.
10: Wie klein die Wohnung wirkt.
21: Das ist doch keine Träne in deinen Augen, Charles Mulder.
10: Dass wir hier so lange zusammen gewohnt haben.
22: Ach, Quatsch. Ich bin nur fertig von der langen Reise.
21: Hättest du doch lieber gehabt, wenn dein Kölscher Klüngel dich abgeholt hätte.
10: Wenn ich wenigstens das wüsste.
21: War

0: sind für Deutschland, benennt sich in Treuburg um. Perfide Tat ebnet Lokalpolitik den Weg. Bitte?
1: Wie von Ihnen bestellt. Zwei weitere Luisenbrände aus beruflichen Gründen und ein kleines Bier privat dazu.
0: Wunderbar.
1: Sie haben lange Arbeitstage, Herr Kommissar Rath.
0: Das bringt die preußische Pflicht mit sich.
1: Wir würden jetzt allerdings unsere Bewirtung für heute schließen.
0: Machen Sie das, Hella.
1: Gut.
0: Ach, können Sie sich noch an Magrabowa und die Wahl erinnern? Bedeutet Ihnen die Namensänderung etwas?
1: Nein, der Name bedeutet mir viel. Aber ich kann mich nicht erinnern. Ich war da in der ersten Klasse.
0: Danke.
1: Gute Nacht.
0: Ja, schlafen Sie schön.
1: Sie auch, Herr Rath.
0: Diese Zöpfe. Also, Maria Kofalka. Unter uns, Ihre Akte trägt Züge einer Wahnsinnigen. Vielleicht genau der richtige Ansatz in Masuren. Ich kann gerade trotzdem nicht erschließen, wer das Mordopfer...
2: Anna von Matte. Ihr Name sei gesegnet.
0: Ah, Anna von Matte. So viele rote Pfeile.
2: Richtig, Pfeile.
0: Die Verlobte von Gustav Wengler. Tochter des ursprünglichen Brennereibesitzers Friedrich von Matte. Wengler war damals Geschäftsführer und eingesetzter Erbe der Brennerei.
2: Anna von Matte wurde am Tag der Volksabstimmung in Magrabowa mit zarten 19 Jahren in einem See ertränkt. Angeblich von einem Pollen. Am gleichen Tag entschieden sich alle für Deutschland. Ein Zufall?
0: Zufall? Fragezeichen, zwei Ausrufezeichen. Naja, aber das klingt ein bisschen weit hergeholt.
2: Der Pollack, so haben sie ihn genannt. Polnischer gibt es kaum, haben sie gesagt. Dabei hieß er bloß Polakowski. Jakub Polakowski, ein echter Preußer.
0: Verstehe, ein Missverständnis, aber wenn die Meute mal in Fahrt ist, wurde er gelyncht?
2: Verhaftet. Er ist später umgekommen. Bei der Flucht aus dem Zuchthaus Wartenburg.
0: Und? War er der Mörder?
2: Nein, nur der Sündenbock. Von Gustav Wengler dazu gemacht.
0: Hatte Wengler denn was gegen Polakowski?
2: Wengler hatte was gegen Pollen. Jakub Polakowski war Arzt. Er hat keine Unterschiede gemacht. Auch Pollen behandelt. Er hat nach einer Schlägerei einen von Wenglers Leuten nicht bevorzugt behandelt, weil ein Pole schlimmere Verletzungen hatte. Damit war er in Wenglers Ungnade gefallen. Für immer. Der Nichtbehandelte hieß übrigens Herbert Lamkau.
0: Na Moment mal, jetzt lassen Sie aber die Kirche im Dorf, Frau Kollegin. Das ist mein toter Spirituosenhändler aus Berlin.
2: Jetzt interessiert Sie die Sache ja doch.
0: Also gut. Wengler hat behauptet, dass der Pollack Anna von Matte umgebracht hat. Wer hat den Tod denn untersucht?
2: Siegbert Wengler.
0: Sein Bruder?
2: Ja. Hat damals für die hiesigen Polizeikräfte gearbeitet und alles vertuscht.
0: Nicht alle Polizeikräfte sind redlich, das stimmt. Auch für Berlin.

0: Ich wusste gar nicht, dass Sie so spät noch arbeiten, Dr. Schwarz.
1: Bei besonders interessanten Fällen wie diesem Herrn Lamkau vergesse ich schon mal die Zeit. Warum arbeiten Sie noch so spät, Kriminalsekretär Gräf?
0: Ach, weil Kollege Rath mir die Akte Vaterland nicht mehr ordnungsgemäß übergeben konnte. Und ich nun im Fall hinterherhechle wie ein masurischer Hirtenhund.
1: Ah ja. Masuren. Haben Sie was gegen das südliche Ostpreußen?
0: Keineswegs. Solange Sie braun wählen. Was amüsiert Sie denn?
1: Dürfen die im Wahllokal denn dann trotzdem Slawisch sprechen?
0: Mir aus dürfen die da hinten auch Kaschubisch sprechen, solange sie dort bleiben. Gibt schon genug Ruhrpolen im Reich.
1: Kommen Sie aus dem Ruhrgebiet?
0: Warum fragen Sie?
1: Oder kennen Sie sich bloß gut mit den Problemen der Republik aus?
0: Ja, das tue ich. Das Deutsche Reich hat viele Probleme.
1: Auch ein jüdisches?
0: Kein Kommentar. Ich denke, es werden sich einige Dinge bei der Reichstagswahl Ende des Monats klären, nicht?
1: Ja, das ist leider anzunehmen.
0: Also mal zur Sache. Die

0: Kollegen sagen, er ist ertrunken, aber die Leiche war trocken und in einem Aufzug.
1: Richtig. Er ist mit einer ganz kleinen Menge Wasser ertränkt worden. Hier nur so viel.
0: Aber das würde man doch aushusten.
1: Nicht, wenn man gelähmt ist.
0: Der Mann hat Getränke angeliefert. Er war sicher nicht gelähmt.
1: Dieser kleine blaue Punkt am Hals. Sehen Sie den?
0: Ja, ein Stich. War Lamkau Morphinist?
1: Cocolores. Herbert Lamkau wurde mit einem Pfeilgift gelähmt. Danach reicht ein kleines rotes Tuch auf dem Gesicht, dazu ein Schluck Wasser und man ertrinkt selbst in der Wüste.
0: Ein Pfeilgift?
1: Tubocurarin aus Südamerika, wird bei der Jagd benutzt mit dem Blasrohr.
0: Da hat sich aber jemand sehr viel Mühe mit dem Mord gegeben?
1: Mit dem Ritual sicher, mit dem Gift nicht unbedingt.
0: Warum?
1: Mit Tubocurarin wird medizinisch experimentiert, als Mittel, das die Muskeln entkrampft und Operationen im Brustraum möglich macht.
0: Sie sagten Ritual?
1: Ja, Tubocurarin macht nur bewegungsunfähig. Man bleibt bei vollem Bewusstsein. Lamkau sollte erleben, dass er ertrinkt.
2: Ich sag mal so, es gibt hier drin doch Details, die Sie gar nicht wissen können. Da fällt es mir ein bisschen schwer mitzugehen.
3: Es gab einen Zeugen, der sich mir anvertraut hat.
2: Warum Ihnen?
3: Wir kennen uns seit der Schulzeit. Aber bevor Sie jetzt nach ihm fragen...
2: Lassen Sie mich raten. Er ist tot.
3: Nein. Aber er wird nicht aussagen. Er spricht nicht mit Menschen wie Ihnen. Mit niemandem mehr. Er lebt draußen im Moor. Keiner weiß wo.
2: Ein wilder Mann als Kronzeuge in einem Mordfall.
3: Er ist selbst ein Opfer. Er traut keinem mehr.
2: Ein Opfer von wem? Auch von Wengler?
3: Indirekt, ja. Seine Mutter ist in Alkoholtod gestorben.
2: Den sterben einige. Trotzdem ist Ihre Moral der Geschichte, dass das an einem nationalistischen Oberbösewicht lag, ja?
3: Betrunken sind Sie ein ziemlich schlechter Ermittler. Lesen Sie die Briefe in der Akte. Arthur Radlewski, der wilde Mann, hat alles aufgeschrieben, was er damals gesehen hat.
2: Arthur Radlewski? Moment. Ella, was ist? Ich brauche nichts mehr.
4: Doch.
2: Bitte?
4: Darf ich kurz reinkommen? Bitte, mich darf niemand sehen.
2: Komm. Was gibt's?
4: Machen Sie bitte auch das Licht aus, damit uns niemand von draußen sehen kann.
2: Und jetzt?
4: Sind wir allein.
2: Und?
4: Haben die Nacht für uns.
2: Haben wir das?
4: Ich habe gespürt, wie du mich angeschaut hast.
2: Irgendwo muss der Mensch ja hinschauen.
4: Auch wenn er mit einer anderen Frau am Tisch sitzt?
2: Die Kofalka. Die drängt sich öfter gern mal auf.
4: Und damit kannst du nicht umgehen?
2: Ach, kommt drauf an.
4: Dann lassen wir es doch drauf ankommen.
2: Meinst du?
5: Ella, geh ran!
4: Natürlich, Papa! Hotel Salzburger Hof, wie kann ich helfen?
6: Charlotte Ritter, ich möchte bitte Kommissar Rath sprechen.
4: Bedauere, er ist nicht abkömmlich.
6: Abkömmlich von was? Morgen um 8:30.
4: Er möchte nicht gestört werden.
6: Es ist dringend.
4: Mit wem spreche ich?
6: Mit seiner Verlobten?
4: Verstehe. Rufen Sie um 11 nochmal an. Er war sehr spät im Bett.
7: Allein am Wochenende haben die politischen Auseinandersetzungen im Wedding...
8: Ich mach mir gleich vor Aufregung in die Hose. Wie kannst du nur so ruhig bleiben?
9: Psst. Mein erster Tag als Kommissaranwärterin. Und noch kein Wort von Gerion. Ich sag auch noch Verlobte. Bin ich vollkommen verrückt geworden.
10: Ich dachte immer, wir sind nicht politisch, Herr Polizei.
9: Jetzt wird diese dumme Kuh sagen, Ihre Verlobte hat angerufen, Kommissar Rath. Ich könnte kotzen. Er war sehr spät im Bett. wie die das gesagt hat. Was treibt er da an so? Reich,
7: sondern der Freistaat Preußen.
8: Der weiß es gegen die Nazis, weil er Jude ist.
9: Hat sie das jetzt wirklich gesagt?
7: Zum eigentlichen Zweck unserer Zusammenkunft. Ich möchte Sie bitten, die neuen Kommissaranwärter zu begrüßen, die fortan in ihren Reihen Dienst tun. Denken Sie daran, einer dieser Herren könnte in einigen Jahren möglicherweise Ihr Vorgesetzter sein.
9: Immer derselbe Witz. Und kein Gedanke daran, dass wir auch hier stehen.
7: Es freut mich ganz besonders, Ihnen dieses Mal zwei Damen vorstellen zu können. Zwei Kommissaranwärterinnen,
9: immerhin,
7: die unsere Inspektion G verstärken werden.
8: Vielen Dank.
7: Willkommen bei der preußischen Polizei und viel Glück im Einsatz.
10: Ich weiß schon, wie ich die Damen einsetzen würde.
9: Viel Glück mit der strohdummen antisemitischen Kollegin.
11: Herzlichen Glückwunsch, Fräulein Ritter. Und willkommen zurück.
12: Vielen Dank.
11: Auch Ihnen herzlichen Glückwunsch, Fräulein.
8: Von Almsig. Karin von Almsig.
12: Herr Kriminalrat Gennert, das ist eine besondere Freude für mich. Sind Sie meinetwegen?
8: Und meinetwegen?
11: Die Berliner Polizei braucht fähige Menschen wie Sie. Deshalb wollte ich es mir nicht nehmen lassen, Sie an diesem Tag persönlich zu begrüßen, Fräulein Ritter. Aber natürlich habe ich auch eine kleine Nebenabsicht. Die besprechen wir am besten bei einem Stück Kuchen. Sie mögen doch Stachelbeer-Baiser.
8: Ich liebe Baiser.
11: Entschuldigung. Ich habe mit Fräulein Ritter gesprochen. Sie, Fräulein von Almsig, werden von Kollegin Wieking in der Abteilung G erwartet. Vielen Dank.
13: Hella, ich muss Sie kurz sprechen.
4: Warum so förmlich?
13: Wo ist die Tasche?
4: Ich weiß nicht, wovon du sprichst.
13: Die Tasche, die auf der Kommode lag.
4: Ich kann mich an keine Tasche erinnern. Das Zimmer war ganz dunkel, weißt du nicht mehr?
13: Nur du kannst sie mitgenommen haben.
4: Was interessiert mich deine Tasche?
13: Hör mal, du bringst die Tasche oder ich lasse das ganze Haus durchsuchen.
4: Das darfst du nicht.
13: Ein Anruf und ich habe einen Durchsuchungsbefehl aus Berlin.
4: Wo du gerade von Anrufen sprichst. Deine Verlobte hat für dich angerufen.
13: Wer?
4: Ich habe mir schon gedacht, dass sie lügt. Aber stutenbissig war sie trotzdem. Sie wollte nochmal anrufen.
13: Halt den Mund und gib mir die Tasche.
4: Ritter war der Name richtig? Ich kann ihr ja mal von uns erzählen. Oder meinem lieben Vater.
13: Du Biest.
11: Die Mauern von Natur aus, weil sie vom Arbeitgeber darauf getrimmt sind.
12: Aber wie kann ich da behilflich sein?
11: Wir wollen Sie in den Betrieb einschleusen. Als verdeckte Ermittlerin.
12: Oh.
11: Haben Sie Bedenken?
12: Ich kann mir nichts Besseres vorstellen. Sie wissen, dass die Inspektion A mein Traum ist.
11: Sie werden in die G zurückkehren müssen.
12: Ja, ich weiß. Aber die Perspektive, mich um Jugendkriminalität und straffällige Frauen zu kümmern und nie auch nur einem einzigen Mann Befehle erteilen zu dürfen...
11: Die ist ernüchternd, ich weiß. Ich würde es ändern, wenn ich könnte.
12: Leihen Sie mich so oft aus, wie Sie können. Die weibliche Kriminalpolizei ist nur so durchsetzt von Nazi-Sympathisanten. Da weiß man nicht mal, mit wem man die Mittagspause verbringen soll.
11: Sollten Sie herausfinden, dass jemand mehr ist als nur Sympathisant, informieren Sie mich. Das wäre Grund für eine fristlose Kündigung.
12: Wer weiß, wie lange noch.
11: Malen Sie den Teufel nicht an die Wand. Ich habe nun eine Besprechung, aber Sie werden später von Böhm alle Informationen bekommen, die Sie benötigen. Bitte?
14: Fräulein Ritter, wie schön.
0: Charlie.
12: Herr Oberkommissar Böhm, ich warte dann in der Inspektion auf Instruktion. Herr Kriminalsekretär Gref.
11: Verabreden Sie sich vorher zu dritt im neuen Aschinger.
12: 13 Uhr im Alexanderhaus?
14: Sehr gut.
12: Wunderbar.
0: Hat sich Rat schon gemeldet?
14: Nein, Herr Kriminalrat, aber das kennen wir ja von ihm.
15: Und die Akte ist auch noch nicht eingetroffen.
0: Warum muss dieser Mann eigentlich immer querschießen?
15: Die Spur ist sehr vage, Herr Kriminalrat Gennert. Drei Tote, einer Dortmund, einer Wittenberge, einer Berlin.
14: Aber alle stammen aus Treuburg.
11: Richtig, Böhm. Und alle wurden auf die gleiche seltsame Weise mit Pfeilgift gelähmt und einem roten Tuch ertränkt. Das spricht ganz klar für einen Serienmörder.
15: Ist es dann nicht gefährlich, dass Kommissar Rath allein in Treuburg ermittelt?
11: Na, er weiß sich schon zu helfen.
14: Irgendwas Verwertbares bei den Vernehmungen?
15: Keiner will, dass der Ruf von Haus Vaterland geschädigt wird. Wir haben noch über 200 Vernehmungen vor uns.
11: Aber darauf verlassen wir uns nicht, Gref. Wir haben bald eine Geheimwaffe im Haus Vaterland.
16: Kennst du Aschenputtel?
17: Das Märchen?
16: Genau, die musste 3 Schober Stroh zu Gold spinnen.
12: Rumpelstilzchen. Aber korrigier ihn besser nicht.
17: Ach so?
12: Spiel die Einfall vom Lande.
16: Und so musst du, wenn du im Haus Vaterland was werden willst, auch klein anfangen. Mit Zwiebelhacken. Das kannst du doch.
17: Sicher.
16: Dann zeig mal.
17: Thank you.
16: Was machst du denn da? Komm mal her, ich zeig dir, wie es geht. Gib mir mal deine Hand. Hier. So musst du sie an den Schaft legen.
12: Müssen Sie sich dafür so an mich lehnen?
16: Merk dir gleich eines, Mädchen. Du arbeitest unter mir. Und du machst, was ich dir sage. Sonst ist dein erster Tag gleich dein letzter.
9: Wenn er mich noch mal anfasst.
18: Herr Unger?
16: Was hast du in der Küche verloren, Husen? Wer passt denn jetzt auf die Bar auf?
9: Ein Schwarzer in einem Cowboy-Kostüm.
18: Da ist ein Gast, ein Amerikaner. Der sagt, sein Steak sei nicht so blutig, wie er es bestellt hat.
16: Und dafür kommst du in die Küche?
18: Kubinski ist gerade in der Pause. Ich dachte, so geht es am schnellsten. Wenn Sie vielleicht selbst mit dem Gast sprechen wollen.
16: Ich komme.
18: Darf ich mich vorstellen? Bayoume Mohammed Husen.
12: Charlie Ritter.
18: Sind Sie neu hier? Hat er Sie belästigt?
12: Er wollte vielleicht. Dann sind Sie gekommen.
18: Naja, Sie sehen aus, als wüssten Sie sich schon selbst zu helfen.
12: Von einem Cowboy nehme ich das als Kompliment.
18: Wenn Sie Feierabend haben, kommen Sie doch mal in der Wildwestbar vorbei. Einfach links von der Lorelei, vorbei am japanischen Teehaus. Schon sind Sie da.
12: Danke. Ich komme bestimmt. Ich wollte mich eher ein bisschen umschauen.
9: Und einen Weg finden, wie ich in Ungers Büro komme.
19: Die Akten von damals sind längst an das Landratsamt Oletzko weitergegeben worden. Ich kann mich ehrlich gesagt nicht so genau an den Fall Matthä erinnern.
20: Ich auch nicht, Herr Kommissar. Ich war damals noch nicht im Dienst.
21: Das ist mir klar, Kowalski. Aber Sie, Kollege Griegert...
19: Der Fall wurde damals schnell geklärt. Sie haben diesen Polen direkt neben der Leiche gefunden.
21: Jakub Polakowski, ich weiß, er war kein Pole. Ich interessiere mich mehr für einen Mann namens Arthur Radlewski.
20: Den Kauburg.
21: Wen?
19: So nennen wir hier den Mann aus dem Moor, der die Kinder holt, wenn sie nicht gehorchen.
21: Radlewski lebt wirklich im Moor, ja?
19: Er ist vielleicht längst tot.
21: Wie kommen Sie darauf?
19: Im Wald liegt noch alles voller Munition.
21: Warum?
19: Sagen Sie mal, sind Sie überhaupt Deutscher?
21: Was ist das für eine Frage?
19: Sie fragen mich, warum in den masurischen Wäldern Munition liegt? Haben Sie je von Tannenberg gehört?
21: Naja, diese Schlacht.
19: Wie? Diese Schlacht? Mann, Tannenberg ist ein Symbol größter nationaler Bedeutung. Ja, 1410 hat der Deutsche Orden gegen die polnisch-litauische Union hier verloren. Da sind die uns Jahrhunderte mit auf den Senkel gegangen. Aber Hindenburg und die 8. Armee haben das reingewaschen. Dem Ort endlich neue Bedeutung verliehen. Die Russen eingekesselt und vernichtet.
21: Und die Polen waren sauer.
19: Ja, die Polen sind immer sauer. Nach der Niederlage, da versuchten die Russen hier einen Gegenangriff.
20: Am 30. August 1914.
19: Und wir haben sie wieder geschlagen.
21: Wir? Waren Sie dabei?
19: Das will ich wohl meinen. Ich habe mit vielen anderen die Heimat verteidigt. Gegen die Dreckspolacken und die Russen. Und wir hätten den Krieg auch gewonnen, wenn uns die Sozis nicht den Dolch in den Rücken gerammt hätten. Das weiß ja jeder. Oder? Kommissar Rath?
21: Ja, sicher. Durchaus. Wenn Sie sich im Moor so gut auskennen, meinen Sie, Sie könnten mich zum Cowboy bringen?
19: Was wollen Sie von diesem Verrückten?
21: Sagen wir doch einfach, ich möchte jemanden kennenlernen, der bis heute auf einem Schlachtfeld lebt.
22: Deutschland wäre ärmer geblieben um einen genialen Feldherrn wie von Hindenburg. Um ehrwürdige Helden unter den deutschen Soldaten an allen Fronten. Und auch um entlarvte Verräter, wenn es diesen heiligen, reinigenden Krieg nicht gegeben hätte. Ein langer Friede mag gern sich die schönste und begehrenswerteste Sache sein, ist doch auch ein diplomierter Pädagoge für Erziehung zu ungerechter Nörgelsucht. Die Ereignisse, die im Folgenden geschildert werden, trugen sich im März 1917 an der Westfront während des Unternehmens Alberich zu, in einem Dorf namens Neuville. In einer unversehrten Schmuckenvilla eines Bankdirektors hatte ich mit meinem treuen Heinrich Quartier bezogen. Ich sitze gerade in der Schreibstube, diktiere den aktuellen Lagebericht. Da überbringt Wozniak eine Nachricht. Melde gehorsamst, Herr Leutnant, mit dem Keller stimmt etwas nicht. Ich horche auf. Was soll denn damit nicht stimmen? Er ist zu klein. Wenn Herr Leutnant die Sache in Augenschein nehmen wollen. Im Keller sind die Regale abgeräumt, der Wein ist längst in die Armeebestände integriert. Unteroffizier Meifert, ein angehender Mathematiker, macht Meldung. Womöglich ein zugemauerter Raum. Der gefreite Vibot, ein drahtiger Hugenotte, hält den Vorschlaghammer bereits in der Hand. Aufmachen. Sie haben nur auf meinen Befehl gewartet. Bald hat sich ein Loch aufgetan. Das Loch wird zunehmend größer und als genügend Licht von unserer Seite in den dunklen Raum fällt, schimmert es plötzlich zurück. Immer strahlender, je mehr sich der geheime Raum uns öffnet.
1: Im Haus Vaterland. Wann bringen Sie bloß endlich das künstliche Gewitter?
2: Für ein Militär kann er wirklich gut schreiben.
3: Wer ist denn das?
2: Leutnant A.D. Graf
1: von Roddeck. Leutnant A.D. Graf von Roddeck.
22: Bon du Nord. Enfin 999,9. 400 Unzen. Das Gold wird requiriert, sage ich. Es muss unverzüglich in Sicherheit hinter die Linie nach Cambrai gebracht werden. Ich drehe mich um und sehe Hauptmann Engel am Fuße der Treppe stehen. Da gebe ich Ihnen recht, sagt er. Das Gold darf dem Feind nicht in die Hände fallen. Für einen Abtransport ist es jedoch zu spät. Das würde unseren Rückzug behindern und das Gelingen des Alberich-Befehls gefährden. Mit dem Alberich-Befehl ist es Engel ernst. Die Umsetzung der Zerstörungsanweisung nimmt der Hauptmann weitaus gründlicher vor, als Ludendorff angeordnet hat. Ihm reicht es nicht, dem Feind nur eine Wüstenei zu hinterlassen. Er soll eine menschenfeindliche Mondlandschaft vorfinden. Eine heimtückische, in der hinter jedem Stein und in jedem Keller der Tod lauert. Das Verderben des Trinkwassers soll auf ihn zurückgehen. Ebenso die Sprengfallen, die in den Straßen lauern, in unseren aufgegebenen Gräben und Unterständen. Todesengel wird er mittlerweile von einigen genannt. Wir bringen es weg, heute Nacht noch, in ein sicheres Versteck, Leutnant. Eines, das der Feind auch nicht entdeckt, wenn die Waffen wieder schweigen. Er schaut in die Runde, als wolle er die Männer auf sich einschwören. Gold rostet nicht. Sagt er, wir werden es nach dem Kriege holen. Alle im Raum begreifen den Sinn von Engels Worten. Ganz gleich, wie der Krieg ausgehen wird, dieses Gold gehört uns. Wir werden es weder dem Franzosen lassen, noch dem Kaiser.
23: 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Roter Mond im schönen Flandernkrieg, Krieg.
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0: Im Haus Vaterland isst man gründlich. Hier gewittert's stündlich. Wir müssen all diese verrückten Werbesprüche auswendig lernen. Yippie-ki-yay! Ich stehe sogar manchmal auf der Bühne da.
1: Hey Husen, machst du mir mal noch 3 Gin Fizz?
0: Na klar, gerne.
2: Ich habe noch nicht mal die Hälfte aller Attraktionen bewundern können. Aber ich war auf einer exklusiven, schrecklichen Vorablesung eines deutschen Kriegsheldenromans.
0: Ja, die Vielfalt hier ist groß. Was arbeiten Sie?
2: Ich hatte mich als Stenotypistin beworben. Bisher nur Zwiebeln gehackt.
0: Was möchten Sie trinken?
2: Luisenbrand. Haben Sie den?
0: Natürlich. Einen amerikanischen Whisky kann ich Ihnen leider nicht anbieten. Sie wissen...
2: Die Prohibition. Sind Sie Amerikaner?
0: Nein, Deutscher. Aus Dar es Salaam. Deutsch-Ostafrika. Habe für Kaiser und Vaterland gekämpft.
2: Oh, Entschuldigung.
0: Schon gut. Wir haben gemeinsam gelacht.
2: Sie sind also ein Askari?
0: Bei Yume Mohammed Husen. Sehr erfreut.
2: Sie haben sich mir bereits vorgestellt.
0: Die meisten können sich meinen Namen nicht merken. Ich heiße auch eigentlich Hussein. Aber Husen klingt deutscher.
2: Wie kommt es, dass ein Askari in Berlin den Cowboy spielt?
0: Ich bin in Berlin, weil mir das Vaterland noch Geld schuldet.
2: Das Haus Vaterland?
0: Das andere Vaterland. Das große. Deutschland schuldet mir meinen Sold.
2: Das kann nicht wahr sein. Den müssen Sie einklagen.
0: Tue ich ja seit Jahren. Aber von irgendetwas muss der Mensch leben. Also kenne ich im türkischen Café oder hier in der Wildwestbar. Überall da, wo die Menschen jemanden brauchen, der exotisch aussieht.
2: Und der Prozess?
0: Dauert. Es geht mir auch nicht nur um Geld. Auch um die Anerkennung dessen, was wir als afrikanische Männer in den Kolonialtruppen geleistet haben. Wissen Sie, ich hätte einfach nicht gedacht, dass diese ganze Sache so ehrenlos wird.
2: Das hätte ich auch nicht. Ich trinke auf Ihren Erfolg in der Sache.
0: Danke.
1: Noch 2 Scotch und Soda, Cowboy.
0: So gut wie fertig.
2: Ich habe ein bisschen Jura studiert. Vielleicht kann ich Ihnen helfen. Ich hätte allerdings auch ein paar Fragen über das kleine Vaterland.
0: Fragen Sie.
2: Sie haben von dem Toten im Aufzug gehört?
0: Der Spirituosenlieferant. Natürlich. Alle sprechen davon.
2: Und? Was sagen die?
0: Dass er ein schwieriger Kandidat war.
2: Ah ja?
0: Es gab vor ein paar Monaten Probleme mit ihm.
2: Welcher Art?
0: Der Luisenbrand, den er uns geliefert hat, war gepanscht.
2: Wie gepanscht?
0: In den Flaschen war billiger Fusel statt edlem Kornbrand.
2: Wie kam der da rein?
0: Angeblich ein Fehler in der Abfüllung.
2: Und?
0: Es wurde sicher irgendeine Übereinkunft getroffen.
2: Zwischen wem?
3: Was machst du hier? Ihr habt unsere Kosten besaufen? Sofort zurück in die Küche.
2: Meine Schicht ist vorbei.
3: Dann ab nach Hause, wenn du eins hast.
0: Fräulein Ritter wollte nur...
3: Halt die Schnauze! Den Schnaps, den wir eine Doppelfrage haben. Ist das klar?
0: Ich soll hier tanzen, kellnern, singen, soll euch entertainen. Doch darf man im Geschichtsbuch meinen Namen nicht erwähnen. Da stehen nur 100 Märchen drin von weißen, reinen Rassen. Die gebt ihr euren Kindern und sie lernen, mich zu hassen. Und sie lernen, mich zu hassen.
4: Bardzo ładny dzień dzisiaj. Słońce świeci.
5: Kriminalpolizei Berlin, Abteilung 1.
6: Steinke, sind Sie das?
5: Wer spricht da bitte?
6: Gerion Rath. Kann ich mit Oberkommissar Böhm sprechen?
5: Er ist in einer Besprechung bei Gennard.
6: Dann Lange oder Gräf?
5: Unterwegs, im Fall Lampgau.
6: Wer ist denn da?
5: Ich. Und wir warten übrigens alle seit Tagen auf Ihren Bericht aus Treuburg.
6: Ich werde heute noch einen wichtigen Zeugen vernehmen. Der wohnt in einer unwegsamen Gegend. Der Bericht kommt morgen. Ist denn meine Berliner Akte angekommen?
5: Akte Vaterland? Möglicherweise.
6: Ich habe sie postwendend auf dem Flugzeug gelassen. Sie müsste längst eingetroffen sein.
5: Dann werde ich mal nachschauen gehen.
6: Aber noch davor sollten Sie eine Personenüberprüfung vornehmen.
5: Ich kann hier nicht weg.
6: Ich denke, Sie wollen nach der Akte schauen gehen.
5: Da schicke ich jemanden. Und mit Verlaub, das mit der Akte ist hier niemand in Schuld. Da können Sie dankbar sein.
6: Danke. Schicken Sie jemanden los, schnell. Es geht um Siegbert Wengler, ein Kollege, Hauptwachtmeister. Er war mit allen Mordopfern aus Treuburg befreundet und lebt in Berlin.
7: Stehen Sie mal nicht im Wehe rum, wie junge Gemüse.
2: Ich wollte Ihnen nur die Tür aufhalten. Was bringen Sie denn da Feines mit?
7: Nix auf alten Klientomatik. Zeig dir das mal.
2: Der gute Alkohol.
7: Apfelsaft. Ich mache nichts mit Alkohol. Feinster schlesischer Apfelsaft.
2: Aber ist denn bei Alkohol nicht die Marge viel größer?
7: Die Chance ist größer. Die Chance, hin und wieder mal richtig die Fresse poliert zu kriegen.
2: Ist das so hart, das Geschäft?
7: Das ist Hertha BSC JWD.
2: Da mischen die Ringvereine mit?
7: Na klar, aber nicht nur das. Ich sag mal so, bei meinem Apfelsaft, da kenne ich mich aus. Da schmeckt jede Lieferung auch so, wie sie soll.
2: Dann meinen Sie die Einkäufer von Kempinski?
7: Hier wohnen schon Leute mit einem Knüppel über den Hof gejagt. Kennen Sie den Unger?
2: Den Küchenchef? Ja, zufällig leider mein Chef.
7: Nehmen Sie sich in Acht vor dem. Der kennt keine Gnade, wenn jemand Bock missbaut. Da reicht schon ein faules Ei und der dreht durch.
2: Vielen Dank. Aber der kann doch nicht alle Lieferanten verprügeln.
7: Ja, hat noch ganz andere Methoden drauf. Da gibt es Kollegen, die drücken seit Jahren Geld ab, damit sie weiter liefern dürfen. Und der Unger macht sich die Taschen voll. Vielleicht hat ja auch der Lampau mit dem Wengler-Schnitzen Mist gebaut.
2: Fahren Sie nicht mit der Ware ins Lager?
7: Ich nehme die Treppe. Der Aufzug ist mir nicht mehr ganz geheuer seit der Lampau-Sache.
8: Wie konnte dir entgehen, dass Kofalka die ganze Zeit Material gegen uns sammelt?
9: Ich habe zweimal ihre Bude auf den Kopf gestellt.
8: Sie muss es in der Bibliothek versteckt haben. Was steht drin?
9: Vor allem Briefe von Radlewski an Sie. Es ist, wie wir dachten. Der Kaubuck hat alles mit angesehen.
8: Auch?
9: Ja.
8: Was noch?
9: Dass Polakowski die Leiche gefunden hat und dass Siegbert und ich ihn niedergeschlagen haben, als wir dazu kamen und den Polak verhaftet haben.
8: Radlewski wird keiner glauben. Er frisst Ratten und Kröten und versteckt sich im Sumpf.
9: Aber wenn die gute Maria mit ihm zusammen aussagt...
8: Wir riskieren nichts. Wirf die Briefe ins Feuer. Kümmer dich um die Kofalka.
9: Mach ich. Sie geht gerne schwimmen. Der Steg ist manchmal sehr glatt. Aber vorher muss ich mit diesem trottligen Berliner Polizisten in die Sümpfe. Er hat mich nach deinem Bruder befragt.
8: Und jetzt will er Radlewski finden?
10: Frau Kriminalrätin, danke für Ihren Besuch. Er kommt so überraschend, dass ich Ihnen leider keinen Kuchen anbieten kann.
11: Zucker ist ungesund, Herr Kriminalrat. Er schadet dem Einzelnen wie dem Volkskörper als Ganzem.
10: Ich nehme an, Sie kommen wegen Fräulein Ritter.
11: Die vor zwei Tagen ihren Dienst bei uns hätte antreten müssen. Wir sind auf jede Kraft angewiesen.
10: Ich verstehe.
11: Das glaube ich nicht. Sonst hätten Sie meine Anwärterin nicht gleich am ersten Tag in Ihre Abteilung einbestellt.
10: Lassen Sie uns bitte nicht in Abteilungen denken. Im Übrigen hatte ich Frau Ritters Einsatz mit dem Vize-Polizeipräsidenten besprochen.
11: Der hat ja nicht mehr lange was zu sagen.
10: Wie kommen Sie da drauf?
11: Wie ich gehört habe, war von Papen schon bei Hindenburg.
10: Sie scheinen gut unterrichtet. Was hat er da gemacht?
11: Ihn in Kenntnis davon gesetzt, was in Altona passiert ist. Wie die Kommunisten ein Blutbad angerichtet haben.
10: So viel bekannt ist, ist da ein Trupp der SA in voller Montur durch ein Arbeiterviertel marschiert. Das war eine gezielte Provokation.
11: 16 Tote, machen wir uns nichts vor. Die Situation ist nicht mal unter Kontrolle. Wir brauchen einen starken Mann.
10: Wir brauchen vor allem einen klaren Kopf. Wir sollten uns nicht von politischen Ansichten beeinflussen lassen.
11: Dann darf ich also davon ausgehen, dass Fräulein Ritter nicht in einem politischen Fall eingesetzt wird.
10: Natürlich nicht.
11: Warum bekommt sie dann immer wieder Anrufe aus Masuren?
9: Man merkt, Sie sind eine echte Stadtratte. Sie haben keine Ahnung, wie groß das Gebiet ist, das wir durchsuchen müssen.
12: So groß sah es auf der Karte aber nicht aus.
9: Es gibt keine geraden Wege. Und wir müssen um das Moor rum.
12: Haben Sie eigentlich jemals vorher nach Radlewski gesucht?
9: Nein. Verrückte soll man in Ruhe lassen.
12: Und Radlewski ist verrückt?
9: Sicher.
12: Wer hat das festgestellt?
9: Also er ist nicht verrückt im eigentlichen Sinne. Sondern? Das liegt in der Familie. Der Vater war ein Trinker, hat die Frau und das Kind geschlagen.
12: Verstehe. Aber ich habe gehört, die Frau hat auch getrunken.
9: Aber erst, als ihr Mann tot war.
12: Wie das Leben manchmal so böse spielt.
9: Und wie ist sie gestorben? An gepanschtem Alkohol.
12: Haben manche behauptet. Es war nur ein Gerücht. Sie hat sich einfach totgesoffen.
9: Wurde das untersucht?
12: Warum denn? Wenn eine Frau, die als Trinkerin bekannt ist, im Suff stirbt...
9: Was hat sie denn getrunken? Was alle hier trinken. Luisenbrand.
12: Könnte der gepanscht gewesen sein?
9: Ach was.
12: Hier gehen wir besser nicht lang. Minen. Hier links. Wenn jemand so erfolgreich ist wie Gustav Wengler, dann kommt immer irgendein Neider, der irgendein Mist in die Welt setzt, geschäftsschädigende Gerüchte streut Der Luisenbrand ist ein astreines Erzeugnis.
13: Wenn Winkler mal einen Werbechef braucht, könnte er glatt Sie anheuern.
12: Ich diene nur dem Gesetz. Wird Zeit, dass wir uns aufteilen.
13: Warum?
12: Wenn wir zusammenbleiben, suchen wir 3 Tage. Wir gehen auf 3 Wegen ums Moor, treffen uns auf der anderen Seite. Können Sie Karten lesen, Herr Hauptkommissar?
13: Ja, selbstverständlich. Ich war Gefreiter. Hm.
12: Dann ist die Karte für Sie. Die für Sie, Kowalski. Sie kommen am Soldatenfriedhof vorbei, müssen keine Angst haben. Die sind alle tot. Mhm. Ich gehe über die Westflanke. Wir sehen uns auf der anderen Seite.
14: Sollte herauskommen, dass wir mehrere Millionen Goldmark unterschlagen hatten, drohte uns allen Kriegsgericht. Wir sprangen vom Wagen, holten die Spaten. Die Grube für das Gold war bereits ausgehoben. Die Überraschung kam aus dem Wald. Ein Junge und ein Mädchen. Sie standen da, hielten sich an den Händen wie Hänsel und Gretel und waren vor Schreck zu 2 Salzsäulen erstarrt im Angesicht der angelegten Gewehre. 2 arme Franzosenkinder, die nach Brennholz suchten.
15: Que faites-vous ici?
14: Fragte ich. Da fiel schon ein Schuss und auf der Stirn des Jungen prangte ein dunkles Mal. Er fiel um wie ein nasser Sack. Das Mädchen ließ einen herzzerreißenden Schrei hören. Ich blickte mich um, zu Meifert und Vibo. Beide hatten ihre Karabiner noch angelegt und schauten genauso entsetzt wie ich. Da donnerte ein 2. Schuss durch die nächtliche Stille. Hauptmann Engel hielt seinen rauchenden Ordonnanzrevolver fest in der Hand. Das Mädchen war neben dem Jungen zusammengebrochen, röchelte. Der Todesengel trat zu ihr und schoss ihr aus nächster Nähe in den Kopf.
16: Firma Lamkau?
17: Edith, ich möchte dir mein allertiefstes Beileid aussprechen.
16: Gustav, wie gut, dass du anrufst.
17: Wir alle.
16: Ich weiß nicht mehr weiter, Gustav.
17: Was ist denn passiert?
16: Die Polizei war hier. Die haben alle Unterlagen mitgenommen.
17: Warum das denn?
16: Sie sagen, sie müssen einen Überblick über Herberts Geschäfte bekommen. Sie interessieren sich vor allem für den Luisenbrand.
17: Mach dir keine Sorgen, das ist Routine.
16: Aber Herbert hat dort nichts getan, oder?
17: Nein.
16: Er war in letzter Zeit so anders.
17: Was ist denn passiert?
16: Er hat eine Todesanzeige bekommen aus Dortmund. Er hat gesagt, er kannte den Verstorbenen von früher aus Treuburg.
17: Wer hat die Anzeige geschickt?
16: Stand kein Name auf dem Umschlag. Herbert wollte dich deshalb anrufen und Siegbert.
17: Hat er Siegbert erreicht?
16: Sicher.
17: Ich werde mit Siegbert sprechen und dir jemanden schicken, der dir mit der Firma hilft. Hat die Polizei wirklich alle Unterlagen mitgenommen?
16: Nicht alle. Herbert hatte noch welche in seinem Tresor im Wohnhauskeller. Da dürfe niemand ran, außer ihm, hat er immer gesagt. Die habe ich der Polizei verheimlicht.
17: Das hast du gut gemacht. Es gibt Geschäftsgeheimnisse, die gehen die Polizei nichts an.
16: Welche Geheimnisse, Gustav?
18: Herr Lamkau galt als schwieriger Kandidat wegen einer gepanschten Lieferung, Fräulein Ritter?
19: Das könnte erklären, warum Lamkau so viel Bargeld dabei hatte. Es war für jemanden im Haus Vaterland, der die Sache unter den Teppich kehrt.
18: Was ist da los?
20: Soll ich nachschauen?
18: Ja, bitte. Fräulein Steiner kommt heute etwas später.
20: Das sind doch Marschschritte. Oh mein Gott, weiß wer.
21: Herr Kriminalrat, Herr Oberkommissar, Sie führen Bernhard Weiß ab und den Polizeipräsidenten.
22: Bitte?
21: Kommen Sie schnell, bitte.
23: Fräulein Ritter, keine Sorge, es wird sich alles klären.
24: Nicht stehen bleiben, weitergehen.
23: Was geht denn hier vor?
24: Anordnung des Reichspräsidenten. Die preußische Regierung ist mit sofortiger Wirkung abgesetzt. Ebenso die Berliner Polizeiführung.
23: Das wird Otto Braun nicht
24: sehen. Als neuer Reichskommissar in Preußen wurde Reichskanzler Franz von Papen eingesetzt.
23: Das ist ein Staatsstreich. Das lassen wir nicht zu.
9: An der Hohen Kiefer kann ich mich orientieren, meinte Kriegert. Und da noch 500 Meter, dann müsste ich ums Moor rum sein. Wenn er da mal recht hat. Ich darf nicht auf die polnische Seite kommen. Die Brüder würden sich freuen, einen preußischen Polizisten in die Finger zu kriegen. Da vorne die Lichtung, sieht doch gut aus. Bis dahin kann ich noch eine rauchen.
18: Yeah.
0: Ist das überhaupt eine Lichtung? Verdammt. Ich versinke. Nur die Ruhe. Das ist ein Schlammloch, mehr nicht. Aber ein verdammt tiefes. Puh. Wie kalt. Die Hose ist hin. Verdammt, das geht schnell. Kriegert! Kowalski!
1: Aus dem Weg, Kollege Böhm. Ja, jetzt.
3: Machen Sie keine Dummheiten.
2: Er stellt sich den Soldaten in den Weg.
19: Herr Polizeipräsident, Herr Weiß, sagen Sie doch etwas. Geben Sie einen Befehl.
2: Die Soldaten werden nervös. Die sind in der Unterzahl.
3: Bewahren Sie bitte alle die Ruhe. Niemand will, dass irgendetwas Unbedachtes passiert.
1: So sehe ich das auch.
2: Wenn jetzt jemand schießt.
19: Wohin werden Sie denn gebracht?
1: Das geht hier nichts an.
19: Dann lasse ich Sie hier nicht durch.
1: Was wollen Sie denn? Dass wir aufeinander losgehen? Ich führe nur meine Befehle aus.
3: Geben Sie den Weg frei, Böhm. Das wird sich alles regeln.
2: Er gibt nach.
19: Hoch! Lebe die Republik!
4: Hoch! Lebe die Republik.
19: Hoch. Komm, Kollegen! Hoch! Lebe die Republik! Hoch! Lebe die Republik! Hoch!
1: Ja, ja. Ja, schreit
19: Lebe
1: ihr hier, jawohl.
19: Die Republik!
0: Bleib ruhig. Keine Panik. Ich muss mich an was festhalten. Kriegers! Hier ist nichts. Nur brauner Schlamm. Hilfe! Irgendjemand, bitte! Hilfe!
2: Gereon, wo bist du?
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1: Um 20 Uhr mit Ronald Lessig. Bundesgesundheitsminister Linnemann hat die Einsetzung einer Kommission angekündigt, die die Pflegeversicherung fit für die nächsten Jahre machen soll. Dem von der SPD vorgeschlagenen Pflegedeckel erteilte der CDU-Politiker am Abend eine Absage.
2: Ich warne nur davor, dass wir jetzt so tun, als ob damit auch nur im Ansatz ein Problem gelöst ist. Die Pflegeversicherung ist strukturell unterfinanziert. Jedes Jahr fehlen 10% der Ausgaben. Das sind rund 10 Milliarden, sage ich jetzt mal Pi mal Daumen. Und wenn wir das nicht strukturell ändern, werden wir die Zukunft im Pflegesystem nicht gewinnen.
1: Bundesgesundheitsminister Linnemann im Bericht aus Berlin. In insgesamt 123 Kommunen in Niedersachsen ist heute erneut gewählt worden. In Stichwahlen wurde über Bürgermeister, Oberbürgermeister und Landräte entschieden. In Salzgitter setzte sich Frank Klingebiel von der CDU mit fast 75% gegen die AfD-Kandidatin Patricia Meyer durch. Auch die zwei anderen Stichwahlbewerber aus der AfD in den Städten Münster und Bockenem waren chancenlos. In Osnabrück bleibt Oberbürgermeisterin Katharina Pötter von der CDU im Amt, in Lüneburg die Grünen-Politikerin Claudia Kalisch. Der parteilose Jascha Rohr hat in Oldenburg knapp gegen den SPD-Kandidaten gewonnen. In vielen Kommunen sind die Stimmen noch nicht fertig ausgezählt. In der Nähe des Luftwaffenstützpunktes Fairford in Südwestengland hat die Polizei 5 Männer festgenommen. Die Ermittler gehen von einem Terrorhintergrund aus. Die Männer werden verdächtigt, einen Anschlag geplant zu haben. Der Luftwaffenstützpunkt wird von den USA genutzt, um Angriffe auf iranische Raketenstellungen zu fliegen. Weitere Details gibt es noch nicht. In knapp 45 Minuten feiert Jürgen Klopp seine Heimpremiere als DFB-Trainer. Für das Nations League-Spiel gegen Griechenland ändert er seine Startelf gegenüber der Niederlande-Partie auf 5 Positionen. Aus Augsburg Stefanie Batschik.
3: Dass Alexander Nübel gegen Griechenland Marc-André ter Stegen im Tor ersetzt, das hat der Bundestrainer ja schon im Vorfeld verraten. Und Jürgen Klopp setzt heute auf Jan-Aurel Bissek von Inter Mailand in der Innenverteidigung. Er verteidigt neben Jonathan Tah. Links hinten startet, wie gegen die Niederlande, schon Nathaniel Brown. Rechts hinten Joscha Wagnumann in der Zentrale. Sollen sich wie gehabt Kapitän Joshua Kimmich und Felix Metscher um die durchaus offensiv denkenden Gäste kümmern. Auf den Flügel wieder Kevin Schade links und Karim Adeyemi rechts. Younes Ebnotalib von Eintracht Frankfurt kommt in der Spitze zu seinem DFB-Startelf-Debüt. Und die vielleicht größte Überraschung, Bamba Sekonté von der TSG Hoffenheim, der beginnt auf der 10.
1: Das waren die Nachrichten. Das Wetter in Norddeutschland. In der Nacht bewölkt, vereinzelt Regen bei 16 bis 9 Grad. Morgen teils Sonne oder dichtere Wolken, im Nordwesten Schauer bis 27 Grad. Die Zeit, es ist 20.03 Uhr.
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4: Heute der Norden liest. Die Leipziger Schriftstellerin Heike Geißler stellte am 11. Juni im Literaturhaus Hannover ihren neuen Roman Michaela Kohlhaas vor. Die Moderatorin war Lisa Kreisler.
5: Was passiert, wenn die Ungerechtigkeit plötzlich in Form einer Figur vor uns steht? Einer Figur, die weiblich ist, mittelalt und stinkt. Einer Frau in einem Faschingskostüm, die in der Leipziger Fußgängerzone Zertifikate verkauft, mit denen man sein Leben verkürzen oder noch etwas ausdehnen kann. Eine, die keinen Plan hat, aber, ich zitiere, einen unerbittlichen Drang. So einfach müsste man sie doch als verrückte Obdachlose ablegen können, aber dann geht sie zu Sportcheck und kauft mit ihrer EC-Karte neue Schuhe. Diese Figur ist eine, die eigentlich nichts Schlechtes tut, aber mit ihrer uneindeutigen Präsenz so bedrohlich, dass man sie weghaben möchte. Wer würde sich ihr an die Seite stellen? Wer würde ihrem Widerstand mit Wärme begegnen? Sie ahnen es sicher schon. Ich rede von Heike Geißlers neuer Heldin, Michaela Kohlhaas. Und wenn man sich die letzten Bücher von Heike Geißler anschaut, ihren Roman Die Woche oder den Essay Verzweiflung, hat man den Eindruck, die Kohlhaas sitze schon sprungbereit im Schatten dieser Texte. In diesen älteren Büchern rüttelt Heike Geißler an der gesellschaftlichen Realität als Frau, Mutter und Nachdenkerin. Nachdenkende. Die Kriege und die überhelle Gewalt vermengen sich mit den schlafenden, noch gerade so in Sicherheit lebenden Söhnen der Erzählerin, mit ihren Hormonen und der Enge im eigenen Land. Jetzt im neuen Buch hat sich die Erzählerin eine radikale Gefährtin geschaffen, mit Holzschwert und Wagen. Und vielleicht ist sie ja sogar eine der Nachfahrinnen von Heinrich von Kleists Michael Kohlhaas, dieser so gute Pferdehändler, der auf das Recht nicht mehr vertrauen konnte und als Protest zum Mordbrenner wurde. In Kleists Novelle von 1810 heißt es nämlich im letzten Satz: Vom Kohlhaas aber haben noch im vergangenen Jahrhundert im Mecklenburgischen einige frohe und rüstige Nachkommen gelebt. Herzlich willkommen, Heike Geißler.
6: Hallo, guten Abend.
5: Ja, in der Ankündigung zu deinem Buch bei Surkamp steht, dass es eine Überschreibung, dass dieser Text eine Überschreibung der Novelle von Kleist ist. Wann ist der Text von Kleist so wichtig für dich geworden?
6: Erstmal würde ich gern mich bedanken dafür, dass du diesen letzten Satz des Michael Kohlhaas hier mit eingebracht hast, weil der tatsächlich auch wichtig ist. Den hatte ich dann zwischenzeitlich mal vergessen, aber das ist quasi für die Verwandtschaftslinie oder die Kontinuität vieler, vieler Dinge irgendwie gar nicht so ganz unerheblich. Ich würde sagen, Pi mal Daumen war das in etwa vor 5 Jahren, aber das muss gar nicht so ganz stimmen. Diese Michaela Kohlhaas entstand erstmal tatsächlich als Name, den ich vor mir sah, irgendwie, den ich gehört habe, gelesen in meinem Kopf oder wo auch immer. Und dann dachte ich, ach ja, natürlich. Und der kam mir sofort vor wie ein Schlüssel, um etwas zu machen. Erstmal noch gar nicht, um etwas zu schreiben. Das kam dann erst später. Also ganz im Ursprung war es eigentlich der Versuch auch, sich vielleicht mit Freundinnen zusammenzutun und Michaela Kohlhaases zu sein, was auch immer das bedeutet hätte. Und dann merkte ich aber, dass es doch die Figur ist, mit der ich mich ausführlicher beschäftigen möchte, und kam dann zwangsläufig zum Michael Kohlhaas zurück, den ich natürlich, oder vielleicht ist es auch nicht so natürlich, kannte, aber dann doch nicht mehr im Detail. Das heißt, ich habe diesen Text von Kleist, es gibt ja auch mehrere Fassungen dieser Novelle, die kürzere und die längere, mehrfach gelesen, immer und immer wieder auch, und quasi darin gebadet oder bin darin spazieren gegangen und habe dann geschaut, wie ich damit umgehe eigentlich. Und der Ursprung war eben wirklich eine Überarbeitung Satz für Satz. Also ich bin durch die Novelle gegangen und habe mir die Sätze irgendwie übersetzt in die Gegenwart meiner Figur und mich dann aber aus vielerlei Gründen immer freier gemacht, auch weil es notwendig war, sich frei zu machen von diesem Quelltext des Heinrich von Kleist. Aber sagen wir mal so Pi mal Daumen, 5 Jahre.
5: Und diese Übersetzungsarbeit, von der du sprichst, wie hat das funktioniert? Also hast du den Rhythmus aufgenommen und die Vokabeln der Gegenwart versucht anzuwenden auf die Vokabeln der Kleistschen Zeit? Oder was war das für eine Methode?
6: Wahrscheinlich müsste ich sagen, dass es unterschiedliche Methoden waren. Und das war dann auch die Schwierigkeit, weil es sehr... Ja, also wie übersetzt man allerlei? Das fängt ja schon an, dass ich jetzt, meine Figur ist ja eben keine Pferdehändlerin. Sie ist auch schon eine Frau, das erzeugt andere Umstände. Sie lebt in anderen Besitzverhältnissen. Der Kohlhaas von Kleist eben als Pferdehändler, er hat Angestellte, er hat eine Frau und mindestens 3 Kinder, das weiß ich jetzt gerade gar nicht mehr so genau, ob es nicht noch mehr sind.
5: Ich glaube 5, ne?
6: Ja. Na gut. Sie hat keine, also viele Entscheidungen, quasi jedes Ding, das man verändert oder übernimmt, erzeugt Folgen. Und das plusterte sich dann immer mehr auf und wurde gewaltiger und auch unübersichtlicher, sodass ich mich dann vor allem auch fragen musste, wie ich beispielsweise mit diesem Ereignis umgehe, das es ja im Michael Kohlhaas gibt, was alles. Also eigentlich war jeder Satz eine Aufgabe und ich habe mich der auch sehr gern gestellt, aber dann gemerkt, dass ich möglicherweise diese Geschichte des Scheiterns beispielsweise auch an der Justiz und Scheitern in einem Netz aus Beziehungen, Beziehungsgeflechten und unangenehmen Verquickungen, wie das der Kohlhaas erlebt, so gar nicht erzählen wollte. Und letztendlich eben auch, weil es schon erzählt ist. Also der Sinn der Überschreibung war dann eben doch eher die quasi zu schauen, was ist das jetzt, ja, die Übersetzung quasi, wie gehe ich mit all diesen Dingen um und welche Lösungen finde ich jetzt und wie mache ich das vielleicht neu.
7: Ja, so eine Adaption hat ja immer auch ein bisschen die Gefahr, dass man sich zu stark gebunden fühlt an das Original, aber andererseits vielleicht auch einen anderen Umgang mit Konventionen neu erfinden kann oder auch schon so einen dramaturgischen Weg vorgegeben hat. Das kann ja beim Schreiben auch sehr erleichternd sein. Wie ist es dir damit ergangen?
6: Ja, ich dachte ursprünglich, es wird vermutlich easy, dieses Buch zu schreiben, wenn ich es einfach nur übersetzen muss, ein bisschen wie Malen nach Zahlen und ich nehme halt nicht das vorgegebene Lila, sondern ich nehme Rot oder so. So kam es mir vor, aber genau so war es nicht. Also es war sehr schwierig und es wurde dann leichter, als ich endlich machen konnte, was die Figur schon die ganze Zeit gesagt hat, nämlich sie zu Wort kommen lassen, sie handeln lassen, weil die hatte sowieso ihren Plan und meine Aufgabe war es eigentlich, dem stattzugeben und ihr zu folgen. Und dann wurde es bedeutend leichter, aber da war ich eben auch schon mehrfach quasi durch den Kohlhaas durchgewandert, durch seine Landschaft, durch seine Verluste, durch seinen Schmerz auch.
7: Und hast du was von Kleist gelernt? Ich meine, das Eindrückliche ist ja diese absolut bürokratische Sprache teilweise, die aber so ganz stark auch geimpft ist mit Gefühlen. Und dieser Rhythmus der Sprache, der so eindrücklich und stark ist, hat sich da was übertragen? Oder hat sich deine Poetik verändert? Also ich finde, deine Texte sind ja auch wirklich immer geprägt von einem starken Rhythmus. Du arbeitest viel mit Wiederholungen und überraschenden Wendungen.
6: Das glaube ich schon, aber sowas kann ich immer nicht sagen. Ich habe den Eindruck, ich kann meine Texte nicht selber bezüglich ihrer Stilmittel oder so befragen. Das ist auch ein Blick, der kommt mir viel zu retrospektiv vor für mich. Also das können ja andere machen, aber ich denke, ich habe schon sehr viel gelernt. Oder diese war ja umgeben eigentlich auch von Kleist-Sprache und auch von Schauplätzen, die ich danach gar nicht unbedingt übernommen habe, aber die spontane Antwort wäre, ich denke tatsächlich an das Kleistgrab am Wannsee und vielleicht sowas wie, bring nicht deine Partnerin um. Also das hat ja die Henriette Vogel quasi mit sich in den Tod genommen und das wäre es, woran ich jetzt just denken würde.
7: Mhm. Ich dachte jetzt auch noch an solche Begriffe wie die Dickfütterung der Rappen. Und das sind ja wirklich so völlig, heute lesen wir das halt witzig, aber es hat ja auch sowas ganz Starkes und hat vielleicht auch noch ein anderes Potenzial in der Sprache gezeigt, wie Kleist gearbeitet hat.
6: Ja, das ist ein sehr üppiger Text, den er geschrieben hat, der ist auch gar nicht so leicht nachzuerzählen, weil er auch ein Bildreichtum hat, also eine Anschaulichkeit in jedem Satz, die schon wirklich beachtlich ist. Ich habe für meine Arbeit an meiner Kohlhaas dann eben auch den Kohlhaas. Ich hatte diese schöne Strömfeld-Ausgabe, ich weiß nicht, wer die kennt, also den Strömfeld-Verlag gibt es ja leider nicht mehr und das ist so eine ganz aus der Kleist-Werkausgabe und man hat da ganz viel Platz am Rand neben dem gedruckten Text und ich habe mir dann auch Zeichnungen dahin gemacht oder so ganz aufgeplusterte Wangen an einer Stelle oder einfach versucht auch mich in dem Text mit einer Anschaulichkeit auszustatten, um leichter navigieren zu können, weil es ja ein Text hat Punkt und Komma, aber es ist einer, der ja doch auch ganz schön durchrast und man weiß ja sowieso, er geht schrecklich aus und das erzeugt nochmal eine extra Dynamik. Mhm. Wir zumindest wissen das, die wir ihn jetzt lesen.
7: Ja, aber dann wollen wir jetzt mal deine Michaela Kohlhaas kennenlernen.
6: Genau, ja. Da gibt es jetzt nicht ganz so viel Rand in meinem Text, nicht ganz so viel Weiß auf den Seiten. Wenn ich ehrlich bin, wäre ich ihr lieber nicht begegnet. Ich hätte mir etliche Herausforderungen, Peinlichkeiten und Zumutungen lieber erspart, hätte damit dann aber auch auf Spaß, auf Herzlichkeit, auf ihre Fülle, ihre Gier und Bescheidenheit verzichtet. Hätte sie nicht zugleich als Aufgabe und Freundin an mein Herz wachsen lassen können und würde sie und alles, was sie tat und tun und denken konnte, jetzt nicht schmerzlich vermissen. Für sie will ich denken, es gibt ein Leben nach dem Tod, vielmehr für mich will ich es denken und diese Zeit nach dem Tod als Ort verstehen, an dem ich sie wiederfinden kann. Niemanden, der schon gestorben ist, möchte ich so gern, so dringend wiedersehen wie Sie, Michaela Kohlhaas, die große Frau des Jahrhunderts, deren Lebenszeit nicht reichte, die volle Größe zu erreichen. Man konnte später immer sagen, das hatte sich doch angebahnt, dieses ganze Jahr mit all seinen Ereignissen, mit dem Furon dieser Kohlhaas, mit allem, was ihr geschah und erst recht mit allem, was sie an Handlungen in die Welt warf. Das hatte sich doch angebahnt, oder?

aussehen, als wäre es nicht ihre und wäre zugleich die persönlichste Entscheidung, die sie treffen könnte. Ein unmerkliches Umsteigen auf ein paralleles Leben, das schon immer zugegen war, das diskret mitströmte, mitzog und sich ab und an nach vorn zu drängen versuchte. Manchmal erwachte sie nachts und rang um Luft, aber das machte man jetzt so. Es brauchte dann kein großes Ereignis, es brauchte nicht den einen gewaltigen Anlass, es brauchte eigentlich nichts. Eines füge ich noch ein, Michaela Kohlhaas ist stellvertretende Friedhofsverwalterin und ich will gar nicht hier so viel über ihre Arbeit vorlesen, ich glaube tatsächlich sogar gar nichts bei den ausgewählten Stellen, aber der Text hat auch ein Ich, das jetzt hier gerade schon ganz am Anfang kam und diese beiden sind sich auf dem Friedhof begegnet und das ist quasi die kleine Vorbereitung für eine Stelle ein wenig später. Michaela Kohlhaas, die gleich losginge, war keine Mutter. Sie hatte keine Kinder, denn dann würde sie nicht gehen. Diese beispielhafte Frau, aus der keine Geschäftsreisende, aber eine Handlungsreisende würde, die Handlungsräume besichtigen, berichtigen, einfordern und deren Mangel beklagen würde, war niemandes Mutter und würde niemals Mutter werden. Sie hatte sich irgendwann entschieden, keine Kinder zu wollen und war oft genug in ihrem Leben erleichtert darüber, von diesem und jenem nicht schwanger geworden zu sein, obwohl sie es manchmal darauf angelegt hatte. Es wäre bald nicht mehr vorstellbar, gleich schon, wenn ihrem Mund die kühnen Anklagen entsprängen, wenn sie brüllte und Furcht erregte, die immer als körperliche Gewalt zu ihr zurückgedrückt würde. Ja, wirklich, es wäre dann nicht vorstellbar, wie oft sie in ranzigen Betten gelegen hatte, in vernachlässigter Bettwäsche, unter traurigen Zimmerdecken und darauf gewartet hatte, dass der jeweilige Partner sein Sperma nicht auf ihren Kopf, ihre Brüste, ihren Bauch schösse, sondern in sie hinein. Und während der eine wegen eines Medikaments ewig nicht kam und der andere wegen eines anderen Medikaments viel zu schnell, plante sie die Zukunft für das gemeinsame Kind, das sie jedoch, so viel Einsicht hatte sie in die Zeugungsumstände, allein erziehen würde. Ruth, so hieß das Kind, so hießen alle Fantasiekinder, die dann doch nicht kamen. Die beispielhafte und in Fragen der Religion ungebildete Kohlhaas verfügte über eine Art Heer ungeborener, vergessener Kinder. Würde sie sich an die möglichen Töchter erinnern, könnte sie rufen, Mädchen, aufstellen, wir machen ein Bild. Wir machen ein Bild vor dem Feldzug, ein Bild vor der Schlacht. Was wusste sie von Feldzügen und Schlachten? Das Künftige liefe auf Felder hinaus, auf Kriege nicht. Die gab es einfach schon, die gab es eh. Ungeborene Kinder also, geborene nicht. Manchmal starrte die kinderlose Kohlhaas vor sich hin und sah blassweiße menschenförmige Flächen vor ihren Augen entstehen. In Landschaften, vor Fassaden, was auch immer sie sah, was auch immer sie dachte, wurde ergänzt um ihre ungezogenen, ungeborenen Kinder. Das Resümee der Fortpflanzung der Kohlhaas würde später lauten, Handlungen ja, Kinder nein. Das würde sie allen sagen, die sie nach Kindern fragten und nachbohrten, ob sie nicht vielleicht doch noch schnell welche bekommen wollte. Irgendwer tat ja doch immer so, als fehlten ein bis zwei oder gar mehr Kinder auf dieser Welt, die Kohlhaaschen. Sie verschwendet Kinder, so sehen es manche, so sahen es manche, die es so sehen wollten. Was die Kohlhaas der Welt an Kindern ersparte, setzte sie um ein Vielfaches vermehrt als Anwesenheit, Lautstärke und Widerspruch zu, gleich. Wie schwer es war, den Knoten der Gewohnheiten, Erwartungen und Pflichten zu durchtrennen, all die Knoten im Hirn der Kohlhaas, die auf dem Friedhof anrief, sich abmeldete und mitteilte, sie brauche kurzfristig nochmals einige Tage frei. Eine dringende private Angelegenheit, sie werde sicherlich in wenigen Tagen zurückkommen. Sie war also abgemeldet und packte zuerst für einen kleinen Urlaub, würde das aber sogleich korrigieren. Denn das konnte das Märchen der Kurzfristigkeit, der zielstrebigen Erholung zur Reproduktion der Arbeitskraft, der Klarheit, der Konzentrationsfähigkeit ihr noch erzählen. Diese Kohlhaas zog sich nicht zurück, um ihre Arbeitskraft oder andere Nützlichkeit

0: Möglichkeiten wiederherzustellen, die sie selbst kaum noch zu schätzen oder aufrechtzuerhalten wusste. Sie brauchte auch keine Neuausrichtung, Neuorientierung. Sie war nicht darauf aus, sich beruflich umzusortieren oder woanders vermeintlich frisch zu beginnen. Sie meinte, sie kenne alle Versprechen der Welt, alle Prognosen und Herausforderungen des erwachsenen Lebens, nur diese nicht, keinen Plan zu haben, aber einen unerbittlichen Drang. Diese Kohlhaas war nicht auf eine kleine Pause aus und konnte keiner Pause mehr glauben. Sie wollte sich nicht erholen. Ein Urlaub, eine Reise, irgendeine Sache, die nur ein paar Momente Unterbrechung bringen würde, war nicht das, was jetzt begann. Sie meldete sich ab, um sich zurückfallen zu lassen, um erst unsichtbar zu werden und später Schwung zu holen und in die Sichtbarkeit zurückzuschnellen. Michaela Kohlhaas wusste nicht, was genau käme, aber sie ahnte, sie ginge nicht mehr auf den Friedhof zurück. Nicht als stellvertretende Friedhofsverwalterin, nicht als eine, die Ambitionen auf die Leitung oder einen Aufstieg ins Amt im Sinn hatte. Friedhofsverwaltung auf höherer Ebene. Sie ging ganz, konnte und wollte das nicht mitteilen, weil alles, was an Bürokratie dann folgen würde, ihr den nahtlosen Weggang verdorben hätte. Äußerlich würde Michaela Kohlhaas in den kommenden, den letzten Monaten ihres Lebens keine frohe Botschaft, sondern eine Absage sein. Eine gröhlende, manchmal tirillierende Absage. Sie würde sich in neuen Zuständen, in neuen Gewohnheiten und Gegenden ausbreiten und immer wissen, warum sie erst so spät damit begonnen hatte, schroff, schorfig, unumwunden, klar und forsch zugegen zu sein. Nichts, so würde es ihr dann vorkommen, war einfacher als das. Absagen, aufgeben, was für immer Bestand zu haben schien, was angeblich nicht befragt werden durfte, wenn man erst einmal damit begonnen hatte. Aber die stille, geheime, auch von der Kohlhaas hauptsächlich unbemerkte Vorbereitung des Weggangs war etwas wie ein gewaltiger Umzug, war etwas wie die Standortverlegung eines großen Unternehmens. Während die üblichen Geschäfte, Handlungen, Wege bis zum Aufbruch beibehalten wurden. Ein Balanceakt, von dem niemand erfahren hatte, der sich in Unsichtbarkeit und um Unkenntlichkeit bemüht vollzog. Was näher rückte, war eine große Zäsur, ein Einschnitt, das Ende einer vertrauten Landschaft, die sich von dieser kugeligen Erde als Bruchstück abzulösen schien, mit einem kleinen, bröckligen, trockenen, unzuverlässigen Untergrund an den Rändern, dem Anfangsort eines Sturzes oder Sprungs mit unbekanntem Ausgang. Die Kohlhaas war ein vielschichtiges, kluges Gefäß am Puls der Zeit, randvoll mit Lust, gleich in alle Richtungen zu zerspringen, mit ihren Scherben Scheiben einzuschlagen, Botschaften zu ritzen. Sie war fast schon bereit. Klammer auf. So eine, wie sie gleich sein würde, entstand nicht über Nacht, aber bedurfte der Nacht etlicher Nächte, um beherzt zu werden, beherzt zu sein und wieder an Handlungen, Zeichen und Wunder zu glauben. Die Kohlhaas selbst würde übrigens nicht als Wunder gelten, auch als Heilige nicht. Aber etwa 20 Jahre nach ihrem Tod würde es letztendlich erfolglose Versuche geben, Denkmäler für sie zu errichten, steinerne und metallene Standbilder ihres Lebens. Klammer zu. Sie verließ die Wohnung zum letzten Mal, das machte sie sich nicht klar, denn man durfte vor allem sich selbst nicht erschrecken. Sie kam sich praktisch und angemessen gekleidet vor, abgesehen von dem schweren schwarzen Mantel, gegen den sie sich schon wieder nicht hatte entscheiden können, diese wohl notwendigerweise mitzuführende Hülle. Sie zog die Tür ins Schloss, schloss nicht ab. Das Zeichen einer kurzen, vorübergehenden Abwesenheit sollte auch die Wohnung glauben, die Kohlhaas käme gleich wieder, sollte die Tür den Anschein erwecken, sie käme gleich wieder, sollten die Geräusche dieses Aufbruchs ganz alltägliche sein. Sie stieg die Stufen dennoch lauter als sonst nach unten, denn das Haus sollte es bemerken, dass hier eine aufbrach. Es sollte wackeln, da eine ging, dieses Haus, nicht Elternhaus, nicht Herrenhaus, noch immer ein Mietshaus im kommunalen Besitz. Auf Höhe der Briefkästen fiel ihr die alte Mahnung ihrer Mutter ein, beim Verlassen der Wohnung immer auf saubere, frische Unterwäsche zu achten. Saubere Schlüpfer, stell dir vor, du hast einen Unfall. Was würden die Ärzte denken? Beispielhafte Gedanken nahezu unterhalb der Wahrnehmbarkeit, Teil eines großen Lärms im Kopf der Kohlhaas. Sie würde den Lärm zu beruhigen wissen, aber seine Quellen nicht besiegen. Es war noch dunkel, als sie vor der Haustür stand. Sie zog den Mantel eng um sich, ging nicht wie eine Diebin, die das Licht besser mied. Sie ging wie eine, die auf die gewohnten Bündnisse nichts mehr gab. Sie zog durchs Viertel und war von niemandem mehr zu erkennen. Auf meine Frage, wann ich vorbeikommen könne, um ein Grab zu kaufen, schrieb sie, dass man nicht wirklich ein Grab kaufe, sondern nur die Nutzungsrechte erwerbe. Ja, ich weiß, schrieb ich, aber wie klingt das? Ich möchte ein Grab kaufen und weiß dann schon, was ich kriege. Sie schickte mir ein Lachsmiley, das ich nicht deuten konnte. Ich wusste nicht, ob sie Provision bekäme und sich vielleicht deshalb freute, dass ich mir eine Grabstelle kaufen wollte. Oder ob sie sich darüber freute, dass ich mich gemeldet hatte, wenn auch erst Wochen später. Ich legte Wert auf meine Zuverlässigkeit, aber ich würde merken, meine Zuverlässigkeit war eine kleine, war ganz auf den engen Rahmen meines eher engen Lebens ausgerichtet, war für Innenräume und abschätzbare Risiken gemacht. Sie war nicht erfahren, nicht weltgewandt, nicht in den weiteren Wirklichkeiten erprobt. Meine Zuverlässigkeit war eventuell keine. Wann passt es dir, dass ich vorbeikomme, fragte ich. Brauche ich einen Termin? Ich hoffte, sie würde mich nicht an einen Kollegen verweisen. Sie schrieb, sie sei gerade auf dem Sprung und habe den Eindruck, dass es wohl die Lebensaufgabe war, die Spannung zu halten, den Hauptfaden nicht reißen zu lassen. Aber genau das habe sie jetzt getan. Sie habe einfach aufgehört und nun sei sie sozusagen aus allen Wolken, aus allen Gebäuden, aus allen Umständen gefallen. Noch ein Lachsmiley, diesmal das mit den aus den Augen schießenden Tränen. Ich wollte sie nicht weiter stören und fragte deshalb nicht, wann sie besser erreichbar wäre. Ich fügte ein Herz an ihr Smiley und dachte, das könnte ja bedeuten, dass ich verstanden hätte, was sie da über Faden und Wolken und Umstände geschrieben hatte.
1: Herzlichen Dank, Heike Geißler. Ja, es wird geschildert, ein leiser Aufbruch, dem kein großer Entschluss vorausgeht, der sich lange anbahnt, vielleicht sogar über Jahrhunderte, man weiß es nicht. Und es gibt eben diesen leisen Aufbruch und diese große Erzählung, also dass etwas Großes daraus folgt. Was für eine Art Widerstand ist das, den die Kohlhaas ausübt? Ist es überhaupt Widerstand für dich?
0: Ich würde, ja, da habe ich, glaube ich, noch gar nicht darüber nachgedacht, das mit dem Widerstandswort in Verbindung zu bringen. Vermutlich ist es das und könnte irgendwie sogar sehr gut einer Definition von vielleicht einem spezifischen Widerstand entsprechen. Aber ich habe dann doch den Eindruck, dass sie vielleicht den nächsten Schritt gewählt hat, dass der Widerstand vielleicht vorher war, bevor sie losgegangen ist. Was sie macht, ist auf jeden Fall, sich selber zu extrahieren, also sich zu entziehen und sich einer Veränderung auszusetzen. Ich habe immer den Eindruck, dass sie alles abschält oder auch sich von allein abwerfen lässt. Also es ist eine Entwicklung, der sie sich überlässt. Alles, was sozusagen auch pflegeleicht macht oder alles, was Alltag ist, alles, was ja innerhalb von Strukturen pflegt oder Strukturen braucht. Also es ist quasi das Ablegen jedweder Erziehung. Und vieles davon und auch von Konzepten von Höflichkeit. Sie wird dabei ja nicht die unhöflichste Person der Welt, aber es ist eine ganz starke Befragung dessen, wer sie ist, warum sie das ist und was davon sie eigentlich zu einer Opportunistin macht, die ihr selber nicht so ganz geheuer ist, auch in diesen Zeiten. Also als welche Person will sie eigentlich auftreten und leben und so enterzieht sie sich oder entdomestiziert sich. Aber das kann man sicherlich als einen Widerstand lesen, nur ist ihr Ziel eben nicht Widerstand, sondern genau dieser Prozess des Unlearning, sagt man ja auch manchmal. Ja? Also loswerden, was erlernt wurde. Und das, was sie weiß, was sie lebt, wie sie handelt, bevor sie losgeht, das ist natürlich eben nicht nur die Erziehung, die sie in ihrer Kindheit, wie man so sagt, genossen hat, sondern eine, die ist ja tatsächlich älter. Also wir alle haben ja Elemente, die sind steinalt in uns.
1: Ja, mich hat die Figur noch an eine andere literarische Figur erinnert, nämlich an Bartleby von Herman Melville. Ich weiß nicht, ob du damit was anfangen kannst, aber dieses I would prefer not to, also das ist ja dieser passive Widerstand, das bei ihm ist es halt so extrem, weil er aufhört wirklich dann zu essen am Ende und stirbt, aber das Nichthandeln und das Handeln, in welchem Verhältnis steht das bei ihr? Also sie geht los, sie ist eine normale, gut bürgerlich erzogene Frau, die immer brav war, und plötzlich hört sie auf, sich zu waschen. Sie schläft draußen, sie malt diese Schilder in der Fußgängerzone, sie sagt, was sie denkt, und man hat das Gefühl, sie hat so eine unglaubliche Weisheit, wird aber überhaupt nicht ernst genommen. Also da ist ja auch eine Handlung drin, in dieser Art aufzuhören oder ins Offene zu gehen. Wie ist das verortet für dich?
0: Also erstmal mit den Bartleby, der Schreibgehilfe, das habe ich vor, ich hatte immer, ich weiß gar nicht, ob ich es vielleicht zu früh oder zu spät gelesen habe, keine Ahnung. Ich habe es gelesen und kenne den Text natürlich und kenne auch die literarische und gesellschaftliche Wichtigkeit dieser Form der Verweigerung und finde viel interessanter, also der Bartleby ist mir ganz ungeheuer, und das natürlich berechtigterweise, das hat der Text ja auch so angelegt. Ich habe dann einen gewissen Grusel, wenn ich nur Bartleby denke.
1: Ja.
0: Aber interessant ist ja eigentlich quasi der Vorgesetzte des Bartleby. Mhm. Wie geht er damit um? Was ist die Aufgabe, die sich daraus ergibt? Und daraus entsteht ja auch die Größe des Bartleby, weil er nicht bezwingbar ist. Oder es gibt diese eine Person, die muss dem Bartleby quasi Folge leisten und alles akzeptieren. Und ich glaube, da ist die Kohlhaas ganz, ganz anders. Und auf so eine Art anders, dass sich das auch tilt. Also es fällt mir ganz schwer, sie im Kontext des Bartleby irgendwie zu denken, weil sie auch viel kommunikativer ist. Also sie plaudert, sie redet deutlich, sie hat manchmal vielleicht auch fast manifestartige Situationen, oder ich habe sie ihr an den Leib geschrieben, die spielt sich immer wieder in die Gesellschaft hinein. Und was daraus, also ich glaube, da ist dann eben auch dieser Moment der Kontinuität, die Kontinuität, aus der sie kommt, und die Kontinuität, die aus ihr wiederum heraus entstehen kann. Man geht ja immer davon aus, dass alles, was wir sagen, auch quasi weg ist. Das ist ja auch das Interessante an der Mündlichkeit. Hier wird aufgezeichnet, aber was mündlich ist, verfliegt, verhallt. Und trotzdem ist sie für mich so eine Art Spurenprojekt. Sie setzt ihre Spuren in die Stadt, aber das ist auch nicht ihre Intention. Also sie ist nicht an einem Werk interessiert, aber sie ist daran interessiert, vorhanden und gesehen zu sein, gesehen zu werden und auch ein bisschen zu quälen quasi, diese Aufdringlichkeit und die Kontraste zu erzeugen. Also was quasi die Rolle der anderen ist ja interessant, was ich hier am Beispiel, das ich auch vorgelesen habe, im Kontakt mit der Kohlhaas, wirken die meisten kläglich, weil sie schon wirklich sehr mutig ist.
1: Ja, sie ist sehr radikal. Ich glaube, ich habe auch gesucht einfach nach einer anderen Bezugsgröße, weil der Michael Kohlhaas, der hat so ein klares Motiv, der handelt aus Rache, der reitet zu Pferde, der brennt alles nieder und tötet, und Michaela ist eher selbst das Pferd, weil sie am Ende diesen Pferdewagen, sie findet einen Wagen und den zieht sie hinter sich her, und es ist eine ganz andere Art zu handeln, und die war erstmal extrem neu. Aber ich habe mich eben gefragt, weil auch die Nähe zu Obdachlosen, die Nähe zu Hexe, irgendwann ist sie in so einer Kleingartensiedlung, da bekommt das dann auch so was Hexenartiges, oder auch die Art, wie sie eben behandelt wird von der Gesellschaft, habe ich mich eben gefragt, ob das Weiblichsein auch eine ganz andere Art von Widerstand, wollen wir es vielleicht nicht nennen, aber von Handeln, von Protest, von ich verlasse die gewöhnlichen Routen, ich lehne mich auf. Also der Michael Kohlhaas, ist das vielleicht extrem männlich, dieses Verhalten? Es wäre jetzt auch ein bisschen klischeehaft, aber stehst du dazu, zu dieser Form von weiblichem Protest?
0: Ich würde sagen, ich stimme dem quasi mit Bedauern zu, weil genau das eben ist, was ich gern, oder ich finde es immer, also bedauerlicherweise eben ist es dann doch oft so einfach, in diesen Kategorien oder Geschlechtersortierungen zu arbeiten und zu kritisieren, aber ich ringe oder lieben ja auch in Zeiten, wo das Wort Mann partiell eben ein Schimpfwort geworden ist. Und das haben sich einige Männer eben auch ganz zu Recht erarbeitet, aber nie alle. Und weshalb ich auch sehr oft mit diesem Wort Mensch arbeite, oder es benutze oder immer denke, das ist doch, was uns alle verbindet. Das sind wir nun einmal. Und gleichermaßen ist die Kohlhaas ein Mensch. Aber bekanntermaßen ist es Agieren in der Gesellschaft, sobald es nicht absolut konform ist, eines, auf das die Gesellschaft sehr oft eben mit so einer schlagfertigen Entmenschlichung begegnet. Also wie schnell wird man eben entrechtet, verdächtig gemacht und vor allem eben der Fürsorge entzogen, allein auch der fürsorglichen Blicke, der Fragen, was ist mit der Person, wie schnell wird gesagt, da ist jemand einfach verrückt, also man hört jemanden nicht mehr zu oder so. Das passiert eben tatsächlich wahnsinnig schnell. Und der Umstand, dass sie als Frau dann letztendlich doch auch irgendwie gefährdeter ist auf der Straße, dass sie weiß, sich zu wehren, aber auch das ist nicht so ganz leicht. Mhm. Aber ja, das spielt eben, wie schon gesagt, bedauerlicherweise eine Rolle, das hat einen Einfluss, aber das ist es, was mich auch persönlich permanent so fertig macht. Also das ist ja auch eine ganz große Ungerechtigkeit. Ja, und das war auch ein Kern eigentlich, daher kam auch dieser Name, ja, die Notwendigkeit der Übersetzung in das weibliche Geschlecht.
1: Ja, es gibt ja zwei Frauen im Text, die Erzählerin und Michaela. Und die Erzählerin ist vielleicht ähnlich oder nah deinen anderen Erzählfiguren aus den anderen Texten. Und sie ist einerseits interessiert an der Kohlhaas. Sie schreibt ja auch an diesem Mythos, an dieser ja, Zurückeroberung ihrer Geschichte auf eine Art und Weise. Und die beiden sind voneinander angezogen auf eine Art und Weise. Was für eine Beziehung entwickelt sich zwischen diesen beiden Figuren? Wie würdest du das beschreiben? Mhm. Ich finde es gar nicht so leicht.
0: Ja, ich offensichtlich auch nicht, oder? Also ich kann vielleicht eher erzählen, wie dieses Ich in den Text kam, weil das war, ja, mal war es da, mal war es nicht da, aber ursprünglich war es nicht da. Und dann gab es immer wieder, drängte es sich hinein und rutschte wieder raus. Und dann habe ich relativ, ich glaube, doch relativ kurz vor Abgabe entschieden, ich will dieses Ich da drin haben. Und ich glaube, es kommt mir jetzt ganz privat vor, das zu sagen, aber ich glaube, es war eigentlich ein Versuch, die Kohlhaas auf der Welt zu halten. Also als würde ich dieses Ich in den Text setzen, um, dass die nicht geht, dass die zurückkommt, dass die ihre Reise unterbricht und einfach wieder versucht, ihre Wohnung zu beziehen, falls die noch zur Verfügung steht, dass sie versucht, doch wieder zurück zu ihrer Arbeit zu gehen und dass man die Anliegen quasi innerhalb der gegebenen Strukturen etc. regelt. Aber eben, so ist die ja nicht. Und der andere Moment, mir war das auch schon wichtig, ihr was an die Seite zu geben, das zeigt, wie mutig sie ist, indem eben auch über Feigheit und Ohnmacht und die Schwierigkeit, sich zu entziehen, erzählt wird. Das in etwa war, glaube ich, der Hintergrund.
1: Ja, weil ich auch dachte, es könnte sowas wie so ein klassisches Doppelgängermotiv sein. Mhm. Also ja, also zwischendurch kam ja auch der Gedanke, ob diese Kohlhaas überhaupt existiert, weil dieses Ich sich so an sie gebunden fühlt und so viel über sie weiß. Die Erzählsituation ist eben auch sehr interessant. Es beginnt eben sehr groß, es wird vorausgestellt, dass etwas sehr Großes passiert, diese große Frau des Jahrhunderts. Und so ganz sicher, ob sie als sowas Großes gesehen wird, ist man sich als Leserin ja gar nicht und hat das Gefühl, vielleicht ist sie so groß, weil sie so eine große Bedeutung hat für die Erzählerin.
0: Also ich habe es quasi gar nicht so intendiert, aber ich weiß, dass es diese Lesart gibt und dass sie auch plausibel ist innerhalb des Textes. Aber das ist ja auch manchmal Lustiges oder auch so Magisches. Ja, sobald man mit einer Figur zu tun hat und der ihren Raum gibt, dann verändert sich ein Text anders, als man es selber kontrollieren kann. Und es kommt etwas hinzu, was man vorher nicht weiß und was nicht geplant ist. Und da war dieser Text für mich auch eine ganz große Übung tatsächlich im Loslassen, weil ich konnte diese Kohlhaas schon auch sehr viel Arbeit machen lassen. Die ist da ganz kompetent im Losgehen, ihren Weg finden, ihr eigenes Ende diktieren und zugleich doch dabei bleiben.
1: Wobei die Ich-Erzählerin macht auch sehr viele Angebote. Die macht sich genau die gleichen Gedanken. Sie will auch alles gut und richtig machen, eine gerechtere Welt haben. Du hast gerade schon gesagt, es geht dann halt da um die Momente, wo sie feige ist, wo sie für die Kohlhaas dann auch mal nicht erreichbar ist, wenn sie sie vermeintlich braucht. Die Erzählerin denkt an einer Stelle darüber nach, übers Aufschieben, über die Priorisierung des Handelns. Und vielleicht hast du keine Antwort darauf, aber wie müssten wir denn unsere Aufgaben priorisieren, damit wir besser zusammenleben könnten?
0: Ich weiß nicht, ob ich eine Antwort darauf habe, aber mir fällt jetzt ein, das ist Instagram-Wissen. Eine kleine Insta-Beute, aber von einer wirklich großen Person, nämlich Laurie Anderson, wurde gefragt, wie soll man leben? Und ich glaube, wenn man weiß, wie man leben kann, sollte, dann ist es möglicherweise auch leichter, davon ausgehend Handlungen zu priorisieren. Und mir fällt vermutlich der dritte Punkt nicht ein, aber sie hat Regeln erzählt, die sie mit ihrem Mann Lou Reed aufgestellt hat.
1: Jetzt alle mitschreiben.
0: Ja, vielleicht fällt mir jetzt auch just nur noch eine ein vor lauter Aufregung, weil ich sah jetzt gerade auch die schöne Laurie Anderson vor mir und die hat so etwas, das mich ganz entrückt macht. Und also ich schätze die wirklich sehr. Das eine war zwei Dinge. Keine Angst, niemals Angst vor Menschen haben. Das ist ganz fantastisch und gar nicht so schwer zu machen. Mhm. Weil ein Großteil der Angst, die wir alle so haben, wenn sie auch so unterschiedlich ist, hat doch mit Angst vor Menschen zu tun. Und das andere, was ich jetzt noch beisteuern kann, in meinem etwas löchrigen Gedächtnis, wäre Zärtlichkeit. Einfach Zärtlichkeit wählen. Und das ist ganz und gar bemerkenswert. Und ich glaube, in der Kohlhaas steckt auch eine gewisse Zärtlichkeit, auch wenn es natürlich sehr partiell überbrüllt, durch Gestank übertüncht wird und dergleichen. Aber an sich ist sie zum Beispiel eine sehr zärtliche Person. Aber ich glaube, diese zwei Punkte sind welche, wenn sie ins Handeln übergingen, und ich finde sie plausibel und erstrebenswert, danach zu handeln, dann ergibt sich die Reihenfolge von selbst.
1: Vielleicht liest du die zweite Passage mal vor, weil da wird nämlich gezeigt, wie die Gesellschaft in dem Fall leider nicht mit Zärtlichkeit und wenig Angst vor anderen Menschen reagiert.
0: Ich lese aus den Monaten Juli und August. Das stimmt, das habe ich noch gar nicht gesagt. Das Buch ist in Monate eingeteilt. Es geht von Januar bis Dezember und wir sind hier also schön im Sommer. Der Sommer des Kohlhaaschen Friedens. Jetzt, da einiges durcheinander geriet, da Kriegstreiber sich des Friedens schmückten, der keiner war und nie einer sein konnte, jetzt, da die Erde ausgefrungen werden sollte und sich immer noch zu höflich und wenig treffsicher wehrte, breitete die Kohlhaas die Arme aus und rief, es herrscht wieder Frieden im Land. Sie stand auf dem Marktplatz, den gewann sie allmählich lieb und drehte sich in alle Richtungen. Musste die Frau jetzt nicht eine Ätze und Krätze sein? Sie zupfte sich die Haare nach oben, toupierte mit den Fingern, sie stellte sich breitbeinig, ging dabei in die Knie und drückte und ächzte. Sie schob die ehemals goldenen Pulloverärmel nach oben, es war warm und ihr wurde wärmer, so sehr strengte sie sich an. Sie drückte und presste und quetschte und brüllte mitten in der Stadt und war zugleich ein Chor und zugleich nicht mehr als diese eine große Frau. Sie war zugleich überall und lief Gefahr, in Löchern zu verschwinden, die man extra für sie aushob. Sie schwitzte und brüllte und kreischte und bewegte sich auf einer Kreisbahn. Sie drückte sich noch tiefer in die Knie, atmete schließlich lautstark aus. Ich, Michaela Kohlhaas, bringe Frieden. Hier ist Frieden. Was für ein Frieden. Der Frieden ist da. Schwieg die Stadt, schwieg die Welt, schwiegen die Börsen, die Vertreibungs- und Tötungszonen? Ja und nein. Man würde ihr vorwerfen, sie sei doch nur auf ihren persönlichen Frieden aus, auf das Ausschütten, Wegschütten, Loswerden von Frust, von Angst, auf das Verlagern der Sorge vorm Älterwerden, vorm Altwerden in anschauliche, in grobschlächtige Verhaltensweisen. Diese Frau, würde man sagen, übersetze jedoch nur ihr Versagen in Aufruhr und blamierte sich über alle Zeit selbst. Man müsse sie ja nur ansehen. Man würde so viel sagen. Man würde die Kohlhaas nicht verstehen wollen. Man würde sie in all ihren sich selbst und die Welt entblößenden Handlungen nie den Vorschlag einer Gegenwehr, eines möglichen Protests sehen, da die Welt, diese eingenommene, eroberte, zerstückelte Welt, nur noch in gierigen Zungen sprechen durfte. Da der Welt das Herz abgedrückt, aufgerissen und in anderer Planeten Leben verwandelt werden sollte. Die Kohlhaas in ihrem stinkenden Gewand, mit ihrem zwar müffelnden Mund, dessen bis auf die zwei fehlenden Zähne perfektes Gebiss in den letzten Wochen nicht den erwartbaren Schaden genommen hatte, sondern stärker und größer geworden war, sah noch immer aus wie aus einer anderen Zeit. Sie war, so konnte es sein, die spät, sehr spät eintreffende Antwort anderer, tatsächlich weit zurückliegender Jahrhunderte auf all die Entwicklungen, die keinem Gemeinwohl verpflichtet waren, keiner Umsicht, nicht dem Wohlergehen aller Lebewesen. Die Kohlhaas wiegte einen unsichtbaren Frieden in den Armen und strich ihm schützend über den Kopf. Denkt bloß nicht, dass ich meinen Frieden mit euch teile. Niemand ist auf deinen Frieden aus, rief eine Frau im Vorbeigehen zu ihr zurück, die, wie alle, des Friedens bedurfte. Schon gut, antwortete die Kohlhaas, wir zwei kommen doch klar. Na, wenn das so ist, sagte die andere. Die Kohlhaas hatte einen Schatz in die Welt gesetzt und er wirkte schon. Sie rief, ich bin eine reiche Frau. Sie, die all die sogenannten Sicherheiten für immer aufgegeben hatte, wusste, sie verzichtete auf nichts. Sie verzichtete ja allenfalls auf verzichtbare Dinge und der Komfort im Planwagen war ausreichend. Da wenig sie ablenkte, da kaum noch Angst sie kleinkriegen konnte, war sie eine gemachte Frau. Sie hatte sich selbst verfertigt, hatte alte Schäden korrigiert und sich auf zutiefst anwesende Art allen Verbindlichkeiten entzogen. Sie neigte nicht mehr zur Reue und, falls doch, verbot sie sich Reue und Gram und bedauerte, beklagte, verfluchte diese alte Art, allen Regeln zu folgen, allen Anweisungen sich unterzuordnen, allen Ängsten zu glauben. Sie hatte zu viel Zeit und Kraft verschwendet. Ihr Leben lang hatte sie auf vieles verzichtet, hatte wie die meisten, die sie kannte, verzichtet, ohne es zu wissen, ohne es auch nur spüren zu können, war wie fast alle verständnisvoll gewesen, wann immer man ihr nahelegte, nicht weich und weit zu werden, sondern unbedingt zupackend, vehement, besitzergreifend, möglichst reich. Sie hatte, ohne es zu wissen, auf fürsorgliche Gemeinschaften verzichtet, auf die Freiheit, all das politische und ökonomische Machtgebaren als Nonsens und Todesgefahr zu kritisieren. Sie hatte darauf verzichtet, auf unvernünftige Gesetze mit unvernünftigen Handlungen zu reagieren und darauf, sich sicher zu fühlen. Die Rechnung ihres Lebens ging nicht zu ihren Gunsten auf. Sie trug den Frieden um den Platz, erklärte dem Frieden in zugewandter Eile die aktuelle Kommunal- und Weltpolitik, dazu ein Grundkurs Biologie und ein Grundkurs Vokabular der Liebe. Es brauchte nicht viel, ein Frieden zu sein. Ihr Planwagen stand etliche Meter weiter am Ende der Fußgängerzone zwischen S-Bahn-Station und Parkstück. Sie legte sich hinein, ruhte sich aus und sagte dem Frieden, du musst jetzt laufen lernen. Die große Frau, vor der die Stadt sich verschloss, erzeugte weiterhin einen grummelnden Zusammenhalt in der Bevölkerung, der nicht stabil war, denn er lastete ganz auf den Schultern der Kohlhaas, auf ihrer Hässlichkeit, ihrer unablässigen, beharrenden Gegenwart. Die Kohlhaas rief von ihrem Wagen aus in die Stadt, ihr werdet nicht halten, euer Zentrum trägt nichts, das sieht alles nur so aus. Und sie rief, was Ablehnung ist, sollte Zustimmung sein, das wisst ihr schon, oder? Denn während gefordert wurde, diese Zerstörerin, diesen schlechten Leumund für die Stadt, diese Hure zu verdammen, sie zu verhaften, sie mal so richtig fertig zu machen, sie zur Arbeit zu zwingen, sie in ein Lager zu stecken, sie an eine Laterne zu binden, dann werde sie schon sehen, sie einzuweisen, sie aus irgendeinem Flugzeug irgendwo abzuwerfen, sie mal zu dem, zu der zu schicken und der, die werde ihr dann schon einheizen, während das und noch vieles mehr also vorgeschlagen und gefordert wurde und immer mehr Leute dazu übergingen, sie nicht nur im Vorbeigehen anzuzischen, sondern ihr größer, schwerer werdenden Müll vor die Füße oder sogar an den Körper zu werfen. Und während sie und ihr Wagen bespuckt wurden, lag unter dem Hass und der Abscheu eine mal stärkere, mal schwächere, der Kohlhaas zugeneigte Bewunderung. Ja, es wäre logisch gewesen, die Kohlhaas nicht abzulehnen, sich auf ihre Seite zu stellen, wenngleich es schwierig war zu sagen, was ihre Seite war. Sie, die für die einen rundum Nein zu allem sagte, war für manche anderen ein Fest von Einfachheit und Fokus, von gezielter Provokation, von hartnäckigem Protest, für den die Kohlhaas sich ganz offensichtlich die deutlichste und unangenehmste Rolle ausgesucht habe, die der Aussätzigen. Der Sommer öffnete die Kohlhaas weiter. Sie legte sich auf eine Wiese in der Nähe eines S-Bahnhofs bei der Fußgängerzone, zog sich bis auf das gehäkelte Hemd aus und öffnete die Beine weit. Sie war nicht darauf aus, neuen Frieden, neue Kriege zu gebären. Sie wollte lediglich mit nacktem Unterleib, mit offenen Beinen liegen. Die Sonne schien ihr in alle Löcher, bis in ihre Mitte hinein, und es war die Wärme, die sie brauchte. Zwei Mitarbeiter der Polizeibehörde kamen auf sie zu und untersagten ihr das Öffnen der Beine. Sie richtete sich auf und erklärte sich kurz. Ich veranschauliche doch nur, was mir, verrohte, vulgäre, vorgeworfen wird und setze mich lustvoll über die Vorwürfe hinweg, was zu neuen Vorwürfen führt. Ich zeige nicht Verletzung und Leid, ich bin nicht mehr kränkbar, das neidet man mir. Ich zeige, wie so viele vor mir, einen möglichen Ursprung der Welt und finde, es ist an der Zeit, mich dafür nicht mehr anzuzählen, sondern sich mit mir zu freuen und die der Plätze zu verweisen, denen nichts Besseres einfällt, als sich an mir zu stören. Man sagte ihr, das sei interessant, aber vollkommen egal. Sie müsse sich jetzt anziehen und verschwinden. Michaela Kohlhaas zog sich an, fröhlich fast. Sie rief den Mitarbeitern hinterher. Ich arbeite auch für die Stadt übrigens. Wasch dich mal, riefen die beiden. Sie roch wie ein gleich kippender Teich. Vielleicht entzündete sie sich im nächsten Moment selbst, so wie es überfeuchte, gärende Heuhaufen tun. Es hätte viele nicht verwundert, wäre ein Brand, ein sie selbst verheerendes Feuer von ihrem Schritt, von irgendeiner Stelle ihres Körpers ausgegangen. Aber sie brannte nicht, sie war voller Klarheit und rief den Kohlhaaschen Frieden aus. Sie wiederholte, was sie schon auf dem Markt gerufen hatte, es herrscht wieder Frieden im Land. Sie wusste schon immer, was Frieden war. Frieden war nichts, was einer Erklärung bedurfte. Sie war Liebe, friedliebend, begleitet von friedliebender Rachlust und Zorn. Sie intensivierte ihren Frieden mit jedem Tag. Sie ritzte mit ihrem Schwert ihre Initialen in Fassaden, in Kaufhaus- und Kirchentüren, MK. Es war gar nicht so leicht, mit dem Schwert zu schreiben, aber sie bekam Übung. Sie zog ihren Planwagen und verkündete, der neue Herrscher sei da. Der neue Herrscher bin ich. Ich tränke den Untergrund dieser Stadt mit Frieden, bis er euch an die Füße und um die morschen Gelenke schwappt. Hier wird überall mein Frieden sein. Sie rannte auf Menschen zu und schnitt Fratzen vor deren Gesichtern. Sie ließ sich von behandschuhten Polizisten aus einer Bankfiliale tragen, wo ihr die Nutzung des Geldautomaten verwehrt wurde, was nicht rechtens war, aber sie schien alle ihre Rechte verwirkt zu haben. Das ging aber schnell, sagte die Kohlhaas und zeigte auf die Schrift an ihrem Planwagen und erinnerte sich selbst, keine Stütze des Systems mehr zu sein und das auch nicht mehr sein zu wollen. Mir doch egal, rief die Kohlhaas den Polizisten hinterher, die schon weit entfernt waren. Sie ergänzte, nichts ist mir egal. Sie hätte es nicht erklären können, aber sie klebte fest an dieser Stadt. Sie klebte beispielhaft in ihr und konnte sich und ihr keine Ruhe gönnen. Sie spielte sich der Stadt zurück und wollte dabei so wirksam sein, dass die Stadt sich von ihr nicht schnell erholen würde. Sie hatte sich wochenlang nicht mehr versteckt, sie würde kein Versteck mehr ersehnen. Sie zog deshalb mit ihrem Wagen zum Bahnhof, parkte ihn hinter den Zäunen einer schon seit Monaten ruhenden Baustelle und gesellte sich zu denen die Stadtgesellschaft sie längst sortiert hatte. Es konnte wirken, als richtete sie sich nun inmitten dieser abgehalfterten, abhängigen, Kranken selbst zugrunde, damit nachher andere die Schuld bekämen. Als würde sie nun irgendeine schnelle Droge suchen, ein gesteigertes, lauteres Ende, aber so war es nicht. Die Kohlhaas war hier zugleich als böser Clown und verwegene Rachegöttin zugegen. Ihre Munition waren ihr Aussehen, ihr Gestank, ihre Widerborstigkeit und Todesverheißungen. Auch du, brüllte sie, ohne jemanden konkret in den Blick zu fassen, denn sie wusste um die allgemeingültige Kraft ihrer Worte, wirst sterben, auch du. Egal, wie die Vorbeigehenden schauten, egal, was sie ihr zur Antwort ins Gesicht warfen, sie glaubten ihr. Alle Märchen wirkten noch, alle Kriegsberichte wirkten noch, Abstiegs- und Versagensängste wirkten stärker denn je, und die Angst, unter den Ängsten zu zerbrechen und sie eines Tages nicht mehr in Feindseligkeit und Abwehr verwandeln zu können, war so groß wie die Angst, in einem unaufmerksamen Moment, in einem Moment der Unachtsamkeit zu sterben. Man sagte ihr, sie solle die Drohungen lassen. Wer sei sie denn, dass sie sich sowas erlaube? Sie antwortete, es sind keine Drohungen. Ich teile nur mein Wissen und rief dem Paar, das in erstaunlicher Einhelligkeit in ihre Richtung spuckte, hinterher, euer Tod wird solch ein Friedensbringer, ich kann ihn dort schon kommen sehen. Sie zeigte in das Innere der Bahnhofshalle, wohin die beiden unterwegs waren. Sie war kein drohender Staat, kein Märkte und Gesetze bestimmendes Unternehmen, sie war noch immer nur ein Mensch, wenn auch die große Frau des Jahrhunderts. Sie schwenkte ihr Schwert in der Nacht und war auf Wiedergutmachung aus. Sie forderte hier nicht für sich, sie forderte für alle Menschen. Sie forderte für alle Frauen, sie forderte, die Mythen neu zu spielen, die Geschichte in ihrem Lauf abzubrechen und neu zu entwickeln. Sie kannte die besseren Geschichten, die guten Ideen. Sie rief den Vorbeigehenden zu, mach es doch einfach richtig. Sie brüllte, das war schon wieder falsch. Natürlich hatte sie recht. Sie sprach Einladungen aus, noch immer wollte sie keine Gefolgschaft, denn was wollte eine mit Gefolgschaft, was hätte sie all den ihr nachfolgenden Leuten sagen sollen? Sie sagte trotzdem, mach es wie ich, macht es wie ich, verlasst eure Kontexte, zieht aus, zieht los, werdet wild und gut und feindselig gegen alle Zerstörer und lasst uns sagen, uns gehört die Welt und es so meinen, dass die Welt sich selbst gehört. Sie redete unablässig, sie fand kein Ende und wollte kein Ende mehr finden. Sie redete sich nichts von der Seele, sie redete sich in die Atemluft der Leute.
1: Herzlichen Dank, Heike Geisler. Ja, interessant ist, dass die Kohlhaas diesen großen inneren Frieden empfindet und dieser Friede aber irgendwie nicht überschwappt. Also sie hat sich in eine Position begeben, wo sie das Trennende eigentlich hervorhebt auf einer körperlichen Ebene. Du schreibst von der Diskrepanz oder dem Zusammenspiel von Bewunderung und Gewalt, weil allein durch ihre Präsenz, sie macht ja eigentlich nichts Schlimmes, außer dass sie laut ist und stinkt. Allein durch ihre Präsenz aber wird sie zur Bedrohung und dieser Wunsch, dass sie weggeht, dass sie verschwindet, dass sie nicht da ist, kommt auf. Was ist das für eine Angst, die Menschen dazu bringt, ja, so auf sie zu reagieren?
0: Ja, ich glaube, es ist so etwas wie Angst vor Ansteckung. Es gibt auch ein ganz schönes Gedicht von Helga Nowak, das ich jetzt leider nicht aufsagen kann. Da wird auch kein Kram helfen. Ich weiß auch nicht mal den Titel, aber ich kann ungefähr nacherzählen, weil da gibt es den Moment eigentlich eines Blickwechsels oder vielmehr Blickwechsel ist noch viel zu aktiv. Zwei Augenpaare starren sich an und das eine ist das lyrische Ich dieses Gedichtes Und das andere ist die eine Obdachlose. Und in der Helga Nowak so etwas wie erstens eine Verwandtschaft erkennt und zweitens aber auch eine mögliche Zukunft, zumindest habe ich es so gelesen, das ist also die Ähnlichkeit, oder vielleicht wird da auch das Wort Zwillingsmotiv nochmal angebracht, ja, die Frage nach Verdopplung, aber eben Ansteckung, was breitet sich aus, was Erinnerung daran, also diese Sichtbarkeit von Zerstörung, von durch alle Raster fallen, das ist extrem bedrohlich, weil es für sehr viele Menschen eben tatsächlich eine Gefahr ist. Ja? Also ich bin in einem Land, in der DDR aufgewachsen, die hatte nicht nur Vorteile, aber beispielsweise gab es keine Obdachlosigkeit. Und das ist absolut katastrophal, dass wir in einem Land leben, das Obdachlosigkeit hat. Das ist gar nicht notwendig. Wenn Menschen freiwillig draußen leben wollen, ist das eine ganz andere Sache. Aber so, das ist ein so kolossales Versagen, aber wir alle wissen, dass es möglich ist und dass Scheitern möglich ist. Und ich glaube, daran wird man immer wieder erinnert und diese Erinnerung ist sehr unangenehm durch das Scheitern eben anderer Leute. Und das andere wäre, glaube ich, schlichtweg auch die Unlust oder vielleicht auch keine Zeit haben, sich verwickeln zu lassen und nicht mal verwickeln lassen in ein Gespräch, nicht verwickeln lassen in vielleicht eine Aufgabe, was könnte da zu tun sein, muss ich mich kümmern, kann ich mich kümmern, also da ja, haben viele dann eben doch sehr viele Gründe, das nicht zu tun, und es ist viel leichter zu sagen, das sind irgendwie kaputte Leute, anstatt zum Beispiel zuzuhören und das auszuhalten, teilweise in diesem Gestank oder so. Ja, das wären, glaube ich, diese zweieinhalb Aspekte.
1: Ich finde es immer ganz interessant, wie Kinder auf Obdachlose reagieren. Also ich lebe mit meinen Kindern auf dem Land und wir waren das erste Mal in Berlin und mein älterer Sohn ist wirklich fassungslos an diese Menschen getreten und gesagt, wieso schlafen die hier draußen, wieso hilft denen denn keiner? Also das ist nochmal so ein ganz, weil du gerade von der Verwandtschaft sprichst und ich denke auch an Donna Haraway, weil für Michaela Kohlhaas spielt es ja, sie sagt an einer Stelle, sie machte sich mit allem verwandt. Und diese Verwandtschaft spüren Kinder offensichtlich viel deutlicher als Erwachsene, aber natürlich geht ihnen auch dann haben wir diese Sozialisation voraus, die uns all das lernt, eben zu fliehen und Angst zu haben und uns abzugrenzen, was ja eben auch gesund ist und ein Überlebensinstinkt in manchen Situationen. Die Körperlichkeit spielt eine wichtige Rolle und wir kennen das Theater von Florentina Holzinger, wo weibliche Körper, also diese Choreografin, wo nur Frauen auf der Bühne sind, die sind alle nackt und sehr stark, die machen Stunts, die verletzen sich aber auch. Und die Kohlhaas, jetzt, du hast diese Szene gerade vorgelesen, wie sie mitten in der Stadt ihre Beine öffnet, sie menstruiert. Es ist nochmal ein alternativer weiblicher Protestkörper. Siehst du das auch so, dass sie ihren Körper auch als Protestinstrument benutzt? Oder ist es etwas, was ihr einfach widerfährt?
0: Ich glaube, das macht sie schon bewusst, aber zugleich ist es auch, dass sie ihren Körper, also sie folgt Bedürfnissen. Sie hat Lust, das zu erproben. Und ich denke, das ist wie bei allen Dingen, die sich ändern oder wenn man vielleicht versucht, neue Gedanken zu denken, neue Fähigkeiten zu erlernen, einen neuen Freiraum zu erproben, dass es kein klares Bewusstsein dafür gibt, wo fängt man an, wo hört man auf. Und sie hat aber ja doch auch Hemmungen verloren und im Ablegen eben dieser Hemmungen. Und wäre sie nicht die sie ist, also die sich sowieso aus allen Kontexten schon herausgezogen hat, die Verbindlichkeit von ihr erfordern und vielleicht irgendwie das Abgeben einer Steuererklärung und dergleichen, wird ihr auch noch abverlangt, aber da reagiert sie nicht. Wäre sie an einer anderen Stelle, dann könnte man sagen, das ist vielleicht eine riskante Enthemmung oder so. Aber in ihrem Fall ist es ein Schritt auf einem Weg sozusagen, der auch gar nicht, dem es nicht um Anzüglichkeit geht beispielsweise und nicht um irgendwie das zur Schaustellen einer pervertierbaren Handlung oder um das Herstellen von Schock. Aber natürlich weiß sie ja auch, was da geschieht und wie das gelesen wird, wie das aussieht. Und das ist sicherlich auch der Grund, warum sie sich dann wieder anzieht in dem Moment. Aber gewissermaßen ist sie nackt.
1: Mhm. Ja, das ist schön. Das Stinken ist halt ein krasses Motiv. Also es wird immer wieder betont, wie sehr sie stinkt. Es gibt eine wunderbare Szene, wo sie in eine Talkshow eingeladen wird und trotzdem geschminkt werden möchte. Sie sagt, ich weiß, dass ich stinke, aber ich möchte trotzdem, dass man mich schminkt. Und zum Moderator sagt sie, erwidert sich, kriegt sich mal genau zusammen, dann eben auch, er stinkt ja auch, er riecht vielleicht besser, aber er stinkt auch. Was stinkt in dem Text? Was ist das eigentlich?
0: Der Geruch, der von der Kohlhase ausgeht?
1: Nee, ich glaube eher auf der Metaebene stinkt, glaube ich, was anderes. Vielleicht auch, du hast bei Dennis Scheck gesagt, dass viel Wut in dir ist beim Schreiben. Und ich hatte das Gefühl, da stinkt was anderes.
0: Ja, mir fällt gerade nur ein, seit ich mit dem Kohlhaas-Buch unterwegs bin, also nicht, keine Sorge, ich wasche mich noch, aber ich fange jetzt an, ständig Dinge nicht dabei zu haben, die ich üblicherweise dabei habe, also beispielsweise Wechselwäsche, die muss ich dann nachkaufen, Zahnbürsten, jedes Mal, ich kaufe ständig diese Dinge und ich habe das Gefühl, als würde sie das immer aus meinem Koffer nehmen, um Projekt Kohlhaas irgendwie groß zu machen, das aber ja eben nicht nur eines des Stinkens ist, aber da fängt es ja an, wie sehr mutet man sich Gesellschaft zu und so. Aber die Frage nach der Wut ist ganz natürlich total wichtig. Aber es ist auch ganz oft, würde ich sagen, also diese Unfassbarkeit mich nervt. Die Nerven ist vielleicht sogar noch besser, weil es nicht mal mehr, also ich kann da sehr wütend werden, aber de facto bin ich so unglaublich genervt davon, wie viele falsche Entscheidungen permanent getroffen werden. Man denkt, wirklich, also warum denn jetzt so und warum denn schon wieder und warum wird uns das als eine gute Entscheidung verkauft oder warum hören wir uns das die ganze Zeit an und wie eigentlich geht Protest, wann geht etwas los? Aber ich würde sagen, dass es vordergründig genervt und entsetzt sein. Und man versteht irgendwie, ich denke so viel auch an David Graeber, er hat es ja gesagt, also dieser kleine Witz, was macht die Maus in der Schlange? Sie versucht, das System von innen heraus zu verändern. Und das ist quasi irgendwie, habe ich ganz oft den Eindruck, in so einer Art Pattsituation zu sein. Also wir leben eben auch in einem Wirtschaftssystem, das alles und selbst den Protest gegen es, selbst den tollen Protest gegen es vereinnahmt und in ein Produkt verwandelt. Und das ist ja eigentlich ein schwarzer Zauber, ja. Und also was unglaublich interessant ist auch. Und genau, aber ich glaube, diese Frage der Wut, immer wieder kommt sie, aber es ist nicht so ganz lebbar mit dieser Wut. Also ich habe die Kraft auch gar nicht permanent wütend zu sein und wenngleich es eigentlich auch ganz angebracht wäre. Aber ich finde, dafür ist dann der Schritt hin, beispielsweise zum Schreiben oder zum Lesen, das Rücken in andere Kontexte, von denen aus sich besser schauen lässt, eine Blickveränderung. Und da sind, ich habe zum Beispiel auch wieder häufiger Elke Erb gelesen, die all dem, was uns ja auch so umtreibt, so quer im Weg stand, schon noch, weil sie ein bisschen trotzig und widerborstig war, aber vor allem, weil sie interessiert war an diesem eigenen großen Forschungsprojekt, auch nämlich auf die Welt gucken und darüber schreiben und Sprache interessant finden. Und also wo so etwas wie Poesie, glaube ich, und Schreiben eine für mich persönlich einen viel größeren Stellenwert haben und quasi die schönen und notwendigen und extrem kraftvollen Gegenstücke sind zu Wut, aber ich halte sie eben auch für sozusagen, also es sind wehrhafte Mittel, sehr, sehr wehrhaft, weil sie etwas.
1: Du meinst das Schreiben?
0: Das Schreiben, das Lesen, das Versuchen, Leuten nachzugehen. Also wenn man versucht zu folgen und zu verstehen, andere Orte aufzusuchen, gedanklich, dann kann sich ganz, ganz viel verändern. Also das ist ja eigentlich was total Bekanntes. Aber wie kriegt man einen Perspektivwechsel hin und wie verlässt man, was die Kohlhaas quasi räumlich erledigen muss? Ja, aber man kann ja vieles auch im Kleinen, in Gedanken irgendwie nachvollziehen und sich immer wieder irgendwo hinbewegen, wo man vorher noch nicht war. Da weiterdenken oder weiter gucken, wo irgendwas an eine Grenze stößt und wo man meint, das darf ich nicht denken oder das ziemt sich nicht und dergleichen. Und das ist wahnsinnig interessant. Und dann habe ich den Eindruck, man kann ganz oft von der anderen Seite kommen und diese Mauer, die Blockade betrachten. Und das geht eben ja beispielsweise mit Elke Erb, aber auch mit ganz vielen anderen Leuten, die Worte gefunden haben für etwas oder Bilder. Und das erweitert dann wiederum das Gelände innerhalb des eigenen Denkens und Fühlens. Und auch das ist ein Zaubertrick. Und der ist natürlich, wirkt partiell nicht so gewaltig wie der all der global so unglaublich tödlich und erfolgreich funktionierenden Systeme. Aber er ist nicht zu unterschätzen, würde ich sagen.
1: Das ist eine sanfte Kraft.
0: Nee, sanft ist eben genau das falsche Wort. Das glaube ich, also das stimmt auch, aber das wäre schon wieder zu klein. Es ist eine auch wild wuchernde Kraft, die nämlich nicht so einhegbar ist und sich quasi überhaupt nicht einhegen lassen darf und auch ja ein Ausbund an irgendwas ist und auch wieder nicht Benennbarkeit beispielsweise. Also was ganz und gar Lebendiges und nicht, ja. Da vielleicht der Punkt nach was ganz und gar Lebendiges.
1: Wildwuchernd finde ich auch gut. Ja. Sie ist Friedhofswärterin und es geht ganz
0: Verwalterin.
1: Und es geht ganz stark, also man erfährt am Anfang, da mache ich jetzt glaube ich keinen Spoiler, wenn ich sage, man erfährt ganz am Anfang schon, dass dieses Jahr, was erzählt wird, mit dem Tod der Kohlhaas endet.
0: Ich habe es ja gelesen.
1: Ja, genau. Und das Sterben spielt eben eine wichtige Rolle. Was wolltest du über den Tod erzählen in diesem Buch?
0: Dass es ihn gibt. Also das ist ja gar nicht so eine einfache Sache. Das haben wir vielleicht alle mitbekommen, aber kürzlich ist ja dieser große Wal, dieser berühmte Buckelwal, Timmy oder Hope oder Hopi oder wie auch immer die Leute ihn so benannt haben, quasi vor aller Augen, später dann nicht mehr so ganz vor aller Augen gestorben, aber hatte letzte Stunden und niemand wollte das an. Also, das stimmt nicht. Es gab ja auch Stimmen dafür. Aber das war, glaube ich, so ein Moment, der das sehr verdeutlicht hat. Der Tod oder die Anwesenheit, die Nähe des Todes stellt die Menschheit quasi vor sehr, sehr große Herausforderungen. Und manche können es eben nicht mehr verkraften, dass es ihn gibt. Und bis hin ist es ja sehr verständlich. Aber für mich ist eigentlich der Tod quasi sofort auch eine Figur, also nicht in meinem Leben persönlich, da ist der Tod keine Romanfigur, aber das ist mit dem Roman Die Woche gekommen. Da gibt es ja eben einen Tod, der Unterschlupf findet bei den Protagonistinnen und sehr müde ist. Also er ist ein harter Arbeiter, im Übermaß arbeitet er. Und wenn man ihn als Figur betrachtet und nicht als diesen Moment, der sich ereignet, dann ist ja ganz klar, dass der unfassbar viel zu tun hat auch, ja, und sehr viel schreckliche Arbeit verrichten muss. Und erstmal der Tod natürlich, der diese Figur auch ereilt, ist ganz klar die Übernahme aus dem Michael Kohlhaas, der ja auch am Ende stirbt, was ich immer sehr bedauerlich finde. Egal wie gut ich den Text kenne, jedes Mal denke ich, ist nicht irgendwo eine Tür, eine Luke in diesem Text und ich kriege ihn da lebend raus, auch wenn ich die Filme nochmal schaue. Dasselbe. Ich habe da so eine komische Kinderhoffnung, die denkt, es muss doch diesmal anders ausgehen. Aber hier ist es eben genauso, sie stirbt am Ende und das fand ich dann auch auf gewisse Art unerbittlich. Also das ist dieser unerbittlich näher kommende Tod, den es nun einmal gibt und der kommt auch in diesem Fall zu früh, aber trifft den Körper und etwas bleibt.
1: Es ist ganz interessant, dass du über dieses mögliche gute Ende nachdenkst, weil das habe ich auch gemacht. Das mache ich eigentlich nie beim Lesen und ich finde es auch frech. Aber ich hatte das Gefühl, es scheint so, dass es fast so was wie so einen dritten Text gibt, der zwischen dem Kohlhaas und deiner Kohlhaas steht. Und das wäre ein Text, in der die Geschichte eben gut endet. Das habe ich mir richtig gewünscht. Was hätte passieren müssen, damit die Kohlhaas überlebt?
0: Gute Frage. Ich denke, die überlebt nicht.
1: Ja, weil genau, was wäre nämlich
0: aber ich meine, du hast ja den richtigen Hinweis gebracht. Das ist ja, was man sich denken kann. Also es ist die Geschichte der Kontinuität. Sie ist eine Kontinuität des Michael Kohlhaas. Und wer weitermachen möchte, jeder kann sich eine Michaela oder auch ein Michael Kohlhaas ausdenken. Und für mich ist sie innerhalb ja, da steht, sie stirbt, aber für mich ist sie absolut lebendig. Also wie gesagt, sie packt meinen Koffer aus und sie denkt Sätze in meinen Kopf und sie reist mit mir als so. Also gewissermaßen hat sie eben, wer einmal eine Romanfigur geworden ist, kann halt nicht sterben. Selbst als tote Romanfigur. Man ist ja dann doppelt tot, aber man ist trotzdem lebendig. Das ist eigentlich ziemlich attraktiv.
1: Wenn man es so sieht.
0: Ja. Total. Berufswunsch Romanfigur.
1: Ja, aber es war

0: Kloster oder da ist ein Schlachtfest oder sie geht auf den Mittelaltermarkt. Also es sind alles so Kontexte, die eben dieses Historische aufrufen. Und du hast eben von einem Chor gesprochen. Sie ist ganz allein, aber eigentlich ist in ihr so eine Art Chor. Und ich habe mich gefragt, ist sie so eine Art Zeitreisende auch?
1: Ja, das finde ich eine sehr, sehr schöne Beobachtung. Und weil sie vielleicht eben auch eine ist, nicht, dass sie das ganz und gar direkt macht, aber was passiert ist, dass sie sich ja durch die Zeiten irgendwie buddelt. Und wie gesagt, was wir schon ganz am Anfang besprochen hatten, die Reste, die wir alle in uns haben, die wissen wir ja. Wir haben ja auch epigenetische Spuren anderer Zeiten und so alles. Wir sind so eine Archive. Und das ist sie auf jeden Fall auch. Und ich glaube, sie ist ja schon noch der Versuch, einerseits konkret zu sein und andererseits ein bisschen allgemeingültig. Und es bleibt eben auch ein Rest. Also sie kann weiter wachsen und sie kann, wenngleich sie gestorben ist, dennoch in die Zukunft hineinwachsen. Was eine spezifische Eigenschaft vielleicht gar nicht auch so aller Romanfiguren ist, aber dadurch, dass sie vermeintlich und vielleicht auch tatsächlich an unterschiedliche Zeiten angebunden ist, ist ihr das möglich. Die bleibt zugegen.
0: Ja, und sie lehnt es ja ab, eine klare Botschaft auszusenden, zu formulieren. Und trotzdem, wir haben am Anfang über diese Überschreibung der Kleist'schen Sätze gesprochen. Und doch hat man das Gefühl, oder ich hatte beim Lesen das Gefühl, auf dieser Mikroebene, dass jeder Satz eine Botschaft enthält. Und wenn ich jetzt ganz gemein wäre und fragen würde, wenn der Roman nur einen Satz enthalten dürfte, auf den alles zusammenschießt, welcher wäre das?
1: Ich glaube, der letzte, aber den sage ich jetzt nicht.
0: Den muss man dann selber lesen. Ja. Ja, wie schön und wie sinnvoll auch.
1: Das ist jetzt ein gemeines Gespräch. Ja. Das ist auch eine sehr gemeine Frage.
0: Ich weiß, aber ich hatte das wirklich, ich habe wirklich diese, was jetzt vielleicht gar nicht so zur Geltung kommt, ist auch, wie lustig der Text ist, obwohl er so ernst und so düster ist, wie rhythmisch, wie auf dieser Mikroebene auch die Sprache so lebendig wird und wirklich auf was zusammenschmilzt, wie so eine Variation von einem Kern.
1: Also der Versuch ist ja gewesen, oder ich würde sagen, das ist vielleicht auch der Versuch bei jedem Text, den ich schreibe, oder auch das ist, was ich lesen will in anderer Leute Texten, dass das nicht tote Masse ist, sondern dass das irgendwie aktiv ist und auch aktivierbar oder aktivierend, also ein sehr unschönes Wort ist eigentlich, aber also auch nachhaltig, nur so unschöne Wörter, aber dann muss man sehr genau schauen, welches Vokabular eigentlich funktioniert und auch, was ist in der Lage, irgendwie einerseits zu bleiben, aber zugleich auch sich festzusetzen, ohne dass es darum geht, zitierbar zu sein aus dem Gedächtnis. Aber was macht etwas? Und da, glaube ich, ist die Kohlhaas, so laut sie auch ist, aber durchaus der Versuch auch, irgendwie subkutan zu sein oder subversiv.
0: Dann lassen wir die Kohlhaas doch das letzte Wort haben.
1: Okay. Es ist etwas mehr als ein Satz. Und der letzte Satz kommt nicht vor. Hup, da war er. Also, es beginnt kurz mit dem Ich. Die Kohlhaas war einsam. Sie schrieb mir, ich verstand ihren Tonfall erst später. Und ich schrieb ihr, ich läge mit Angina im Bett. Das stimmte, aber ich chattete mit anderen. Ich hatte keine Lust auf ihre Beharrlichkeit, auf ihre Unerbittlichkeit. Mich nervte ihre Konsequenz, die mir als eine Vorbotin des Todes erschien. Ich glaubte, dass nur das Ausweichen und Ablenken am Leben hält, weil der Tod alle Zeit versuchte, seine Arbeit zu verrichten und man ihn dabei stören musste. Und wen er hatte, von dem ließ er nicht mehr ab. Mich sollte der Tod nicht kriegen, ich war, und ich weiß nicht wie, wahrscheinlich auf eine kleinliche und klägliche Art damit beschäftigt, dem Tod die Leute zu entreißen, die er schon sicher hatte. Ich ging also immer davon aus, dass man dem Tod durch eine Assoziation von der Schippe springen konnte. Die formale Strenge der Kohlhaas gruselte mich zutiefst. Ich liebte und bewunderte sie, so sehr ich sie fürchtete. Der Tod konnte die Kohlhaas nicht erschrecken, sie liebäugelte auch nicht mit ihm. Wenn ich ehrlich war, dachte ich immer lieber an sie zurück, als dass ich ihr wirklich begegnete. Und weil das so war, begegnete ich ihr nicht mehr.

0: obwohl ich es angekündigt hatte. Sie fand dann eine Zufallslösung gegen die Einsamkeit. Weil es kälter wurde, wickelte sie sich in eine Decke und legte Schaffelle darüber, die sie in einem Schuppen gefunden hatte. Manche der Felle waren braun, andere hell. Sie trug Fell um den Kopf, Fell um die Taille, Fell um die Schultern. Sie schnürte die Felle mit Strippe fest. So ging sie von der Fabrik zum Zentrum der kleinen Stadt, in der viele Häuser leer standen. Es lag am Fell, dass einige der Leute hier sich der Kohlhaas zuwandten. Eine hinter ihr an der Kasse stehende Frau, hier klaute die Kohlhaas nicht, griff der Kohlhaas ins Fell und sagte, dass er erinnere sie an irgendwen, an irgendwas. Die Kohlhaas drehte sich um und ohne das geplant zu haben, sagte sie, ich bin eine Bärin. Die Frau sagte, so eine schöne Bärin sind sie. Kurz begann die beste Zeit der Kohlhaas. Das Kommende war ein tatsächlicher Urlaub, wenn auch ein kurzer. Es war die liebste Rolle ihres Lebens und vielleicht, so dachte sie, war es die erste Rolle, die sie spielte. Diese Bärin ließ etwas mit der Kohlhaas passieren. Sie war ihr alter Ego, das sie vollkommen entlastete. Die Bärin kümmerte sich nun um alles, indem sie die Kohlhaas nicht verschwinden, aber doch vergessen machte. Die Bärin war eine Art Korrektur. Sie überschrieb die Kohlhaas nicht gänzlich, aber veränderte sie in einem Maße, das die Gemeinschaft der kleinen Stadt glauben ließ. Sie ist bereit, eine andere zu sein. Sie will nicht mehr die Störerin, die Nackte, die Rebellin sein. Sie verkleidet sich für uns. Sie ließen die Kohlhaas deutlich spüren, dass sie als Bären bevorzugten. Man schaute anders, man wich ihr nicht aus. Sie war ja kein Wildtier und sie war nicht mehr die wild gewordene Frau. Sie war jetzt etwas wie ein zahmes Wappentier. Die Frau im Schafspelz war eine Bärin. Die Bärin war eine Frau im Schafspelz und eine durchaus dramatische Figur. Die Kohlhaas hatte ihr eine ganze Biografie zusammengestellt. Mit jedem Erscheinen war etwas hinzugekommen, mit jedem Gang durch die Stadt hatte sie mehr über die Bärin erfahren, die sie war oder die sie davor führte. Als Bärin sei sie eine ehemalige Tanzbärin aus Bulgarien, vormals unterwegs in der Sofioter Innenstadt, dann vom Tierschutz freigekauft und in eine Bärenstation gebracht, von dort unter ungeklärten Umständen verschwunden. Tatsächlich war der Zaun zerschnitten worden und sie, die Bärin Kohlhaas, hatte sich auf einen Weg gemacht, den sie nicht kannte, landete aber nahezu unbehelligt erst in Österreich und dann in Deutschland. Unterwegs manche Sichtung und die obligatorische Frage, ob sie vielleicht aufgespürt und erschossen werden sollte. Sie konnte als Bärin jedenfalls leichter reisen als jeder Mensch. Als Tanzbärin war sie oft alkoholisiert worden, um die Schmerzen zu betäuben. Kontinuierliche Schmerzen, die sie nicht vergessen konnte und die sie nun als Kohlhaas auch dann fühlte, wenn sie nicht als Bärin zugegen war. Die Kette zum Führen war am Nasenring befestigt. Als Tanzbärin war sie so leichter kontrollierbar gewesen. Es gab auch Fotos, an denen sie sich selbst an der Kette zog. Nie aber heftig genug, um sich den Kettenring rauszureißen. Auf diese Radikalität wäre es angekommen. Diese ehemalige Tanz- und aktuelle Stadtbärin hatte eine Tortur hinter sich und allen, denen sie davon erzählte, fühlten mit ihr. Überboten worden war die Tortur der Kette noch, wenn das Loch in der Nasenscheidewand ausgeleiert war und erneuert werden musste. Oder wenn einmal im Jahr die Krallen geschnitten wurden. Da floss Blut und sie als Bärin hatte geschrien, das hätte man noch hier hören können. Es tat wirklich für immer weh. Die Bärin Kohlhaas ging aufrecht, wenn ihr danach war, aber die Blicke waren milder, wenn sie auf allen Vieren ging. Man gestand es ihr als Bärin zu, sich in Kneipen und Cafés zu setzen, solange sie ab und an brüllte und ihre Pseudopranke auf den Tisch krachte, ließ man ihr auch alle Redebeiträge durchgehen. Man hörte ihr zu und glaubte ihr mehr. Man war ihren Argumenten und Vorwürfen gegenüber offener als zuvor. Sie mochte die Milde der Blicke. Nach Monaten des öffentlichen und geschmähten Lebens ging sie nun am liebsten nur noch als Bärin herum. Sie schmiegte sich schutzsuchend an die Bärin, die sie vorgab zu sein. Die Kohlhaas, die nicht mehr auf die Zuneigung der Bevölkerung aus war, diese aber zu genießen verstand, stand, bedeutete das doch, sich nicht bedroht fühlen zu müssen, nicht einsam, meinte, sie hätte schon immer gern als Bärin gelebt. Sie korrigierte, sie hätte die Möglichkeit, bei jeder sich bietenden Gelegenheit, wann immer es der für Momente leichtere Weg gewesen wäre, eine solche Bärin zu sein. Sie hätte diesen einfachen Verwandlungstrick schon immer gern zur Verfügung gehabt. Ihr fiel nicht auf, dass sie das ja immer schon hätte haben können. Schon immer hätte sie wie eine Bärin brüllen und dann wieder in der gewohnten Sprache reden können. War sie, die Kohlhaas, als Bärin verkleidet, verübelte ihr kaum jemand das Brüllen, seit sie die Bärenfelle trug, blieb die Ablehnung, blieb die Gewalt gegen sie aus. Die Kohlhaas profitierte und fand es ungerecht. Man behandelte sie als Bärin besser denn als Frau, was ihr zu denken gab und die Freude verdarb. Vielen Dank.
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1: Am Mikrofon Klaus Röck, guten Abend. Heute präsentieren wir Ihnen zwei Konzerte vom diesjährigen Schleswig-Holstein Musikfestival. Beide mit der Porträtkünstlerin Xenia Sidorova. Durch ihr virtuoses Akkordeonspiel und ihr mitreißendes Temperament hat sie im Sommer 2 Monate lang das Publikum verzaubert. 18 Mal stand die lettische Musikerin dabei auf der Bühne.
2: Dieses Festival ist a big lesson. Also es ist eine große Klasse für jeden Musiker. Für mich besonders diese Marathon von so vielen Programmen und wie ich vorbereite für jedes Konzert. Das ist eine Strategie. Man muss eine Strategie machen. Und ich hatte schon seit langer Zeit diesen großen Kalender mit allen Konzerten. Wenn mache ich dieses Programm? Wie viel Zeit brauche ich, dieses Programm zu vorbereiten? Und ja, das ist ein großes Glas für mich und ich denke auch, für mich das war ein Geschenk.
1: Zwei dieser Programme stehen heute bei uns im Fokus. Beide zeigen die enorme stilistische Bandbreite der Akkordeonistin. Zum einen ihre Begegnung mit dem Goldmund-Quartett aus München, zum anderen der Duo-Abend mit dem Bariton Benjamin Appel. Mit letzterem verbindet Xenia Sidorova eine langjährige Freundschaft. Zweimal trat sie mit Appel gemeinsam beim diesjährigen Schleswig-Holstein Musikfestival auf, am 23. Juli in Glückstadt und einen Tag vorher in der Schönberger Kirche. Dieses Konzert hat NDR Kultur aufgezeichnet, übrigens in Ton und Bild. Das Video finden Sie in der ARD Mediathek. Lieder eines Lebens. Unter diesem Titel stand das abwechslungsreiche Duo-Programm mit mehr als 20 Werken. Von Beethoven bis Britten, von Schubert bis Jacques Brel. Dazu wenig gehörte Lieder von Rachmaninow, Mahler und südamerikanischen Komponisten.
2: Ich denke, das Akkordeon ist ein super Instrument für Gesang. Und es geht ganz natürlich mit Soprano, mit Bariton, mit alle All Voices. Und ich denke, dass dieses Programm ist super interessant, denn wir haben auch Volksmusik da, auch Popmusik da und genau klassische Musik. Und dieses Mal mit Benjamin ist ein neues Programm. Es ist eine neue Reise für uns. Und ich warte für diesen Abend so schon lange Zeit.
1: Ihr Partner in Crime, der Bariton Benjamin Appel, gehört mittlerweile zu den gefragtesten deutschen Liedsängern der jüngeren Generation. Als letzter Meisterschüler von Dietrich Fischer-Dieskau liegt der Schwerpunkt seiner künstlerischen Arbeit, wenig überraschend, beim Kunstlied, normalerweise mit Klavierbegleitung.
3: Man hat Gott sei Dank bei einem Liederabend mit Klavier jemanden im wahrsten Sinne des Wortes, der einem den Rücken frei hält, wo man sich anhalten kann, wo man unterstützt wird den Klang, der hinter einem erzeugt wird, ja, sich fast draufsetzen kann. Und plötzlich sitzt jemand mit einem Akkordeon neben einem. Man kann die dynamischen Unterschiede schwer einschätzen. Es ist auch ein Klang, der nicht verschwindet. Das Klavier ist ein Hammerklavier, das heißt, der Klang verschwindet, nachdem es angeschlagen wurde. Das Akkordeon hat da ganz andere Möglichkeiten, den Klang lang zu halten. Und das sind ästhetische Unterschiede, auf die man eingehen sollte, und das ist eine schöne Herausforderung.
1: Wie Appel mit dieser Herausforderung umgeht und welche Rolle seine ebenbürtige Duopartnerin Sidorova in diesem musikalischen Dialog spielt, das werden uns die beiden später noch ausführlicher erzählen. Nun aber erst einmal etwas Musik aus dem Programm. Ihre Lieder eines Lebens haben die beiden Künstler in 6 Kapitel geordnet. Das erste trägt die Überschrift Open Air, Songs Carried on the Wind und besteht aus 4 Stücken von 4 verschiedenen Komponisten. Los geht es mit Ludwig van Beethoven, es folgen Benjamin Britten, Gustav Mahler und schließlich Kurt Weill.

0: Benjamin Appel und Xenia Sidorova Ende Juli beim Schleswig-Holstein Musikfestival. Zuletzt hörten sie Yukali von Kurt Weill, davor die Ablösung im Sommer von Gustav Mahler, The Sally Gardens von Benjamin Britten und zu Beginn eines der 26 walisischen Lieder von Ludwig van Beethoven, Farewell, Thou Noisy Town. 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Die wunderschöne Kirche von Schönberg, ein Bauwerk aus dem späten Barock, war komplett ausverkauft. Kein Wunder bei dieser prominenten Besetzung, zumal mit der charismatischen Porträtkünstlerin. Schon im ersten Teil des Konzertes von Sidorova und Appel hörte man Lieder in drei verschiedenen Sprachen. Im Laufe des Abends sollten es insgesamt 7 werden.
1: Das ist natürlich eine große Herausforderung. Der Hafen der deutschen Lieder, der sichere Hafen, ist da natürlich eine einfachere Art und Weise, ein Konzert zu gestalten. Aber natürlich, man muss sich selbst auch immer neue Grenzen stecken, beziehungsweise die überschreiten. Und dazu zählen natürlich auch in anderen Sprachen zu singen, andere Stile zu erlernen, sich auch zu denken, wie der natürliche Sprachduktus ist, nicht nur was die Worte bedeuten, das ist einfach Hausarbeit, die man zu Hause machen muss, aber auch mit einem guten Sprachcoach zu arbeiten, der aufgrund des IPA, International Phonetic Alphabet, wo alle Zeichen in Schrift oder alle Laute, die der Mensch erzeugen kann, in Schrift umgesetzt werden, auch zusammen diese Texte geht und klar aufzeichnet. Das ist eine wichtige Vorarbeit. Also solche Abende kosten auf jeden Fall mehr Vorbereitungszeit als ein reiner Schubert-Abend.
0: Wobei Schubert in dem Programm auch vorkam, 2-mal sogar. Neben Deutsch, Englisch und Französisch sang Benjamin Appel auf Russisch, Spanisch, Italienisch und sogar Hebräisch. Bei dieser enormen Vielfalt hätte man beinahe noch ein lettisches Lied erwartet, als kleine Referenz an die Heimat von Xenia Sidorova.
1: Nein, wir haben in einem anderen Programm auch lettische Lieder gemacht, aber das hat sich dieses Mal nicht ergeben. Das Schöne ist auch an so einem Programm, dass es immer sich weiterentwickelt. Wie gesagt, heute Abend war es das erste Mal, dass dieses Programm zu Gehör geführt wird. Das ist ja auch für uns das erste Mal, dass man Publikumsreaktionen erleben kann, dass man sehen kann, wie passen die Stücke hintereinander. Und so ein Programm atmet und lebt natürlich auch. Und wir werden auch sehen, ob man das ein oder andere Stück auswechselt, ob man andere Übergänge macht. Das ist etwas, wo wir selbst auch immer sehr gespannt sind.
0: Ein dynamischer Prozess also zwischen Künstlern und Publikum. Vielleicht muss man es mit der Vielsprachigkeit ja auch nicht übertreiben.
2: Ben singt auf 7 Sprachen diesen Abend, aber ich denke, das Lettische ist eine super schwierige Sprache. Also vielleicht nächstes Mal, ja, eine gute Idee. Ja, wir haben ein Programm von ein bisschen mehr als eine Stunde, aber zum nächsten Mal machen wir auch in Lettisch, warum nicht? Eine gute Idee.
0: Sidorova selbst ist in vielen Sprachen zu Hause. Neben Lettisch und Russisch spricht sie Deutsch, Englisch, Spanisch und Italienisch. Mit ihrem Mann, einem Spanier, und den 3 Kindern lebt die Baltin inzwischen auf Sizilien. Ihr Duopartner Benjamin Appel hat London zu seiner Wahlheimat gemacht. Berührungsängste mit anderen Sprachen oder Kulturen scheinen beide also nicht zu kennen. Das hört man dem Programm dieses Abends an.
2: Benjamin und ich, wir sind Freunde für so viele Jahre und wir haben über dieses Programm Gespräche und auch WhatsApps gesendet und dann YouTube gesehen und auch Spotify. Wir haben alles gemacht. Diese Stücke sind alle Stücke, die wir mögen. Und ich denke, für jede Musiker, man muss ein Programm machen, wenn du dich sehr gut fühlst und dann auch das Publikum, the audience trust you. Sie können etwas sehen und hören, dass, that they will believe you, basically. Yes.
0: Dass die beiden charismatischen Künstler voll auf einer Wellenlänge sind, merkt das Publikum sofort. Da wird auf der Bühne gekichert und gescherzt, gezwinkert und geraunt. Man nimmt sich liebevoll in den Arm oder auch mal, nicht weniger liebevoll, auf denselben.
1: Letztendlich ist ja Musik machen eine Frage des Verständnisses füreinander, des Vertrauens. Und Vertrauen wird aufgebaut hauptsächlich in einer Zeit, die man hinter der Bühne verbringt oder weit weg vom Musizieren. Es geht mir auch bei meinen Lead-Pianisten so. Am besten bereitet man sich auf Konzerte vor, wenn man gemeinsam zum Essen geht, wenn man ins Museum gemeinsam geht, wenn man etwas erlebt, wenn man die Person denkt zu verstehen. Und das ist, was dann auf der Bühne dieses Vertrauen ausmacht. Und das ist natürlich ganz wunderbar, wenn ich Xenia sehr gut kenne und wir privat auch über die Jahre immer wieder viel Zeit miteinander verbracht haben. Das ist dann einfach etwas, was sehr erfüllend ist als Künstler.
0: Sagt der Bariton Benjamin Appel. Wir hören jetzt den zweiten Block seines Liederabends mit Xenia Sidorova beim diesjährigen Schleswig-Holstein Musikfestival. Restless Blood, The Beat of Youth ist er überschrieben, mit Kompositionen von Schubert, Britten und Rachmaninow. Den Anfang macht wieder ein selten gehörtes Lied von Beethoven.
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0: «Здесь хорошо», auf Deutsch «Hier ist es schön». Ein Lied des russischen Komponisten Sergei Rachmaninow, gesungen von Benjamin Appel und aufgezeichnet von NDR Kultur beim diesjährigen Schleswig-Holstein Musikfestival. Am Akkordeon Xenia Sidorova. Davor hörten wir Early One Morning von Benjamin Britten, den Jüngling auf dem Hügel von Franz Schubert und eines der 12 irischen Lieder von Ludwig van Beethoven mit dem Titel Pulse of an Irishman. Der zweite Block in diesem Programm, diesmal also die rastlose Jugend. Benjamin Appel liebt solche thematischen Gliederungen.
1: Wenn man eine Auswahl von Liedern trifft, steht man vor einem großen Berg, wie man die in eine Reihenfolge bringt und auch irgendwie für sich selbst, aber vielleicht auch für das Publikum irgendwie sortiert, dass man irgendwie eine Ahnung hat. Und da, finde ich, helfen Kapitel immer sehr gut. Ich bin ein großer Freund von aller Arten von Konzeptabenden, die in Kapitel unterteilt sind. Das, was vielleicht immer noch willkürlich erscheint, aber dass es weniger Willkür erscheint auf den ersten Blick, dass man die Leute auf eine Reise mitnehmen kann. Und da haben wir einfach uns auch drüber unterhalten, was passt hintereinander, was passt thematisch, was passt harmonisch miteinander. Und das sind ganz viele Entscheidungen, rhythmisch, tempomäßig, wo sich einiges ergibt und die anderen Entscheidungen müssen eben dann durch so Kapitel getroffen werden.
0: Die große Klammer für diesen Konzeptabend bildet die europäische Volksmusik, wo sonst begegnen sich Stimme und Akkordeon häufiger. Benjamin Appel ist zwar in Bayern geboren und aufgewachsen, anders als seine lettische Duopartnerin Xenia Sidorova kam er aber bislang wenig mit Volksmusik in Berührung.
1: Ich komme aus einer Welt, die sehr geprägt ist vom deutschen Kunstlied. Xenia von einem Instrument, das an und für sich in der Volksmusik den Ursprung hat und jetzt richtig verdient natürlich auch auf der klassischen Konzertbühne. Aber das sind zwei Welten, die hier zusammenstoßen und da muss man dann erstmal eine Schnittmenge finden. Und aus dieser Schnittmenge heraus dann Stücke finden, die auf dem Akkordeon zu spielen sind, aber die auch nach was klingen. Und dann fällt hier schon viel raus. Und wir wollten einfach, weil es zwei Welten sind, die aufeinander kommen, auch viele Welten präsentieren. Musikalische Stilrichtungen, die normalerweise nicht in Verbindung stehen. Und in diesem Programm das irgendwie auch in einen Kontext zu bringen, mit dem jeder etwas anfangen kann, wo es um das Leben geht, vielleicht aus Volksmusik geboren. Wir singen Kinderwiegenlieder, Volksmusikbearbeitung von Beethoven und Britten. Aber was ist wirklich die Essenz von diesen Volksliedern? Es sind oft der Verlust der Schwester oder die Angst vor der Nacht oder der Tod eines geliebten Menschen oder auch nur Zuversicht. Und das sind die Themen, mit denen wir uns in diesem Programm beschäftigen, die uns dann weitergebracht haben zu dem ein oder anderen Lied oder anderen Stück oder Song. Und das war die Grundlage, wo wir dieses Programm darum gebaut haben.
0: Das dritte Kapitel ihres Liederabends haben Appel und Sidorova etwas nebulös mit der Überschrift versehen Night Breath Time's Lament. Nachtatem, die Klage der Zeit. Zur nächtlichen Stimmung passt jedenfalls gut das Wiegenlied von Franz Schubert. Danach hören wir eines der 20 irischen Lieder von Ludwig van Beethoven.

0: La Rosa y el Sauce, die Rose und die Weide, ein Werk des argentinischen Komponisten Carlos Gustavino, der mehr als 150 Lieder geschrieben hat, darunter viele Vertonungen von Gedichten aus Südamerika. In diesem hier ging es um einen Baum, der um die Rose weint, die sich nicht mehr an ihn schmiegt, weil ein freches Mädchen sie gestohlen hat. Ein Klagelied also, bei dem der Text und der Vortrag des Sängers im Mittelpunkt stehen und das Akkordeon eher begleitet. Dem Bariton Benjamin Appel ist es aber wichtig zu betonen, dass er und die Akkordeonistin Xenia Sidorova grundsätzlich in diesem Duoprogramm einen musikalischen Dialog auf Augenhöhe führen.
1: Sie ist auf keinen Fall Begleiterin. Zum einen ist sie ja Residenzkünstlerin hier beim Schleswig-Holstein Musikfestival. Sie ist eine ausgezeichnete Solo-Akkordeonistin, die so vielfältig aufgestellt ist. Und auch in diesem Programm ist sie sicherlich keine Begleiterin. Wobei ich gestehen muss, das Wort Begleiter mag ich sehr gerne, weil es nicht nur musikalisch zutrifft, sondern auch auf den Menschen selbst. Es ist ein Mensch, mit dem man zumindest eine Wegstrecke des Lebens geht. Xenia und ich kennen uns sehr, sehr lange. Wir sind sehr gut befreundet. Das ist mehr als eine musikalische Partnerschaft. Das ist jemand, der einen auch durch diese 1,5 Stunden durchträgt, wo man gemeinsam ist, wo man sich nicht alleine fühlt.
0: Enge Freundin, Begleiterin, zumindest auf einer Wegstrecke des Lebens und zudem noch ausgezeichnete Solistin. Wenn das nicht ideale Voraussetzungen sind, die Xenia Sidorova für diese Zusammenarbeit mitbringt. Aber Benjamin Appel schätzt an seiner Künstlerkollegin noch mehr.
1: Es ist ihre Musikalität, Spontanität und Offenheit. Ihre Energie vor allem.

zu erobern. Das gelang ihr in der Schönberger Kirche auch wieder. Zeit für ein weiteres Kapitel ihres Liederabends mit Benjamin Appel. Drei Stücke, in denen es um die Last der Erinnerung geht. Geschrieben von Sergei Rachmaninow, Jacques Brel und Johannes Brahms.

0: Ne me quitte pas. Das vielleicht berühmteste Chanson von Jacques Brel, hier gesungen von Benjamin Appel, zusammen mit Ksenia Sidorova am Akkordeon. Zuvor ein weiteres Lied von Sergei Rachmaninow, Nipoi Krasavica. Singe nicht, Schöne. Und das Volkslied In stiller Nacht von Johannes Brahms. 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Heute mit Eindrücken vom Schleswig-Holstein Musikfestival 2026. Markenzeichen des Festivals sind die vielen verschiedenen Spielorte auf dem Lande. Vom Kuhstall über das Herrenhaus bis zur Kirche. In diesem Fall die historische Kirche von Schönberg aus dem Jahr 1780. Gelegen auf dem Skoneberg, der höchsten Erhebung der Gegend und damit einigermaßen flutsicher. Das Gebäude bietet eine Akustik, die besonders geeignet ist für Kammerkonzerte. Die Künstler stehen oder sitzen auf einer niedrigen Bühne im Altarraum, unmittelbar vor den ersten Bänken, also ganz nah beim Publikum. Benjamin Appel hat sich hier sehr wohl gefühlt.
1: Natürlich trägt jeder Ort bei zu einer Gestaltung eines Konzertes. Das sind zum einen die Leute, das ist der Raum, das ist die Temperatur, das ist das Licht. Es gibt da ganz viele Parameter. Und das alles beeinflusst immer wieder die Interpretation eines Konzertes. Und hier ganz speziell ist es natürlich, wir haben geprobt in einem Saal, der ohne Leute war, im Konzert, das ausverkauft ist, ist das nochmal eine ganz andere Erfahrung. Und da muss man irgendwie vielleicht auch auf sich vertrauen und auf die Erfahrung, die man jahrelang sammelt, um da einzugehen und da auch schnell zu reagieren. Aber natürlich letztendlich ist es die Kommunikation mit den Menschen im Saal, die vielleicht dann die ein oder andere Irritation, die man anfangs hat, weg oder entfernen lässt.
2: Ich denke, das ist sehr wichtig, zu kommunizieren auf die Bühne mit deinem Partner und auch mit dem Publikum. Ich denke, dass jedem Publikum es gefällt, etwas von Musiker zu hören. Was denken Sie über diese Musik? Nicht nur spielen, aber sprechen. Und vielleicht wir können etwas Spezielles zeigen zu diesem Publikum und sagen, vielleicht jede Passage oder jeden Moment in das Stück zu hören und ein bisschen mehr Aufmerksamkeit zu geben. Das ist wichtig, aber das muss natürlich kommen.
0: Viele unterschätzen, wie wichtig die Kommunikation mit dem Publikum für die Künstler auf der Bühne ist. Gerade eine Kirche bildet als sakraler Raum einen besonders intimen Rahmen für ein Konzert.
1: Also nicht nur, wie das Publikum reagiert, sondern auch, wie wir selbst darauf reagieren. Das ist etwas, was man wirklich als Künstler nur erfahren kann, aufgrund der Reaktion und der Stimmung im Saal, auch mit sich selbst. Das ist nicht so, dass man irgendwie zu Hause eine Bronzefigur zusammen macht, die mal anschaut und dann sagt, jetzt ist es fertig. Das geht uns leider nicht. Wir brauchen immer das Publikum dazu. Und das ist auch das Schöne an der Musik, dass es in dem Moment erklingt, dass es verklingt und weg ist. Aber dass die Menschen oft mit uns auf der Reise sind, mit uns diese Erfahrung gemeinsam machen. Das ist eine wichtige Sache auch in der Live-Musik ist, dass manche Sachen ausprobiert werden müssen, dass es nicht immer ums fertige Produkt geht, wo meistens die Menschen denken, wenn sie eine Karte kaufen, sie kommen zu etwas, was idealerweise sehr, sehr gut ist oder perfekt ist, wobei nie etwas perfekt ist, aber oft eigentlich das nicht das ganze Verständnis haben, dass es darum geht, etwas zu kreieren. Und dazu gehört auch auszuprobieren und zu sehen, was funktioniert und was nicht.
0: Dieses Ausprobieren bedeutet zum Beispiel auch, sich mal, wie an diesem Konzertabend, in eine andere Rolle zu wagen, ergänzt Ksenia Sidorova. Bei einem Stück ihres Lieblingskomponisten Astor Piazzolla beginnt sie alleine mit einem langen Monolog in spanischer Sprache. Später, als Benjamin Appel singt, ruft sie dazwischen. Es entsteht ein szenischer Dialog.
2: Wir sind zwei Actors, ja, wie Schauspieler ein bisschen. Ich habe auch einen Recitativo-Monolog zu sagen. Und ich denke, dass dieser Recitativo macht mir ein bisschen mehr nervös als normalerweise. Denn ich fühle mich sehr gut, wenn ich spiele, aber zu sprechen oder singen, das ist etwas Neues für mich. Aber es ist so gut für jede Person, ein bisschen etwas anders zu machen. Also dieses Programm, we are the storytellers. Also wir sagen diese Geschichte und ich denke, dass jede Person heute Abend in Kirche oder im Konzertsaal findet sich in diesem Programm.
0: Wir werden diese musikalische Geschichte aus der Feder von Astor Piazzolla gleich hören. Erst aber noch einmal zurück zur Rolle des Publikums. Das sei, da ist sich Benjamin Appel sicher, beim Schleswig-Holstein Musikfestival ein ganz besonderes.
1: ich stamme ja aus Bayern, wie man wahrscheinlich auch hört, und ich bin unglaublich neidisch, was das Schleswig-Holstein-Festival hier erreicht hat. Eine Identifikation als Bundesland, wo die Musik zu den Menschen kommt und diese Menschen einen immer sehr warm begegnen. Es gibt ja diese wunderbare Tradition hier, wenn man in verschiedene Orte kommt, das sind Menschen, die lokal dort seit vielen Jahren tätig sind für Schleswig-Holstein-Festival, die keine Musiker sind, die nicht für Musik arbeiten, kein Geld damit verdienen, sondern das aus Liebe machen. Und diese Treue des Publikums hier auch für dieses Festival hierher zu kommen, fast zu vertrauen, macht nichts, wer auch immer kommt als Künstler, dieses Festival weiß, was es macht. Und sein Vertrauen über so viele Jahre aufzubauen, aber auch diese Beständigkeit, mit der ich jetzt seit Jahren hierher kommen darf, das ist etwas sehr Rares, dass man auch als Künstler mitwachsen kann, dass man verschiedene Sachen hier darbringen kann, ausprobieren kann. Das ist etwas ganz Besonderes, wie es, glaube ich, in der Republik sonst nicht gibt. Und da kann Schleswig-Holstein ganz stolz auf dieses Festival sein.
0: Das werden wohl nicht nur die Veranstalter gern hören. Aber Benjamin Appel nimmt noch mehr mit von diesem Festival.
1: Das ist die Verbindung von Menschen. Ich glaube, das ist immer wichtig in unserer Zeit, dass man nicht an sich selbst denkt, dass man nicht an das Individuelle denkt, sondern eine Gesellschaft davon lebt und getragen ist, dass man dieses Gemeinsame sucht. Und diese Konzerte und die Menschen sind sich dessen oft nicht bewusst, dass selbst wenn sie den Nachbarn auf der einen oder anderen Seite nicht kennen, dass man etwas gemeinsam erlebt, dass man gemeinsam schweigt, dass man gemeinsam Stille erlebt, dass man hört, dass eine Offenheit da ist. Das sind alles Werte, die für mich persönlich wichtig sind und ich denke auch für eine Gesellschaft. Und gerade dann auch in Gemeinden, in Kirchen, in Scheunen, so etwas zu erleben, das sehr nah am Menschen ist, das sehr nah an der Natur ist, das ist etwas sehr Erfüllendes. Und ich freue mich, jedes Mal hier sein zu dürfen.
0: Mit ihrem Programm Lieder eines Lebens ist Benjamin Appel und Xenia Sidorova die Verbindung zu den Menschen, zu ihrem Publikum in der Schönberger Kirche fraglos gelungen. Den Abschluss bildete das Kapitel Abschied mit vier melancholischen Stücken, unter anderem der Ballada para un loco, der Ballade für einen Verrückten von Astor Piazzolla mit dem bereits erwähnten Monolog von Xenia Sidorova. Doch zunächst hören wir ein altes englisches Volkslied, weltberühmt geworden in der Bearbeitung des Folk-Rock-Duos Simon & Garfunkel.

Der Bariton Benjamin Appel und die Akkordeonistin Xenia Sidorova vor 2 Monaten beim Schleswig-Holstein Musikfestival. In unserer Reihe Das Konzert hier bei NDR Kultur hörten Sie eine Aufzeichnung aus der Kirche in Schönberg. Zuletzt die Ballada Para un Loco von Astor Piazzolla, davor Schwesterlein von Johannes Brahms, Scheiden und Meiden von Gustav Mahler und Scarborough Fair von Simon & Garfunkel. Höhepunkte dieses Programms finden Sie, wie bereits erwähnt, als Video in der ARD-Mediathek. Nicht vorenthalten möchten wir Ihnen die Zugabe, mit der Appel und Sidorova uns gleich noch kurz nach Italien entführen werden. Dort hat die lettische Akkordeonistin ja inzwischen ihre neue Wahlheimat gefunden.

0: Mit dieser Hymne auf Venedig endete der abwechslungsreiche Liederabend in Schönberg mit Benjamin Appel und Xenia Sidorova. Auch im zweiten Teil dieser Sendung bleiben wir bei der Porträtkünstlerin des diesjährigen Schleswig-Holstein Musikfestivals. 18 Konzerte hat Sidorova in den 2 Festivalmonaten gegeben und dabei insgesamt 9 Programme mit verschiedenen Besetzungen gespielt, vom Duo bis zum Sinfonieorchester.
1: Es ist ein Marathon für jeden Musiker und vielleicht es ist eine der schwierigsten Sachen zu machen, so viele Konzerte und so viele verschiedene Programme in so kurzer Zeit zu spielen. Nur 2 Monate und so viel Repertoire. Ich möchte mein Instrument von aller Seite zeigen und genau auch mit Virtuosität und mit with different thinking approach for this instrument. Es ist so viel Information für einen Kopf, aber wir probieren das.
0: Den Abschluss dieses Marathons bildete am 27. August ein Konzert in Pronsdorf mit dem Goldmund-Quartett.
1: Oh, my favorite combination. Also Streichquartett für mich ist die schönste Musikwelt, Klangwelt. Wenn ich bin im Zentrum dieser wunderschönen Männer, dann so schöne Musik kommt aus. Und immer für mich, it's a very pleasant experience to play with this wonderful quartet. They are absolutely wonderful guys.
0: Diese wunderbaren Jungs sind die Geiger Florian Schötz und Pinkas Att, der Bratscher Christoph Wandori und der Cellist Raphael Paratore. In dieser Besetzung gelten sie als eines der führenden Streichquartette Europas. Das Konzert in Pronsdorf trug den Titel Von Mozart bis Piazzolla und in dieser musikalischen Bandbreite bewegten sich die Stücke, die Xenia Sidorova ausgewählt hatte.
1: Akkordeon hat ein anderes Platz in diesem Programm und es gibt viel mehr Melodien vielleicht für das Akkordeon, aber es gibt auch zeitgenössische Musik, wo Streichquartett und Akkordeon sind total 50-50%. Also es ist auch super Kammermusik, wenn 2 Ensembles, so 2 Menschen in diesem Konzert Quartett und Akkordeon Musik machen. So yeah, it's a very, very organic chamber music program.
0: Da das Akkordeon eine Erfindung des 19. Jahrhunderts ist, gibt es keine Originalliteratur für dieses Instrument aus der klassischen Epoche. Wolfgang Amadeus Mozart hat aber ein Adagio und Rondo für die ungewöhnliche Besetzung Glasharmonika, Flöte, Oboe, Viola und Violoncello geschrieben. Hiervon gibt es eine Fassung für Akkordeon und Streichquartett, die Xenia Sidorova mit dem Goldmund-Quartett in Pronsdorf aufgeführt hat.

0: Das Adagio und Rondo, Köchelverzeichnis 617 von Wolfgang Amadeus Mozart in der Fassung für Akkordeon und Streichquartett. Hier auf NDR Kultur hörten Sie gerade Xenia Sidorova und das Goldmund-Quartett. Etwas mehr Aufmerksamkeit verlangten die Künstler dem Publikum in Pronsdorf mit einem anderen Werk ab. Aus dem Jahr 2006 stammt das Stück Escape Velocity für Akkordeon und Streicher. Der britische Komponist Patrick Nunn, geboren 1969, bezeichnet es selbst als eines seiner wichtigsten Werke. Xenia Sidorova schätzt es auch, weil der Komponist damit eine Geschichte erzählt, inspiriert durch ein berühmtes Märchen des dänischen Schriftstellers Hans Christian Andersen.
1: He thought of accordion as the ugly duckling, sitting amongst the beautiful string quartet.
2: Er stellte sich das Akkordeon als hässliches Entlein vor, das zwischen dem wunderschönen Streichquartett sitzt, den Schwänen. Es ist ein zeitgenössisches Werk, aber es ist sehr klar. Wenn man den Leuten erklärt, was es bedeutet, verstehen sie es sofort. Es fängt in einem niedrigeren Register an. Dieses hässliche Entlein leidet, es passt nicht rein. Im weiteren Verlauf des Stücks fängt es an, sich zu öffnen. Die Farben und Register ändern sich. Und am Ende fliegt es weg und man hört nur die klickenden Geräusche, was bedeutet, dass es die Flügel geöffnet hat. Ich habe dieses Stück als Statement für Akkordeonisten ausgewählt. Wir sitzen neben den schönen Stradivaris und wir gehören dorthin. Dieses Instrument gehört auf die klassische Bühne. Es ist ein wunderschönes Stück, aber herausfordernd, auch für das Streichquartett. Sie müssen viel zählen. Wir genießen es immer, neues Repertoire zu arbeiten. Es ist spannend und interessant. Man muss sich immer verbessern. Man kann nicht immer nur bei den gleichen Stücken bleiben. Für uns wird es eine Herausforderung sein und auch etwas Neues für die Zuschauer. Wir werden alles rausholen.
0: In der Lesart von Xenia Sidorova verwandelt sich das Akkordeon also vom hässlichen Entlein zum schönen Schwan und fliegt schließlich davon.
3: Genau, nach dem Konzert. Ja.
0: Hier nun also die wunderbare Verwandlung eines zu Unrecht unterschätzten Instruments. Escape Velocity von Patrick Nunn.

0: NDR Kultur, das Konzert. Heute mit Aufnahmen vom diesjährigen Schleswig-Holstein Musikfestival und seiner Porträtkünstlerin, der lettischen Akkordeonistin Xenia Sidorova. Gerade verklang das Werk Escape Velocity von Patrick Nunn. Und vielleicht haben Sie ja die Verwandlung des Akkordeons zum schönen Schwan herausgehört. Für Sidorova ein klares Statement für ihr Instrument, das zunehmend die Konzertbühnen erobert. Dazu hat sie mit ihrem Engagement beim Schleswig-Holstein Musikfestival sicher beigetragen. Das Akkordeon stand dort ja nicht zufällig diesen Sommer im Mittelpunkt. Schließlich ist 2026 von den Landesmusikräten zum Jahr des Akkordeons erklärt worden.
1: Ich denke, das ist eine super wichtige Jahr. Nicht nur für mich, aber für Akkordeon und alle Akkordeonisten. Das passiert vielleicht einmal in 100 Jahren und wir möchten das genießen. Und so denke ich jeden Abend, wenn ich habe ein Konzert. Kein Stress, nur genießen und Musik machen und lachen und vielleicht weinen zusammen mit Publikum. Man muss das, you have to remember every concert.

0: Das muss in meinem Kopf und meinen Gedanken, mein Memory bleiben. Ja.
1: 18 Konzerte in 2 Monaten. Dieser Sommer wird Xenia Sidorova lange in Erinnerung bleiben. Und auch ihrer Familie in Italien, wo die Lettin ihre Wahlheimat gefunden hat. Die 3 Kinder haben ihr während des Festivals besonders gefehlt.
0: Sie sind in Sizilien, ja. Das ist eine super wichtige Periode in meinem Leben und auch in meinem Leben als Musikerin. Aber sie sind super supportive. Ich anrufe jeden Tag und schaue alles, was passiert hier. Es ist ein bisschen zu viel für die kleinen Kinder. Und ja, ich habe ein neues Hotel jede 2 Tage. Und ich gehe nach alle kleinen Dörfern und Städten. Also man muss konzentrieren so viel. Und mit diesen kleinen Kindern es ist ein bisschen schwierig. Sie sind 7, 4 und 2,5.
1: Zwischendurch ist sie mal in den Flieger nach Sizilien gestiegen, um kurz ihre Familie zu besuchen. Ansonsten hat sie in Schleswig-Holstein nichts vermisst.
0: Oh, ich fühle mich wie zu Hause. Ich komme aus Lettland. Also das Wetter ist dasselbe. Ja, wir haben so wenig Sonne. Und vielleicht das ist, warum ich bin so. Ich lache und a bit more extrovert. Denn wir haben kein Sonne. Wir möchten diese Atmosphäre machen für uns. Und ein Party machen, immer. Ja, we must celebrate life. Ja.
1: Das Leben und die Musik. Sidorova ist ein leidenschaftlicher Mensch. Vielleicht liebt sie deswegen den Komponisten und Bandoneon-Virtuosen Astor Piazzolla so sehr.
0: I love Astor Piazzolla's Music. Ja, ich mag das. Und es geht so natürlich von meinem Instrument. Es hat so viel Passion. Es hat alles. Also man kann auch Introvert oder Extrovert mit Tango sein. Und für Akkordeon, das ist wieder dieselbe Familie. Bandoneon und Akkordeon sind sehr anders, aber sie kommen aus derselben Familie, auf Bellows Instrument. Und ich denke, dass ja, ich mag das und auch das Publikum.
1: Bei ihrem letzten Konzert im Rahmen des diesjährigen Schleswig-Holstein Musikfestivals spielte natürlich auch Piazzolla wieder eine Rolle, sogar eine bedeutende. 5 Tango Sensations heißt ein berühmtes 5-sätziges Werk des argentinischen Komponisten. Hier ist Xenia Sidorova noch einmal mit dem Goldmund-Quartett.

0: Five Tango Sensations von Astor Piazzolla. Sie hörten die Akkordeonistin Xenia Sidorova und das Goldmund-Quartett. Aufgenommen beim Schleswig-Holstein Musikfestival in Pronsdorf am 27. August 2026 von NDR Kultur. Das letzte von insgesamt 18 Konzerten der diesjährigen Porträtkünstlerin.
1: Ich habe immer nach diesem Datum gedacht, was mache ich vor dem Konzert? Und nach dem Konzert habe ich ein Champagnerglas oder etwas so. Aber ich denke, mit all diesen Programmen, wir haben auf diesem Festival gemacht, ja, ich bin am calm to say that yes, we've done a good work. Accordion is represented in a good way. And ich habe alles, was ich habe gedacht, ich habe das gemacht. Und auf die Bühne und auch mit meinen Freunden. Es ist super wichtig.
0: Ob sie wirklich nach ihrem letzten Konzert mit Champagner angestoßen hat, wissen wir leider nicht. Fest steht, Xenia Sidorova hatte eine Menge Spaß bei diesem Schleswig-Holstein Musikfestival und das Publikum mit ihr. Eine bessere Botschafterin für ihr Instrument kann man sich nicht vorstellen.
1: Wenn ich mit einem Akkordeon sitze, mit meinem Akkordeon sitze, das ist immer mit meinem Akkordeon, ja genau, ich umarme das, I hug it. Und vielleicht für mich ist eine supernatürliche Position wie ein Umarm und dann das fiel so natürlich, wenn wir tanzen zusammen auf die Bühne. Und zum Beispiel das Position auf Violin ist nicht supernatürlich, auch auf Piano, du bist ein bisschen weit vom Piano, aber mit Akkordeon bist du immer zusammen. Ja, es ist ein großes Baby.
0: Dieses große Baby, sozusagen ihr viertes Kind, wiegt Xenia Sidorova zum Ende dieser Sendung nun noch einmal im Dreivierteltakt. Ein Walzer mit dem Titel Augenstern, den vermutlich das Goldmund-Quartett ins Programm eingebracht hat. Die vier Streicher aus München haben nämlich auch schon mit dem Südtiroler Komponisten und Multiinstrumentalisten Herbert Pixner zusammengearbeitet. Von ihm stammt dieses kurze Stück, das beim Publikum in Pronsdorf offensichtlich gut ankam.

Der Walzer Augenstern, gespielt vom Goldmund-Quartett gemeinsam mit Xenia Sidorova, der Porträtkünstlerin des Schleswig-Holstein-Musikfestivals 2026. Sie und ihr Akkordeon standen heute bei uns im Mittelpunkt. Und das war das Konzert auf NDR Kultur. Mein Name ist Klaus Röck. Schön, dass Sie dabei waren.

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1: Um 0 Uhr mit Wolfgang Berger. Bundesgesundheitsminister Linnemann lehnt den von der SPD vorgeschlagenen sogenannten Pflegedeckel ab. Man könne zwar über alles diskutieren, so der CDU-Politiker im ARD-Bericht aus Berlin. Die Einsparungen bei einer solchen Begrenzung der reinen Pflegekosten betrügen aber nur rund 300 Euro. Und das bei einem Gesamteigenanteil bis durchschnittlich 4.000 Euro pro Betroffenem und Heimplatz.
2: Wir würden das Problem nicht lösen. Deshalb plädiere ich für eine Kommission, dass wir jetzt sozusagen nicht nur Pflaster aufkleben, sondern eine erste Hilfe leisten, damit weiter die Leistungen ausgezahlt werden an die Pflegebedürftigen und die Beiträge stabil halten. Und in einem zweiten Schritt wollen wir Ende Oktober eine Kommission einrichten, die strukturell die Pflegeversicherung fit macht für die 30er Jahre.
1: Gesundheitsminister Linnemann. Heute soll ein weiterer Versuch unternommen werden, die Streitpunkte auszuräumen. Die Doppelspitze der Grünen, Franziska Brandner und Felix Banaschak, wollen die Partei auch in Zukunft führen. Beide haben mitgeteilt, dass sie auf dem Parteitag Anfang Dezember für eine zweite Amtszeit kandidieren. Brandner und Banaschak stehen seit fast 2 Jahren an der Parteispitze. In diesem Jahr erzielten die Grünen vor allem im Südwesten und in Sachsen-Anhalt Erfolge. In der Nähe des Luftwaffenstützpunktes Fairford in Großbritannien hat die Polizei 5 Männer festgenommen. Die Ermittler gehen von einem terroristischen Hintergrund aus. Die Männer werden verdächtigt, einen Anschlag geplant zu haben. Der Luftwaffenstützpunkt wird von den USA genutzt, um Angriffe auf iranische Raketenstellungen zu fliegen. Zuvor waren der Polizei 3 verdächtige Autos gemeldet worden. Der Luftwaffenstützpunkt liegt im Südwesten Englands. Das Heimdebüt von Jürgen Klopp als DFB-Trainer ist misslungen. Die Nationalelf verlor das Nations League-Spiel gegen Griechenland mit 0:1. Aus Augsburg, Stefanie Batschik.
3: Der Mann dieses Spiels heißt Dimitris Kobelis und er trägt die griechischen Farben blau und weiß. Der Torschütze aus der 74. Minute und so verliert Deutschland hier am Ende mit 0:1. Die Chancen waren da. Adeyemi hatte 2 richtig gute in der ersten Hälfte. Conte, der Debütant von der TSG Hoffenheim, hatte einen in der ersten, einen in der zweiten. Sie waren teilweise zu unpräzise. Sie waren aber auch da. Sie hatten Phasen, die auch stark waren, die gut waren. Und Jürgen Klopp, der guckt jetzt ganz schön konsterniert und weiß, er hat noch einiges vor sich auf seiner To-Do-Liste, was besser werden muss in den nächsten Wochen. Die nächste Gelegenheit gibt es dann am Donnerstag gegen Serbien.
1: Das waren die Nachrichten. Und das Wetter in Deutschland. Bewölkt und vereinzelt etwas Regen. 17 Grad auf Helgoland bis 3 Grad im Bayerischen Wald. Tagsüber im Nordwesten wolkig, im Südosten länger sonnig und trocken. 18 Grad auf Sylt bis 31 Grad in der Südpfalz. Am Dienstag nachteils trüben beginnen Sonne und Wolken, 20 bis 31 Grad. Am Mittwoch überwiegend freundlich bei 18 bis 30 Grad. Es ist 0:03 Uhr.
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5: Heute Nacht mit Tobias Hürenbach ganz herzlich willkommen. Schön, dass Sie eingeschaltet haben. In den kommenden 2 Stunden können Sie sich freuen unter anderem auf die ungarische Rhapsodie von Franz Liszt, auf das Klavierkonzert von Maurice Ravel und auf den sinfonischen Erstling von Ludwig van Beethoven. Mit dem starten wir jetzt. Sinfonie Nummer 1, C-Dur von Beethoven mit dem Gewandhausorchester Leipzig unter der Leitung von Herbert Blomstedt.

Das Gewandhausorchester Leipzig unter dem Dirigat von Herbert Blomstedt mit der ersten Sinfonie C-Dur von Ludwig van Beethoven. Sie hören das ARD-Nachkonzert, präsentiert von BR Klassik. Und da erwartet uns jetzt das farbenfrohe Klavierkonzert G-Dur von Maurice Ravel. Die Solistin ist Simone Dinnerstein, die US-Amerikanerin hier am Klavier zu erleben. Sie konzertiert zusammen mit dem MDR-Sinfonieorchester unter der Leitung von Christian Järvi.

Volksmusik, Klassik, Jazz-Elemente, alles drin hier im Klavierkonzert G-Dur von Maurice Ravel. Wir hörten Simone Dinnerstein zusammen mit dem MDR-Sinfonieorchester. Die Leitung hatte hier Christian Järvi. Sie hören das ARD-Nachtkonzert und da geht es jetzt mit Franz Liszt nach Ungarn. Er schrieb seine insgesamt 19 ungarischen Rhapsodien für Klavier erst etwas später, 1850, auf der Grundlage der thematischen Skizzen aus seinen Reisejahren. Ja, und 6 Rhapsodien bekamen einen Orchesteranstrich. Die Staatskapelle Weimar präsentiert hier die ungarische Rhapsodie Nummer 2, D-Moll, dirigiert von Arthur Fagan.

Mit einem großen Rums und strahlendem Blech endete hier die ungarische Rhapsodie Nummer 2 D-Moll von Franz Liszt. Arthur Fagan dirigierte die Staatskapelle Weimar. Jetzt heißt es hier im ARD-Nachtkonzert Fenster auf und die Frische des Originalklangs hineinlassen. Die Suite für zwei Oboen, Fagott, Streicher und Basso Continuo E-Moll von Georg Philipp Telemann, gespielt auf Originalinstrumenten von den Musikerinnen und Musikern von La Stazione Frankfurt unter der Leitung von Michael Schneider.

Das Ensemble La Stagione Frankfurt unter Michael Schneider mit der Suite E-Moll von Georg Philipp Telemann hier in dieser Nacht auf Montag. Das ist das ARD-Nachtkonzert. Und erwartet uns jetzt die Missa in Angustiis von Joseph Haydn. Missa in Angustiis kann man in etwa übersetzen mit Messe in Zeiten der Bedrängnis und spiegelt die düstere, von Angst geprägte politische Atmosphäre in Europa wieder während der napoleonischen Kriege. Wir hören diese Missa für Soli, Chor und Orchester D-Moll mit Annette Dasch Sopran, Hermine Haselböck Alt, James Taylor Tenor und Stefan Genz Bariton sowie dem MDR Rundfunkchor und dem MDR Sinfonieorchester, alles zusammengehalten von Howard Amann.

Die Missa in Angusti ist von Josef Haydn für Soli, Chor und Orchester D-Moll. Diese Aufnahme hier aus Leipzig mit Annette Dasch, Sopran, Hermine Haselböck, Alt, James Taylor, Tenor, Stefan Genz, Bariton, dem MDR-Rundfunkchor und dem MDR-Sinfonieorchester unter der gesamtkünstlerischen Leitung von Howard Amen. Mit ein paar Takten von Georg Friedrich Händel geht es hier auf die 2 Uhr Nachrichten zu im ARD-Nachtkonzert.

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1: Um 2 Uhr mit Wolfgang Berger. Der Streit in der schwarz-roten Koalition über die geplante Pflegereform geht in eine neue Runde. Bundesgesundheitsminister Linnemann hat am Abend dem SPD-Vorschlag, den Eigenanteil der Pflegekosten zu deckeln, eine Absage erteilt. Aus der Nachrichtenredaktion Daniel Runge.
2: Der Pflegedeckel der SPD löse das Problem nicht, sagte der CDU-Politiker im Bericht aus Berlin. Denn er bringe nur eine Entlastung von etwa 300 Euro pro Monat. Der Eigenanteil für einen Heimplatz liege aber bei mehr als 3.000 Euro. Um ihn zu senken, soll jetzt eine Kommission eingesetzt werden. Die SPD hatte zuletzt mit einer Blockade von Linnemanns Gesetzentwurf gedroht. Sie wirft dem Gesundheitsminister vor, in der Pflege nur kürzen zu wollen, aber keine echten Reformen zu planen.
1: Im Süden Englands hat die Polizei möglicherweise einen Terroranschlag verhindert. 5 Männer wurden wegen der Vorbereitung einer terroristischen Straftat festgenommen. Zuvor war ein Hinweis eingegangen, dass die Verdächtigen mit mehreren Lieferwagen auf dem Weg zum Luftwaffenstützpunkt Fairford seien. Dieser wird von den USA genutzt, um Angriffe auf iranische Raketenstellungen zu fliegen. Die Hintergründe des Vorfalls sind bislang aber unklar. Das Treffen von Außenminister Wadephul mit seinem russischen Amtskollegen Lavrov sorgt in den eigenen Reihen für Kritik. Sein Parteikollege von der CDU Kiesewetter sagte der Frankfurter Allgemeinen Zeitung, es sei der Eindruck eines deutschen Sonderwegs entstanden. Rückendeckung für Wadephul kam hingegen aus der SPD. Deren Außenpolitiker Stegner sagte, es sei wichtig, die Diplomatie nicht allein den USA zu überlassen. Wadephul und Lavrov hatten am Samstag überraschend am Rande der UN-Generalversammlung in New York über den Ukraine-Krieg gesprochen. Die deutsche Fußballnationalmannschaft hat beim Heimdebüt des neuen Bundestrainers Jürgen Klopp eine Niederlage kassiert. In Augsburg verlor die DFB-11 in der Nations League gegen Griechenland mit 0:1. Aus Augsburg Stefanie Batschik.
3: Es habe insgesamt die Überzeugung gefehlt, die richtigen Abläufe durchzuziehen in den richtigen Räumen, so Klopp. Gegen den Weltranglisten 41. hatte das deutsche Team Chancen. Debütant Mbappé, Konté, Karim Adeyemi oder Kapitän Joshua Kimmich scheiterten aber entweder an der Genauigkeit im Abschluss oder am starken griechischen Keeper. Der Gegentreffer zum entscheidenden 0:1 in der 74. Minute fiel dann nach einem langen Ball. Jo Kimmich fälschte die Kugel noch unglücklich ab.
1: Das waren die Nachrichten. Das Wetter in Deutschland: bewölkt und vereinzelt etwas Regen, 17 Grad auf Helgoland bis 3 Grad im Bayerischen Wald. Tagsüber im Nordwesten wolkig, im Südosten länger sonnig und trocken, 18 Grad auf Sylt bis 31 Grad in der Südpfalz. Am Dienstag nachteils trüben Beginn, Sonne und Wolken. Es ist 2.03 Uhr.
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4: Und durch diese Nacht auf Montag begleitet sie Tobias Hürenbach. Hallo, herzlich willkommen. Ein Sommer aus dem Jahr 1915 wird uns beschäftigen. Szenen aus dem Elsass werden wir erleben. Und zu Beginn ein tolles Klarinettenkonzert von Louis Spohr, das 4. in E-Moll mit Sharon Kahm und dem MDR-Sinfonieorchester, dirigiert von Gregor Bühl.